0: schon einzelne Touristen, die mit dem Virus sozusagen in die USA oder nach Europa gereist sind. Und immer ist es gelungen, die Ausbruchssituation entsprechend unter Kontrolle zu bringen.
1: Eine Pandemiegefahr bestehe nicht, da sich das Virus nicht massenhaft verbreite und die Behörden die Situation unter Kontrolle hätten. Der Schweizer Kunsthändler Bruno Bischofberger ist gestorben. Das gab seine Galerie in Zürich bekannt. Sie gilt als eine der bedeutendsten Institutionen des europäischen Kunstmarkts. Im Lauf der Jahrzehnte wurde Bischofberger zu einem Freund und Berater verschiedener Künstler. Eine besonders enge Beziehung hatte er zum US-amerikanischen Pop-Art-Künstler Andy Warhol. Er hatte ein Erstkaufrecht für dessen Werke. Im Jahr 2009 erinnerte sich Bischofberger im SRF Kulturplatz an die Anfänge dieser Zusammenarbeit.
2: Ich hatte ein Erstkaufsrecht, wie man auf Deutsch sagt. Ja, also ich habe das bekommen, ich habe mir das ausbedungen, als ich ihm die Gruppe Bilder abgekauft habe im 67. Sind die 11 alten Bilder, die er mir nur verkauft hat, weil ich gesagt habe, ich wäre auch bereit, einen sehr grossen Preis zu zahlen dafür. Nicht das, was er bis jetzt immer bekommen hat.
1: Bischofberger brachte Warhol zudem mit dem New Yorker Straßenkünstler Jean-Michel Basquiat zusammen. Daraus entstand eine Reihe von Werken, die heute als grundlegend für die zeitgenössische Kunst gelten. Bruno Bischofberger wurde 86 Jahre alt. Das Wetter heute Montag, es ist wechselnd bewölkt und immer wieder nass, teils auch mit Gewittern. Die Temperatur um 16 Grad, im Norden wird es zudem windig. Das waren die Nachrichten von Radio SRF. Verantwortlich ist heute Nacht Patrick Seiler. Verkehrsinfo SRF von 2.03 Uhr, A1 Lausanne Richtung Genf zwischen Saint-Prey und Aubonne, Gefahr durch einen Unfall, und A2 Gotthard Richtung Chiasso in der Höhe San Salvatore Tunnel, die Ausfahrt ist wegen Unterhaltsarbeiten gesperrt.
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4: Ein Meinungsaustausch verpackt in 11 Minuten Redezeit. Ich bin der Joni Merz und begleite dich heute durch die Folge. 11 Minuten, zwei Gäste, ein Text, das ist das Format von dem Podcast. Und der Text von heute, der ist super kurz, super aktuell. Und darum könnte man auch super lang darüber diskutieren. Aber wie immer und wie gesagt, wir machen das in 11 Minuten. Und meine Gäste heute sind Christine Schliesser und der Andreas Poppy Poppart. Ein neues Duo, zwei neue Gäste in diesem Podcast. Wie immer gibt es weitere Details zu diesen beiden in den Shownotes von dieser Folge oder dann auf erfmedien.ch/podcast. Und der Text, wo wir darüber reden, der steht im Alten Testament von der Bibel, im 4. Mose, Kapitel 6, Vers 26.
6: Der Herr sei dir nahe und gebe dir Frieden.
4: Hey, ich finde, wenn ich den Vers auf den Ohren habe, einfach mal super, gebe Frieden. Ist doch etwas, was wir uns alle wünschen? Nehmen wir es so, oder wie geht es euch damit?
7: Nehmen wir es sehr gerne so, würde ich sagen.
8: Absolut.
4: Ist schon ein Thema, das ich finde, das auch gerade im Moment brandaktuell ist, wenn wir über Frieden reden. Und dann haben wir hier jemanden, der sagt, hey, Gott ist nahe und gibt Frieden. Klingt einfach mal gut. Aber ist es so einfach?
7: Boah, ich glaube,
4: was löst es aus?
7: Frieden ist eigentlich wahrscheinlich nie einfach. Frieden ist ja das, was ich finde, der wertvollste Rohstoff überhaupt, den es gibt im Moment, weil er so selten geworden ist. Es hat einen Theologen gegeben aus Holland, den Johann Christian Hökendijk, der hat von der Shalomatisierung von der Welt geredet, und hat gesagt, eigentlich um das geht's, dass der Shalom, das ist alles durchdringend, alles umfassend, das ist nicht einfach nur Abwesenheit von Gewalt und Krieg, sondern es ist ein zutiefst, es ist alles richtig und ich bin am richtigen Ort. Und das macht mich so sehnsüchtig innerlich, wenn ich denke, wow, ja, das fehlt an so vielen Orten. Und muss dann einmal wieder reinzoomen, dass ich nicht ohnmächtig werde in mein eigenes Leben und schaue, wo kann eigentlich ich nach meinen Möglichkeiten Frieden schaffen? Wo kann ich meine Welt schalomatisieren und meine Nachbarschaft und meine Beziehungen und nicht schon immer an die Welt wollen denken? Das ist
4: ja das Erste, glaube ich, was man so vor Augen hat. Man wünscht sich irgendwie Weltfrieden, dass möglichst kein Krieg mehr da ist. Aber du würdest sagen, da ist viel mehr dahinter.
7: Viel mehr, ja.
4: Frieden.
8: Ich glaube, ich finde es total wichtig, dass man da diesen

0: politischen Bühne, mhm, wo Gerechtigkeit fehlt, ist der Frieden nicht von Dauer.
1: Ich merke aber einmal, in meinem Herzen ist manchmal auch Gerechtigkeit gar nicht das. Also Frieden ist nicht das, was ich zuerst suche, sondern so eher eine Gerechtigkeit, die ich Schweizerdeutsch mit «ä» schreibe, dass die Sachen gerecht werden.
2: Aha.
1: Also, ich habe manchmal so eine Dissonanz in meinem Kopf.
2: Wo du persönlich dich willst rächen?
1: Nein, wo ich manchmal Freude habe, wenn ich das Gefühl habe, da wird jetzt etwas Böses gerecht. Und ich weiss, in meinem Kopf geht es nicht auf, dort bin ich dann näher beim Pazifismus. Man kann nur den Teufelskreis durchbrechen, indem man nicht immer Böses mit Bösem vergeltet. Das ist das, was Jesus am Kreuz gemacht hat. Er hat auf unseren menschlichen Hass und unser Töten als Geschöpf vom Schöpfer hat er mit Nicht-Hass, mit Nicht-Zorn, mit Nicht-Rache, mit Nicht-Vergeltung reagiert. Und das ist immer etwas, was ich fast nicht aushalte, weil ich merke dann, mir ist eigentlich, dann, dass sich etwas gerecht wird, finde ich fast schöner. Im Herz drin, in der Seele, tut es mir aber gut, wenn ich das wieder lese oder höre, dass wieder irgendein Böse von dieser Welt verschwunden ist, und im Kopf weiss ich, wahrscheinlich liege ich da theologisch falsch.
0: Ich weiß nicht, ob man da nur diese beiden Extreme sehen muss.
1: Das wäre ein Dualismus.
0: Genau, dass man irgendwie sagt, okay, Pazifismus ist Passivismus, ne? Dass man quasi passiv bleibt und nichts macht. Und das andere wäre, okay, ich nehme Rache in die eigene Hand und so, sorge jetzt selber für Gerechtigkeit. Ich weiß auch nicht, ob zum Beispiel Bergpredigt so gemeint ist. Da gibt es ja diese bekannte Stelle, wenn dir einer auf die rechte Backe haut, dann halt ihm auch die linke Hand. Und wenn man sich das mal genau anguckt, also wenn ich dir, wir hocken uns jetzt schön gegenüber.
1: Nee, Sie holt schon aus.
2: Es wird knapp länger, würde ich sagen, von der Distanz. Ja.
0: So, und wenn man sich den damaligen Kontext vergegenwärtigt, dann hat einer, der übergeordnet ist, ein Bediensteten, hat er eigentlich nicht mit der rechten Hand angefasst, sondern man hat die linke Hand genommen. Die linke Hand, das war die unreine Hand. Das heißt, wenn ich dir eine auf die rechte Backe hau, müsste ich dazu die linke nehmen. Und wenn du jetzt aber im Anschluss mir deine linke Wange hinhältst, dann zwingst du mich, meine rechte Hand zu nehmen. Was passiert da? Das heißt, du zwingst mich quasi, dich als Ebenbürtigen zu behandeln. Also was du hier machst, ist quasi nicht nur Passivität, sondern du forderst die geltenden Maßstäbe heraus. Auf eine ganz sanfte, gewaltfreie Art. Und das finde ich total spannend.
2: Oder? Und das ist, wenn wir bei der Bergpredigt hocken, das ist der Moment, wo Jesus seine Jüngerinnen, Leute, die da waren, wie so Prinzipien mitgegeben hat, eine Art, wie sein Reich funktioniert. Und in dem Zusammenhang irgendwo das auf Augenhöhe begegnen einander, oder? Gleichwertig sein, so verstehe ich das.
0: Ganz genau. Ja. Also damit ist, glaube ich, überhaupt nicht gemeint, findet euch damit ab, vertröstet euch aufs Jenseits, irgendwann wird es besser. Sondern da ist schon gemeint, guckt euch die Umstände an. Was kann man transformieren? Verbessert sie. Aber es gibt eine ganze große Spanne zwischen wir machen gar nichts und sind passiv und nehmen jetzt die Rache selber in die Hand. Und da kreativ zu werden, das fehlt mir tatsächlich heute ein bisschen.
2: Ja. Und eben auch ein Frieden, wo wir sagen, hey, da geht es ums Jetzt, um den Moment, wo wir hier auf dieser Erde sind. Wir könnten ja auch sagen, es gibt eine christliche Hoffnung, die darüber ausgeht und dann am Schluss einfach irgendwann einmal Frieden da ist für alle. Aber das wäre auch nicht gemeint.
1: Das wäre ja sehr weltflüchtend. Ja. Und das ist ja das, was wir bei Jesus sehen. Ich sage immer, dort sind bei Jesus in Blumen gewachsen, wo er seine Füße angestellt hat. Das ist nicht einfach nur etwas Vertröstendes, irgendwann einmal. Und natürlich ist das ein Trost für Menschen, die im Moment sehr fest leiden und in Situationen sind, wo man merkt, das ist alles im Zerbruch und alles im Schmerz. Ist es tröstend, eine Ewigkeitsperspektive zu haben? Eine hoffnungsvolle. Aber dass eben der Shalom, dass sich der Friede durch Christus auch schon angefangen hat, ausbreitet in unserem Jetzt, das ist auch für mich ein Auftrag an uns. Das heisst, selig sind die Friedenstiften. Also wir haben den Auftrag, Versöhnung und Frieden in die Welt hineinzutragen. Und das sind Sachen, die ich schon stark finde, wenn wir uns eben überlegen, wie sieht das aus.
2: Ja. Man muss es ja auch nicht ausspielen gegeneinander. Frieden im Jetzt und Frieden danach. Es ist wie es sowohl als auch. Beides, oder? Irgendwo,
0: ganz
2: wo man
0: genau.
2: Gewichten.
0: Der große Reformator Martin Luther sagte mal, wenn morgen die Welt untergeht, da würde ich heute noch ein Apfelbäumchen pflanzen. Und das finde ich, das fasst das super zusammen. Natürlich haben wir die Hoffnung, dass ja das, was das Christentum raus,

0: gezeichnet. Ne? Mhm. Wo wären wir ohne unsere Hoffnung auf die Auferstehung? Aber zugleich zu sagen, ja, durch diese Hoffnung werden wir heute und jetzt aktiv. Engagieren wir uns.
1: Mhm. Das finde ich einen mega wichtigen Punkt. Der Herr sagt ja nein. Also sind wir denn eben auch der Welt nahe? Das ist eine Frage. Oder sind wir weltflüchtend? Wird ich aktiv in dieser Welt? Was ist mein Beitrag? Da, wo man schreit, Gott, wo bist du? Kommt einfach das Echo von Gott zurück. Oder es ist schon unser Echo auf Gottes Frage. Ja, um Himmels Willen, wo sind eigentlich ihr, Bobby? Wo bist eigentlich du in dieser Welt? Mhm. Und ich finde das schön, wenn wir schauen, was ist unser Beitrag? Wir haben eine Konferenz gemacht, wo Frauen, Violinistin hat auf einer Geige ein Friedenslied gespielt und die Geige ist aus Raketenmaterial von Russland, wo in der Ukraine gesammelt worden ist von Kindern.
2: Krass.
1: Und das ist so ein starkes Symbol, weil die Bibel redet auch davon, dass es der Tag wird kommen, wo Schwerter zu Pflugscharen gemacht werden und das hat mich sehr emotional berührt, dass wir haben Möglichkeiten aus Raketenköpfen Musikinstrumente zu machen. Das haben wir. Die Frage ist immer, gehen wir den Weg? Bin ich noch nicht alle anderen, sondern bin ich bereit, den Weg vom Shalom, vom Frieden zu gehen? Mhm.
0: Und ich glaube eben, Friede fällt nicht vom Himmel. So. Mhm. Krieg ist ein Handwerk, das muss gelernt werden und genauso ist Frieden auch ein Handwerk.
1: Oh gut,
0: ja. Das muss gelernt werden, das muss trainiert werden. Da gibt es Werkzeuge, da gibt es Tools, Methoden, die man lernen kann und lernen muss.
2: Was hast du gerade vor Augen? Weißt du, vielleicht ein praktischer Tipp, wie man das kann machen, Frieden lernen?
0: Also ganz praktisch gibt es ja verschiedene Arten vom gewaltfreien Widerstand zum Beispiel, die ja auch funktionieren. Man macht sich zu einfach, wenn man einfach sagt, nee, das funktioniert nicht, klappt nicht, wir haben keine andere Wahl, holt die Bomben. Ja. Ich glaube, da gibt es ganz, ganz viel Spielraum und da gibt es empirische Beispiele, wie das auch klappen kann. Also ein konkretes Beispiel, vielleicht erinnert ihr euch noch an diesen ganz blutigen Bürgerkrieg in Liberia. Charles Taylor hieß da, der Warlord. Furchtbar, der wurde vor allem berühmt, weil er Kindersoldaten da missbraucht hat. Und da gab es eine Frau, die Lema Gebovi, die hat gemerkt, nee, das geht so nicht. Sie kann ihre Kinder nicht mehr ernähren und hat dann andere Frauen zusammengeholt. Und die haben dann, sie selber hat einen christlichen Hintergrund, aber hat über die Religion hinweg eine Frauenbewegung da gestartet mit ganz kreativen Methoden. Ne? Die haben sich zum Beispiel um das Parlament gestellt, haben sich untergehakt und haben die Politiker nicht rausgelassen, bis die zu einem Verhandlungsergebnis kamen. Oder die sind zum Beispiel in einen Sexstreik gegangen, haben gesagt zu ihren Männern, nö, kannst vergessen. Wir wollen, dass ihr euch hier für Frieden einsetzt. Also ganz unterschiedliche...
2: hartnäckig dranbleiben, für
0: ganz
2: den Wunsch,
0: genau,
2: dass Frieden passiert.
0: Und kreativ, und die haben es tatsächlich geschafft, diesen blutigen Bürgerkrieg zu beenden. Lema Gebovi wurde dann, hat dann den Friedensnobelpreis gekriegt. Und eine ihrer Mitstreiterinnen ist dann Präsidentin geworden von Liberia.
1: Also wie in Estland, wo sie eine singende Revolution gestartet haben und gesungen haben gegen die Gewalt. Und so eigentlich das, ohne einen Schuss, haben sie eigentlich das, die Revolution, ist sie siegreich gewesen oder erfolgreich gewesen? Nein.
2: Krass, also wir enden die 11 Minuten oder beenden sie mit ganz praktischen Beispielen aus der Geschichte, wie das Leute umgesetzt haben. Danke euch auch für den Einblick. Und ich finde ganz viel Gedankenfutter, die man mitnehmen kann, wie man Frieden im eigenen Leben irgendwie kann fördern und irgendwie nicht einfach vertrösten auf später, sondern jetzt. Also ich nehme selber da gerade ein paar Aspekte mit. Danke euch vielmals. Und danke auch fürs Zuhören. 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Jetzt haben wir hier auf Live-Channel für euch in dieser Stunde noch mehr Gedanken zu Bibeltext. 4 Folgen aus unserer Rubrik «Aus der Bibel» haben wir parat gemacht. 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
1: Wir hören heute die Bibelstelle aus Matthäus, Kapitel 11, der Vers 28. Die Gedanken dazu die kommen von Andreas, Poppy Boppard und der Christine Schliesser.
2: Kommt alle her zu mir, die ihr euch abmüht und unter eurer Last leidet. Ich werde euch Frieden geben.
3: Bei Last denke ich sofort an die antiken Lasttiere, die damals gerne benutzt wurden. Also so ein alter Esel, der da hochgestapelt da seine Lasten trägt. Und mit dem kann ich mich eigentlich recht gut identifizieren, ne? Wenn man so im Alltag guckt, boah, da ist Familie, ne? Da ist Beruf, da ist Haus und Freundeskreis und alles Mögliche. Und immer mehr hat man manchmal das Gefühl, da wird noch eins draufgelegt. Also dieser Bibeltext resoniert eigentlich ganz gut mit mir.
4: Also ich glaube, da gibt es noch ganz viele Leute, die sich mit irgendeinem Esel identifizieren können. Ich habe das in Tansania erlebt, wo Frauen oft stundenlang Wasser holen müssen. Und wenn sie Glück haben, haben sie Esel. Und die armen Viecher müssen dann kilometerweise stundenlang laufen, stundenlang stehen, dürfen dann auch kein Wasser trinken, weil das Wasser ist so wertvoll. Kommt alles dann für die Leute. Also, Oft, die hat mir mega leid tun, die ganz vielen Esel. Und wenn ich mich so in die Haut versetze, würde ich auch denken, da braucht es schon etwas, wo sie befriedet, wo ihnen gut tut. Also, das gefällt mir sehr, der Gedanke von deinem Esel.
3: Und zugleich denke ich manchmal, so manche Lasten, manche Sorgen, ob man sich nicht so sehr an die gewöhnt hat, dass man die vielleicht gar nicht loslassen will oder kann. Ne? So ein bisschen die Lieblingssorgen, die man ganz gerne auch mit sich rumträgt. Und da einfach zu hören, kommt her, gib mir die Last. Das ist ein ganz guter Reminder für mich, glaube ich.
4: Sehr gut. Mich hat bei dem Vers auch noch triggert, das Wort abmühen im Zusammenhang mit Frieden, weil ich habe im Moment das Gefühl, dass sich die meisten Leute eher abmühen, um nicht Frieden zu schaffen, international oder manchmal auch ich selber im familiären Kontext. Manchmal ist man fast bemüht darum, dass es irgendwie nicht friedlich ist, weil man da irgendwie das Gefühl hat, es ist doch jetzt mein Recht, in einem Unfrieden zu bleiben. Und ich finde das ein mega schöner Gedanke, dass der Frieden von oben her kommt.
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1: Wir lesen heute im 4. Mose, im Kapitel 6, Vers 26. Und dort steht: Der Herr sei dir nahe und gebe dir Frieden. Gedanken gibt es von Andreas Poppy Bobart und der Christine Schlieser.
2: Der Herr sei dir nahe und gebe dir Frieden.
3: Frieden. Das ist ja das Thema unserer Zeit, oder? Mhm. Also da kommen bei mir sofort verschiedene Bilder. Das eine ist dieses schöne Wort aus den Psalmen, wenn Frieden und Gerechtigkeit sich küssen.
4: Oh.
3: Also ich glaube, du kannst Frieden nicht ohne Gerechtigkeit denken, oder?
4: Mhm. Das gehört zusammen, das haben wir auch mit unseren Mitarbeitenden in der Ukraine oder jetzt im Libanon erlebt, wo sie sagen, Frieden ohne Gerechtigkeit ist ein billiger Frieden, das ist kein richtiger Frieden. Und es ist ja schön, dass die Bibel von beidem redet. Mir tut es auch gut, gerade jetzt, wenn ich in die Weltsituation denke, da ist bei mir viel, wow, Unfrieden im Inneren. Und ich finde das so schön in dem Vers, da geht es einmal nicht darum, dass Gott Weltfrieden schafft, sondern es geht darum, er gibt mir nur schon Frieden in meinem inneren Unfrieden über all das, was ich das Gefühl habe, müsste er tun oder müsste eigentlich passieren.
3: Und ich glaube, es gehört auch irgendwie zusammen, oder? Also der Frieden mit sich selber, ne? Der Frieden mit Gott.
4: Mhm.
3: Und ich glaube, na dann ist es ja auch möglich, ne? Mit der Umgebung, mit den Menschen um mich herum und dann auch auf der ganz großen Bühne Frieden zu haben.
4: Unbedingt.
3: Also irgendwie hängt das ja alles zusammen, oder?
4: Mir gefällt in dem Vers auch noch, dass da das Thema Nähe zusammen mit Frieden auftaucht. Der Herr sei dir nahe.
3: Mhm.
4: Und man denkt, ah, das ist so, tönt so schön. Vielleicht gibt es aber auch Lebenssituationen, wo man manchmal gar nicht wünscht, dass einem Gott zu nahe ist, weil man fast noch ein bisschen froh ist, dass man kann selber irgendwo ein bisschen drauf losleben. Und der Gott ist einem gar nicht zu nahe. Und dann kommt mir die Urfrage in den Sinn, wo er ruft, im Paradies, Mensch, wo bist du? Das ist eigentlich so, jetzt unser Echo ja immer, Gott, wo bist du? Und aber eigentlich hat er schon immer gefragt, Mensch, wo bist eigentlich du in dieser Welt? Vielleicht auch zum Frieden schaffen.
3: Mhm. Und auch da, ne? Also die Nähe und Frieden gehört so eng zusammen. In der Bibel ist das Wort für Frieden ja Shalom. Und auch da steckt ja so viel drin. Das ist ja nicht nur die Abwesenheit von Gewalt oder von Krieg, sondern dass dieser umfassende Friede, das umfassende Wohlbefinden, wenn man so will, das finde ich ganz großartig.
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2: Und der kurze Text, der steht im Jeremia 31, der Vers 9. Und dazu gibt es Gedanken von Andreas Poppy Boppart und von der Christine Schliesser.
3: Weinend werden sie kommen. Sie werden zu mir beten, während ich sie nach Hause bringe. Ich führe sie zu Bächen mit frischem Wasser. Ich lasse sie auf gut gebahnten Wegen gehen, damit sie nicht stürzen. Denn ich bin Israels Vater und der Stamm Ephraim ist mein erster Sohn.
4: Hier finde ich den historischen Kontext noch ganz spannend. Also das Volk Israel ist ja im Exil, wurde verschleppt, zwangsmigriert sozusagen, ist in babylonischer Gefangenschaft. Und da diese Verse zu lesen, man sagt, die gehören ja zu dem Trostbüchlein in Jeremia, Kapitel 30, 31, dass auch Weinen erlaubt ist. Klage ist erlaubt. Also weinend werden sie kommen, das wird ja nicht verurteilt. Das finde ich eine ganz starke Aussage. Wir dürfen vor Gott auch klagen und heulen und weinen.
5: Und vielleicht auch ein mega schöner Kontrapunkt zu dem ganzen Triumphalistischen, wo man irgendwann kommt, wenn man da mit wehenden Fahnen das Gefühl hat, mit Gott zieht man irgendwo ein, da kommen sie zerbrochen und gebrochen zurück, was mich sehr berührt. Man sagt, es ist vielleicht auch eine innere Umkehr oder ein Zerbruch, Prozess, wie er da zeigt. Und es geht schlussendlich um Heimkehr, nach Hause kommen, um Heimat, was ich glaube, tut ja ganz viele Menschen, würden jetzt da resonieren, weil sie sagen, Millionen von Menschen haben auf dieser Welt ihre Heimat verloren. Und das ist schon, wie du sagst, Trostbüchlein, das ist ja sehr hoffnungsvoll, dass man zurückkommt, dass da ein Gott ist, der schaut, der einem zurückführt, wo tröstet. Also finde ich wunderschön.
4: Und dieser Realismus gefällt mir an der Bibel. Da wird auch nichts beschönigt.
5: Nein.
4: Also wird ja nicht gesagt, hey, dir geht's immer gut, das klappt tipptopp alles. Sondern beides wird ja ernst genommen. Das Klagen, Frustration, der ganze Schmerz, der zum Himmel schreit. Und das ist aber nicht der Endpunkt, sondern es geht weiter. Da ist Hoffnung vorhanden.
5: Um frisches Wasser, was schön ist, weil die Reise ist zurückgegangen durch die Wüste und das Versprechen, es wird frisches Wasser da sein, das ist schon etwas, also metaphorisch mega schön, gefällt mir.
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1: Heute hören wir die Bibelstelle Markus 1, Vers 35. Und die Gedanken dazu gibt es von Andreas Poppy Boppard oder Christine Schliesser.
2: Am nächsten Morgen stand Jesus vor Tagesanbruch auf und ging an eine einsam gelegene Stelle, um dort allein zu beten.
3: Das ist wahrscheinlich eine der wenigen Stellen, wo Jesus bei mir ein paar Sympathiepunkte verliert. Also einerseits allein sein finde ich jetzt nicht mega erhebend. Und aber auch am Morgen früh schon beten, früh gebeten. Ich hatte mal den Schlüssel für einen Gebetsraum gehabt. Und niemand anders ist gekommen. Und ich war immer der Einzige gewesen. Und ich musste gehen, weil ich den Schlüssel kann. Und ich habe irgendwann mal gemerkt, so kann ich ganz antireligiös. Ich könnte eigentlich den Schlüssel auch einfach abgeben, wenn niemand will beten, weil ich will auch nicht am Morgen früh schon Gott bestürmen und nerven, weil dann denke ich, ich will jetzt vielleicht auch noch ein bisschen ausschlafen oder so.
4: Hey, da bin ich voll bei dir. Also das frühmorgendliche Beten, ne, das ist schon eine Herausforderung. Jetzt mit dem Alleinsein, das sehe ich, glaube ich, einen Tick anders. Dietrich Bonhoeffer sagte mal, der hat so ein kleines Büchlein geschrieben, Gemeinsames Leben. Und da schreibt er, wer nicht allein sein kann, hüte sich vor Gemeinschaft. Also immer diese beiden quasi Spannungspole, ne, miteinander zu verbinden.
3: Ich schreibe was mit.
4: Ich kann es dir nachher nochmal sagen. Und das finde ich eigentlich auch noch echt spannend. Ne? Also auch das Allein sein können mit sich und mit Gott. Ich weiß gar nicht, frage ich mich manchmal selbstkritisch, ne? Kann ich das noch? Ne? Bin ich dazu noch in der Lage?
3: Ich habe so mir auch gefragt, wo habe ich eigentlich den Raum, wo Jesus eigentlich mit seinem Vater sucht, wo habe ich den Raum in meinem Alltag? Und ich merke, am besten geht es mir zum Beispiel beim Autofahren. Da habe ich mir angewöhnt, auch bei stundenlangen Fahrten. Ich habe zum Beispiel einen Transport gemacht in die Ukraine und dann hat mein Autoradio nicht tun. Gott sei Dank. Das habe ich in den ersten 5 Minuten gemerkt und nachher bin ich 15 Stunden bis auf Krakau gefahren. Und ich habe aber gemerkt, das ist so etwas Schönes gewesen. Nicht müssen mich berieseln lassen, sondern einfach innerlich allein sein mit meinem Vater im Himmel. Und einfach in mir drin hat es bettet und geredet.
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1: Die Nachrichten von SRF um 3 Uhr mit Patrick Seiler. In den Verhandlungen um ein Ende des Iran-Kriegs hat US-Präsident Donald Trump die Antwort Teherans auf einen US-Friedensplan zurückgewiesen. Er bezeichnete das iranische Schreiben auf seinem Social-Media-Netzwerk als völlig inakzeptabel. Damit schwindet die Hoffnung auf eine baldige Öffnung der Straße von Hormuz. Der Preis für ein Fass Brent-Öl kletterte daraufhin auf über 104 Dollar. Während der Iran betont, man werde trotz des Drucks nicht kapitulieren, drohte Trump mit massiven Luftschlägen, um den Krieg innerhalb von 2 Wochen zu beenden. Auch Israels Premierminister Benjamin Netanyahu sieht den Krieg noch nicht beendet. In einem Interview mit dem US-Sender CBS sagte er, der Krieg sei erst vorbei, wenn das iranische Uran vollständig entfernt sei. Unterdessen meldeten Katar und die Emirate neue Drohnenangriffe auf Handelsschiffe im Persischen Golf. Die Evakuierung des Kreuzfahrtschiffes Hondios vor Teneriffa steht kurz vor dem Abschluss. Heute Montagnachmittag sollen die letzten 2 Sonderflüge nach Australien und in die Niederlande starten. Damit endet die Rückholaktion für Passagiere aus insgesamt 23 Ländern, nachdem an Bord ein tödlicher Ausbruch des Hantavirus aufgetreten war. Lars Schade, Chef des Deutschen Robert-Koch-Institutes, gab unterdessen Entwarnung für die Bevölkerung. Im ZDF-Heute-Journal betonte er, das Hantavirus sei seit 31 Jahren bekannt und nicht mit dem Coronavirus vergleichbar.
2: Es gibt sehr viele Fälle in Südamerika, jedes Jahr einige hundert. Insgesamt waren das schon sicherlich seit der Entdeckung 1995 einige tausend. Es gab auch schon Ausbrüche von Mensch zu Mensch mit Mensch-zu-Mensch-Übertragung in Südamerika. Und es gab sogar schon einzelne Touristen, die mit dem Virus sozusagen in die USA oder nach Europa gereist sind. Und immer ist es gelungen, die Ausbruchssituation entsprechend unter Kontrolle zu bringen.
1: Eine Pandemiegefahr bestehe nicht, da sich das Virus nicht massenhaft verbreite und die Behörden die Situation unter Kontrolle hätten. In Thailand ist der ehemalige Regierungschef Thaksin Shinawat auf Bewährung aus der Haft entlassen worden. Der 76-jährige Milliardär saß wegen Korruption und Amtsmissbrauchs im Gefängnis. 2023 war Thaksin nach 15 Jahren im Exil in seine Heimat zurückgekehrt und umgehend verhaftet worden. Eine ursprünglich 8-jährige Strafe wurde jedoch durch einen königlichen Gnadenerlass auf 1 Jahr verkürzt. Thaksin, der die thailändische Politik über Jahrzehnte geprägt hat, muss nun für 4 Monate eine elektronische Fußfessel tragen. Ob der weiterhin einflussreiche Milliardär trotz seiner Bewährungsauflagen wieder aktiv in die Regierungsgeschäfte eingreift, bleibt offen. Das Wetter heute Montag, es ist wechselnd bewölkt und immer wieder nass, teils auch mit Gewittern. Die Temperatur um 16 Grad, im Norden wird es zudem windig. Das waren Nachrichten von Radio SRF, verantwortlich Patrick Seiler. Verkehrsinfo SRF von 3:03 Uhr, A1 Lausanne Richtung Genf zwischen Saint-Pré und Urbain, Gefahr durch einen Unfall und das wär's schon.
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4: Ja, wir machen die Bühne frei für Schweizer Popmusik. Wir reden mit Musikerinnen und Musikern über ihr Musikschaffen, ihr Leben, aber auch über Gott und die Welt. Ich bin Angela Albrecht und bei mir heute im Studio ist der Dave Caden. Schön, dass du da bist.
5: Danke, darf ich da sein.
4: Ich freue mich mega, dass du heute da bist und dass wir mit dir über deine Musik reden können, auch über dich als Künstler, aber auch über eine Zeit in deinem Leben, die ja, ein bisschen schwieriger war. Wir reden in diesem Podcast über das Thema Suizid und auch Depression und wie aber dort drin deine Musik und auch dein Glauben dir geholfen hat. Wie immer gibt es zuerst ein kurzes Aufwärmen und zwar ein entweder oder eine Minute lang. Live oder Studio?
5: Live.
4: Grosses Festival oder Tournee?
5: Tournee.
4: Überdenken oder einfach machen?
5: Überdenken.
4: Moll oder Dur?
5: Dur.
4: Heavy Metal oder Hardcore Techno?
5: Hardcore Techno.
4: Buch oder Film?
5: Buch.
4: Proben bis spät in die Nacht oder am Morgen früh aufstehen?
5: Proben bis spät in die Nacht, definitiv.
4: Lyrics oder Melodie?
5: Lyrics.
4: Radiohit oder Underground-Liebling?
5: Underground-Liebling.
4: Auto oder ÖV?
5: Auto.
4: Songwriting spontan oder geplant?
5: Spontan.
4: Kaffee oder Tee?
5: Kaffee.
4: Apero oder Afterparty?
5: Apero.
4: Alpenblick oder Großstadt?
5: Alpenblick.
4: Lampenfieber oder tief entspannt vor dem Auftritt?
5: Lampenfieber.
4: Ordnung oder Chaos?
5: Chaos.
4: Akustik oder elektrisch?
5: Elektrisch.
4: Du bist sehr schnell im Entscheiden gewesen. Wow! Ja, Dave, dass du überhaupt da bist und jetzt so als Sänger kannst da sitzen und über deine Musik reden, das hat ja eigentlich unter anderem auch mit einem weniger schönen Kapitel in deinem Leben zu tun. Man kann jetzt im Nachhinein sagen, dass du eigentlich dem Kapitel ein bisschen zu verdanken hast, falls man eben so darf sagen. Angefangen 2018, wo es dir psychisch immer schlechter gegangen ist und dann 2019, wo du sogar suizidal geworden bist. Mhm. Was ist da in deinem Leben passiert?
5: Hey, ich habe viel zu viel gearbeitet, gleichzeitig noch studiert, gleichzeitig in diesem Zeitraum geheiratet, zu wenig auf andere gehört. Du hast gesagt, mach ein bisschen langsamer, mach weniger. Und das ist mir immer schlechter gegangen.

0: Ich weiss noch, das weiss ich noch ganz genau. Ich hatte den Computer aufgetaucht, bin zurück an meine Arbeit, hatte 200 Mails nach der Ferien. Und der hat meinen Kopf gefunden, jetzt ist fertig.
1: Ja, was ist passiert? Also.
0: Ich bin einfach dort gehockt und habe den Computer reingestartet tatsächlich. Und ein Arbeitskollege hat mich dann gefunden, nach irgendwie 20 Minuten. Mhm. Weil er gemerkt hat, dass ich mich kaum bewegt habe. Und hat dann gefunden, du gehst jetzt heim.
1: Krass.
0: Ich bin heimgegangen und bin noch zwei Tage daheim gewesen und dann hat ein Kaffeetassli dazu geführt, dass ich suizidal geworden bin.
1: Okay. Und wie ist es dann weitergegangen? Hat dich jemand gefunden oder was?
0: Ja, meine Familie hat mich gefunden. Mhm. Sie haben erzählt, dass ich einfach so dick bin, also einfach halt wirklich Shutdown, sagt man dann auf Englisch. Und dann ist dann der Entscheid gefallen, dass man mich einweist. Mhm. Also eine freiwillige Einweisung, nicht mit der Polizei, das gibt es ja, sondern freiwillig. Ich habe wie noch gesagt, also komm, okay. Und das war dann der Anfang von knapp 3 Monaten Psychiatrieaufenthalt.
1: Hey, wenn du jetzt den Podcast zuhörst und selber in einer Situation bist, wo du Hilfe brauchst oder jemanden kennst, der Hilfe bräuchte, dann verlinken wir dir in den Shownotes Anlaufstellen, wo du dich kannst melden und Beratung findest. Du hast gesagt, du hast mega viel los gehabt, so alles ein bisschen miteinander. Hättest du das jemals gedacht, dass dir so etwas passieren könnte?
0: Ich muss ehrlich sein, so arrogant, wie ich war, nein, weil ich das Gefühl hatte, ich mache es besser wie die anderen oder wie zum Beispiel mein Vater hat gesagt, hey, schau, pass auf. Mhm. Das ist genau das passiert und ich habe gefunden, komm, hör doch auf. Also weißt, so ein bisschen halt jung, arrogant, sage ich jetzt mal.
1: So, ich habe es unter Kontrolle.
0: Ja, genau.
1: So, ich weiss dann schon, was genau. Zu viel ist. Aber hast du auch zu viel gefunden oder hast du viel gefunden? Nein, nein, ich handle das schon.
0: Bei gewissen Sachen habe ich schon gemerkt, hey, eigentlich ist es zu viel. Also weißt, ich habe offiziell 40% gearbeitet, inoffiziell waren es aber eher gegen die 50% pro Woche gewesen. Eigentlich hätte ich es gewusst. Mhm. Aber in dem Ort, wo ich in dem Moment gearbeitet habe, habe ich für andere Menschen gesorgt, wo darum gesagt, es noch dreckiger gegangen ist wie mir. Mhm. Und ich habe dort den falschen Eindruck gehabt, dass das Vorrang hat und dass dann irgendwie mirakulös die Energie mir wieder zurückgegeben wird.
1: Ja.
0: Hat sich herausgestellt. Ist nicht ganz so gewesen.
1: Du bist dann in dieser Klinik gewesen, und dann hat es so einen Moment gegeben, wo du am Klavier gesessen bist, wo für dich mega schlimm war. Mhm. Du hast das Leben lang immer gern gesungen und dann ist plötzlich kein Ton mehr rausgekommen.
0: Ja. Ja, das ist ein unglaublich krasser Moment gewesen. Also wirklich, es ist bis heute nicht einfach, an diesen Moment zurückzudenken, weil irgendwie er ist so tief gegangen. Wenn du, wenn du Musik so liebst, mit jeder Faser vom Körper bin ich das machen. Und dann sitzt du einfach dort. Mhm. Ich weiss, es war ein wunderschöner alter Flügel gewesen. Ich bin dort gehockt, habe Chords geleitet für einen Song und es ist einfach nichts mehr rausgekommen. Also wirklich einfach, wie ich alles, was ich je gelernt habe im Bereich Singen, Musizieren vergessen habe, einfach weg.
1: Was hat es für dich bedeutet, können singen, persönlich oder andersrum wieder, was hat es bedeutet, wenn du es eben nicht hast können? Was hat dir gefehlt?
0: Mir hat meine Möglichkeit gefehlt, Emotionen auszudrücken, die ich mit Worten nicht kann. Mhm. Ich bin immer der Weirdo war, so wie ich aufgewachsen bin. Ich bin in einem kleinen Dorf aufgewachsen. Vielleicht kennt das der eine oder andere so ein bisschen. Und als jemand, der so musikaffin ist und vielleicht noch mit den Händen redet und mit dem Gesicht und so, bin ich immer so ein bisschen halt der Outsider gewesen, der Aussenseiter. Darum ist das wie meine Zuflucht geworden. Und das zu verlieren, die Möglichkeit, mich auszudrücken, wenn ich meine Gefühle nicht habe können, in Wort fassen, das war etwas vom Schlimmsten, was ich je erlebt habe.
1: Mhm. Hast jetzt du, bevor du in die Klinik gekommen bist, das auch schon ein bisschen verloren gehabt, singen? Weil eben, es war ja dort schon mega viel los. Mhm. Oder hast du in diesem ganzen Trubel drin das aber noch gehabt?
0: Hey, ich habe es erstaunlicherweise in diesem ganzen Trubel

0: Immer noch gehabt. Ich habe ein Musical gemacht, ich habe ein Musikprojekt gemacht. Es ist wirklich erst in dem Moment, wo ich suizidal geworden bin und auch einen Versuch unternommen habe und nachdem ich in die Klinik kam, war alles weg gewesen. In dem Moment ist auch alles, es ist alles egal gewesen. Also es ist wirklich, mir ist so dreckig gegangen. Mir ist gleich gewesen, dass ich auf eine Station komme mit Gitter rundum. In dem Moment hat es sogar Sicherheit gegeben.
1: Inwiefern Sicherheit?
0: Es ist halt einfach, sie, als ich dort hergekommen bin, haben sie mir wollen, sie hätten wollen hören, dass ich ihnen versprechen kann, dass ich nicht einen anderen Suizidversuch unternehme. Und das konnte ich nicht können machen. Und in dem Moment war es wie das Sicherste für mich, so weird, dass das tönt, um gesagt, hinter Gitter zu kommen. Weil ich habe gewusst, ich habe eine Familie daheim. Und das war mein einziges Ziel, das geblieben ist, ich will zurück zu meiner Familie. Und darum ist das wie eine Sicherheit gewesen, eine Art. Weil es mir halt einen Schutz gegeben hat, den ich selber nicht können garantieren in dem Moment.
1: Hat es einen Moment in der Klinik selber, wo du aber trotzdem hast können singen oder wirklich gar nicht in der Klinik selber?
0: Hey, es hat einen Moment gegeben, nach knapp 2 Monaten, wo wie meine Stimme wieder gekommen ist. Und es ist einfach, wo es hat recht viel damit zu tun gehabt, dass auch der Lebenswille zurückgekommen ist. Wo ich gemerkt habe, hey, ich will wieder leben, ich will zurück ins Leben. Es kommt wieder eine Perspektive. Dort konnte ich wieder anfangen singen.
1: Ja.
0: Und das war einer der unglaublichsten Momente gewesen. Spannenderweise habe ich ihn sogar aufgenommen und ich schaue das Video ab und zu und es ist einfach jetzt mal Hühnerhaut pur. Weil ich war dort mit Tränen in den Augen und so.
1: Dass du wieder singen
0: konntest? Dass ich wieder singen konnte. Weil wow. Es war wie so, hey, ich bin wieder ganz, beziehungsweise ich habe gewusst, ich bin noch nicht ganz. Der Weg war noch viel länger gewesen. Aber in dem Moment, meine Sprache zurückzuhaben, die mich seit klein begleitet hat, war unbezahlbar.
1: Aber es war ja nicht das, du hast nicht, oder, wollen singen im Sinne von, ich habe keinen Bock jetzt auf Singen. Es ist ja wirklich so, ich wünschte, ich könnte es, aber es geht nicht.
0: Mega. Es ist auch vielleicht, wenn wir, für die, die singen, die wissen das, es gibt so die Angst vor den hohen Tönen, dumm gesagt. Du hast irgendwie ein Stück einen hohen Ton und du gehst dort her und es krampft sich immer mehr an. Und meine Psyche hat das Gleiche gehabt, einfach ums x-fache potenziert. Und durch das ist wie die Stimme hat dann versagt und ist
1: so Angst
0: dumm rausgekommen. Genau, und das ist dann, hat sich dann auch herausgestellt, das ist meine Diagnose, die ich bis heute oder mit Leben als Sänger ist Depression und Angststörung gemischt.
1: Ja.
0: Das heisst, ich habe manchmal random aus dem Nichts Angst.
1: Und dann geht Singen auch nicht mehr?
0: Und dann geht Singen auch nicht mehr, weil da komme ich wie, wenn man nicht weiss, was das ist, kann man sich so vorstellen, wie dass man mit einem Zug in die Tunnel reinfährt. Das ist eigentlich wie bei dieser Form, die ich habe, hast du eigentlich noch einen, wie du kommst in eine Tunnel rein, deine Sicht verengt sich immer mehr und du bist wie in diesem Tunnel rein und es funktioniert nichts mehr. Aber die Welt rundherum bekommt das nicht wirklich mit, weil du erstarrst einfach wie, aber weil die Welt halt so laut ist, bekommen die Leute nicht mit. Und das ist das, was halt auch immer wieder herausfordernd ist, weil es ist nicht so, dass es ein Bein ist, das gebrochen ist und in einem Gips ist. Die Leute sehen das nicht.
1: Ja.
0: Oder? Und dann gibt es halt so Situationen, wo es dann ist so, hä? Aber man hat ja gar nicht angemerkt. Aber für mich innerlich ist es halt mega schlimm gewesen. Und der Unterschied ist halt einfach, ich habe gelernt, in den letzten Jahren damit zu leben.
1: Und eben, es ist ja krass, das Singen, es begleitet dich ja nicht irgendwie noch so ein bisschen ein paar Jahre vor dem Klinikaufenthalt. Es ist ja irgendwie, bist ja singend auf die Welt gekommen, kann man so sagen. Du hast in der Schule auch schon viel gesungen. Ja. Die ein oder andere Lehrer vielleicht damit gestört, ich weiss es nicht. schlussendlich hat das Singen in der Schule aber dich ja doch auch ein bisschen weitergebracht. Mhm. Wie, Was ist jetzt, wie ist es zu dem gekommen?
0: Vielleicht noch, wenn du schon so schön vor mich herleihst. Ja, tatsächlich. Ich bin Lehrer recht auf den Wecker gegangen. ich musste das ein oder andere ältere Gespräch wahrnehmen.
1: Wegen dem Singen?
0: Wegen dem Singen, weil ich habe tatsächlich im Unterricht unbewusst gesungen.
1: Nicht gesungen, sondern richtig gesungen,
0: wenn es nach meinem Lehrer gegangen ist.
1: Andere schwätzen und genau. Du hast am Singen gesungen.
0: Und er hat das Gefühl gehabt, ich wollte den Unterricht aktiv stören. Und ich war total verwirrt und total traurig, warum das da jetzt meinte, ich wollte etwas Böses. Genau. Und schlussendlich war aber dann das, was mich überhaupt erst richtig in die Musik hineingebracht hat, weil ich durfte mal an so einem Förderwettbewerb teilnehmen während meiner Fachmittelschulzeit. Und dort war der Direktor vom Konzi Zürich. Und der hat mich gehört. Und eine Woche später haben meine Eltern ein Telefon bekommen, ob ich nicht auf Zürich ins Konzi kommen will. Er will mich meinen Lehrer vorstellen.
1: Wow.
0: Und das ist dann so der Anfang eigentlich von richtig Profimusiker zu gehen. Nicht in dem Sinn, wie ich heute Musik mache, sondern ganz im klassischen Sinn. Also ich bin in die klassische Musik eingetaucht.
1: Also hast du das studiert?
0: Ich habe das schlussendlich studiert, ja, genau.
1: Und hast du dort, wo du jung warst, also es ist ja eben irgendwie, das hat auch zum anderen geführt. Eben, man ist aufgefallen, dann hat dich jemand anderem vorgestellt. Hast du jetzt schon gedacht, oh ja, ich werde jetzt Profisänger? Oder ist es mehr so ein bisschen, weil es irgendwie gerade der Weg bereitet worden ist? Hat sich das so ergeben?
0: Hey, nein, ich habe mir das überhaupt nie vorgestellt. Also vor allem eben, da sind wir wieder bei dem, ich komme aus einem kleinen Dorf ursprünglich.
1: Ich so, mache das niemand.
0: Wer würde auf die Idee kommen, professionell singen?
1: Dann noch also, Opern.
0: Dann noch Opern. Gewisse Reaktionen waren da gewesen, so, hey, kannst du nicht zuerst etwas Richtiges lernen? Also weißt du, dann kannst du wenigstens dein Brot selber verdienen. So. Nein, das war gar nicht geplant gewesen, sondern es hat wie eins zum anderen geführt. Ein Lehrer hat mir einen anderen vorgestellt. Und das ist irgendwann im Raum gestanden.
1: Aber gleich hast du dich mal dafür entschieden, ich studiere das jetzt.
0: Genau, ja.
1: Und das hat dich dann nicht, die Stimme rundherum hat dich da jetzt nicht klein gehalten in dem, sondern du denkst, nein, ich mache das jetzt Studium.
0: Nein, spannenderweise nicht. Vor allem, weil halt meine Familie sehr unterstützend war in dem. Und für das bin ich ihnen unglaublich dankbar. Ich hätte den Weg sonst nie gemacht. Ich wäre sonst wahrscheinlich Sozialpädagoge oder irgend so geworden. Das war meine zweite Wahl gewesen. Ja.
1: Und dann stelle ich mir das vor, jetzt singen dein Leben, dein Beruf, also deine Ausbildung und dann bist du in der Klinik und dann ist deine Lebensgrundlage das, was einfach weggeht. Das stelle ich mir mega schlimm vor. Also ist es ja auch gewesen. So wie einfach all das verloren zu haben und irgendwie wahrscheinlich auch die Hoffnung, dass wirklich die Hoffnung gestorben ist von dem Sänger, von dem Musiker werden. Dann hat aber ein Therapeut dir dort eine spannende und wichtige und entscheidende Frage gestellt. In der Klinik, oder?
0: Ja, genau. Die Frage, die werde ich wahrscheinlich nie mehr vergessen. Er hat mich dort mal angeschaut und hat gesagt, Herr Scheidegger, stellen Sie sich vor, Sie sind 85. Sie schauen auf ihr Leben zurück. Was würden Sie bereuen, wenn Sie es nie ausprobiert haben? Und im ersten Moment habe ich gefunden, so, ui nein, was soll jetzt die Frage? Wirklich? Come on, das ist wieder so eine Therapeutenfrage. Mit der Zeit hat es dann aber ein bisschen angefangen zu arbeiten. Weil habe ich mich mal auf das Experiment davon einlassen, da habe ich gemerkt, hey, wenn ich wirklich etwas würde bereuen, ist, wenn ich es nie probiert hätte, selber Musik zu machen.
1: Nur schnell zum Einordnen, eben in der klassischen Musik ist ja so, oder man macht nichts Eigenes, man singt das, was man schon seit hunderten Jahren singt, oder?
0: Ja, genau. und das, ist ja, das hat auch zu einem Gewissenskonflikt und einem Problem bei mir halt geführt. Aber schon vorher, am Ende vom Studium, ich habe gemerkt, ich fühle mich eingegangen. Ich fühle mich in dem, okay, du singst jetzt die Noten genau so und welche du färbst es ein bisschen anders. Dann Mai kommt der Bach aus dem Grab und nimmt die Amore oder keine Ahnung was. So habe ich mich manchmal ein bisschen gefühlt.
1: Ja.
0: Und darum habe ich mich dort dann eigentlich schon der modernen Musik zugewandt, aber eigentlich immer Sachen gemacht für andere Menschen, andere Projekte, Musical, Gospel, aber nie etwas Eigenes.
1: Mhm.
0: Und mit dieser Frage von dem Therapeuten habe ich gemerkt, ich will eigene Musik machen. Obwohl das alles in mir gefunden hat, hast du einen Vogel, für was braucht jetzt dich auch noch? Also sind wir dann in dieser Diskussion von 200'000 Songs pro Tag auf Spotify, sitzt jetzt AI geht zum Beispiel. Für was braucht es einen Dave noch? Das macht doch eigentlich gar keinen Sinn.
1: Und gleich hast du einen mutigen Schritt gewagt. Du hast dann irgendwie von einem Tag auf den anderen gedacht, jetzt machen wir das Crowdfunding, jetzt starten wir das. Trotz deiner Zweifel, die du jetzt gesagt hast, und trotzdem, dass du eigentlich auch ein Typ Mensch eher jetzt ein bisschen weniger der wärst, der einfach mal irgendetwas Neues macht, etwas ganz Mutiges wagt. Oder?
0: Ja, genau. Weil ich bin eigentlich von Natur aus sehr stetig und pflichtbewusst. Starker People-Pleaser auch gewesen, ganz lange. Also was andere über mich denken, das ist mir mega wichtig gewesen. Und trotzdem ist dann der Wunsch irgendwann so gross geworden, meine eigenen Geschichten anfangen zu erzählen. Also nicht einmal meine eigene Geschichte, das schon alle gewisse Songs, aber einfach auch Geschichten von Themen, die mich bewegen. Und ich gemerkt habe, hey, da kann ich noch einen Song vom Luis Capaldi nehmen oder aus einem Musical, aber irgendwie sagt es doch nicht genau das aus, was ich will. Und das war dann eigentlich der Moment gewesen, dass ich plötzlich von einem Tag auf den anderen gefunden habe, weißt du was, ich mache jetzt ein Crowdfunding. Ich weiss noch, wir waren in der Herbstferie, ich habe meiner Frau mein Nattel gegeben und gesagt, mach mir ein Foto, ich brauche ein Cover-Foto für das Crowdfunding. Und sie sagt, was machst du? Genau. So ist das entstanden. Ich habe das irgendwie in einer Woche zusammengestellt und dann gefunden, okay, ich habe die Gusti, losgeht.
1: Eigentlich aus dem starken Wunsch raus. Also dort ist dir ja auch schon wieder ein bisschen besser gegangen, du warst aus der Klinik draußen.
0: Genau.
1: Hast die Energie gehabt und von irgendeinem Wespe gestochen hast, denkst du, das ziehen wir jetzt einfach durch.
0: Ja, ich weiss bis heute nicht im Fall, was mir die gestochen hat. Ich könnte es dir nicht sagen, wenn mich jemand fragt, was hätte ich dazu bewogen, ein Crowdfunding zu machen. Ich weiss es nicht.
1: Einfach der Wunsch, also die Frage, das nicht wollen bereuen.
0: Ich glaube es wirklich, von dem, das nicht wollen bereuen. Und das ist auch etwas, was mich inzwischen mega begleitet, viel weniger auf das, was andere könnten denken, zu schauen und mehr in den Flow hineinzukommen von nicht bereuen.
1: Mhm.
0: Nicht bereuen. Oder eben alt sein und sagen, oh nein, habe ich das nie gemacht.
1: Ja.
0: Weil das ist halt etwas, was mich mega prägt hat. Ich bin in einem Altersheim aufgewachsen. Und ich habe Leute gesehen, die ihr Leben gelebt haben. Und
1: In einem Altersheim
0: aufgewachsen, ja. Meine Eltern haben ein Altersheim geleitet und wir haben dort eine Wohnung drin gehabt.
1: Okay.
0: Und ich habe Leute gesehen, die ihr Leben gelebt haben. Und durch das friedlich gehen können.
1: Mhm.
0: Und ich habe Leute gesehen, die nie ihr Leben gelebt haben, die total verbittert waren. Und das waren dann die unschönsten Abschiede, die ich erlebt habe, weil einfach so viel Wut und Trauer rum war. Und das in Kombination mit der Frage von meinem Therapeut ist das, wo mir heute den Drive gibt, auszuprobieren, Fehler zu machen, wenn sie in die Hose geht, aufstehen, das Nächste ausprobieren. Ja.
1: Und der Klinikaufenthalt ist natürlich im Moment, wenn man drin ist, mega schlimm.
0: Mhm.
1: Und gleich kannst du jetzt im Nachhinein wie sagen, der Einschnitt hat dich trotzdem wieder dorthin zurückgebracht, wo du eigentlich hier willst. Also würdest du jetzt wie sagen, nachhinein irgendwie dankbar, dass das passiert ist, oder ist das ein bisschen zu viel gesagt?
0: Das ist eine mega schwierige und gefährliche Frage. Dass jemandem zu stellen, der in dem innen war, ich kenne viele Leute, die nicht positiv auf ihre Zeit drauf schauen können.
1: Voll.
0: Bei mir persönlich, ich kann inzwischen wirklich sagen, der Einschnitt war heftig. Ich will das nie mehr erleben. Ich wünsche es niemandem, dass er das erleben muss. Aber für mich selber war es, glaube ich, ein Rettungsring, um den Weg zurück zu mir zu finden.
1: Mhm. Und doch gibt es ja jetzt immer wieder Momente, wo ja gleich nicht einfach sind, ist jetzt noch nicht alles wieder gut, oder?
0: Ja.
1: Gibt ja auch Momente, wo du am liebsten alles wieder anschmeißen willst. Es ist auch ein Prozess, ein stetiges Dranbleiben. Wer oder was ist jetzt das, was dich im Moment motiviert zum Festheben oder zum Weitermachen oder wo dir vielleicht auch hilft, wieder aufzustehen, wenn du wirklich mal wieder hingehst?
0: Ja. Es ist meine Familie zum einen, wo eine mega Säule ist, und zum anderen ist es meine Producer und die Leute, die ich auf Musik mitmache, wo mir manchmal auch einfach sagen, hey, schau, lass nicht auf die oder lass nicht auf das. Ich meine, man kann sich so etwas vorstellen, ich bin 38. Der Durchschnittsschweizer findet da häufig so ein bisschen, ja, für was musst du jetzt noch anfangen? Dein Leben hast du ja halb gelebt. Das sind so Feedbacks, die ich bekommen habe. Und in so Momenten sind nachher dann, meine Bandleute, die Producer und meine Familie, die, die eben mir eigentlich helfen, wieder aufzustehen.
1: Mhm.
0: Weil in diesem Business gibt es mich wie nicht. Dass ich am liebsten einfach schlicken bleiben.
1: Ja. Was machst du selber für dich gut, wo du wie merkst, das hilft dir, dass du dir selber auch kannst gut zusprechen oder dir etwas Gutes tun?
0: Ich liebe Wellness.
1: Ja.
0: Wenn meine Freunde fragst, was ich am liebsten mache, dann gehe ich in die Therme. Sei es mit jemandem oder allein. Und das hilft extrem, in die Ruhe zu kommen, meine Gedanken zu sortieren. Oder als Zweiten ist einfach ans Klavier sitzen, ohne Noten, ohne nichts. Einfach mal die Hände drauflegen und schauen, was dabei rauskommt. Es muss nicht schön sein, weil es gehört ja hoffentlich dann niemand außer dir. Und das, die zwei Sachen, zusammen mit einem Thema, das aktuell überall ist, aber mega viele Leute nicht so gut können, Achtsamkeit.
1: Mhm.
0: Also immer wieder den Weg zurück zu mir suchen, sei das über Atemübungen oder auch jetzt in meinem Fall über Zeiten, wo ich dann halt zum Beispiel mit Gott verbringe.
1: Mhm.
0: Und einfach in die Ruhe kommen.
1: Mhm. Du bist ja auch christlich aufgewachsen, also du kennst den Gott, seit du ein Kind bist. Jetzt gerade aber der heftige Schicksalsschlag hat den Glauben an Gott ja nochmal recht auf den Kopf gestellt.
0: Mega.
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1: Wo du in die Klinik gekommen bist, was hat das im allerersten Moment mit deinem persönlichen Glauben gemacht?
0: Er ist inexistent geworden.
1: Mhm.
0: Also, beziehungsweise im ersten Moment war es noch so ein bisschen so Anklagen und aber in einem Moment war es dann einfach so, du schaust, wenn das passiert, wenn man an einen Gott glaubt, also das typische, wenn man an einen Gott glaubt, muss es einem doch nur gut gehen.
1: Oder halt auch so der liebende Gott, der liebende was Gott, immer gut meint,
0: genau.
1: Mit uns.
0: Das Bild ist halt komplett auseinandergefallen. Und wenn man von einem liebenden Gott ausgeht, denken wir im ersten Moment nicht an einen Klinikaufenthalt, hart gesagt, hinter Gitter. Oder? Und darum, das ist eigentlich für einen Moment ist der Glaube irrelevant geworden. Zum einen eben aus diesen Gefühlen, zum anderen auch, weil meine Psyche und mein Körper überhaupt nicht fähig sind, etwas anderes wie aufs Überleben raus zu funktionieren.
1: Mhm. Hast du in diesem ganzen Klinikaufenthalt irgendwann einen Moment gehabt, wo du wieder ein bisschen zurückgefunden hast zu Gott oder Gott in irgendeiner Art und Weise gespürt hast, positiv oder vielleicht sogar negativ?
0: Hey, gespürt nicht, nein. Mhm. Mir ist ein Lied mega viel nachgelaufen, «Mein Fels» von Xavier Naidoo. Hashtag, ja, ich weiss, ist momentan eine umstrittene Figur. Aber mir hat das trotzdem mega gut da, einfach das Bild von einem Fels zu haben. Es war aber in dem Moment nicht an Gott gekoppelt, sondern es war eigentlich erst im Verlauf der Monate oder sogar Jahre nach der Klinik gekommen, sich wie wieder meinen Weg zu meinem Glauben an Gott, meine persönliche Spiritualität zurückgefunden habe.
1: Was hat es ausgemacht, dass es dass du wieder zu Gott zurückgefunden hast? Was war das für ein Prozess gewesen? Also ich stelle mir ja vor, selbst wenn es dir wieder besser gegangen ist, trotzdem hat man ja das einschneidende Erlebnis gehabt. Das vergisst man ja nicht, auch wenn es einem wieder gut geht.
0: Nein, nicht wirklich. Es ist noch schwierig zu beantworten. Es ist so ein bisschen... Es ist, glaube ich, sehr viel durch Gespräche und Leute, die mich gechallenged haben, nicht alles auf einen Gott oder auf Gott jetzt in meinem Fall, zu münzen, die schlecht läuft in meinem Leben. Sondern dass ich auch Verantwortung habe für die Entscheidung, die ich getroffen habe. Ich habe die Entscheidung getroffen, dass ich nicht zugelassen habe an anderen Leuten. Auch wenn ich da an Gott glaube, ich kann da Gott nicht die Schuld geben dafür. Es tut mir leid, aber da habe ich halt wie durch Gespräche mega gemerkt, manchmal machen wir es vielleicht ein bisschen einfach, um Gott für alles zu blamen, anstatt dass wir ein bisschen mehr auch selbst reflektieren und schauen, wo habe ich vielleicht Fehler gemacht. Und so die Challenge, die Gespräche, die ich hatte, haben wie Schritt für Schritt eigentlich geholfen, dass ich wieder zurück zu meinem Glauben an Gott gefunden habe.
1: Aber würdest du nicht sagen, dass du das dich nachher selber verurteilt hast, dass du mir nachher dir die Schuld gegeben hast, dass du jetzt in der Klinik bist?
0: Es ist eine mega spannende Frage und ich habe die Frage mega lange auch in der Therapie mit mir herumgetragen. Die Schuldfrage. Ist jetzt die Arbeitsstelle schuld? Bin ich schuld? Ist Gott schuld? Keine Ahnung, ist der Kosmos schuld? Oder? Und die ehrliche Wahrheit ist meistens eben nicht das, was uns gefällt. Ich sage nicht, dass ich allein schuld bin an dem, was mir passiert ist. Meistens ist es ein Zusammenspiel von mehreren Sachen. Aber was ich lernen musste, und das war, glaube ich, etwas vom Härtesten, gewesen, dass ich zwar schon Opfer von diesen Umständen war, aber sehr wohl auch ein Stück weit Mittäter. Weil ich habe nicht auf die warnenden Stimmen gehört, in meinem Umfeld, die gefunden haben, hey, schau, es ist zu viel. Und das ist etwas mega heavy. Also das ist etwas, was mega schwierig und ein mega langer Prozess war, halt dort herzukommen, um akzeptieren, dass ich auch einen Teil dazu beigetragen habe. Und eben nicht alles auf meinen Glauben an Gott kann spiegeln, wo das jetzt zugelassen hat.
1: Und gleich sind ja dann in so einem Moment, wenn man auch vorne schon an Gott geglaubt hat, könnte man dann vielleicht meinen, ja, ist das irgendwie eine Strafe von Gott, dass ich nicht richtig gelust habe? Was würdest du zu dem sagen?
0: Hey, die Gedanken hatte ich mega viel gehabt. Das ist auch heute manchmal noch. Weil da kommen so die Gedanken, die so ein bisschen an einem nagen. Hey, ja, wenn ich besser gelost hätte oder so, dann hätte ich das können verhindern oder dann könnte ich heute schon viel weiter sein, schon viel mehr Musik rausgebracht haben. Aber schlussendlich habe ich müssen zum Einverständnis mit mir selber kommen, zu sagen, es ist, wie es ist, ich kann es nicht ändern, ich kann nicht zurück, ich kann nicht, auch wenn ich will. Und jede Frage zu dem ist dann schlussendlich so ein bisschen, wie sich um sich selber drehen.
1: Und wie hat sich das Bild von Gott jetzt nachher verändert? Nach dem Aufenthalt? Oder was ist vielleicht auch neu geworden im Vergleich zu, was du vorne für eine Definition oder für eine Begegnung mit dem christlichen Glauben hast?
0: Hey, für mich hat es sich recht radikal verändert. Und zwar weniger halt, dass ich nicht mehr an Geschichten in der Bibel glauben oder so, sondern mehr, wie ich den Glauben verstehe. Also das eine ist, wenn man so... Manchmal habe ich das Gefühl, dass man, wenn man an Gott glaubt, so ein bisschen an einen Selecta-Automat hergeht. Also weißt, ich gehe her, ich wähle meine Nummern und dann zickt es halt. So die alten Automaten haben immer so zickt manchmal und das Zeug nicht rausgekommen. Manchmal habe ich das Gefühl, wir leben den Glauben ein bisschen so. So ein bisschen, und wenn es nicht sofort funktioniert, dann ginken wir ein bisschen dagegen und werden ein bisschen frustriert.
1: Also hast du das auch ein bisschen so gehabt?
0: Ja,
1: in der Klinik, wo du denkst, so, ja. Hallo, ich werde jetzt so wieder gesund sein, was ist jetzt los, wieso geht es mir nicht gut?
0: Ja, logisch. Ich meine, irgendwann, wenn es dir besser gegangen ist, hast du gefunden so, nein, was mache ich da? Also weißt, dann sind so die kleinen Stimmen gekommen, ja, bist halt im Mehrenhaus, gell? Jetzt bist du auch einer von denen und so. Also weißt, man hat so wirklich die schlimmen Sachen. Und dann ist natürlich schon gekommen, so, die Gedanken kommen, hey, come on, also Gott, wenn es dich gibt, was soll der Blödsinn? Mhm. Also, das ist jetzt unnötig. Und ich finde, da machen wir es uns manchmal ein bisschen einfach, zum einen. Und zum anderen, ich habe durch die Zeit eine andere Seite kennengelernt. So hart, dass das jetzt tönt, aber ich habe Barmherzigkeit gelernt.
1: In der Klinik?
0: In der Klinik. Ich meine, jetzt hat es Leute gehabt, die haben mit dem Glauben an Gott nichts am Hut. Aber wenn ich zurückschaue, zum Beispiel der eine Therapeut, der hat dafür gesorgt und er gehört hat, dass ich Musiker bin, dass ich der einzige von knapp 1000 Patienten dort war, der in Festzahl an den Flügel hat dürfen.
1: Mhm.
0: Wo er gesagt hat, ich sehe sie, ich sehe ihre musikalische Seele, sie müssen das haben.
1: Mhm.
0: Und das hätte ich noch vor ein paar Jahren nicht sagen.
1: Also du hast durch die positiven Begegnungen mit Menschen eine Barmherzigkeit von Gott erlebt, oder wie muss ich das verstehen?
0: Also, rückblickend ja. Also weißt, das ist mir ganz wichtig festzuhalten, im Moment selber ist scheiße. Und das ist auch etwas, was mega wichtig ist, dass wir als Gesellschaft das lernen zu akzeptieren, dass es eben diesen Menschen schlecht geht, auch wenn man es von außen nicht sieht, dass das nicht etwas Eingebildetes ist oder so ein Tag ist, wo man ein bisschen Kopfweh hat und dann halt lieber daheim bleibt und einen auf blau macht. Sondern es sind wirklich Krankheiten, die auch als das festgeschrieben sind in der Medizin. Und das wollte ich auf keinen Fall kleinreden. Aber rückblickend hat es einfach immer wieder so wie Lichtblickmoment gegeben, sei es eben mit dem Flügel, meine engsten Freunde, die mich sind, besuchen, obwohl ich einfach dort gehockt bin und kein Wort mit ihnen geredet habe. Oder dann eben noch die Frage mit dem, wenn sie 85 sind, um wieder auf das zurückzukommen, ist so. Und das hat vor allem jetzt in den letzten 1,5 Jahren, habe ich wirklich gemerkt, hey, da war auch Gutes drin gewesen. Es war eben nicht nur die Bestrafung gewesen, die ich im Moment selber gedacht habe, sondern da ist wie auch die Barmherzigkeit immer wieder ins Spiel gekommen und das hat mich dann eigentlich zurück zu meinem Glauben geführt, aber ihn halt verändert.
1: Und würdest du gleich sagen, es ist noch ein liebender Gott und ein barmherziger Gott und ein guter Gott?
0: Ja. Auch wenn ich... Ich würde lügen, wenn ich nicht würde sagen, dass ich nach wie vor meine Zweifel habe und Momente habe, wo ich finde, you are a huge a-hole.
1: ja,
0: wenn ich so direkt und ehrlich
1: Gott.
0: Darf
1: ja,
0: sein. Oder?
1: Ringt man.
0: Weil das ist wirklich, ich ringe.
1: Mhm.
0: Ich ringe. Gerade auch, wenn ich sehe, was in der Welt läuft, was falsch läuft, was man momentan überall in den Zeitungen liest und so. Nein, dann finde ich nicht immer ein Ja. Also weißt, und trotzdem, ja, ich glaube, er ist gut. Er ist barmherzig.
1: Gibt es ein paar Sachen, wo du das kannst drauf festmachen? Oder warum du spezifisch zu dieser Überzeugung wieder zurückgekommen bist?
0: Mhm. Hey, zum einen, ich darf das Glück haben, dass ich noch da bin. Und dass ich wirklich einen Therapieprozess erleben durfte, wo im Vergleich zu ganz vielen anderen Leuten in der Schweiz extrem einfach war. Es sind wie die richtigen Leute zum richtigen Zeitpunkt einfach da gewesen. Und ich habe nichts dazu beigetragen. Oder zum Beispiel, als ich mich entschieden habe, dass ich eigene Musik machen möchte, habe ich mein Management ich habe einfach mal ein Gespräch mit ihnen gehabt wegen einem anderen Projekt, wo ich bei ihnen angestellt war. Und dann haben sie sich entschieden, dass sie mit mir arbeiten wollen, ohne sich überhaupt einen Song draussen zu haben. Hm. Weil sie etwas in mir sehen.
1: Hm.
0: Und ein drittes Beispiel ist mein Producer und seine Frau, wo ich angefangen habe, am ersten Song zu arbeiten, «I am back» zu arbeiten. Ich, auf Englisch würde man sagen, «I was a total mess». Also ich bin total noch irgendwo im Kraut draussen gewesen. Ich habe nicht gewusst, was ich will. Und sie haben mich einfach genommen, Schritt für Schritt begleitet. Mich an der Hand genommen. Das ist eigentlich ein mega schönes Bild.
1: Das ist eigentlich auch ein bisschen das, was du vorhin auch noch gesagt hast, mit dem Thema Achtsamkeit, wo du jetzt erzählst, es tut mega nach dem, dass du ja eigentlich die Sachen, die auch dir Positives oder Gutes widerfahren im Leben, einfach bewusst wahrnimmst und irgendwie dankbar bist. Weil das passiert ja eigentlich immer wieder. Das sind manchmal auch die kleinen Sachen, die man manchmal einfach irgendwie nicht...
0: Mega. Ja, und gell, das ich glaube, wir dürfen uns immer wieder neu bewusst werden, dass das, was wir an Negativem erleben, nicht zwingend immer muss negativ bleiben.
1: Mhm.
0: Ich liebe für das, ich finde, zum ganz kurz ausholen, Kintsugi. Das ist eine japanische Kunst, wo sie eigentlich, und darum habe ich auch den Anhänger, wo sie eigentlich aus etwas Zerbrochenem, sei es ein Tassli, ein Tauer, eine Vase, die kaputt gegangen ist, sie rühren sie nicht weg, wie wir uns das gewöhnt sind, sondern sie nehmen sie, kleben sie zusammen und tun sie mit echt Gold. Tun sie eigentlich wie die Narben von dem, was kaputt ist, verzieren. Und ich glaube, das ist etwas, wo wir immer mehr dürfen und sollen lernen, dass unsere negativen Erlebnisse eben auch zu etwas Positivem werden können. Auch wenn es vielleicht nicht so ist in dem Moment.
1: Mhm.
0: Und das ist das, wo ich eigentlich, wo mir die Barmherzigkeit wieder gezeigt hat.
1: Mhm. Ja, Kintsugi ist ein mega schönes Wort, ein mega schöner Begriff. Ja, und danke vielmals einfach für den persönlichen Einblick, das ist so wertvoll. An dieser Stelle haben wir noch eine kurze Anmerkung an eigener Sache. Und zwar machen wir von ERF Media noch ganz viele andere Podcasts, die auch rund um Spiritualität, Achtsamkeit und auch Gott um die Welt geht. 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
1: Ja, wir wollen noch ein bisschen in der Vergangenheit schwelgen. So ein bisschen deine ersten Begegnungen mit der Musik. Was war denn so dein Kindheitsidol, wo du noch klein warst?
0: Zum einen der Psalti. das ist ein singendes Buch.
1: Okay.
0: Genau, es also sind so Hörgeschichten, ja. Wo aber die haben immer gesungen. Zwischen den Geschichten und so. Und das war eigentlich ein singendes Buch, das sie geleitet hat. Und zum anderen eigentlich, als ich dann so ein bisschen älter geworden bin, ist der Luciano Pavarotti geworden. Weil er ist halt einfach einer von diesen Übersänger in der klassischen Musik. Bis heute von wenigen erreicht, wenn überhaupt. Und das ist eigentlich so ein bisschen, das sind meine Kindheitserinnerungen.
1: Ja.
0: Also eigentlich, es ist recht schnell dann so von Psalti dann irgendwann eben in die klassische Musik hineingegangen.
1: Magst du dich noch erinnern, das allererste Konzert, wo du gewesen bist?
0: Es ist das allererste Konzert. Ja, ich kann dir aber nicht mehr sagen, was es war. Ich weiss nur noch, dass mir zu laut war, irgendwann ist und ich raus auf den Spielplatz musste und der Spielplatz war eine Dampflocke. Aber was das es genau war, könnte ich dir nicht mehr sagen.
1: Aber du bist ein Kind gewesen.
0: Aber ich bin ein Kind gewesen. Okay. Ich bin etwa 4, 5 gewesen. Also, genau.
1: Für mässig gute Erinnerungen, so wie es tönt in dem Fall.
0: Ja,
1: genau. Oh nein.
0: Es ist jetzt nicht so, dass es mega...
1: Genau. Shoutout an den anonymen Künstler, wo wir jetzt nicht wissen, wer es ist. Zu laut für Kinder.
0: Genau.
1: Ja. Aber ja, jetzt nehmen wir uns noch Zeit, um über deine Musik und auch über deine Songs zu reden.
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1: Anfangen möchte ich mit dem Song, den du auch vorhin kurz erwähnt hast, «I am back». Ich würde sagen, es fasst eigentlich recht vieles sogar schon ein bisschen zusammen, wo wir jetzt im Podcast, glaub, schon erwähnt haben. Also übersetzt heisst, ich bin zurück, zurück im Leben.
0: Ja.
1: Kann man das so sagen?
0: Ja, mega. Also gell, mir ist mega wichtig gewesen, eigentlich mit der ersten EP, die ich letztes Jahr rausgegeben habe, dass wir einen roten Faden hat, dass sie eigentlich eine Geschichte erzählt. Und das mit I Am Back aufhört. Und das ist mein riesen Wunsch, dass das für ganz viele Menschen draußen darf stehen, dass sie eben können den Weg zurückfinden zu sich selber, zu der Person, die sie sich immer gewünscht haben. Eben wieder die Frage, stell dir vor, du bist 85. Und der Song greift eigentlich genau das auf, wo ich eigentlich beschreibe, hey, egal, was dir mir angerührt haben, durch das, was ich halt anders gewesen bin, bin ich auch lange ein Mobbing-Opfer gewesen. Ich habe meinen Weg zurück geschaffen. Es ist in der Bridge, arbeite ich durch einmal mit dem Bild vom Phönix aus der Asche. Ja, der Rise like a Phoenix. Und das ist mein Wunsch, dass wir das dürfen als Menschen erleben, egal ob man an einen Gott glaubt oder nicht, dass wir diesen Moment dürfen haben, wo wir dürfen auffahren wie, als ein neuer Mensch.
1: Mega schön. In der zweiten Song «A Child's World», wo ich noch gerne darüber reden möchte, dort hat sie so Ziele drin, jetzt auf Schweizerdeutsch übersetzt. Warum ist der Himmel blau? Wie weit ist eigentlich das Meer? Es sind so ein bisschen die Warum- und Wieso-Fragen, die einem kleine Kinder stellen. Es geht um die Fragen, die Kinder haben. Und es ist aber kein Kinderlied, es ist ja für Erwachsene.
0: Ja, genau.
1: Warum genau ist es eben für Erwachsene ein wichtiges Lied?
0: Ich finde, wir haben viel zu wenig Zeit auf dieser Erde. Unsere Zeit ist limitiert und wir wissen nicht, ob es morgen vorbei ist oder ob wir noch 20 Jahre haben oder nicht. Und ich wünsche mir mit dem Song, dass jeder und jede, der diesen Song hört, darf den Mut bekommen, wieder ein bisschen mehr kindlich zu sein. Wieder ein bisschen mehr Neugier zu zeigen in seinem Leben, Sachen ausprobieren. Und vielleicht Fantasien oder eben Wünsche, die sie haben, in der Realität können probieren umzusetzen. Und darum ist es eigentlich ein Song für Erwachsene, obwohl das die Frage hat, ganz klar so auf die 4-5-Jährigen, wo, warum, wieso, was, abzielen. Aber ja. Darum ist es ein Song für Erwachsene.
1: Ich würde behaupten, wir können das jetzt auch nicht beantworten, oder im Erwachsenenalter. Warum Nein. ist der immer da?
0: Nein, nicht mehr. Also zumindest ich nicht.
1: Ich auch nicht. Your Story ist noch der letzte Song, wo ich gerne möchte darüber reden, beziehungsweise wo du uns gerne einen kleinen Einblick geben kannst. Der kommt ja noch raus. Wir werden in der Akustik-Session dann auch noch hören. Die verlinken wir dann auch noch in den Shownotes, wo wir nachher gleich nachhören können. Was erwartet uns in diesem Song?
0: Der Song ist für mich wie der Anfang von einem neuen Kapitel. Und es ist für mich ein Song, der eigentlich das zusammenfassen soll, was wir heute sehr viel darüber geredet haben. Ist eigentlich ein Aufruf, unsere eigene Geschichte anzufangen. Schreiben. Egal, was vielleicht Menschen dir angetan haben, egal, was das Leben an dich aufrührt, wir haben die Möglichkeit, in unserem Rahmen, und das ist individuell, das ist für jede Person anders, seine eigene Geschichte zu schreiben. Und es soll wie ein Ausrufezeichen sein für die Leute, die sich eben wünschen, eine eigene Geschichte zu schreiben.
1: Ja, coole Ermutigung. Hey, und jetzt, Dave, möchte ich von dir noch gerne wissen, was dürfen wir uns freuen in diesem Jahr an Releases oder auch Konzerten?
0: Zum einen Your Story. Der kommt Mitte, Ende Mai. Kommt der raus auf allen Plattformen. Und zum anderen bin ich Chorleiter und aber auch Solist beim The Christmas Project. Das ist ein Projekt mit Chor, mit dem Patrick Scott und ein paar Überraschungen. Und das ist im Dezember, wie Christmas sagt.
1: Ja, da sind wir auf jeden Fall gespannt. Und wenn man dir auf Social Media folgt oder auch bei deiner Webseite nachschaut, dann bleibt man auf jeden Fall immer up to date. Hey Dave, danke vielmals für deinen ehrlichen Einblick. Einfach ja, in dein Musikschaffen, in dein Leben aber auch. So viele inspirierende und ermutigende Worte, die du uns da mitgegeben hast. Und danke auch dir vielmals für das Zuhören. An dieser Stelle sage ich Tschüss. Ich bin Angela Albrecht und wie immer gehört unser letztes Wort noch unserem Gast.
0: Bis mutig, probier Sachen aus und schreib deine eigene Geschichte.
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1: Die Nachrichten von SRF um 4 Uhr mit Patrick Seiler. In den Verhandlungen um ein Ende des Iran-Kriegs sind die Hoffnungen auf eine diplomatische Lösung erneut geschrumpft. US-Präsident Donald Trump wies die Antwort Teherans auf einen US-Friedensplan via Social Media als völlig inakzeptabel zurück. In der Folge stiegen die Ölpreise deutlich an. Die Sorte Brent verteuerte sich auf über 104 Dollar pro Fass. Nach Angaben des staatlichen saudischen Ölkonzerns Saudi Aramco fielen durch die Blockade der Straße von Hormuz in den letzten 2 Monaten bereits 1 Milliarde Fass Öl aus. In der Golfregion selbst bleibt die Lage angespannt. Zuletzt meldeten Katar und die Emirate erneut Drohnenangriffe auf Handelsschiffe. US-Präsident Trump reist am Mittwoch zu einem 3-tägigen Staatsbesuch nach China. Es ist der erste Besuch eines US-Präsidenten in der Volksrepublik seit 2017. Wie das chinesische Außenministerium bestätigte, folgt Trump einer Einladung von Staatspräsident Xi Jinping. Ursprünglich war die Reise bereits für März geplant, wurde jedoch wegen des Iran-Kriegs kurzfristig verschoben. Neben dem Handelskonflikt zwischen den beiden Ländern und den gegenseitigen Strafzöllen, welche die Weltwirtschaft massiv belasten, dürften die beiden Staatschefs auch über die Lage im Nahen Osten und die Haltung zu Taiwan beraten. In Thailand ist der ehemalige Regierungschef Thaksin Shinawatra auf Bewährung aus der Haft entlassen worden. Der 76-jährige Milliardär saß wegen Korruption und Amtsmissbrauchs im Gefängnis. 2023 war Thaksin nach 15 Jahren im Exil in seine Heimat zurückgekehrt und umgehend verhaftet worden. Eine ursprünglich 8-jährige Strafe wurde jedoch durch einen königlichen Gnadenerlass auf 1 Jahr verkürzt. Thaksin, der die thailändische Politik über Jahrzehnte geprägt hat, muss nun für 4 Monate eine elektronische Fußfessel tragen. Ob er trotz seiner Bewährungsauflagen wieder aktiv in die Regierungsgeschäfte eingreift, das bleibt offen. Das Wetter heute Montag, es ist wechselnd bewölkt und immer wieder nass, teils auch mit Gewittern. Die Temperatur um 16 Grad, im Norden wird es zudem windig. Das waren Nachrichten von Radio SRF. Verantwortlich ist heute Nacht Patrick Seiler. Verkehrsinfo SRF von 4.03 Uhr, A1 Lausanne Richtung Genf zwischen Saint-Pré und Aubonne, Verkehrsbehinderung wegen eines Unfalls.
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2: Ein Meinungsaustausch verpackt in 11 Minuten Redezeit. Ich bin der Joni Merz und begleite dich heute durch die Folge. 11 Minuten, 2 Gäste, 1 Text, das ist das Format von dem Podcast. Und der Text von heute, der ist super kurz, super aktuell. Und darum können wir auch super lang darüber diskutieren. Aber wie immer und wie gesagt, wir machen das in 11 Minuten. Und meine Gäste heute sind Christine Schliesser und der Andreas Poppy Poppart. Ein neues Duo, 2 neue Gäste in diesem Podcast. Wie immer gibt es weitere Details zu diesen beiden in den Shownotes von dieser Folge oder dann auf erfmedien.ch/podcast. Und der Text, wo wir darüber reden, der steht im Alten Testament von der Bibel, im 4. Mose, Kapitel 6, Vers 26.
4: Der Herr sei dir nahe und gebe dir Frieden.
2: Hey, ich finde, wenn ich den Vers auf den Ohren habe, einfach mal super, gebe Frieden. Ist doch etwas, was wir uns alle wünschen. Nehmen wir es so, oder wie geht es euch damit?
5: Nehmen wir es sehr gerne so, würde ich sagen.
6: Absolut.
2: Ist schon ein Thema, das ich finde, das auch gerade im Moment brandaktuell ist, wenn wir über Frieden reden. Und dann haben wir hier jemanden, der sagt, hey, Gott ist nahe und gibt Frieden. Klingt einfach mal gut. Aber ist es so einfach?
5: Boah, ich glaube,
2: was löst es aus?
5: Frieden ist eigentlich wahrscheinlich nie einfach. Frieden ist ja das, was ich finde, der wertvollste Rohstoff überhaupt, den es gibt im Moment, weil er so selten geworden ist. Es hat einen Theologe aus Holland, einen Johann Christian Hökendeig, der hat von der Schalomatisierung der Welt geredet und hat gesagt, eigentlich um das geht's, dass der Schalom, das ist alles durchdringend, alles umfassend, das ist nicht einfach nur Abwesenheit von Gewalt und Krieg, sondern es ist ein zutiefst, es ist alles richtig und ich bin am richtigen Ort. Und das macht mich so sehnsüchtig innerlich, wenn ich denke, wow, ja, das fehlt an so vielen Orten. Und muss dann einmal wieder reinzoomen, dass ich nicht ohnmächtig werde in meinem eigenen Leben und schaue, wo kann eigentlich ich nach meinen Möglichkeiten Frieden schaffen? Wo kann ich meine Welt schalomatisieren und meine Nachbarschaft und meine Beziehungen und nicht schon immer an die Welt denken?
1: Das ist ja das Erste, glaube ich, was man so vor Augen hat. Man wünscht sich irgendwie Weltfrieden, dass möglichst kein Krieg mehr da ist. Aber du würdest sagen, da ist viel mehr dahinter.
5: Viel mehr, ja.
1: Frieden.
6: Ich glaube, ich finde es total wichtig, dass man da diesen Shalom-Begriff mitdenkt. Eben das Shalom im biblischen Sinne, der Frieden, ist ja so viel mehr als nur das Schweigen der Waffen oder Abwesenheit von Konflikt oder von Krieg, sondern das ist ein umfassender Friede. Friede, der auch Gerechtigkeit mit reingenommen hat. Da gibt es auch dieses wunderschöne Psalmwort, ne? Wenn Frieden und Gerechtigkeit sich küssen. Also wir haben ja einen Kuss mit Folgen, wenn man so will. Frieden und Gerechtigkeit gehört zusammen. Das merkt man, ich glaube, im persönlichen Leben, aber auch auf der ganz großen politischen Bühne, wo Gerechtigkeit fehlt, ist der Frieden nicht von Dauer.
5: Ich merke aber einmal in meinem Herzen, ist manchmal auch Gerechtigkeit gar nicht das. Also Frieden ist nicht das, was ich zuerst suche, sondern so eher eine Gerechtigkeit, wo ich Schweizerdeutsch mit «ä» schreibe, dass die Sachen gerecht werden.
1: Aha.
5: Also ich habe manchmal so eine Dissonanz in meinem Kopf.
1: Wo du persönlich dich willst rächen?
5: Nein, wo ich manchmal Freude habe, wenn ich das Gefühl habe, da wird jetzt etwas Böses gerecht. Und ich weiss, in meinem Kopf geht es nicht auf, dort bin ich dann näher beim Pazifismus. Man kann nur den Teufelskreis durchbrechen, indem man nicht immer Böses mit Bösem vergeltet. Das ist das, was Jesus am Kreuz gemacht hat. Er hat auf unseren menschlichen Hass und unser Töten als Geschöpf vom Schöpfer hat er mit Nicht-Hass, mit Nicht-Zorn, mit Nicht-Rache, mit Nicht-Vergeltung reagiert. Und das ist immer etwas, was ich fast nicht aushalte, weil ich merke dann, boah, mir ist eigentlich, dann, dass sich etwas gerecht wird, finde ich fast schöner. Im Herz drin, in der Seele tut es mir aber gut, wenn ich das wieder lese oder höre, dass wieder irgendein Böse von dieser Welt verschwunden ist und im Kopf weiss ich, wahrscheinlich liege ich da theologisch falsch.
6: Ich weiß nicht, ob man da nur diese beiden Extreme sehen muss.
5: Das wäre ein Dualismus.
6: Ja, genau. Dass man irgendwie sagt, okay, Pazifismus ist Passivismus, ne? Dass man quasi passiv bleibt und nichts macht. Und das andere wäre, okay, ich nehme Rache in die eigene Hand und so, sorge jetzt selber für Gerechtigkeit. Ich weiß auch nicht, ob zum Beispiel Bergpredigt so gemeint ist. Da gibt es ja diese bekannte Stelle, wenn dir einer auf die rechte Backe

0: wie Joshua das war, die unreine Hand. Das heißt, wenn ich dir eine auf die rechte Backe hau, müsste ich dazu die linke nehmen. Hm. Und wenn du jetzt aber im Anschluss mir deine linke Wange hinhältst, dann zwingst du mich, meine rechte Hand zu nehmen. Was passiert da? Das heißt, du zwingst mich quasi, dich als Ebenbürtigen zu behandeln. Mhm. Also was du hier machst, ist quasi nicht nur Passivität, sondern du forderst die geltenden Maßstäbe heraus. Mhm. Auf eine ganz sanfte, gewaltfreie Art. Und das finde ich total spannend.
1: Oder? Und das ist, wenn wir bei der Bergpredigt hocken, das ist der Moment, wo Jesus seinen Jüngerinnen, Leuten, die da waren, wie so Prinzipien mitgegeben hat, eine Art, wie sein Reich funktioniert. Und in dem Zusammenhang irgendwo das auf Augenhöhe begegnen einander, oder? Mhm. Gleichwertig sein, so verstehe ich das.
0: Ganz genau. Ja. Also damit ist, glaube ich, überhaupt nicht gemeint, findet euch damit ab, vertröstet euch aufs Jenseits, irgendwann wird es besser. Sondern da ist schon gemeint, ne? Guckt euch die Umstände an. Was kann man transformieren? Mhm. Verbessert sie. Aber es gibt eine ganze große Spanne zwischen wir machen gar nichts und sind passiv und nehmen jetzt die Rache selber in die Hand. Mhm. Und da kreativ zu werden, das fehlt mir tatsächlich heute ein bisschen.
1: Ja. Und eben auch ein Frieden, wo wir sagen, hey, da geht es ums Jetzt, um den Moment, wo wir hier auf dieser Erde sind. Man könnte ja sagen, es gibt eine christliche Hoffnung, die darüber ausgeht und dann am Schluss einfach irgendwann einmal Frieden da ist für alle. Aber das wäre auch nicht gemeint.
2: Das wäre ja sehr weltflüchtend. Ja. Und das ist ja das, was wir bei Jesus sehen. Ich sage immer, dort sind bei Jesus sind Blumen gewachsen, wo er seine Füße angestellt hat. Das ist nicht einfach nur etwas Vertröstendes, irgendwann einmal. Und natürlich ist das ein Trost für Menschen, die im Moment sehr fest leiden und in Situationen sind, wo man merkt, das ist alles im Zerbruch und alles im Schmerz. Ist es tröstend, eine Ewigkeitsperspektive zu haben? Eine hoffnungsvolle. Aber dass eben der Shalom, dass sich der Friede durch Christus auch schon angefangen hat, ausbreitet in unserem Jetzt, das ist auch für mich ein Auftrag an uns. Ja. Das heisst, selig sind die Friedenstiften. Also wir haben den Auftrag, Versöhnung und Frieden in die Welt hineinzutragen. Und das sind Sachen, die ich schon stark finde, wenn wir uns eben überlegen, wie sieht das aus.
1: Ja. Man muss es ja auch nicht ausspielen gegeneinander. Frieden im Jetzt und Frieden danach. Es ist wie es sowohl als auch. Beides, oder? Irgendwo,
0: ganz
1: wo man
0: genau.
1: Den gewichten.
0: Der große Reformator Martin Luther sagte mal, ne, wenn morgen die Welt untergeht, da würde ich heute noch ein Apfelbäumchen pflanzen. Mhm. Und das finde ich, das fasst das super zusammen. Ne? Natürlich haben wir die Hoffnung. Das ist ja das, was das Christentum auszeichnet. Ne? Mhm. Wo wären wir ohne unsere Hoffnung auf die Auferstehung? Aber zugleich zu sagen, ja, durch diese Hoffnung werden wir heute und jetzt aktiv. Engagieren wir uns.
2: Mhm. Das finde ich einen mega wichtigen Punkt. Der Herr sagt ja nahe. Also sind wir denn eben auch der Welt nahe? Das ist eine Frage. Oder sind wir weltflüchtend? Wird ich aktiv in dieser Welt? Was ist mein Beitrag? Da, wo man schreit, Gott, wo bist du? Kommt einfach das Echo von Gott zurück. Oder es ist schon unser Echo auf Gottes Frage. Ja, um Himmels Willen, wo sind eigentlich ihr, Bobby? Wo bist eigentlich du in dieser Welt? Mhm. Und ich finde das schön, wenn wir schauen, was ist unser Beitrag? Wir haben eine Konferenz gemacht, wo Frauen, Violinistin hat auf einer Geige ein Friedenslied gespielt und die Geige ist aus Raketenmaterial von Russland, wo in der Ukraine gesammelt worden ist von Kindern.
1: Krass.
2: Und das ist so ein starkes Symbol, weil die Bibel redet auch davon, dass es der Tag wird kommen, wo Schwerter zu Pflugscharen gemacht werden und das hat mich sehr emotional berührt, dass wir haben Möglichkeiten aus Raketenköpfen Musikinstrumente zu machen. Das haben wir. Die Frage ist immer, gehen wir den Weg? Bin ich noch nicht alle anderen, sondern bin ich bereit, den Weg vom Shalom, vom Frieden zu gehen. Mhm.
0: Und ich glaube eben, Friede fällt nicht vom Himmel. So. Mhm. Krieg ist ein Handwerk, das muss gelernt werden und genauso ist Frieden auch ein Handwerk.
2: Oh gut,
0: das muss gelernt werden, das muss trainiert werden. Da gibt es Werkzeuge, da gibt es Tools, Methoden, die man lernen kann und lernen muss.
1: Was hast du gerade vor Augen? Weißt du, vielleicht ein praktischer Tipp, wie man das kann machen, Frieden lernen?
0: Also ganz praktisch gibt es ja verschiedene Arten vom gewaltfreien Widerstand zum Beispiel, die ja auch funktionieren. Man macht sich zu einfach, wenn man einfach sagt, nee, das funktioniert nicht, klappt nicht, wir haben keine andere Wahl, holt die Bomben. Ja. Ich glaube, da gibt es ganz, ganz viel Spielraum und da gibt es empirische Beispiele, wie das auch klappen kann. Also ein konkretes Beispiel, vielleicht erinnert ihr euch noch an diesen ganz blutigen Bürgerkrieg in Liberia. Charles Taylor hieß da, der Warlord. Furchtbar, der wurde vor allem berühmt, weil er Kindersoldaten

0: missbraucht hat. Und da gab es eine Frau, die Leyma Gebovi, die hat gemerkt, nee, das geht so nicht. Sie kann ihre Kinder nicht mehr ernähren und hat dann andere Frauen zusammengeholt und die haben dann, sie selber hat einen christlichen Hintergrund, aber hat über die Religion hinweg eine Frauenbewegung da gestartet mit ganz kreativen Methoden. Ne? Die haben sich zum Beispiel um das Parlament gestellt, haben sich untergehakt und haben die Politiker nicht rausgelassen, bis die zu einem Verhandlungsergebnis kamen. Oder die sind zum Beispiel in einen Sexstreik gegangen, haben gesagt zu ihren Männern, nö, kannst vergessen. Wir wollen, dass ihr euch hier für Frieden einsetzt. Also ganz unterschiedliche...
1: Einfach hartnäckig dranbleiben für ganz den Wunsch, dass Frieden passiert.
0: Und kreativ. Und die haben es tatsächlich geschafft, diesen blutigen Bürgerkrieg zu beenden. Leyma Gebovi wurde dann, hat dann den Friedensnobelpreis gekriegt. Und eine ihrer Mitstreiterinnen ist dann Präsidentin geworden von Liberia.
2: Also wie in Estland, wo sie eine singende Revolution gestartet haben und gesungen haben gegen die Gewalt. Und so eigentlich das, ohne einen Schuss, haben sie eigentlich das, die Revolution, ist siegreich gewesen oder erfolgreich gewesen? Nein.
1: Krass, also wir enden die 11 Minuten oder beenden sie mit ganz praktischen Beispielen aus der Geschichte, wie das Leute umgesetzt haben. Danke euch auch für den Einblick. Und ich finde ganz viele Gedankenfutter, die man mitnehmen kann, wie man Frieden im eigenen Leben irgendwie kann fördern und irgendwie nicht einfach vertrösten auf später, sondern jetzt. Also ich nehme selber da gerade ein paar Aspekte mit. Danke euch vielmals. Und danke auch fürs Zuhören. 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Jetzt haben wir hier auf Live-Channel für euch in dieser Stunde noch mehr Gedanken zu Bibeltext. 4 Folgen aus unserer Rubrik «Aus der Bibel» haben wir parat gemacht. «Aus der Bibel» gibt es hier bei Live-Channel vom Montag bis Freitag auch regelmässig im Morgen- und Abendprogramm. Geniessen die Stunde mit Musik und Bibel.
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1: Wir hören heute die Bibelstelle aus Matthäus, Kapitel 11, der Vers 28. Die Gedanken dazu die kommen von Andreas, Poppy Boppard und der Christine Schliesser.
2: Kommt alle her zu mir, die ihr euch abmüht und unter eurer Last leidet. Ich werde euch Frieden geben.
3: Bei Last denke ich sofort an die antiken Lasttiere, die damals gerne benutzt wurden. Also so ein alter Esel, der da hochgestapelt da seine Lasten trägt. Und mit dem kann ich mich eigentlich recht gut identifizieren, ne? Wenn man so im Alltag guckt, boah, da ist Familie, na, da ist Beruf, da ist Haus und Freundeskreis und alles Mögliche. Und immer mehr hat man manchmal das Gefühl, da wird noch eins draufgelegt. Also dieser Bibeltext resoniert eigentlich ganz gut mit mir.
4: Also ich glaube, da gibt es noch ganz viele Leute, die sich würden mit irgendeinem Esel können identifizieren können. Ich habe das in Tansania erlebt, wo Frauen oft stundenlang Wasser holen müssen. Und wenn sie Glück haben, haben sie Esel. Und die armen Viecher müssen dann kilometerweise stundenlang laufen, stundenlang stehen, dürfen dann auch kein Wasser trinken, weil das Wasser ist so wertvoll. Kommt alles dann für die Leute. Also oft, die hat mir mega leid tun, die ganz vielen Esel. Und wenn ich mich so in die Haut versetze, würde ich auch denken, da braucht es schon etwas, wo sie befriedet, wo ihnen gut tut. Also, das gefällt mir sehr, der Gedanke von dem Esel.
3: Und zugleich denke ich manchmal, so manche Lasten, manche Sorgen, ob man sich nicht so sehr an die gewöhnt hat, dass man die vielleicht gar nicht loslassen will oder kann. Ne? So ein bisschen die Lieblingssorgen, die man ganz gerne auch mit sich rumträgt. Und da einfach zu hören, kommt her, gib mir die Last. Das ist ein ganz guter Reminder für mich, glaube ich.
4: Sehr gut. Mich hat bei dem Vers auch noch triggert, das Wort abmühen im Zusammenhang mit Frieden, weil ich habe im Moment das Gefühl, dass sich die meisten Leute eher abmühen, um nicht Frieden zu schaffen, international oder manchmal auch ich selber im familiären Kontext. Manchmal ist man fast bemüht darum, dass es irgendwie nicht friedlich ist, weil man da irgendwie das Gefühl hat, es ist doch jetzt mein Recht, in einem Unfrieden zu bleiben. Und ich finde das ein mega schöner Gedanke, dass der Frieden von oben her kommt.
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1: Wir lesen heute im 4. Mose im Kapitel 6, Vers 26. Und dort steht: Der Herr sei dir nahe und gebe dir Frieden. Gedanken gibt es von Andreas Poppy Bobart und der Christine Schlieser.
2: Der Herr sei dir nahe und gebe dir Frieden.
3: Frieden. Das ist ja das Thema unserer Zeit, oder? Mhm. Also da kommen bei mir sofort verschiedene Bilder. Das eine ist dieses schöne Wort aus den Psalmen, wenn Frieden und Gerechtigkeit sich küssen. Oh. Also ich glaube, du kannst Frieden nicht ohne Gerechtigkeit denken, oder?
4: Mhm. Das gehört zusammen, das haben wir auch mit unseren Mitarbeitenden in der Ukraine oder jetzt im Libanon erlebt, wo sie sagen, Frieden ohne Gerechtigkeit ist ein billiger Frieden, das ist kein richtiger Frieden. Und es ist ja schön, dass die Bibel von beidem redet. Mir tut es auch noch gut, gerade jetzt, wenn ich in die Weltsituation denke, da ist bei mir viel Unfrieden im Inneren. Und ich finde das so schön in dem Vers, da geht es einmal nicht darum, dass Gott Weltfrieden schafft, sondern es geht darum, er gibt mir nur schon Frieden in meinen inneren Unfrieden über all das, was ich das Gefühl habe, müsste er tun oder müsste eigentlich passieren.
3: Und ich glaube, es gehört auch irgendwie zusammen, oder? Also der Frieden mit sich selber, ne? Der Frieden mit Gott. Mhm. Und ich glaube, dann ist es ja auch möglich, ne? Mit der Umgebung, mit den Menschen um mich herum und dann auch auf der ganz großen Bühne Frieden zu haben.
4: Unbedingt.
3: Also irgendwie hängt das ja alles zusammen, oder?
4: Mir gefällt in dem Vers auch noch, dass da das Thema Nähe zusammen mit Frieden auftaucht, der Herr sei dir nahe. Mhm. Und man denkt, das ist so, tönt so schön. Vielleicht gibt es aber auch Lebenssituationen, wo man manchmal gar nicht wünscht, dass einem Gott zu nahe ist, weil man fast noch ein bisschen froh ist, dass man kann selber irgendwo ein bisschen drauf losleben. Und der Gott ist einem gar nicht zu nahe. Und dann kommt mir die Urfrage in den Sinn, wo er ruft, im Paradies, Mensch, wo bist du? Das ist eigentlich so jetzt unser Echo, ja, immer Gott, wo bist du? Und aber eigentlich hat er schon immer gefragt, Mensch, wo bist eigentlich du in dieser Welt? Vielleicht auch zum Frieden schaffen.
3: Mhm. Und auch da, ne? Also die Nähe und Frieden gehört so eng zusammen. In der Bibel ist das Wort für Frieden ja Shalom. Und auch da steckt ja so viel drin. Das ist ja nicht nur die Abwesenheit von Gewalt oder von Krieg, sondern dass dieser umfassende Friede, das umfassende Wohlbefinden, wenn man so will, das finde ich ganz großartig.
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1: Und der kurze Text, der steht im Jeremia 31, der Vers 9. Und dazu gibt es Gedanken von Andreas Poppy Boppart und von der Christine Schliesser.
2: Weinend werden sie kommen. Sie werden zu mir beten, während ich sie nach Hause bringe. Ich führe sie zu Bächen mit frischem Wasser. Ich lasse sie auf gut gebahnten Wegen gehen, damit sie nicht stürzen. Denn ich bin Israels Vater und der Stamm Ephraim ist mein erster Sohn.
3: Hier finde ich den historischen Kontext noch ganz spannend. Also das Volk Israel ist ja im Exil, wurde verschleppt, zwangsmigriert sozusagen, ist in babylonischer Gefangenschaft. Und da diese Verse zu lesen, man sagt, die gehören ja zu dem Trostbüchlein in Jeremia, Kapitel 30, 31, dass auch Weinen erlaubt ist. Klage ist erlaubt. Also weinend werden sie kommen, das wird ja nicht verurteilt. Das finde ich eine ganz starke Aussage. Wir dürfen vor Gott auch klagen und heulen und weinen.
4: Und vielleicht auch ein mega schöner Kontrapunkt zu dem ganzen Triumphalistischen, wo man irgendwann kommt, wenn man da mit wehenden Fahnen das Gefühl hat, mit Gott zieht man irgendwo ein, da kommen sie zerbrochen und gebrochen zurück, was mich sehr berührt. Es ist vielleicht auch eine innere Umkehr oder ein Zerbruchprozess, wie er da zeigt. Und es geht schlussendlich um Heimkehr, nach Hause kommen. Und um Heimat, was ich glaube, tut ja ganz viele Menschen, würden jetzt da resonieren, weil sie sagen, Millionen von Menschen haben auf dieser Welt ihre Heimat verloren. Und das ist schon, wie du sagst, Trostbücher, das ist ja sehr hoffnungsvoll, dass man zurückkommt, dass da ein Gott ist, der schaut, der einem zurückführt, der tröstet. Also finde ich wunderschön.
3: Mhm. Und dieser Realismus gefällt mir an der Bibel. Da wird auch nichts beschönigt.
4: Nein.
3: Also wird da nicht gesagt, hey, dir geht's immer gut, das klappt tipptopp alles. Sondern beides wird er ernst genommen. Das Klagen, Frustration, der ganze Schmerz, der zum Himmel schreit. Und das ist aber nicht der Endpunkt, sondern es geht weiter. Da ist Hoffnung vorhanden.
4: Um frisches Wasser, was schön ist, weil die Reise ist zurückgegangen durch die Wüste und das Versprechen, es wird frisches Wasser da sein, das ist schon etwas, also metaphorisch mega schön, gefällt mir.
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1: Heute hören wir die Bibelstelle Markus 1, Vers 35. Und die Gedanken dazu gibt es von Andreas Poppy Boppart oder Christine Schliesser.
2: Am nächsten Morgen stand Jesus vor Tagesanbruch auf und ging an eine einsam gelegene Stelle, um dort allein zu beten.
3: Das ist wahrscheinlich eine der wenigen Stellen, wo Jesus bei mir ein paar Sympathiepunkte verliert. Also einerseits allein sein finde ich jetzt nicht mega erhebend. Und aber auch am Morgen früh schon beten, früh gebeten. Ich hatte mal den Schlüssel für einen Gebetsraum gehabt. Und niemand anders ist gekommen. Und ich war immer der Einzige. Und ich musste gehen, weil ich den Schlüssel kann. Und ich habe irgendwann mal gemerkt, so, ich bin nicht ganz antireligiös. Ich könnte eigentlich den Schlüssel auch einfach abgeben, wenn niemand wegbeten, weil ich will auch nicht am Morgen früh schon Gott bestürmen und nerven, weil dann denke ich, habe jetzt vielleicht auch noch ein bisschen ausschlafen oder so.
4: Hey, da bin ich voll bei dir. Also das frühmorgendliche Beten, ne, das ist schon eine Herausforderung. Jetzt mit dem Alleinsein, das sehe ich, glaube ich, einen Tick anders. Dietrich Bonhoeffer sagte mal, der hat so ein kleines Büchlein geschrieben, Gemeinsames Leben. Und da schreibt er, wer nicht allein sein kann, hüte sich vor Gemeinschaft. Also immer diese beiden quasi Spannungspole, ne, miteinander zu verbinden.
3: Ich schreibe was mit.
4: Ich kann es dir nachher nochmal sagen. Und das finde ich eigentlich auch noch echt spannend. Ne? Also auch das Allein sein können mit sich und mit Gott. Ich weiß gar nicht, frage ich mich manchmal selbstkritisch, ne? Kann ich das noch? Ne? Bin ich dazu noch in der Lage?
3: Ich habe so mir auch gefragt, wo habe ich eigentlich den Raum, denn, wo Jesus eigentlich mit seinem Vater sucht, wo habe ich den Raum in meinem Alltag? Und ich merke, am besten geht es mir zum Beispiel beim Autofahren. Da habe ich mir angewöhnt, auch bei stundenlangen Fahrten. Ich habe zum Beispiel einen Transport gemacht in die Ukraine und dann hat mein Autoradio nicht tun. Gott sei Dank. Das habe ich in den ersten 5 Minuten gemerkt und nachher bin ich 15 Stunden bis auf Krakau gefahren. Und ich habe aber gemerkt, das war so etwas Schönes gewesen. Nicht müssen mich berieseln lassen, sondern einfach innerlich allein sein mit meinem Vater im Himmel. Und einfach in mir drin hat es gebetet und geredet.
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1: Die Nachrichten von SRF um 5 Uhr mit Patrick Seiler. Guten Morgen. Zwei der Hauptthemen dieser Sendung. US-Präsident Trump ist unzufrieden mit der Antwort des Irans auf den Friedensplan. Wie es weitergeht, ist unklar. Die Evakuation des Kreuzfahrtschiffes Hondios vor Teneriffa ist fast abgeschlossen. Noch zwei Flüge stehen an. Und das Wetter wechselnd bewölkt und immer wieder nass. 14 bis 17 Grad und im Norden ist es windig. In den Verhandlungen um ein Ende des Irankriegs sind die Hoffnungen auf eine diplomatische Lösung erneut geschrumpft. US-Präsident Donald Trump wies die Antwort Teherans auf einen US-Friedensplan via Social Media als völlig inakzeptabel zurück. Giselle Ukar von der ARD berichtet aus New York.
2: Staatsmedien zufolge hatte Teheran einen Text an Vermittler Pakistan überreicht. Dieser sehe ein Ende des Krieges an allen Fronten, insbesondere im Libanon, vor. Außerdem sei von Gewährleistung der Schifffahrtssicherheit die Rede. Konkreter werde der iranische Vorschlag nicht. Die USA hatten Teheran bereits vor Tagen eine 14 Punkte umfassende Absichtserklärung vorgelegt. Ziel war es unter anderem, einen Rahmen für Verhandlungen zu schaffen. Medienberichten zufolge sollte über eine Lockerung von US-Sanktionen, die Wiederöffnung der Straße von Hormuz und den Rückbau des iranischen Atomprogramms diskutiert werden. In einem vorherigen Post am Sonntag warf US-Präsident Trump dem Iran vor, seit 47 Jahren Spielchen zu spielen und Dinge zu verzögern. Bald würde das Regime aber nicht mehr lachen, fügte er hinzu. Wie es nun im Verhandlungsprozess zwischen den USA und Iran weitergeht, ist bisher unklar.
1: Nach den Äußerungen Trumps stiegen die Ölpreise deutlich an. Die Sorte Brent verteuerte sich auf über $104 pro Fass. Nach Angaben des staatlichen saudischen Ölkonzerns Saudi Aramco fielen durch die Blockade der Straße von Hormuz in den letzten zwei Monaten bereits 1 Milliarde Fass Öl aus. US-Präsident Trump reist am Mittwoch zu einem dreitägigen Staatsbesuch nach China. Es ist der erste Besuch eines US-Präsidenten in der Volksrepublik seit 2017. Wie das chinesische Außenministerium bestätigte, folgt Trump einer Einladung von Staatschef Xi Jinping. Ursprünglich war die Reise bereits für März geplant, wurde jedoch wegen des Irankriegs kurzfristig verschoben. Neben dem Handelskonflikt zwischen den beiden Ländern und den gegenseitigen Zöllen, welche die Weltwirtschaft massiv belasten, dürften die beiden Staatschefs auch über die Lage im Nahen Osten und die Haltung zu Taiwan beraten. Die Evakuierung des Kreuzfahrtschiffes Hondius vor Teneriffa steht kurz vor dem Abschluss. Heute Montagnachmittag sollen die letzten zwei Sonderflüge nach Australien und in die Niederlande starten. Damit endet die Rückholaktion für Passagiere aus insgesamt 23 Ländern, nachdem an Bord ein tödlicher Ausbruch des Hantavirus aufgetreten war. Lars Schade, Chef des Deutschen Robert-Koch-Instituts, gab unterdessen Entwarnung für die Bevölkerung. Im ZDF-Heute-Journal betonte er, das Hantavirus sei seit 31 Jahren bekannt und nicht mit dem Coronavirus vergleichbar.
3: Es gibt sehr viele Fälle in Südamerika, jedes Jahr einige hundert. Insgesamt waren das schon sicherlich seit der Entdeckung 1995 einige tausend. Es gab auch schon Ausbrüche von Mensch zu Mensch mit Mensch-zu-Mensch-Übertragung in Südamerika. Und es gab sogar schon einzelne Touristen, die mit dem Virus sozusagen in die USA oder nach Europa gereist sind. Und immer ist es gelungen, die Ausbruchssituation entsprechend unter Kontrolle zu bringen.
1: Eine Pandemiegefahr bestehe nicht, da sich das Virus nicht massenhaft verbreite und die Behörden die Situation unter Kontrolle hätten. In Thailand ist der ehemalige Regierungschef Thaksin Shinawat auf Bewährung aus der Haft entlassen worden. Der 76-jährige Milliardär saß wegen Korruption und Amtsmissbrauchs im Gefängnis. 2023 war Thaksin nach 15 Jahren im Exil in seine Heimat zurückgekehrt und umgehend verhaftet worden. Eine ursprünglich 8-jährige Strafe wurde jedoch durch einen königlichen Gnadenerlass auf 1 Jahr verkürzt. Thaksin, der die thailändische Politik über Jahrzehnte geprägt hat, muss nun für 4 Monate eine elektronische Fußfessel tragen. Der Schweizer Kunsthändler Bruno Bischofberger ist gestorben. Das gab seine Galerie in Zürich bekannt. Sie gilt als eine der bedeutendsten Institutionen des europäischen Kunstmarkts. Im Laufe der Jahrzehnte wurde Bischof Berger zu einem Freund und Berater verschiedener Künstler. Eine besonders enge Beziehung hatte er zum US-amerikanischen Pop-Art-Künstler Andy Warhol. Er hatte ein Erstkaufsrecht für dessen Werke. Im Jahr 2009 erinnerte sich Bischof Berger im SRF Kulturplatz an die Anfänge dieser Zusammenarbeit.
4: Ich hatte ein Erstkaufsrecht, wie man auf Deutsch sagt. Ja, also ich habe das bekommen, ich habe mir das ausbedungen, da, wo ich ihm die Gruppe Bilder abgekauft habe im 67. Die 11 alten Bilder, die er mir nur verkauft hat, weil ich gesagt habe, ich wäre auch bereit, einen sehr grossen Preis zu zahlen dafür. Nicht das, was er bis jetzt immer bekommen hat.
1: Bischof Berger brachte Warhol zudem mit dem New Yorker Straßenkünstler Jean-Michel Basquiat zusammen. Daraus entstand eine Reihe von Werken, die heute als grundlegend für die zeitgenössische Kunst gelten. Bruno Bischof Berger wurde 86 Jahre alt. Die Wetterprognose: heute regnet es immer wieder und vor allem im Tessin sind auch kräftige Gewitter möglich. Zwischendurch gibt es aber auch trockene und stellenweise kurze sonnige Phasen. Im Norden ist es windig bei 15 Grad, im Süden gibt es 17 Grad. Das waren die Nachrichten von Radio SRF. Verantwortlich war heute Nacht Patrick Seiler.
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1: Die Nachrichten von SRF um 6 Uhr mit Dominik Rolli. Eine diplomatische Lösung rückt wieder weiter weg. US-Präsident Donald Trump sagt Nein zur Antwort des Iran auf seinen Friedensplan. Und über 200 Fälle von Menschenhandel wurden letztes Jahr in der Schweiz betreut, das zeigt ein neuer Bericht. Das Wetter wechselnd bewölkt heute und immer wieder nass bei 14 bis 17 Grad. Bei den diplomatischen Bemühungen um ein Ende des Krieges im Iran zeichnet sich weiterhin kein Durchbruch ab. Irans Antwort auf einen US-Friedensplan stößt bei US-Präsident Donald Trump auf klare Ablehnung. David Pockert.
2: Die Antwort aus dem Iran auf den US-Vorschlag sei, Zitat, völlig inakzeptabel. Das schreibt US-Präsident Trump auf seinem sozialen Netzwerk. Teheran wiederum gibt sich unbeeindruckt. Man verfasse keine Vorschläge, um Trump zu gefallen. Das meldet die Nachrichtenagentur Tasnim. Ein zentraler Punkt zwischen den beiden Seiten ist das iranische Uran. Daran stört sich nicht nur Donald Trump, sondern auch der israelische Premierminister. Benjamin Netanyahu hat in einem Interview mit einem US-Sender gesagt, der Krieg sei erst vorbei, wenn sämtliches angereichertes Material aus dem Iran entfernt sei, notfalls durch einen direkten Zugriff vor Ort. Auf all diese Aussagen hat auch der Ölpreis wieder reagiert. Er ist deutlich angestiegen. Ein Fass der Sorte Brent verteuerte sich auf über 104 Dollar.
1: David Burkhardt. Wie es nun weitergeht im Iran-Krieg, das könnte sich am Mittwoch zeigen. Dann reist US-Präsident Donald Trump zu einem dreitägigen Staatsbesuch nach China. Es ist der erste Besuch eines US-Präsidenten in der Volksrepublik seit 2017. Wie das chinesische Außenministerium bestätigte, folgt Trump einer Einladung von Staatschef Xi Jinping. Bei den Gesprächen dürfte es neben dem Handelskonflikt zwischen den USA und China auch um die Lage im Nahen Osten gehen. Trump will, dass China Druck macht auf den Iran. Die Evakuierung des Kreuzfahrtschiffs Hondius vor Teneriffa steht kurz vor dem Abschluss. Heute Montagnachmittag sollen die letzten zwei Sonderflüge nach Australien und in die Niederlande starten. Damit endet die Rückholaktion für Passagiere aus insgesamt 23 Ländern, nachdem an Bord das tödliche Hantavirus ausgebrochen war. Der Chef des deutschen Robert-Koch-Instituts gab unterdessen Entwarnung für die Bevölkerung. Das Virus sei schon lange bekannt und die Behörden hätten die Situation unter Kontrolle. In Thailand ist der ehemalige Regierungschef Thaksin Shinawatra auf Bewährung aus der Haft entlassen worden. Der 76-jährige Milliardär saß wegen Korruption und Amtsmissbrauchs im Gefängnis. 2023 war Thaksin nach 15 Jahren im Exil nach Thailand zurückgekehrt und umgehend verhaftet worden. Eine ursprünglich 8-jährige Strafe wurde jedoch vom König auf 1 Jahr verkürzt. Thaksin, der die thailändische Politik über Jahrzehnte geprägt hat, muss nun für 4 Monate eine elektronische Fußfessel tragen. Ob er trotz seiner Bewährungsauflagen wieder aktiv in die Regierungsgeschäfte eingreift, bleibt offen. Frauen, die als Sexarbeiterinnen ausgebeutet werden oder als billige Arbeitskräfte in Privathaushalten. In der Schweiz hat die Fachstelle für Frauenhandel und Frauenmigration, FIZ, letztes Jahr über 200 Fälle von Frauen betreut, die Opfer von Menschenhandel wurden. Das zeigt der Jahresbericht, den die Fachstelle heute veröffentlicht. Die Dunkelziffer dürfte noch höher sein, Philipp Schremli.
3: Die Opfer von Frauenhandel seien sehr unterschiedlich, sagt Fanny Wirth von der Fachstelle FITZ. Sie seien
4: von sehr jung bis über 60. Sie kommen aus insgesamt über 80 Ländern.
3: Auffällig viele kämen allerdings aus Osteuropa, aus Rumänien, Ungarn, Bulgarien. Und eines hätten diese Frauen dann doch gemeinsam.
4: Sie sind strukturell benachteiligt, sei das, weil sie zum Beispiel keinen Zugang zu Bildung haben, keinen Zugang zu Arbeitsanstellungen in ihren Herkunftsländern.
3: 228 Opfer von Frauenhandel hat die Fachstelle FITZ, die als gemeinnütziger Verein organisiert ist, letztes Jahr betreut. Eine Zahl, die seit Jahren steigt. Ein großer Teil dieser Migrantinnen landet in der Sexarbeit, viele aber auch in privaten Haushalten, wo sie mehr oder weniger von der Schweizer Gesellschaft abgeschottet sind.
4: ihre einzigen sozialen Kontakte sind die TäterInnen. Sie kennen das System nicht, sie kennen ihre Rechte nicht, sie kennen keine Unterstützungsangebote.
3: Die Situation könnte verbessert werden, wenn Frauen weniger stark von den Täterinnen und Tätern abhängig wären, sagt Wirth. Zum Beispiel, indem es mehr legale Möglichkeiten für Sexarbeit gäbe oder indem die Arbeit in privaten Haushalten stärker kontrolliert würde.
1: Die Börsendaten von SIX. Der Nikkei-Index in Tokio fällt um 0,2%. Der Euro wird zu 91,58 Rappen gehandelt, der Dollar zu 77,91 Rappen. Das waren die Nachrichten von Radio SRF, verantwortlich David Burkhardt.
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5: Du hörst Live-Channel und vielleicht bist du gerade noch in der Nachtschicht, die bald zu Ende geht.
6: Oder vielleicht bei mir in der frühen Schicht, die gerade anfängt. Oder es gibt daheim schon viel zu tun. Jedenfalls wünsche ich mir einen gelingenden Start in die neue Woche.
5: Für viele ja eine verkürzte Woche, dank der Ruffert.
6: Genau, am Donnerstag, jetzt aber zuerst mal am Montag.
5: Und am Mikrofon begleitet dich Christina Freiner
6: und der Georg Hoffmann.

0: Every Little Thing, Delirious, guten Morgen. Unser erstes Stichwort heute ist Velodiebstahl. Mhm. Und ich finde, wahrscheinlich sind wir uns einig, das ist schon sehr ärgerlich.
1: Mhm, auch schon erlebt, zieht ja gegen einiges nach sich, so Anzeige bei der Polizei, mit der Versicherung schauen und wenn man überhaupt noch die Energie hat, dazu auch noch selber, oder? Velo suchen.
0: Ah, hör auf, ja. Es ist wirklich absolut ärgerlich. Und oft ist es ja auch ein Gebrauchsgegenstand, der dann wirklich fehlt. Hast du zum Beispiel keine Möglichkeit mehr, zum Bahnhof zu kommen, am Morgen zum Beispiel. Und die Wahrscheinlichkeit, dass das Velo wieder vorkommt, ach, das ist in den meisten Fällen ja leider wirklich klein.
1: Ja, bei diesem Thema tut sich allerdings jetzt auch etwas, wo einige dürften freuen. Velos klauen soll nämlich weniger attraktiv werden und im Gegenteil bei uns in der Schweiz künftig härter bestraft werden.
0: Okay, das klingt interessant.
1: Ja, der Bundesrat ist offenbar auf eine Motion eingegangen, einen Vorstoss vom St. Galler SVP-Nationalrat Lukas Reimann, der genau das fordert.
0: Also, was heisst genau das?
1: Also, Gesetzartikel soll geändert werden. Bis jetzt hat es im Strassenverkehrsgesetz nämlich noch den Begriff gegeben, Entwendung zum Gebrauch. Was das bedeutet hat, wenn man ein Fahrzeug eben entwendet und damit umfährt, ohne dass man es eigentlich behalten will, sei es ein Auto oder ein Velo oder was auch immer, dann hat es eigentlich noch eine relativ milde Strafe gegeben.
0: Nein, wirklich? Ja gut, das kann man natürlich super als Ausrede brauchen, um ungeschoren davon zu kommen, wenn man beim Veloklauben verwischt worden ist.
1: Ja, und Nachrichtenagentur STA schreibt, in der Schweiz werden so auch jedes Jahr um die 50'000 Velos gestohlen. Und teilweise auch sehr teure Bikes, gell? Und auch ja, eben Versicherungen, die wir erwähnt haben, müssen dann viel blechen, oder? Weil meistens bringt der Anzeige nichts. Oder anders gesagt, die Aufklärungsquote von Velodiebstählen liegt gemäss Polizeistatistik bei unter 5%.
0: Ja, dann müssen die Versicherungen wirklich schauen. Und als Besitzer hat man auch viel Ärger damit. Aber eben, jetzt gibt es offensichtlich Hoffnung, dass es mit dem politischen Entscheid besser wird. Und das Ziel von dem Ganzen ist natürlich, dass nicht mehr so viele Velos geklaut werden.
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0: Heute regnet es immer mal wieder. Am Nachmittag gibt es aber auch mal trockene Phasen und vielleicht sogar ein bisschen Sonnenschein. Temperaturen sind um die 16 Grad. Dazu gibt es mässigen Westwind mit zum Teil stürmischen Böen.
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0: Kirche läuten. Oh, ich liebe das Geräusch. Ich verbinde das ja, mit Kindheit. Weil, als ich aufgewachsen bin, da haben wir immer die Kirchenglocken gehört. Alle Viertelstunde tagsüber und alle Stunde in der Nacht haben die geläutet.
2: Kenne ich von früheren Wohnorten auch und auch von später. Und irgendwo ist es doch auch normal geworden, oder? Dass man die Glocken eben gehört.
0: Ja.
2: Finde ich auch etwas Schönes, gibt einem Orientierung.
0: Ja, ich habe immer gewusst, wenn ich spät in die Schule komme. Ja, wenn es um 8 Uhr geläutet hat und ich bin erst zum Haus aus, dann hat es geheissen, die Füße in die Hände nehmen.
2: Lea Stricker hat sich auch Gedanken gemacht über das Geläut von der Kirchenglocken. Sie hören wir dann als nächstes.
0: Zuerst gibt es aber noch Musik aus der Schweiz für dich. Da kommt der J.D. Roth mit All Right.
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0: Trollo, Creator Machine.
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2: Bim, bam, bim, bam. Zur ganzen Stunde, am halbi und beim Viertel, da hört man es an vielen Orten schlagen, das Kirchengeläut. Mal länger, mal kürzer. In einem Gespräch mit einem Pfarrer, der mir den Kirchenturm von seiner Kirche gezeigt hat und mit mir all die Stegentritte aufgestiegen ist, habe ich erfahren, dass es nebst den normalen Geläuten, die zu den bestimmten Zeiten schlagen, auch noch besondere Abfolgen und Melodien gibt. Vor allem an den Viertigen oder anderen speziellen Ereignissen hat es ein Geläut, das also anders stöhnt. Und auch wenn das neue Jahr zu Ende geht oder startet, dann läutet es besonders lang. Zum einen zeigt uns die grosse Uhr am Kirchenturm die Zeit an. Und für viele bleibt es auch bei dem. Für andere hat der Glockenschlag noch eine weitere Dimension. Letztens habe ich noch einen anderen Gedanken dazu gelesen, den ich gerne mit euch teile. Die Person hat berichtet, dass all, wenn er die Glocke irgendwo hört, ob nah oder in der Ferne, dass ihn da an einen bestimmten Gedanken erinnert. An eine Zusage, die ihm sehr wichtig ist und er immer und immer wieder in seine Gedanken möchte rufen. In seinem Fall ist es da. Du musst nicht selber stark sein. Es ist okay, wenn du mal schwach bist, etwas nicht kannst oder nicht schaffst. Lass die Stärke von Gott. Er ist die Quelle der Kraft und kann möglich machen, was du selber nicht für möglich haltest. Ich kann mir gut vorstellen, dass viele Leute immer wieder mal einen Gedanken haben oder hören und denken, ah, da müsste ich jeden Tag hören, dass es sich richtig setzen kann, sich richtig verankern kann. Ich habe für mich gedacht, vielleicht ist es ja genau das Kirchengeläut. Da kann genau so etwas sein, das einem an so einen Gedanken erinnert. Also, wenn es auch bei dir etwas gibt, wo du dich im Alltag immer wieder möchtest daran erinnern, wie bei dem Beispiel von vorher, dann ist das vielleicht auch für dich eine gute Möglichkeit.
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0: Es ist 7 Uhr.
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2: Die Nachrichten von SRF um 7 Uhr mit Dominik Rolli. Weiterhin keine Lösung im Iran-Krieg. US-Präsident Donald Trump ist mit einem Vorschlag aus Teheran nicht einverstanden. Und Menschenhandel nimmt in der Schweiz zu. Letztes Jahr wurden mehr als 200 Frauen von der Beratungsstelle FITZ betreut. Das Wetter wechselnd bewölkt heute und immer wieder nass bei 14 bis 17 Grad. Bei den diplomatischen Bemühungen um ein Ende des Krieges im Iran zeichnet sich weiterhin kein Durchbruch ab. Irans Antwort auf einen US-Friedensplan stößt bei US-Präsident Donald Trump auf klare Ablehnung. David Burkhardt.
3: Die Antwort aus dem Iran auf den US-Vorschlag sei, Zitat, völlig inakzeptabel. Das schreibt US-Präsident Trump auf seinem sozialen Netzwerk. Teheran wiederum gibt sich unbeeindruckt. Man verfasse keine Vorschläge, um Trump zu gefallen. Das meldet die Nachrichtenagentur Tasnim. Ein zentraler Punkt zwischen den beiden Seiten ist das iranische Uran. Daran stört sich nicht nur Donald Trump, sondern auch der israelische Premierminister. Benjamin Netanyahu hat in einem Interview mit einem US-Sender gesagt, der Krieg sei erst vorbei, wenn sämtliches angereichertes Material aus dem Iran entfernt sei, notfalls durch einen direkten Zugriff vor Ort. Auf all diese Aussagen hat auch der Ölpreis wieder reagiert. Er ist deutlich angestiegen. Ein Fass der Sorte Brent verteuerte sich auf über 104 Dollar.
2: Ein weiterer Passagier des Kreuzfahrtschiffs Hondius ist positiv auf das Hantavirus getestet worden. Das melden die US-Gesundheitsbehörden. Eine weitere Person zeige Symptome. Bei der infizierten Person seien bisher keine Symptome aufgetreten, hieß es. Zuvor hatte Frankreichs Premierminister Sébastien Lecornu mitgeteilt, dass eine Person aus Frankreich auf dem Rückholflug Symptome entwickelt habe. Die Evakuierung des Schiffs steht kurz vor dem Abschluss. Heute starten die letzten beiden Rückholflüge von Teneriffa nach Australien und in die Niederlande. Der Chef des deutschen Robert-Koch-Instituts gab unterdessen Entwarnung, es bestehe keine Gefahr für eine Pandemie, die Situation sei unter Kontrolle. In Thailand ist der ehemalige Regierungschef Thaksin Shinawat auf Bewährung aus der Haft entlassen worden. Der 76-jährige Milliardär saß wegen Korruption und Amtsmissbrauchs im Gefängnis. 2023 war Thaksin nach 15 Jahren im Exil nach Thailand zurückgekehrt und umgehend verhaftet worden. Eine ursprünglich 8-jährige Strafe wurde jedoch vom König auf ein Jahr verkürzt. Thaksin, der die thailändische Politik über Jahrzehnte geprägt hat, muss nun für 4 Monate eine elektronische Fußfessel tragen. Ob er trotz seiner Bewährungsauflagen wieder aktiv in die Regierungsgeschäfte eingreift, bleibt offen. Frauen, die als Sexarbeiterinnen ausgebeutet werden oder als billige Arbeitskräfte in Privathaushalten. In der Schweiz hat die Fachstelle für Frauenhandel und Frauenmigration FITZ letztes Jahr über 200 Fälle von Frauen betreut, die Opfer von Menschenhandel wurden. Das zeigt der Jahresbericht, den die FITZ heute veröffentlicht. Die Dunkelziffer dürfte noch höher sein, Philipp Schrembli.
4: Die Opfer von Frauenhandel seien sehr unterschiedlich, sagt Fanny Wirth von der Fachstelle FITZ. Sie seien
5: von sehr jung bis über 60, sie kommen aus insgesamt über 80 Ländern.
4: Auffällig viele kämen allerdings aus Osteuropa, aus Rumänien, Ungarn, Bulgarien. Und eines hätten diese Frauen dann doch gemeinsam.
5: Sie sind strukturell benachteiligt, sei das, weil sie zum Beispiel keinen Zugang zu Bildung haben, keinen Zugang zu Arbeitsanstellungen in ihren Herkunftsländern.
4: 228 Opfer von Frauenhandel hat die Fachstelle FITZ, die als gemeinnütziger Verein organisiert ist, letztes Jahr betreut. Eine Zahl, die seit Jahren steigt. Ein großer Teil dieser Migrantinnen landet in der Sexarbeit, viele aber auch in privaten Haushalten, wo sie mehr oder weniger von der Schweizer Gesellschaft abgeschottet sind.
5: Ihre einzigen sozialen Kontakte sind die TäterInnen. Sie kennen das System nicht, sie kennen ihre Rechte nicht, sie kennen keine Unterstützungsangebote.
4: Die Situation könnte verbessert werden, wenn Frauen weniger stark von den Täterinnen und Tätern abhängig wären, sagt Wirth. Zum Beispiel, indem es mehr legale Möglichkeiten für Sexarbeit gäbe oder indem die Arbeit in privaten Haushalten stärker kontrolliert würde.
2: Philipp Schramli. Zu den Börsendaten von SIX. Der Nikkei-Index in Tokio fällt um 0,2%. Der Euro wird zu 91,60 gehandelt, der Dollar zu 77,93. Das waren die Nachrichten von Radio SRF. Verantwortlich David Burkhardt.
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0: Wir gehen zusammen in die 7. Stunde am Montagmorgen.
6: Und damit in die Fokusstunde. Im Fokus haben wir es heute vom Swiss Overshoot Day.
0: Das tönt irgendwie nach Schiessübung.
6: Oder über das Ziel rausschiessen.
0: Ah, stimmt. Overshoot. Also wir merken, wir müssen das erklären.
6: Machen wir gerade als nächstes.
0: Am Mix sind
6: der Georg Hoffmann.
0: Und ich bin Christina Freiner.
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0: Hey!

0: Dream With You, The Hawk in Paris.
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0: Heute haben wir Montag, 11. Mai und damit Swiss Overshoot Day. Also frei übersetzt, schweizerische übers Ziel schiessen Tag. Und es klingt so, als hätten wir in der Schweiz auch tatsächlich zünftig übers Ziel rausgeschossen.
2: Haben wir gewissermaßen. Es geht nämlich um unser Ressourcenbudget für 2026. Und das ist jetzt 11. Mai eigentlich schon aufgebraucht. Das will uns der Overshoot Day sagen, also allein für uns hier in der Schweiz.
0: Wir brauchen und verbrauchen also viel zu viel.
2: Also

0: Experten für Öko-Initiative Geneva Environment Network beschreibt das so, und ich probiere jetzt da von Englisch auf Deutsch quasi eins zu eins zu übersetzen. Es ist so für uns heute eine Art Erschöpfungstag, wo wir bei uns allein so quasi alle Ressourcen erschöpft oder ausgeschöpft hätten.
1: Wenn wir nicht noch Ressourcen aus dem Ausland könnten importieren.
0: So verstehe ich das auch. Und ja, noch etwas deutlicher wird es beschrieben als der Zustand, wo auch alle auf der Welt, die gesamte Menschheit, wenn die alle den gleichen Ressourcenverbrauch hätten wie wir hier in der Schweiz, dann wäre heute auch Erdüberlastungstag.
1: Jetzt ist aber mal Schweizer Überlastungs- oder Erschöpfungstag. Aber was heisst denn das jetzt weiter?
0: Dass wir ab heute eigentlich auch auf Kosten von künftigen Generationen würden leben, wenn wir so weitermachen und wenn die Weltbevölkerung den gleichen Lebensstil hat wie wir hier, dann bräuchte es also die Ressourcen von rund 2,8 Planeten wie eben unserem Planet Erde, um das Überleben der Weltbevölkerung zu sichern.
1: Doch, das klingt alles irgendwie recht astronomisch hoch.
0: Und das erwähnte Genfer Öko-Projekt macht seine Berechnungen also mit Unterstützung durch den Bund hier in der Schweiz und auch mit Hilfe von UNO-Umweltprogramm.
1: Also jetzt wäre nicht nur ein Umdenken gut, sondern auch ein Umschwenken. Mhm. Wie das könnte gelingen, da reden wir nochmal drüber, gerade um halb.
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0: Halb acht ist es. Und Nicole Nordman haben wir gehört mit The Unmaking.
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0: Wir haben einen regnerischen Tag vor uns. Es könnte lokal sogar Gewitter geben. Am Nachmittag gibt es aber auch mal trockene Phasen und vielleicht sogar ein bisschen Sonnenschein. Temperaturen sind um die 16 Grad, dazu mäßiger Westwind und zum Teil stürmische Böen.
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0: Heute ist Swiss Overshoot Day und wir haben unser ökologisches Budget also schon aufgebraucht.
2: Für 2026 und leben jetzt eigentlich so, auch auf Kosten von künftigen Generationen. So beschreiben es einmal Umweltorganisationen und da wird viel geschrieben darüber, darunter auch vom WWF.
0: Ja, und was hat man denn dort so für Tipps? Weißt du, könnte man dann nicht nur umdenken, sondern auch umschwenken, wenn das nicht schon spät ist?
2: Ja, es brauche ich halt schon einen aktiven Kurswechsel und nicht nur eben ein Reagieren auf so Phänomene wie Klimawandel. WWF hat auf der Kampagne-Seite schon ein paar sehr konkrete Tipps. Darunter sind weniger Flüge, weniger neu kaufen, also bessere Secondhand zum Beispiel, mehr politische Bildung und auch beim Fleischkonsum bremsen, heisst es.
0: Zum Fleisch speziell kommen wir dann später noch. Mhm. Was heisst das jetzt aber alles für unsere Gesellschaft und für unsere Wirtschaft?
2: Ja, da sind sich verschiedene Öko-Organisationen und Initiativen eigentlich so ziemlich einig und das wird dann auf drei Punkte zusammengefasst und betrifft erstens Unternehmungen, zweitens Politik, drittens Privatpersonen.
0: Okay, also gehen wir mal zu den Unternehmungen. Was müssen oder sollten die Unternehmungen machen?
2: Ihre Geschäftsmodelle noch konsequenter anpassen und ausrichten an Grenzen, die eben der Planet vorgibt und wo durch die Ressourcen vorgegeben wird.
0: Also nicht über das Verhältnis leben, heisst das mit anderen Worten?
2: Ja, ein Pilotprojekt unter dem Namen One Planet Lab wird da aufzeigen, dass wirtschaftliches Handeln auch innerhalb von so planetaren Grenzen auch immer noch möglich sei und dass wir auch noch so können Geschäft machen.
0: Ja, und für das braucht es dann auch die Politik, die zweite, die du aufgezählt hast.
2: Ja, da sind wir bei Punkt 2. Dort muss man die Rahmenbedingungen schaffen, also regulieren heisst das auch, oder Finanzplatz im Blick auf Klima und Natur und zum Beispiel eine CO2-Lenkungsabgabe auf alle Emissionen vereinbaren, so heisst es bei One Planet Lab. Und ja, es braucht noch konsequentere Klimaschutz- und auch Stromgesetze zum Beispiel.
0: Und dann kommen ja noch wir alle ins Spiel, also wir Konsumentinnen und Konsumenten, Privatpersonen sozusagen.
2: Ja, und wenn wir wollen beitragen und helfen beim Klimaschutz, dann wäre das so Grundsätze wie lieber mit dem Zug statt im Flug, also reisen, Wärmepumpenheizung statt Öl oder Gas bei den Hausbesitzern, Produkte länger am Leben behalten, da können wir alle helfen, indem dass wir reparieren und besser teilen. Und wenn man sich eben demokratisch, politisch also beteiligt und Geldflüsse in der Wirtschaft und Politik hinterfragen, dann können wir also schon von da aus Zitat Signal senden, die dann über die Schweiz rausgehen.
0: Und so apropos Konsum, haben Sie schon ein bisschen angetönt. Wir kommen nämlich gerade noch zu einem weiteren konkreten Punkt beim Überkonsum. Stichwort Fleisch. Darüber reden wir dann noch am Viertel vor.
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0: truth is Hanna Barr. Love is Life Channel.
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0: Swiss Overshoot Day ist heute. Also der Tag, der uns sagt, wir haben die Ressourcen für das Jahr eigentlich schon verbraucht.
2: Oder was die Erde für uns so in diesem Jahr wird zur Verfügung stellen. So beschreibt es zum Beispiel WWF. Und so ein Erdüberlastungstag wird also auch global festgelegt und eben auch für einzelne Länder.
0: Wenn wir jetzt von Ressourcenverbrauch reden, dann sind ja spezielle Sachen da damit gemeint.
2: Mhm. Und nach Quellen speziell erwähnt werden, gehen wieder Industrienationen, die mit viel Flugreisen oder fossilen Energieträgern gehen noch einfach viel abzügeln und verbrauchen, was die Erde so zu offerieren hat.
0: Speziell erwähnt wird auch immer wieder der Fleischkonsum.
2: Ja, sieht man auch wieder speziell erwähnt, wenn es um Ressourcenverbrauch geht. Das Bundesamt für Statistik hat da letzte Woche auch gerade erst Zahlen publiziert für die Schweiz. Unser Fleischkonsum bleibe eben im internationalen Vergleich hoch. Und so haben wir die empfohlene Jahresmenge an Fleisch in der Schweiz für das Jahr eigentlich auch schon aufgebraucht gehabt, nämlich am 7. Mai. Das wäre also letzten Donnerstag gewesen. In diesem Zusammenhang redet man auch von Meat Exhaustion Day, also dass wir es bis ans Maximum und darüber ausreizen.
0: Und da gibt es aber auch noch konkretere Zahlen aus Statistiken.
2: Nämlich auch noch die, die Ende letzten Jahres fertig gerechnet waren, und zwar für eben das Vorjahr noch, 2024. Die zeigen einen durchschnittlichen Pro-Kopf-Konsum pro Jahr um die 47 Kilo Fleisch. Kann man sich fast nicht vorstellen. Internationale Kommissionen und auch globale Tierschutzorganisationen würden da eben schon dringend eine Reduktion empfehlen, bis auf einen Drittel runter, oder noch konkreter 16,5 Kilo Fleisch pro Kopf und pro Jahr.
0: Das hat ja dann auch mit dem Ressourcenverbrauch in der Fleischproduktion zu tun. Futter für Tiere, Wasser, Strom und so weiter und so fort.
2: Ja, von dem her nachvollziehbar, dass weniger Fleisch konsumieren empfohlen wird. Uns sind in diesem Zusammenhang auch Artikel von SRF begegnet, und da wird die Wissenschaftsredaktion auch so zitiert, dass wir eigentlich alle unseren Beitrag könnten leisten, um einen besseren Brauchen oder Schützen von Ressourcen. Dazu gehöre möglichst auch in der Nähe in die Ferien zu reisen, nicht weit zu fliegen und eben wenig oder weniger Fleisch zu essen.
0: Oder überhaupt Stichwort Food Waste, das gilt es ja auch zu vermeiden.
2: Ja, Reste im Kühlschrank möglichst gut verwerten oder auch bei den Kleidern schauen, dass man sie austreibt. Gäng neu zu kaufen ist ja nicht immer das Beste, und dann öffentlicher Verkehr statt Auto, kann man sagen, Klassiker, aber auch immer noch empfohlen.
0: Da haben wir also unsere Hausaufgaben bekommen für heute, am heutigen Swiss Overshoot Day, wo man die Jahresressourcen von 2026 also eigentlich schon verbraucht hätten.
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0: Es ist 8 Uhr.
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2: Die Nachrichten von SRF um 8 Uhr mit Dominik Rolli. Trump erteilt Iran eine Absage. Die Antwort auf seinen Friedensplan sei völlig inakzeptabel, so der US-Präsident. Und Hunter ist nicht gleich Corona. Das Risiko für eine Pandemie sei nahe bei null, heisst es vom Schweizer Tropenmedizininstitut. Das Wetter wechselnd bewölkt heute und immer wieder nass bei 14 bis 17 Grad. Es zeichnet sich weiter kein Ende des Krieges im Iran ab. US-Präsident Donald Trump hat den Gegenvorschlag des Iran auf einen US-Friedensplan als völlig inakzeptabel zurückgewiesen. Teheran wiederum gab sich unbeeindruckt, man verfasse keine Vorschläge, um Trump zu gefallen. Das meldet die Nachrichtenagentur Tasnim. Iran fordert unter anderem, dass alle Kämpfe sofort eingestellt werden, insbesondere auch im Libanon. Zudem will der Iran die volle Souveränität über die Meerenge von Hormus und dass die Sanktionen gegen das Land aufgehoben werden. Die Ölpreise sind nach Trumps Äußerungen deutlich gestiegen. Von Teneriffa aus starten heute die letzten beiden Rückholflüge für die Passagiere des Kreuzfahrtschiffes Hondius. An Bord des Schiffes mit rund 140 Personen war das Hantavirus ausgebrochen. 3 Personen sind gestorben. Die Passagiere wurden nun unter hohen Sicherheitsvorkehrungen von Bord geholt, in Gruppen und mit Schutzkleidung ausgerüstet. Die WHO empfiehlt eine Quarantäne von 42 Tagen. Jörg Utzinger ist Direktor des Schweizerischen Tropen- und Public Health Instituts. Er sagt zu den Massnahmen:
3: Auf der einen Seite ist das Risiko einer Pandemie praktisch null. Die Übertragung von Mensch zu Mensch beim Hantavirus ist in diesem Fall, bei dem Andes-Virus kann es passieren, aber die Wahrscheinlichkeit ist sehr, sehr klein. Auf der anderen Seite will man auf Nummer ganz sicher gehen und eben genau verhindern, dass es zu solchen möglichen Infektionen kommt, von dem er jetzt diese sehr, sehr scharfen Massnahmen, aber das wurde international jetzt so abgestimmt.
2: Sagt Jörg Utzinger vom Schweizerischen Tropen- und Public Health Institut. In Thailand ist der ehemalige Regierungschef Thaksin Shinawatra auf Bewährung aus der Haft entlassen worden. Der 76-jährige Milliardär saß wegen Korruption und Amtsmissbrauchs im Gefängnis. 2023 war Thaksin nach 15 Jahren im Exil nach Thailand zurückgekehrt und umgehend verhaftet worden. Eine ursprünglich 8-jährige Strafe wurde jedoch vom König auf 1 Jahr verkürzt. Thaksin, der die thailändische Politik über Jahrzehnte geprägt hat, muss nun für 4 Monate eine elektronische Fußfessel tragen. Ob er trotz seiner Bewährungsauflagen wieder aktiv in die Regierungsgeschäfte eingreift, bleibt offen. Frauen, die als Sexarbeiterinnen ausgebeutet werden oder als billige Arbeitskräfte in Privathaushalten. In der Schweiz hat die Fachstelle für Frauenhandel und Frauenmigration FITZ letztes Jahr über 200 Fälle von Frauen betreut, die Opfer von Menschenhandel wurden. Das zeigt der Jahresbericht, den die FITZ heute veröffentlicht. Die Dunkelziffer dürfte noch höher sein, Philipp Schämli.
4: Die Opfer von Frauenhandel seien sehr unterschiedlich, sagt Fanny Wirth von der Fachstelle FITZ. Sie seien
5: von sehr jung bis über 60. Sie kommen aus insgesamt über 80 Ländern.
4: Auffällig viele kämen allerdings aus Osteuropa, aus Rumänien, Ungarn, Bulgarien. Und eines hätten diese Frauen dann doch gemeinsam:
5: Sie sind strukturell benachteiligt, sei das, weil sie zum Beispiel keinen Zugang zu Bildung haben, keinen Zugang zu Arbeitsanstellungen in ihren Herkunftsländern.
4: 228 Opfer von Frauenhandel hat die Fachstelle FITZ, die als gemeinnütziger Verein organisiert ist, letztes Jahr betreut. Eine Zahl, die seit Jahren steigt. Ein großer Teil dieser Migrantinnen landet in der Sexarbeit, viele aber auch in privaten Haushalten, wo sie mehr oder weniger von der Schweizer Gesellschaft abgeschottet sind.
5: Ihre einzigen sozialen Kontakte sind die TäterInnen. Sie kennen das System nicht, sie kennen ihre Rechte nicht, sie kennen keine Unterstützungsangebote.
4: Die Situation könnte verbessert werden, wenn Frauen weniger stark von den Täterinnen und Tätern abhängig wären, sagt Wirth, zum Beispiel indem es mehr legale Möglichkeiten für Sexarbeit gäbe oder indem die Arbeit in privaten Haushalten stärker kontrolliert würde.
2: Die Börsendaten von SIX. Der Nikkei-Index in Tokio fällt um 0,4%. Der Euro wird zu 91,58 Rappen gehandelt, der Dollar zu 77,92 Rappen. Das waren die Nachrichten von Radio SRF, verantwortlich David Burkhardt.
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0: Guten Morgen an dem Montag, 11. Mai.
6: Auf vor zwei Wochen.
0: Yay, frei am Donnerstag. Mhm,
6: ganz viele, aber wahrscheinlich auch nicht alle, die da profitieren von diesem Viertag. Und in dem Sinne auch ein Viertag, der zum freien Tag wird. Und wieso überhaupt der Viertag ist, um das geht es auch noch gleich als nächstes in der Rubrik aus der Bibel.
0: Am Mik begleitet dich Christina Vrenner
6: und der Georg Hoffmann.

0: Natalie Grant, Held.
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0: Die meisten von uns haben ja wieder eine kürzere Woche vor sich. Am Donnerstag, dort ist Auffahrt. Darum lesen wir diese Woche auch die Geschichte aus der Bibel, die zu dem Viertig passt. Sie steht in der Apostelgeschichte im Kapitel 1. Wir starten mit den Versen 4 bis 5, also mit dem Moment, wo kurz vor Auffahrt passiert ist. Die Gedanken zu dem Text, die kommen von der Katharina und dem Thomas Benziger.
2: An einem dieser Tage befahl Jesus seinen Jüngern: Verlasst Jerusalem nicht. Bleibt so lange hier, bis in Erfüllung gegangen ist, was euch der Vater durch mich versprochen hat. Johannes taufte mit Wasser, ihr aber werdet bald mit dem Heiligen Geist getauft werden.
3: Ich finde es spannend, dass die Rede von Versprechen, die dann erfüllt werden, also Verheißungen, die dann Realität werden, und Johannes der Täufer ist erwähnt, und der hat ja schon gesagt, also nach mir kommt dann einer, der wird euch nicht mit Wasser taufen, sondern mit dem Heiligen Geist und mit Feuer.
4: Und das Wort Taufen heisst so richtig untertauchen, das heisst, wir werden so richtig eingetaucht werden in die Präsenz von Gott, in seinen Geist. Und interessant, wir sind jetzt in dieser Zeit zwischen Ostern und Pfingsten, und Jesus sagt seinen Jüngern: Wartet. Und die Juden in der Zeit von Jesus haben sowieso gewartet, bis heute. Die Juden zählen nämlich immer die Tage. Sie fangen an der Ostern an, also an Pessach, und zählen dann auf 50. Darum auch unser Wort Pfingsten, Pentekoste, 50. Das heisst, es war eh die Zeit vom Warten. Und Jesus sagt: Wartet auf die Verheißung.
3: Ja, und wenn wir schon beim Warten sind, da ist ja noch eine viel ältere Verheißung. Also wenn wir denken an die Propheten, Jeremia, Hesekiel, die reden ja auch davon, dass Gott den Geist gibt in die Herzen. Und die Verheißung, auf die warten die Menschen damals ja auch. Also nicht nur das, was dann Johannes der Täufer gesagt hat und was Jesus gesagt hat über den Heiligen Geist, sondern die erzählen ja auch nur, was Gott schon lang vorher, Jahrhunderte vorher versprochen hat.
4: Und das ist ja nicht nur etwas Altes, sondern auch ganz alltäglich für uns heute. Das heisst, jeden Tag neu, auch heute, können wir wieder darauf warten, dass Gottes Kraft mit uns ist und uns erfüllt und mit uns geht durch den Tag.
3: Und auch ganz grundsätzlich, wenn es Verheißungen gibt, die sich noch nicht erfüllt haben, manchmal geht es einfach sehr lange. Ich meine, diese Verheißung vom Geist, das ging ja Jahrhunderte, bis es soweit war. Ich finde, es macht uns auch Hoffnung zum Dranbleiben, dass Gott immer erfüllt, was er verspricht.
4: Mhm, dass man wartet, sei es jetzt 50 Tage oder sei es auch länger.
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0: Right on time. The Aaron Cole featuring Toby Mac.
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0: Das Wetter heute recht bewölkt und regnerisch. Am Nachmittag könnte es auch mal trockene Phasen und vielleicht sogar ein paar Sonnenstrahlen geben. Wir haben Temperaturen um die 16 Grad, dazu mäßigen Westwind mit zum Teil stürmischen Böen.
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0: Eine kurze Woche oder Arbeitswoche haben wir diese Woche.
2: Dank Auffahrt und damit für viele freie Tage.
0: Wobei, wir merken ja als Eltern von Kindern, dass die Freitage nicht mehr das Gleiche bedeuten wie früher. Also einmal wie dann, wo wir sagen, wir wollen Single gewesen sind.
2: Ja, wir kennen sie die Tage sofort und automatisch sagen wir, ausgefüllt, die freien Tage oder auch die Viertag. Und so jetzt auch in dieser Zeit zwischen Auffahrt und Pfingsten. Und gestern war ja auch noch der Muttertag in der Schweiz, oder? Wo uns vielleicht so ein bisschen hat eingestimmt auf Viertag im Frühling.
0: Nicht zu vergessen, aber all der Muttertag ist doch schon recht kommerziell geworden, finde ich.
2: Und doch eine gute Erinnerung an das, was Mütter leisten.
0: Danke,
2: habe ich mir selber müssen in Erinnerung rufen. Also du hast aber sicher recht. Man sollte sich eigentlich auch täglich daran erinnern.
0: Ich finde, super Idee.
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0: Like Me Better, Evelyn Cormier.
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0: Manchmal da fühlt sich unser Leben an wie eine Nacht, die einfach nicht aufhören will. Voll mit Fragen, Unsicherheit und man hat in sich so eine innere Unruhe. Der Singer-Songwriter Jonathan Ogden hat in seinem letzten Album genau von dieser Reise erzählt. Und jetzt folgt aufs Album Night, aber der Day, der Tag. In seinem neuen Album geht es jetzt ums Licht, die Hoffnung und einen Neuanfang. Also das komplette Gegenteil. Dodo Albrecht.
2: Es ist wirklich das komplette Gegenteil. Und man muss schon sagen, am Jonathan Ogden, sein neues Album Day, funktioniert eigentlich nur richtig, wenn man auch sein vorheriges Album Night gehört hat. Beide Alben die erzählen nämlich so eine Art musikalische Reise. Von der Dunkelheit im Leben bis hin zu dem Licht, das einem eben wieder Hoffnung gibt. Und ich finde, das zeigt sich schon im ersten Song vom Album, der Name Reprise. In der Bridge da singt der Jonathan Ogden «Set me free», «Mach mich frei». Er nimmt im Song nochmal das Gefühl auf, das er im Album «Night» gefühlt hat. Also hat er sich dort irgendwie nicht frei gefühlt. Er macht dabei im ersten Song vom neuen Album klar, ich bin zwar noch nicht an dem neuen Anfang, aber mit drin in der Entwicklung. Musikalisch tönt der Start von «Day» aber schon deutlich heller und es hat einen warmen Sound, also schon ein rechter Gegensatz zu der eher dunklen Stimmung vom Vorgängeralbum. Das Herzstück vom Album «Day» ist der Song «Day by Day», übersetzt «Tag für Tag». Während das Album «Night» häufig von dem inneren Ringen und der Unsicherheit geprägt ist, ist der neue Song eigentlich wie eine Antwort. Und die tönt so. Vertrauen entsteht Schritt für Schritt. Also nimm das Leben Tag für Tag. Man müsse nicht alles verstehen, sagt Jonathan Ogden. Es gäbe nicht immer die sofortige Lösung. Wichtig sei, dass man sich im Alltag einfach immer bewegt und nicht stehen bleibt. Ein anderer Song, der mich persönlich sehr bewegt, ist «Stay With You». Im Album «Night» da dominiert häufig ein Gefühl von Distanz und dass man sich innerlich irgendwie so isoliert. Der Song «Stay With You» macht da aber gerade 180 Grad Dreieck. Es geht um die bewusste Entscheidung, sich eben nicht zu distanzieren, sondern zu bleiben. Konkret redet da der Jonathan Ogden vom Glauben. Von dieser Beziehung, die man mit Gott haben kann, auch dann, wenn Gefühle eben am Schwanken sind. Und dann machen wir noch einen kleinen Blick aufs Musikalische. Da kann man sagen, bleibt der Jonathan Ogden seinem Stil treu. Es ist eine Mischung aus Indie-Pop, Dream-Pop und elektronischen Elementen. Das Album «Day» tönt häufig atmosphärisch, aber eben deutlich wärmer und es ist auch zugänglicher als vorherige. Wo «Night» eher Fragen stellt, da setzt «Day» ein ruhiges «Ich bleibe», auch wenn ich noch nicht alle Antworten habe.
0: Ich kann also sagen, dass «Day» nicht einfach ein neues Album ist, sondern es ist mehr so die zweite Hälfte von einer grösseren Geschichte, die Jonathan Ogden da mit seiner Musik erzählt. Es ist zwar nicht das perfekte Ende, aber es ist ein Schritt ins Licht.
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0: Jonathan Ogden «Day by Day».

0: Es ist 9 Uhr.
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2: Die Nachrichten von SRF um 9 Uhr mit Dominik Rolli. Donald Trump sagt Nein zum Vorschlag des Iran. Damit ist weiterhin kein Ende des Iran-Kriegs in Sicht. Und weitere Passagiere des Kreuzfahrtschiffes Hondius sind positiv auf das Hantavirus getestet worden. Dennoch sei das Risiko für eine Pandemie praktisch bei Null, sagt das Schweizer Tropenmedizininstitut. Das Wetter wechselnd bewölkt heute und immer wieder nass bei 14 bis 17 Grad. Es zeichnet sich weiter kein Ende des Kriegs im Iran ab. US-Präsident Donald Trump hat den Gegenvorschlag des Iran auf einen US-Friedensplan als völlig inakzeptabel zurückgewiesen. Teheran wiederum gab sich unbeeindruckt, man verfasse keine Vorschläge, um Trump zu gefallen. Das meldet die Nachrichtenagentur Tasnim. Iran fordert unter anderem, dass alle Kämpfe sofort eingestellt werden, insbesondere auch im Libanon. Zudem will der Iran die volle Souveränität über die Meerenge von Hormuz und dass die Sanktionen gegen das Land aufgehoben werden. Die Ölpreise sind nach Trumps Äußerungen deutlich gestiegen. Von Teneriffa aus starten heute die letzten beiden Rückholflüge für die Passagiere des Kreuzfahrtschiffes Hondius. An Bord des Schiffes mit rund 140 Personen war das Hantavirus ausgebrochen. 3 Personen sind gestorben. Am Freitag sagte die Weltgesundheitsorganisation, es gebe 6 bestätigte Fälle und 2 Verdachtsfälle. Heute wurden nun 2 weitere Infektionen bestätigt, bei einer Person aus den USA und einer aus Frankreich. Die Passagiere wurden nun unter hohen Sicherheitsvorkehrungen von Bord geholt, in Gruppen und mit Schutzkleidung ausgerüstet. Die WHO empfiehlt eine Quarantäne von 42 Tagen. Jörg Utzinger ist Direktor des Schweizerischen Tropen- und Public Health Instituts. Er sagt zu den Massnahmen:
3: Auf der einen Seite ist das Risiko einer Pandemie praktisch null. Die Übertragung von Mensch zu Mensch beim Hantavirus ist in diesem Fall, bei dem Andes-Virus kann es passieren, aber die Wahrscheinlichkeit ist sehr, sehr klein. Auf der anderen Seite will man auf Nummer ganz sicher gehen und eben genau verhindern, dass es zu solchen möglichen Infektionen kommt, von dem her jetzt diese sehr, sehr scharfen Massnahmen, aber das wurde international jetzt so abgestimmt.
2: Sagt Jörg Utzinger vom Schweizerischen Tropen- und Public Health Institut. In Thailand ist der ehemalige Premierminister Thaksin Shinawatra heute Morgen vorzeitig aus der Haft entlassen worden. Thaksin saß wegen Machtmissbrauchs im Gefängnis. 2023 war er nach 15 Jahren im Exil nach Thailand zurückgekehrt und verhaftet worden. Die ursprünglich 8-jährige Strafe wurde vom König auf 1 Jahr verkürzt. Jetzt wurde er auf Bewährung entlassen. SRF Südostasien-Korrespondent Martin Aldrovandi sagt, Thaksins politische Zukunft sei ungewiss.
4: Wohl kein Politiker hat die vergangenen Jahrzehnte in Thailand so geprägt wie Thaksin Shinawatra und seine Familie. Große Unterstützung genoss Thaksin vor allem bei einfacheren Bevölkerungsschichten und in ländlichen Gebieten, während er das Establishment gegen sich aufbrachte. Thaksins Einfluss hat in letzter Zeit jedoch stark nachgelassen, nachdem er inhaftiert wurde und seine einst so mächtige Pöthai-Partei Anfang dieses Jahres nur den 3. Platz in den Wahlen erzielte. Thaksin und seinen Shinawatra-Clan ganz abzuschreiben, wäre jedoch verfrüht. Die Shinawats sind zu lange im Politgeschäft, um einfach so aufzugeben.
2: Sagt Südostasien-Korrespondent Martin Aldrovandi. Heute ist Swiss Overshoot Day. Das bedeutet, die Schweiz hat heute die natürlichen Ressourcen, die ihr für das laufende Jahr theoretisch zustehen, aufgebraucht. Dass der Overshoot Day in der Schweiz bereits heute sei, liege etwa daran, dass die Menschen hierzulande häufig fliegen und Auto fahren oder oft tierische Produkte essen würden, schreibt die Umweltorganisation Greenpeace. Würden alle Menschen weltweit so leben wie die Menschen in der Schweiz, wären die Ressourcen von fast 3 Erden nötig, um den jährlichen Bedarf zu decken. Die Börsendaten von SIX, der Euro wird zu 91,55 Rappen gehandelt, der Dollar zu 77,82 Rappen. Und das Wetter? Heute regnet es immer wieder und vor allem im Tessin sind auch kräftige Gewitter möglich. Zwischendurch gibt es aber auch trockene und stellenweise kurz sonnige Phasen. Im Norden ist es windig bei 15 Grad, im Süden gibt es 17 Grad. Das waren die Nachrichten von Radio SRF, verantwortlich David Burkhardt.
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0: Mach nicht so ein Theater. Das kann man im Zwischenmenschlichen vielleicht mal brauchen, wenn man vor einer Bühne mit Schauspielern steht, ist es aber so ziemlich deplatziert. Und vor einer Bühne mit Schauspielern ist auch unser Redakteur, der Raphael Stegmeier, gestanden letzte Woche. Was er dort gemacht hat und was er dort erlebt hat, das erfahren wir in dieser Stunde. Ich bin Christina Frener, schön bist du mit dabei.

0: Child, Singer-Songwriterin aus Bern mit Plot Twist. Zündet durch im reformierten Kirchengemeindehaus Seen ist in letzter Zeit geprobt worden. Und zwar für das Theaterstück Geiger Oda, ein Essen mit Folgen. Es geht um vier Frauen, die sich noch nicht wirklich kennen, sich aber wollen kennenlernen beim Nachtessen. Die Premiere vom Theater ist dann am nächsten Sonntagabend, 17. Mai, am gleichen Ort. Der Raphael Stegmeier ist aber jetzt schon vorbeigegangen und hat in so eine Theaterprobe hineinschauen können.
1: Da aus einer Tür höre ich Lachen. Frauen sind am Lachen.
2: Ich bin Anja. Nein!
1: Ich störe jetzt da mal kurz. Nadja, sag mir mal schnell den Namen von eurem Theaterstück.
3: Unser Stück heisst Geiga Oda, ein Essen mit Folgen.
1: Was ist Geiga Oda?
3: Ja, das ist eben auch unser Kunstgeheimnis. Das erfahrt man dann, wenn man ans Stück kommt.

0: Aber kannst du mir jetzt da nicht irgendeinen kleinen Tipp geben, sodass ich es versuchen zu erraten?
1: Mal, das kann ich tatsächlich. Es sind die Anfangsbuchstaben von Wörtern. Also man muss eine Wortkombination finden und von jedem Wort die Anfangsbuchstaben aneinanderreihen und dann hat man herausgefunden, was es bedeutet.
0: Also ein bisschen verständlicher ist ja ein Essen mit Folgen. Was heisst ihr?
1: Käse. Empanadas. Also nicht alle, aber teilweise wird Empanadas gegessen. Und mehr dann leider schon gar nicht mehr, weil das Stück ja weitergeht und es dann eben Folgen gibt.
0: Folgen, das heisst, es geht zur Sache. In dieser Nacht-Szene, die sie gerade proben, merke ich sofort, jede von diesen Charakteren bringt eine Geschichte mit, die das Miteinander ein bisschen schwierig macht. Nadja Eisenhut spielt die Melanie, die nicht weiss, wo ihr Zuhause ist. Dann ist da auch die Anja, gespielt von der Timea Graf.
2: Die Anja ist gerade durch eine Scheidung durch, hat auch sonst gerade ein bisschen schwierige Sachen erlebt und ist das ein bisschen am Verarbeiten.
0: Die Rebecca Stucki spielt Sabrina.
3: Sabrina ist eine Musical-Darstellerin, die eigentlich mit Gott und Religion noch nicht so viele Berührungspunkte hat und jetzt drei neue Freundinnen vielleicht hat.
0: Und die vierte ist Jasmin, gespielt von der Anina Meliger.
4: Sie hat auch gerade einen schweren Schicksalsschlag eigentlich hinter sich. Oder geht der Prozess jetzt durch im ganzen Stück und ist eigentlich eine sehr einsame Person, die jetzt versucht, Freundinnen zu finden.
0: Bevor die vier Schauspielerinnen weiterproben, wollte ich wissen, was man aus dem Theater dann jetzt mitnehmen kann. Die Hauptperson stellt sich nämlich die Frage, für was dass es sich lohnt zu kämpfen. Es steht einmal so auf der Website.
1: Etwas ganz Wichtiges, es lohnt sich zu kämpfen. Dafür die negativen Stimmen, die wir oft in unserem Kopf haben, die uns Lügen einreden, dass man gegen die ankämpft und die Lügen ersetzt durch Gottes Wahrheit.
5: Das wäre ein Weg, wie man damit umgehen kann. So Themen wie innere Lügen werden aber fast alle Menschen kennen, ob Christ oder nicht Christ, sagt Nadja Eisenhut. Die Probe ist natürlich noch weitergegangen. Ein Einblick in die Friedhofsszene vom Theater Geigen Odam hörst du gerade als nächstes.

0: Do not be afraid. Tenor Clark, Mahandalvitsani.
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0: Heute regnet es immer mal wieder. Am Nachmittag gibt es aber auch mal trockene Phasen und vielleicht sogar ein bisschen Sonnenschein. Die Temperaturen sind um die 16 Grad. Dazu gibt es mäßigen Westwind und zum Teil stürmische Böen.
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0: Vier Schauspielerinnen führen bald ihr Theater «Geig an Oda», ein Essen mit Folgen, auf. Der Raphael Stegmeier ist letzte Woche auf Winterthur an einer Probe von ihnen und hat schon mal hineinschauen dürfen. Die Themen sind jedenfalls sehr emotional. Es geht um Wut und Liebe, Wunsch und Wirklichkeit, Tod und Leben. Auch in dieser Szene auf dem Friedhof, wo sie jetzt gerade am Proben sind.
2: Wow, okay.
3: Anina, was hast du gerade aufgestellt?
4: Zwei Kreuze. Es ist eigentlich recht karg. Die Szene ist auch recht emotional. Wir haben aber noch ein bisschen Ambiente, ein bisschen Geräusch, wo dann auch... Ich finde, es hilft mir, um in diese Rolle auch hineinzukommen.
3: Das Ambiente ist jetzt bei der Probe noch nicht so rum, finde ich, in dem grossen leeren Mehrzwecksaal. Aber man merkt trotzdem sofort, um was dass es in dieser Szene geht.
5: Ist das dein Vater, der da liegt?
4: Ja. Er ist gestorben, als ich noch ein Kind war. Und ich liege jetzt auch bald da. Ich habe Krebs.
3: Also, beklemmende Szene jetzt für mich, wenn ich da zuschaue irgendwie. Wir sind eigentlich auf einem Friedhof, zwei Kreuze. Die beiden Frauen stehen nebeneinander. Und du, Rebecca, hast gesagt, das ist deine Lieblingsszene. Wenn du jetzt da so hockst und zuschaust während der Probe, was macht es mit dir?
6: Es macht mich mega emotional auch. Und ich spüre auch so die Spannung irgendwie. Eben, wir haben in dieser Szene mega mit diesen Momenten gespielt, wo man nichts sagt und wo einfach das Gespüren voneinander ist und irgendwie auch beide mega verletzlich sind an einem verletzlichen Punkt. Und das überträgt sich natürlich auch auf mich.
3: Und auch auf mich als Zuschauer. Krebs ist offensichtlich ein Thema. Der Tod vom Vater. Schwere Themen hier im Theater. Ich kann dann fast müssen fragen, woher die Themen kommen. Und dann hat Nadja Eisenhut Antwort gegeben.
7: Vieles sind Sachen, die wir auch persönlich erlebt haben oder erleben. Ich bin als Missionarskind aufgewachsen und kenne darum die Thematik sehr gut, wo die Melanie drinsteckt. Denn die Themen, das wahre Ich zeigen, sich nicht verstecken hinter den Masken, ich glaube, das ist ein Thema, das ziemlich alle Menschen kennen. Das Thema Scheidung ist auch sehr präsent.
3: Ist es einfacher, Sachen zu spielen, wenn man einen persönlichen Bezug in ein Thema hat?
7: Manchmal schon, weil man genau weiss, von was man redet. Und man muss nicht irgendwie zuerst die Erfahrung kreieren oder suchen oder irgendwie sich ein Bild davon machen, sondern man kann es gerade aus sich herausnehmen. Ich merke aber bei dieser Rolle, dass es mir manchmal auch fast zu nahe geht. Ich muss zum Teil immer wieder bewusst sagen, das bin nicht ich, das ist eine Rolle. Meine Vergangenheit ist zwar ähnlich, aber gleich nicht ganz gleich, um das wirklich zu trennen.
0: Ein kleiner Einblick also hinter die Kulissen von so einem Theaterstück. Wir verlinken es euch auf unserer Webseite livechannel.ch unter dem Beitrag.

0: Singer und Songwriterin aus Portland, USA, mit Easy. Manchmal tut einem doch etwas weh oder man entdeckt etwas an seinem Körper, ein Fleck da oder ein Knubbel dort, und plötzlich macht man sich Sorgen oder hat vielleicht sogar richtig Angst, dass man könnte eine schlimme Krankheit haben. 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

0: Es ist 10 Uhr.
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2: Die Nachrichten von SRF um 10 mit Frank Estermann. Im Zusammenhang mit den Hantavirus-Ansteckungen auf einem Kreuzfahrtschiff gibt es weitere bestätigte Fälle. Zuerst teilte das US-Gesundheitsministerium mit, dass eine Person positiv auf das Virus getestet worden sei. Und auch das französische Gesundheitsministerium bestätigte eine infizierte Person. Beide waren auf dem Schiff. Am Freitag hat die Weltgesundheitsorganisation gemeldet, es gebe 6 bestätigte Fälle und 2 Verdachtsfälle. Drei Personen sind gestorben. Das Schiff liegt weiterhin vor Teneriffa. Die Evakuierung der rund 140 Personen an Bord sollte heute abgeschlossen werden. In der Schweiz gibt es bislang einen bestätigten Fall. Der Mann, der auf dem Schiff war, wird im Universitätsspital Zürich behandelt. Zu 2 weiteren Meldungen in Kürze. US-Präsident Donald Trump hat die jüngste Antwort des Iran auf einen US-Friedensplan zurückgewiesen. Diese sei inakzeptabel, schreibt Trump auf seinem sozialen Netzwerk. Laut der iranischen Nachrichtenagentur Tasnim forderte der Iran unter anderem die Aufhebung aller Sanktionen und den Stopp der Blockade iranischer Häfen. Und in der Türkei beginnt heute ein weiterer Prozess gegen den ehemaligen Stadtpräsidenten von Istanbul, Ekrem İmamoğlu. Er gilt als aussichtsreicher Gegner des türkischen Präsidenten Recep Tayyip Erdogan. İmamoğlu und 3 weitere Personen seien wegen politischer Spionage angeklagt, schreibt die Nachrichtenagentur Anadolu. Ihnen drohen bis zu 20 Jahre Gefängnis. Die Opposition sieht den Prozess als politisch motiviert. Nur noch in die Schweiz. Noch nie saßen so viele Menschen in Schweizer Gefängnissen wie Anfang dieses Jahres. Ende Januar seien über rund 7.100 Personen inhaftiert gewesen. Das sei ein Höchststand seit Beginn der Aufzeichnungen vor fast 40 Jahren, schreibt das Bundesamt für Statistik. Gemessen an der Wohnbevölkerung seien es aber weniger Gefängnisinsassinnen und Insassen als vor 10 Jahren, was den Anstieg relativiere, heißt es weiter. Die Zahl der inhaftierten Personen führt zu einer hohen Auslastung der Schweizer Gefängnisse. Aktuell seien 97% aller Haftplätze belegt. Die Börsendaten von SIX, der Swiss Market Index, liegt im Moment bei 13.106 Punkten und ist damit im Vergleich zum Vortag unverändert. Der Euro wird zu 91,61 gehandelt und der Dollar zu 77,82. Das Wetter, es ist wechselnd bewölkt und immer wieder nass bei 15 bis 17 Grad. Im Norden ist's windig. Das waren Nachrichten von Radio SRF, verantwortlich David Burkhardt.
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3: Das ist 10 Stunden hier auf Live Channel und ich glaube, wir warten nicht mehr länger und starten sie doch gemeinsam mit der Katie Hurst und How Could I Be Silent. Am Mikrofon ist für dich Christina Frenner.

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2: Heute mit der Lea Stricker. Bim, bam, bim, bam. Zur ganzen Stunde, am halben und beim Viertel, da hört man es an vielen Orten schlagen. Das Kirchengeläut. Mal länger, mal kürzer. In einem Gespräch mit einem Pfarrer, der mir den Kirchenturm von seiner Kirche gezeigt hat und mit mir all die Stegentritte aufgestiegen ist, habe ich erfahren, dass es nebst den normalen Geläuten, die zu den bestimmten Zeiten schlagen, auch noch besondere Abfolgen und Melodien gibt. Vor allem an den Viertigen oder anderen speziellen Ereignissen hat es ein Geläut, das also anders stöhnt. Und auch wenn das neue Jahr zu Ende geht oder startet, dann läutet es besonders lang. Zum einen zeigt uns die grosse Uhr am Kirchenturm die Zeit an. Und für viele bleibt es auch bei dem. Für andere hat der Glockenschlag noch eine weitere Dimension. Letztens habe ich noch einen anderen Gedanken dazu gelesen, den ich gerne mit euch teile. Die Person hat berichtet, dass all, wenn er die Glocke irgendwo hört, ob nah oder in der Ferne, dass ihn da an einen bestimmten Gedanken erinnert. An eine Zusage, die ihm sehr wichtig ist und er immer und immer wieder in seine Gedanken möchte rufen. In seinem Fall ist es da. Du musst nicht selber stark sein. Es ist okay, wenn du mal schwach bist, etwas nicht kannst oder nicht schaffst. Lass die Stärke von Gott. Er ist die Quelle von der Kraft und kann möglich machen, was du selber nicht für möglich haltest. Ich kann mir gut vorstellen, dass viele Leute immer wieder mal einen Gedanken haben oder hören und denken, ah, da müsste ich jeden Tag hören, dass es sich richtig setzen kann, sich richtig verankern kann. Ich habe für mich gedacht, vielleicht ist es ja genau da, das Kirchengeläut. Da kann genau so etwas sein, wo einem an so einen Gedanken erinnert. Also, wenn es auch bei dir etwas gibt, wo du dich im Alltag immer wieder möchtest daran erinnern, wie bei dem Beispiel von vorher, dann ist das vielleicht auch für dich eine gute Möglichkeit.
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1: Das Wetter heute recht bewölkt und regnerisch. Am Nachmittag können es auch mal trockene Phasen und vielleicht sogar ein paar Sonnenstrahlen geben. Wir haben Temperaturen um die 16 Grad, dazu mäßigen Westwind mit zum Teil stürmischen Böen.
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1: Eine kurze Woche oder Arbeitswoche haben wir diese Woche.
2: Dank Auffahrt und damit für viele freie Tage.
1: Wobei, wir merken ja als Eltern von Kindern, dass die Freitage nicht mehr das Gleiche bedeuten wie früher. Also einmal wie dann, wo wir sagen, wir wollen Single gewesen.
2: Ja, wir kennen sie die Tage sofort und automatisch ausgefüllt, die freien Tage oder auch die Viertag. Und so jetzt auch in dieser Zeit zwischen Auffahrt und Pfingsten. Und gestern war ja auch noch der Muttertag in der Schweiz, oder? Wo uns vielleicht so ein bisschen eingestimmt auf Viertag im Frühling.
1: Nicht zu vergessen, aber all der Muttertag ist doch schon recht kommerziell geworden, finde ich.
2: Und doch eine gute Erinnerung an das, was Mütter leisten.
1: Danke,
2: habe ich mir selber müssen in Erinnerung rufen. Also das ist aber sicher recht. Man sollte sich eigentlich auch täglich daran erinnern, oder?
1: Ich finde, super Idee.
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0: Unser erstes Stichwort heute ist Velodiebstahl. Mhm. Und ich finde, wahrscheinlich sind wir uns einig, das ist schon sehr ärgerlich.
1: Mhm, auch schon erlebt, zieht ja gegen einiges nach sich, so Anzeige bei der Polizei, mit der Versicherung schauen und wenn man überhaupt noch die Energie hat, dazu auch noch selber, oder? Velo suchen.
0: Ah, hör auf, ja. Es ist wirklich absolut ärgerlich. Und oft ist es ja auch ein Gebrauchsgegenstand, der dann wirklich fehlt. Hast du zum Beispiel keine Möglichkeit mehr, zum Bahnhof zu kommen, am Morgen zum Beispiel. Und die Wahrscheinlichkeit, dass das Velo wieder vorkommt, ach, das ist in den meisten Fällen ja leider wirklich klein.
1: Ja, bei diesem Thema tut sich allerdings jetzt auch etwas, wo einige dürften freuen. Velos klauen soll nämlich weniger attraktiv werden und im Gegenteil bei uns in der Schweiz künftig härter bestraft werden.
0: Okay, das klingt interessant.
1: Ja, der Bundesrat ist offenbar auf eine Motion eingegangen, ein Vorstoss vom St. Galler SVP-Nationalrat Lukas Reimann, der genau das fordert.
0: Also, was heisst genau das?
1: Also, Gesetzartikel soll geändert werden. Bis jetzt hat es im Strassenverkehrsgesetz nämlich noch den Begriff gegeben, Entwendung zum Gebrauch. Was das bedeutet hat, wenn man ein Fahrzeug eben entwendet und damit umfährt, ohne dass man es eigentlich behalten will, sei es ein Auto oder ein Velo oder was auch immer, dann hat es eigentlich noch eine relativ milde Strafe gegeben.
0: Nein, wirklich? Ja gut, das kann man natürlich super als Ausrede brauchen, um ungeschoren davon zu kommen, wenn man beim Veloklauben verwitscht worden ist.
1: Ja, und Nachrichtenagentur STA schreibt, in der Schweiz werde so auch jedes Jahr um die 50'000 Velos gestohlen. Und teilweise auch sehr teure Bikes, gell? Und auch ja, eben Versicherungen, die wir erwähnt haben, müssen viel blechen, oder? Weil meistens bringt eine Anzeige nichts. Oder anders gesagt, die Aufklärungsquote von Velodiebstählen liegt gemäss Polizeistatistik bei unter 5%.
0: Ja, dann müssen die Versicherungen wirklich schauen. Und als Besitzer hat man auch viel Ärger damit. Aber eben, jetzt gibt es offensichtlich Hoffnung, dass es mit dem politischen Entscheid besser wird. Und das Ziel von dem Ganzen ist natürlich, dass nicht mehr so viele Velos geklaut werden.

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1: Die Nachrichten von SRF um 11 mit Frank Estermann. Ein Schädling, etwa so groß wie eine Kaffeebohne, bedroht die Schweizer Landwirtschaft und Gärten, der Japankäfer. Er befällt über 400 verschiedene Pflanzenarten und kann große Schäden anrichten. Der Bund verschärft nun die Maßnahmen, um die Verbreitung einzudämmen. Diese richten sich insbesondere an Reisende, die den Japankäfer einschleppen könnten. Wer aus Befallsgebieten zurückkehrt, soll Fahrzeuge und Gepäck sorgfältig kontrollieren, teilt das Bundesamt für Landwirtschaft mit. Als Befallsgebiet zählen unter anderem das Tessin, Norditalien sowie Teile des Wallis. Gefundene Käfer müssten getötet und dem kantonalen Pflanzenschutzdienst gemeldet werden. Zu drei Kurzmeldungen aus der Schweiz. Die Walliser Staatsanwaltschaft befragt heute den für Sicherheit zuständigen Gemeinderat von Gromontana. Der Mann ist zwar erst seit 2025 im Amt, die Staatsanwaltschaft möchte aber klären, weshalb auch nach seinem Amtsantritt keine Kontrollen in der Bar Le Constellation durchgeführt wurden. Beim Brand in der Bar in der Silvesternacht starben 41 Menschen. In Schweizer Gefängnissen saßen Anfang dieses Jahres gut 7.100 Personen. Das sind so viele wie noch nie seit Beginn der Aufzeichnungen vor fast 40 Jahren, schreibt das Bundesamt für Statistik. Die Zahl der inhaftierten Personen führt zu einer hohen Auslastung der Schweizer Gefängnisse. Aktuell seien 97% aller Haftplätze belegt. Frühestens in den 2030er Jahren soll es direkte Züge aus der Schweiz nach London geben. Heute haben die SBB, die französische Bahngesellschaft SNCF und die Betreiberin der Züge durch den Eurotunnel eine Absichtserklärung dafür unterzeichnet. Die SBB spricht von einem Meilenstein für die langfristige Planung. Die Reisezeit nach London soll dereinst 5 bis 6 Stunden betragen. Für das Projekt gibt es allerdings noch zahlreiche Hürden. Im Zusammenhang mit dem Hantavirus-Ansteckungen auf einem Kreuzfahrtschiff gibt es weitere bestätigte Fälle. Zuerst teilte das US-Gesundheitsministerium mit, dass eine Person positiv auf das Virus getestet worden sei. Und auch das französische Gesundheitsministerium bestätigte eine infizierte Person. Beide waren auf dem Schiff. Am Freitag hatte die Weltgesundheitsorganisation gemeldet, es gebe 6 bestätigte Fälle und 2 Verdachtsfälle. 3 Personen sind gestorben. Das Schiff liegt weiterhin vor Teneriffa. Die Evakuierung der rund 140 Personen an Bord sollte heute abgeschlossen werden. In der Schweiz gibt es bislang einen bestätigten Fall. Das Wetter. Es ist wechselnd bewölkt und immer wieder nass bei 15 bis 17 Grad. Im Norden ist es windig. Das waren Nachrichten von Radio SRF. Verantwortlich Michael Wieland.
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3: Wir sind nun auch nachts erreichbar. Das habe ich mal auf einer Geburtsanzeige gelesen. Und auch wenn das ziemlich humorvoll ist, Schlafmangel, der bringt viele frischgebackene Eltern so ziemlich an ihre Grenzen. Physisch und psychisch. In der kommenden Stunde hören wir eine Schlafcoachin für Babys und Kleinkinder. Passend zum gestrigen Muttertag quasi. Ich begleite dich am Mic. Mein Name ist Christina Frenner.

0: The Joel Hanson, ni ska se Love is the only way.
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0: Vielleicht hast du auch schon mal so ein herziges Film gesehen von einem Baby oder Kleinkind, das während dem Essen einschläft. Auch wenn das natürlich sehr praktisch ist, wenn das Kind einfach einpustet, wenn es müde ist. Es sei eher die Ausnahme, sagt die Schlafberaterin Miriam von Grüningen. Die meisten Kinder sagen eher vom Typ Mühe haben.
2: Die eben einfach Mühe haben, in die Ruhe hineinfinden. Mühe haben, sich so können selber zu entspannen, dass sie einschlafen können und die wirklich von außen halt Hilfe brauchen.
0: Hilfe brauchen die Kinder vor allem dabei, dass sie in die Entspannung kommen, dass sie runterfahren können.
2: Bei so Kindern ist es natürlich dann vielleicht schwierig, wenn man jetzt den ganzen Tag unterwegs ist und sag jetzt mal, am Vormittag geht man in den Zoo und dann isst man in einem Restaurant und dann geht man auf den Spielplatz und das Kind sollte irgendwo zwischendurch eben sich den Schlaf holen, den es braucht. Und das funktioniert dann vielleicht halt nicht.
0: Weil umpolen können wir die Kinder nicht. Entweder haben wir ein Kind, das überall schlafen kann, oder dann halt eben nicht. Das ist aber auch nicht die Hauptfrage, sagt sie.
2: Das viel grössere Thema ist, hat das Kind dann überhaupt schon gelernt, wie kann es möglichst gut in Schlaf finden und vor allem auch, wie kann es im Schlaf bleiben. Und auch das ist halt wieder altersabhängig. Kann das Kind das schon oder nicht? Wäre es etwas, wo man auch mit einem Kind tatsächlich ein bisschen üben könnte? Das Kind darf eine gewisse Selbstständigkeit im Schlaf erlangen, damit es eben auch nicht kaum ist, einmal hat es ein bisschen geschlafen, vielleicht eine halbe Stunde, drei Viertelstunde wieder wach ist.
0: Man muss es also üben, selbstständig in Schlaf zu finden. Das sagt zum einen eine Frage vom Entwicklungsstand, also vom Alter des Babys, aber zum anderen auch ein Lernprozess. Und da spielt die Tagesgestaltung eine entscheidende Rolle.
2: Also grundsätzlich ist so, das erste Thema ist immer, ein guter Nachtschlaf entsteht am Tag. Also man muss eigentlich immer zuerst mal den Tag anschauen und schauen, hey, wie geht man mit dem Kind durch den Tag durch? Also das ist mal so ganz rudimentäre Sachen, oder? Hat das Kind am Tag genug gegessen? Sonst kann es in der Nacht nicht gut schlafen. Eben, hat es am Tag den Schlaf, den es alles entsprechend braucht? Sonst wird es in der Nacht nicht gut können schlafen.
0: Und dann hat das Kind aber noch viel mehr oder viel feinere Bedürfnisse, die am Tag erfüllt werden sollten, dass es dann in der Nacht eben besser schlafen kann, sagt Miriam von Grüningen. Was das ist, das hören wir dann gerade als nächstes.
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0: Das ist der Andrew Rip mit Falling Faster.
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0: Es ist meistens bewölkt und regnerisch. An allen Orten kann es heute Nachmittag aber auch mal aufhellen. Die Temperaturen, die sind um die 16 Grad.
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0: Das ist der Montagmittag, es ist kurz nach der 11:30.
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0: Wir sind nun auch nachts erreichbar. Das trifft leider auf viele frischgebackene Eltern zu. Verständlich, dass Eltern alles würden geben, dass ihr Baby besser schlaft. Guter Nachtschlaf, der fängt schon am Tag an, sagt die Schlafcoachin für Babys und Kleinkinder, Miriam von Grünigen. Heisst, ein Baby kann nur gut schlafen, wenn während dem Tag seine Bedürfnisse erfüllt worden sind.
2: Also kommt das Kind genug Nähe über, kommt das Kind genug Ruhe und Aktivität über, hat das Kind eben körperliche, also Möglichkeiten, sich körperlich zu bewegen am Tag. Da gibt es ganz einen Haufen Sachen, die man so ein bisschen abchecken kann. Haben wir überhaupt einmal einen guten Tagesablauf, dass das Kind die Chance hat, gut zu schlafen?
0: Erst wenn wir den Tag so umgestaltet haben, dass die Bedürfnisse des Babys erfüllt werden, können wir anfangen, am Baby beizubringen. Du kannst auf andere Art einschlafen, als du das bis jetzt gelernt hast. Für das müssen es aber auch schon ein gewisses Alter haben.
2: Bei einem Neugeborenen, oder, ist es ganz normal. Das braucht ganz viel Hilfe. Also dort geht man davon aus, ein kleines Baby, das braucht Hilfe zum Einschlafen. Das darf man tragen, das kann man kuscheln, das kann gestillt werden. Das, ja, man macht einfach, was es braucht, dass es schläft.
0: Und dann im Alter von 3 bis 6 Monaten sei das Kind fähig, immer mehr Selbstregulation zu lernen.
2: Und dann kann wirklich auch ein Kind einmal lernen, aha, man muss nicht unbedingt immer eng in einem Tragtuch gebunden sein zum Schlafen. Sondern man kann auch abgelegt werden und die Mami bleibt trotzdem da, sie tut einem trotzdem Nähe geben. Und dann lernt man so schrittweise, ich sage jetzt nicht allein schlafen, aber einfach so ein bisschen selbstständiger zu werden.
0: Schrittweise lautet da die Zauberformel. Ja, und wie diese Schritte aussehen könnten, das schauen wir uns dann gerade in ein paar Minuten an.
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0: Of hope. Terry Ann, Madison Ryan Ward mit Oasis of Hope.
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0: Ganz kleine Schrittli. Das ist das Erfolgsgeheimnis für so vieles im Leben. So auch zum Thema Babyschlaf. Kleine Schrittli braucht es, damit Eltern und das Baby eine möglichst ruhige Nacht können haben. Das sagt die Schlafcoachin Miriam von Gröningen. Bei einem Baby, das bisher nur gelernt hat, in einem Tragtuch einzuschlafen, während die Mami rumläuft, könnten die kleinen Schritte zum Beispiel so aussehen.
2: Dann würde ich jetzt nicht gerade sagen, ja, leg das Kind in dein Bett und es muss jetzt halt dort schlafen, weil das wäre viel ein grosser Schritt. Sondern dann würde ich sagen, okay, dann übe jetzt mal mit dem Kind, wie ist es, wenn du zum Beispiel nicht mehr laufst, sondern nur noch stehst und ganz ein bisschen bewegst. Dann hat es ganz einen kleinen Schritt zur Selbstständigkeit gemacht. Und wenn das klappt, dann kann man sagen, gut, jetzt probieren wir mal, was passiert, wenn du abseits ist. Und so einfach schrittweise immer weitergehen, bis man dort ist, wo man findet, so hätten wir es jetzt gerne als Familie.
0: Aber würde man dann so Einschlafhilfen wie eben ein Tragtuch, eine White-Noise-Maschine oder eine Federwiege am besten gar nicht erst einführen? Jein, sagt die Schlafcoachin.
2: Also alles, wo man am Kind eigentlich noch mehr Stimulation gibt und nicht Beruhigung. Dort würde ich wirklich sagen, macht das nur, wenn ihr einfach nicht mehr könnt. Also weißt du, eine Familie, die ein Schreibaby hat, die sagt, hey, wir können nicht mehr. Und bevor etwas Schlimmeres passiert, kaufen wir unsere Federwiege, womöglich noch mit Motor und so. Dann sage ich, ja, wenn es nicht anders geht, macht das. Aber ich sage es mal, in einem normalen Familienalltag, wo das Baby einfach nicht so gut schläft, würde ich sagen, macht das nicht.
0: Der Miriam von Gröningen ist es wichtig, nochmal darauf hinzuweisen, dass das nur für Babys ab 3 bis 6 Monaten gilt.
2: Wenn ein Neugeborenes auf der Welt ist, darf man sehr gerne möglichst viel von dem wiederherstellen, was das Kind erlebt hat im Bauch. Also zum Beispiel ins Tragtuch reinnehmen, das Kind leicht schaukeln, ein bisschen laufen mit dem Kind, Nähe geben, unbedingt. Aber ich glaube, fast keine Schwangere hüpft umeinander wie eine Federwiege, damit das Kind ruhig ist im Bauch. Also das, was das Kind im Bauch erlebt hat, sehr gerne weiterführen. Weil eben in den ersten 3 Monaten braucht das Kind das oft einfach.
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0: Es ist 12 Uhr.
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2: Die Nachrichten von SRF um 12 mit Frank Estermann. Ein Schädling, der etwa so groß ist wie eine Kaffeebohne, bedroht die Schweizer Landwirtschaft und Gärten. Der Japankäfer. Er befällt über 400 verschiedene Pflanzenarten und kann große Schäden anrichten. Der Bund verschärft nun die Maßnahmen, um die Verbreitung des Käfers einzudämmen. Diese richten sich insbesondere an Reisende, die den Japankäfer einschleppen könnten. Wer aus Befallsgebieten zurückkehrt, soll Fahrzeuge und Gepäck sorgfältig kontrollieren, teilt das Bundesamt für Landwirtschaft mit. Als Befallsgebiet zählen unter anderem das Tessin, Norditalien sowie Teile des Wallis. Gefundene Käfer müssten getötet und dem kantonalen Pflanzenschutzdienst gemeldet werden. Zu Kurzmeldungen aus der Schweiz. Die Walliser Staatsanwaltschaft befragt heute den für Sicherheit zuständigen Gemeinderat von Grand-Montana. Der Mann ist zwar erst seit 2025 im Amt, die Staatsanwaltschaft möchte aber klären, weshalb auch nach seinem Amtsantritt keine Kontrollen in der Bar Le Constellation durchgeführt wurden. Beim Brand in der Bar in der Silvesternacht starben 41 Menschen. Frühestens in den 2030er Jahren soll es direkte Züge aus der Schweiz nach London geben. Heute haben die SBB, die französische Bahngesellschaft SNCF und die Betreiberin der Züge durch den Eurotunnel eine Absichtserklärung dafür unterzeichnet. Die SBB spricht von einem Meilenstein für die langfristige Planung. Die Reisezeit nach London soll dereinst 5 bis 6 Stunden betragen. Für das Projekt gibt es allerdings noch zahlreiche Hürden. Die britische Labour-Partei hat bei den Kommunal- und Regionalwahlen letzte Woche über 1400 Mandate verloren. In der Folge war von einem historischen Wahldebakel die Rede. Bei einer Rede vor Parteimitgliedern hat Premierminister Keir Starmer nun bekräftigt, dass er trotz der Verluste nicht zurücktreten will. Er wisse, dass die Menschen frustriert seien über den Zustand Großbritanniens und auch über die britische Politik, sagte Starmer.
3: I know that people are frustrated by the state of Britain, frustrated by politics, and some people frustrated with me.
2: Er wisse auch, dass einige Menschen von ihm enttäuscht seien, so Starmer weiter. Seine Regierung werde sich den großen Herausforderungen stellen. Unter anderem kündigte Starmer einen Gesetzesentwurf an, mit welchem er den Stahlhersteller British Steel wieder verstaatlichen will. Die Börsendaten von SIX, der Swiss Market Index, liegt im Moment bei 13.082 Punkten, minus 0,1%. Der Euro wird zu 91,64 gehandelt und der Dollar zu 77,91. Das Wetter, am Nachmittag ist es windig und nass, morgen ist es vielerorts zeitweise sonnig, bei 12 bis 15 Grad. Im Süden gibt es morgen viel Sonnenschein bei 20 Grad. Das waren Nachrichten von Radio SRF, verantwortlich Michael Wieland.
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4: Einen guten wünschen wir an dem Montagmittag, 11. Mai.
5: Guten.
4: Und gute Nachrichten hat der Georg parat gemacht.
5: Unter anderem drehen sich die Good News um Jugendliche und um Verbesserungen bei der psychologischen und psychiatrischen Versorgung für sie, speziell im Kanton Zürich.
4: Wir reden darüber. Etwa am Viertel ab. Und am Mix sind für dich
5: der Georg Hoffmann.
4: Und ich bin Christina Frenner.

0: Mercy Me war das mit Greater.
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0: Das haben wir heute gefreut. Georg Hoffmann.
2: Junge Rehe, also Rehkitz vor der Maimaschine retten. Das ist in der Schweiz auch ein Anliegen von einem speziellen Verein. Zusammen mit Bauern, Jägern und mit Hilfe von Freiwilligen schaut man da, wie man die jungen Tiere in Felder schützen kann und dass Bauern dort dann doch auch mähen können. Der Bruno Holliger vom Vereinsvorstand Rehkitz Rettung Schweiz hat uns ein Beispiel gegeben, wie das etwa abläuft.
3: Wenn es ein kleines Kitz ist, wo ja eben nicht selber flüchtet in den ersten 2 bis 3 Lebenswochen, tut man das dann in eine Kiste rein oder mit einer Kiste zudecken und markieren, damit der Bauer nachher, wenn er geht, mit der Maschine in das Feld hineinfahren, dass er das natürlich dann nicht überfahren tut, die Kiste.
2: Die Kitzrettung ist als Verein organisiert und für die Bauern sei das Angebot kostenlos. Kosten tut allerdings Technologie, die freiwillig Helfenden mittragen. Und da sind mehrere tausende Franken teure Systeme im Einsatz. Von Wärmebildkameras bis zu Drohnen, wo man die Felder abfliegen damit und Kids absuchen damit. Bilanz lässt sich sehen, man habe seit der Vereinsgründung schon gegen 26'000 junge Rehe retten in der Schweiz. Fertig mit Littering in der Schweiz. Fertig mit Abfällen, die draussen rumliegen, statt in Abfallkübeln. Das ist das Motto von Aktionen wie dem Cleanup Day, was es jedes Jahr gibt. Oder auch überhaupt das Jahr durch, wie man die Situation verbessern kann. Das hat als Kompetenzzentrum die Interessengemeinschaft Saubere Umwelt zusammen mit der Fachhochschule Nordwestschweiz wissenschaftlich untersuchen. Und jetzt können wir mit der Erkenntnis daraus in den Gemeinden und Städten unterstützen, nämlich mit Anti-Littering-Konzept. Und von Situationsanalyse bis hin zu Leitfäden für Gemeinden und Städte. Ziel ist, dass man Freizeit- und Picknickzonen wieder sauberer halten kann. Kinder- und Jugendpsychiatrien stärken, das will der Kanton Zürich und zuletzt jetzt auch gerade wieder mit Beschlüssen in der Politik. Da hat nach dem Regierungsrat jetzt auch der Kantonsrat nochmal nachgezogen und auch Finanzen gesprochen, nämlich die geforderte Erhöhung vom Kredit für die Initiative «Gesunde Jugend jetzt». Und das ging also auf von 5,7 Millionen auf 10,7 Millionen Franken. Das soll dann speziell der Weiterbildung dienen im Bereich Jugend, in der Psychologie und Psychotherapie und auch einer besseren Koordination von Versorgung im Kanton Zürich. Zum Beispiel sollen auch Gruppenangebote für Kinder, Jugendliche und Eltern an Spitalambulatorien ausgebaut werden und künftig soll auch eine digitale Plattform bei der Suche nach Therapieplätzen helfen.
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0: 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Come to the river, Red Walker am halbi Eis.
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0: Es ist meistens bewölkt und regnerisch. An diesen Orten kann es heute Nachmittag aber auch mal aufhellen. Die Temperaturen, die sind um die 16 Grad.
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0: Er hat schon immer gesungen, der Dave Caden. Manchmal auch in der Schule. Gemerkt hat er es amig nicht, bis der Lehrer ihn Mass geregelt hat. Dafür hat er aber auch sein Talent entdeckt und hat ihn dort drinnen können fördern und unterstützen. Das erzählte Dave Caden in der Music Loft, der Angela Albrecht.
2: Ich durfte mal an so einem Förderwettbewerb teilnehmen während meiner Fachmittelschulzeit. Und dort war der Direktor vom Konsi Zürich. Und er hat mich gehört und eine Woche später haben meine Eltern ein Telefon bekommen, ob ich nicht auf Zürich ins Konsi kommen. Er will mich meinen Lehrer vorstellen. Und das war dann so der Anfang eigentlich von richtig Profimusiker zu gehen. Nicht in dem Sinn, wie ich heute Musik mache, sondern ganz im klassischen Sinn. Also ich bin dann in die klassische Musik eingetaucht.
0: Er hat klassische Musik dann auch studiert. Operngesang. Er hat alles auf die Musik gesetzt, bis er plötzlich in der Klinik gelandet ist. Im 2019 ist es ihm psychisch so schlecht gegangen, dass er einen Suizidversuch gemacht hat. Dort in der Klinik hatte er einen Therapeut und der hat ihm dann eine entscheidende Frage gestellt.
2: Stellen Sie sich vor, Sie sind 85. Sie schauen auf Ihr Leben zurück. Was würden Sie bereuen, wenn Sie es nie ausprobiert haben? Und im ersten Moment habe ich gefunden, so, nein, was soll jetzt die Frage? Wirklich? Come on, das ist wieder so eine Therapeutenfrage. Mit der Zeit hat es dann aber ein bisschen angefangen zu arbeiten. Habe ich mich mal auf das Experiment davon einlassen. Da habe ich gemerkt, hey, wenn ich wirklich etwas würde bereuen, ist, wenn ich es nie probiert hätte, selber Musik zu machen.
0: Wenn er nämlich auf sein Leben zurückgeschaut hat, auf den Weg, den er in der klassischen Musik gemacht hat, dann hat er sich eingegangen gefühlt.
2: Ich fühle mich in dem, okay, du singst jetzt die Noten genau so und welche du färbst es ein bisschen anders. Dann Mai kommt der Bach aus dem Grab und nimmt die Amore oder keine Ahnung was. So habe ich mich manchmal ein bisschen gefühlt.
0: Ja.
2: Und darum habe ich mich dort dann eigentlich schon der modernen Musik zugewandt, aber eigentlich immer Sachen gemacht für andere Menschen, andere Projekte, Musical, Gospel, aber nie etwas Eigenes.
0: Und mit dieser Frage vom Therapeut hat er dann gemerkt, dass er gerne eigene Musik machen würde. Auch wenn er manchmal daran zweifelt hat, für was braucht es denn jetzt auch seine Musik noch? Es gibt doch schon genug. In ein paar Minuten erzählt er uns gerade, wie er seine Karriere als Dave Caden angefangen hat.

0: Need to Breathe, Streets of Gold. Jeden Tag gibt es hunderte neue Songs. Braucht es denn jetzt noch jemand Neues, der Musik macht? Die Frage hat sich der Dave Caden auch gestellt. Und er hat gefunden, doch. Er hat klassische Musik studiert und hat immer nur die Lieder von anderen gesungen. Allen Zweifel zum Trotz hat er ein Crowdfunding gestartet, dass er mit seiner eigenen Musik hat können durchstarten.
1: Ich weiss noch, wir waren in der Herbstferie. Ich habe meiner Frau mein Nachteil gegeben und gesagt, mach mir ein Foto, ich brauche ein Cover-Foto für das Crowdfunding. Und sie sagt, was machst du? Genau. So ist das entstanden. Ich habe das irgendwie in einer Woche zusammengestellt und dann gefunden, okay, ich habe die Gusti, los geht's.
0: Er hat eine längere Zeit in eine psychiatrische Klinik müssen, aber zu dem Zeitpunkt ist es ihm wieder besser gegangen. Was er aber aus dieser Zeit in der Klinik von seinem Therapeut mitgenommen hat, das hat ihn geprägt und motiviert.
1: Das ist auch etwas, was mich inzwischen mega begleitet, viel weniger auf das, was andere könnten denken, zu schauen und mehr in den Flow hineinzukommen von nicht bereuen oder eben alt sein und sagen, oh nein, habe ich das nie gemacht.
0: Er ist nämlich in einem Altersheim aufgewachsen. Also seine Eltern haben eins geführt und dort hat es auch eine Wohnung drin gehabt. In der hat er mit seiner Familie gewohnt.
1: Und ich habe Leute gesehen, die ihr Leben gelebt haben und durch das friedlich gehen können. Und ich habe Leute gesehen, die nie ihr Leben gelebt haben, die total verbittert waren. Und das sind dann die unschönsten Abschiede gewesen, die ich erlebt habe, weil einfach so viel Wut und Trauer rum war.
0: Das kombiniert mit der Frage vom Therapeut, was würden Sie bereuen, wenn Sie es nie ausprobiert hätten? Das pusht Dave Caden bis heute.
1: Auszuprobieren, Fehler zu machen, wenn sie in die Hose geht, aufstehen, das Nächste ausprobieren. Ja.
0: Das Crowdfunding, also das Sammeln von Geld für sein Musikprojekt, das hat gefruchtet. Er hat seine eigene Musik herausbringen. Das ganze Gespräch zwischen dem Dave Caden und Angela Albrecht findest du im Podcast Music Love, rfmedien.ch/podcast. Und das ist jetzt eben das Ergebnis von Dave Caden, I Am Back.

0: Musik aus der Schweiz ist das gewesen, der Luca Aprile, My Heart is Yours. Wir haben 5:05 und für mich ist es Zeit, mich zu verabschieden. Auf dich wartet die News von SRF und dann Music Non-Stop bis um 4 Uhr. Schön, dass du Live Channel hörst. Mein Name ist Christina Frenner.
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1: Die Nachrichten von SRF um 13 Uhr mit Juliette Schild. Der Bund verschärft die Massnahmen, um die Verbreitung des Japankäfers in der Schweiz einzudämmen. Diese richten sich insbesondere an Reisende, die den Schädling einschleppen könnten. Wer aus Befallsgebieten zurückkehrt, soll Fahrzeuge und Gepäck sorgfältig kontrollieren, teilt das Bundesamt für Landwirtschaft mit. Als Befallsgebiet zählen unter anderem das Tessin, Norditalien sowie Teile des Wallis. Gefundene Käfer müssten getötet und dem kantonalen Pflanzenschutzdienst gemeldet werden. Der Japankäfer befällt über 400 verschiedene Pflanzenarten und kann große Schäden in der Landwirtschaft und in Gärten anrichten. Frühestens in den 2030er Jahren soll es direkte Züge aus der Schweiz nach London geben. Die Reisezeit soll die einst 5 bis 6 Stunden betragen. Heute haben die SBB, die französische Bahngesellschaft SNCF und die Betreiberin der Züge durch den Eurotunnel eine Absichtserklärung für das Projekt unterzeichnet. Die SBB spricht von einem Meilenstein für die langfristige Planung. Für das Projekt gibt es allerdings noch zahlreiche Hürden. Dabei geht es um die Einreiseformalitäten bei Reisen nach Großbritannien, die Gleisinfrastruktur und geeignete Züge für die Hochgeschwindigkeitsstrecken. Nach den grossen Verlusten für seine britische Labour-Partei bei den Kommunal- und Regionalwahlen letzte Woche lehnt Premierminister Keir Starmer einen Rücktritt weiter ab. Über 1400 Mandate hatte die Labour-Partei verloren. Er wisse, dass die Menschen frustriert seien über den Zustand Großbritanniens und auch über die britische Politik, sagte Starmer bei einer Rede vor Parteimitgliedern.
2: I know that people are frustrated by the state of Britain, frustrated by politics, and some people frustrated with me.
1: Er wisse auch, dass einige Menschen von ihm enttäuscht seien, so Keir Starmer weiter. Aber seine Regierung werde sich den grossen Herausforderungen stellen. Unter anderem kündigte Starmer einen Gesetzesentwurf an, mit welchem er den Stahlhersteller British Steel wieder verstaatlichen will. In den Philippinen soll es ein Amtsenthebungsverfahren gegen Vizepräsidentin Sara Duterte geben, gegen die Tochter des ehemaligen Präsidenten Rodrigo Duterte. Die Grosse Parlamentskammer hat für die Einleitung eines Amtsenthebungsverfahrens gestimmt. Nun muss die zweite Parlamentskammer über eine Enthebung entscheiden. Hintergrund sind verschiedene Vorwürfe gegen Duterte. Es geht unter anderem um den Missbrauch staatlicher Gelder und auch um angebliche Morddrohungen gegen den amtierenden Präsidenten. Sara Duterte bestreitet jegliches Fehlverhalten. Bei einer Amtsenthebung dürfte sie nicht bei den Präsidentschaftswahlen 2028 antreten. Und das Wetter: am Nachmittag wird es windig und nass. Morgen ist es vielerorts dann zeitweise sonnig bei 12 bis 15 Grad. Im Süden gibt es viel Sonne und 20 Grad. Das waren Nachrichten von Radio SRF. Verantwortlich Michael Wieland.
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1: Die Nachrichten von SRF um 14 Uhr mit Livia Schmid und diesen Schlagzeilen heute Nachmittag. Nach Verlusten der britischen Labour-Partei bei Regional- und Kommunalwahlen, Premierminister Keir Starmer will im Amt bleiben und er verspricht Besserungen. Dann Deutschlands Altkanzler Gerhard Schröder als Vermittler zwischen Russland und der Ukraine. Der Vorschlag Russlands stößt bei der Ukraine und EU-Ländern auf Ablehnung. Und das Wetter, am Nachmittag ist es windig und nass, morgen wird es vielerorts zeitweise sonnig. Von einem historischen Wahldebakel war die Rede letzte Woche in Großbritannien. Die Labour-Partei von Premierminister Keir Starmer hat bei den Kommunal- und Regionalwahlen über 1400 Mandate verloren. Heute hielt Starmer eine Rede vor Parteimitgliedern und er bekräftigte, trotz der Verluste trete er nicht zurück. Juliette Schild.
2: Er wisse, dass die Menschen frustriert seien, sagte Keir Starmer. Frustriert über den Zustand Großbritanniens, frustriert über die britische Politik und frustriert über ihn.
3: I know that people are frustrated by the state of Britain, frustrated by politics. And some people frustrated with me.
2: Seine Regierung werde sich den Herausforderungen stellen. Damit sprach Keir Starmer auch die Sitzgewinne der rechtspopulistischen Partei Reform UK von Nigel Farage an bei den Wahlen letzte Woche. Starmer sagte, das Land stehe nicht nur vor gefährlichen Zeiten, sondern auch vor gefährlichen Gegnern. Wenn es seine Labour-Partei nicht hinbekomme, werde das Land einen sehr dunklen Weg einschlagen.
3: If we don't get this right, our country will go down a very dark path.
2: In seiner Rede heute kündigte Keir Starmer weiter einen Gesetzesentwurf an, mit welchem er den Stahlhersteller British Steel wieder verstaatlichen will.
1: Juliette Schild. Zu 3 Meldungen aus der Schweiz. Der Bund will den Japankäfer stärker bekämpfen. Bei Reisen aus bestimmten Regionen in der Schweiz sollen neu Auto und Gepäck auf den Schädling kontrolliert werden. Als Befallsgebiet zählen unter anderem das Tessin, Norditalien sowie Teile des Wallis. Der Japankäfer befällt über 400 verschiedene Pflanzenarten und kann große Schäden anrichten. Frühestens in den 2030er Jahren soll es direkte Züge aus der Schweiz nach London geben. Heute haben die SBB, die französische Bahngesellschaft SNCF und die Betreiberin der Züge durch den Eurotunnel eine Absichtserklärung unterzeichnet. Die Reisezeit nach London soll künftig 5 bis 6 Stunden betragen. Für das Projekt sind allerdings noch zahlreiche Hürden zu überwinden, etwa die Organisation der Einreiseformalitäten nach Großbritannien. Die Walliser Staatsanwaltschaft befragt heute den für Sicherheit zuständigen Gemeinderat von Kramontana. Der Mann ist zwar erst seit 2025 im Amt, die Staatsanwaltschaft möchte aber klären, weshalb auch nach seinem Amtsantritt keine Kontrollen in der Bar Le Constellation durchgeführt wurden. Wegen des Brandes in der Bar in der Silvesternacht starben 41 Menschen. Der deutsche Altkanzler Gerhard Schröder soll nicht im Ukraine-Krieg vermitteln. Das finden zahlreiche EU-Länder und die Ukraine. EU-Außenbeauftragte Kaja Kallas sagte, Schröder sei hochrangiger Lobbyist für russische Staatsunternehmen gewesen. Daher sei klar, warum Putin ihn haben wolle. Mit Schröder säße Putin auf beiden Seiten des Verhandlungstisches, so Kallas. Auch von ukrainischer Seite hieß es, man unterstütze das Vorhaben nicht, Schröder als Vermittler einzusetzen. Es gebe andere Persönlichkeiten, die für die EU verhandeln könnten, so der ukrainische Außenminister. Den Vorschlag, Gerhard Schröder solle für die europäische Seite vermitteln, hatte Russlands Machthaber Wladimir Putin eingebracht. Putin und Schröder pflegen seit langem ein gutes Verhältnis. In den Philippinen soll es ein Amtsenthebungsverfahren gegen Vizepräsidentin Sara Duterte geben, gegen die Tochter des ehemaligen Präsidenten Rodrigo Duterte. Die Große Parlamentskammer hat für die Einleitung eines Amtsenthebungsverfahrens gestimmt. Nun muss die zweite Parlamentskammer über eine Enthebung entscheiden. Hintergrund sind verschiedene Vorwürfe gegen Duterte. Es geht unter anderem um den Missbrauch staatlicher Gelder und auch um angebliche Morddrohungen gegen den amtierenden Präsidenten. Sara Duterte bestreitet jegliches Fehlverhalten. Bei einer Amtsenthebung dürfte sie nicht bei den Präsidentschaftswahlen 2028 antreten. Die Börsendaten, geliefert von SIX, der Swiss Market Index, liegt im Moment bei 13.073 Punkten. Das ist ein Minus von 0,2%. Der Euro wird zu 91,62 gehandelt und der Dollar zu 77,87. Und das Wetter am Nachmittag: ist es windig und es gibt vielerorts Schauer und Gewitter. Morgen ist es zunächst grau und teils nass, vor allem im Osten. Aus Westen wird es ziemlich, im Osten zeitweise sonnig. Die Temperaturen liegen zwischen 12 und 15 Grad. Im Süden gibt es morgen mit Nordföhn viel Sonnenschein bei 20 Grad. Das waren Nachrichten von Radio SRF. Verantwortlich Juliette Schild.
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2: Die Nachrichten von SRF um 15 Uhr mit Livia Schmidt. Von einem historischen Wahldebakel war die Rede letzte Woche in Großbritannien. Die Labour-Partei von Premierminister Keir Starmer hat bei den Kommunal- und Regionalwahlen über 1400 Mandate verloren. Heute hielt Starmer eine Rede vor Parteimitgliedern und er bekräftigte, trotz der Verluste trete er nicht zurück. Gillette Schild.
3: Er wisse, dass die Menschen frustriert seien, sagte Keir Starmer. Frustriert über den Zustand Großbritanniens, frustriert über die britische Politik und frustriert über ihn.
4: I know that people are frustrated by the state of Britain, frustrated by politics and some people frustrated with me.
3: Seine Regierung werde sich den Herausforderungen stellen. Damit sprach Keir Starmer auch die Sitzgewinne der rechtspopulistischen Partei Reform UK von Nigel Farage an bei den Wahlen letzte Woche. Starmer sagte, das Land stehe nicht nur vor gefährlichen Zeiten, sondern auch vor gefährlichen Gegnern. Wenn es seine Labour-Partei nicht hinbekomme, werde das Land einen sehr dunklen Weg einschlagen.
4: If we don't get this right, our country will go down a very dark path.
3: In seiner Rede heute kündigte Keir Starmer weiter einen Gesetzesentwurf an, mit welchem er den Stahlhersteller British Steel wieder verstaatlichen will.
2: Das Bundesamt für Straßen, Astra, warnt vor einem gefährlichen und unzulässigen vermeintlichen Autokindersitz. Das Produkt biete keinerlei Schutz. Werde es beim Autofahren verwendet, bestehe bei einem Unfall erhebliche Verletzungs- und sogar Todesgefahr für Kinder. Das Produkt werde in diversen Online-Shops angeboten, unter irreführenden Bezeichnungen wie «schützende Autositzpolsterung für Kinder». In der Verpackung befänden sich Hinweise des Herstellers in chinesischer Sprache. Diese deklarierten, dass es sich nicht um einen Kindersitz für Fahrzeuge handle. Das Astra fordert Konsumentinnen und Konsumenten dazu auf, dieses Produkt keinesfalls als Schutzvorrichtung für Kinder im Auto zu verwenden. Und nochmals eine Meldung aus Großbritannien. Die Beatles sollen nächstes Jahr in London ihr eigenes Museum bekommen. Dies wurde auf der offiziellen Beatles-Webseite bestätigt. Das Museum soll an dem Ort gebaut werden, an dem die Beatles 1969 ihr letztes Konzert spielten. Damals befand sich dort der Hauptsitz des Beatles-Labels. Im Keller des Gebäudes lag zudem das Studio, in dem das Album «Let It Be» aufgenommen wurde. Geplant ist eine Ausstellung auf mehreren Etagen, unter anderem mit bisher unveröffentlichtem Archivmaterial. Das Wetter, es ist windig und nass. Morgen ist es vielerorts dann zeitweise sonnig bei 12 bis 15 Grad. Im Süden gibt es viel Sonne und 20 Grad. Das waren Nachrichten von Radio SRF, verantwortlich Juliette Schild.
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1: Die Nachrichten von SRF um 16 Uhr mit Livia Schmid. Verschleppte Kinder aus der Ukraine. Die Europäische Union hat gegen russische Verantwortliche Sanktionen angekündigt. Kampf gegen den Japan-Käfer. Das zuständige Bundesamt fordert von der Politik mehr Geld. Und das Wetter, es ist windig und nass und morgen scheint vielerorts zeitweise die Sonne. Seit Beginn des Ukraine-Kriegs sind nach Schätzungen der EU mehr als 20.000 ukrainische Kinder nach Russland oder in besetzte Gebiete verschleppt worden. Nun hat die EU am Rande eines Treffens in Brüssel weitere Sanktionen angekündigt. Und zwar gegen Personen, die für die Deportation und Zwangsadoption von ukrainischen Kindern verantwortlich sind oder waren. Die Sanktionen richten sich gegen 16 Personen und mehrere Organisationen. Unter anderem würden ihre Vermögenswerte in der EU eingefroren. Zusätzlich gelte für die sanktionierten Personen ein Ein- und Durchreiseverbot in der EU. Weitere Meldungen aus dem Ausland in der Übersicht. Der deutsche Altkanzler Gerhard Schröder soll nicht im Ukraine-Krieg vermitteln. Das finden zahlreiche EU-Länder und die Ukraine. Der russische Machthaber Wladimir Putin hatte Schröder als Vermittler für Europa vorgeschlagen. Die EU sagt nun, Schröder sei hochrangiger Lobbyist für russische Staatsunternehmen gewesen. Mit Schröder säße Putin auf beiden Seiten des Verhandlungstisches. Die Beatles sollen nächstes Jahr in London ihr eigenes Museum bekommen. Dies wurde auf der offiziellen Beatles-Webseite bestätigt. Das Museum soll an dem Ort gebaut werden, an dem die Beatles 1969 ihr letztes Konzert spielten. Damals befand sich dort der Hauptsitz ihrer Plattenfirma. Im Keller des Gebäudes lag zudem das Studio, in dem das Album Let It Be aufgenommen wurde. Der Japan-Käfer ist gerade mal so groß wie ein Fünfrappler. Er kann aber an Pflanzen enormen Schaden anrichten. Der Bund will verhindern, dass sich das gefräßige Insekt in der Schweiz weiter ausbreitet und lanciert deshalb eine Kampagne. Frank Estermann berichtet.
2: Die Warnung des Bundes ist eindringlich. Der Japankäfer sei eine ernsthafte Bedrohung für die Landwirtschaft, den Gartenbau und die Umwelt, sagt Christian Hofer, Direktor des Bundesamts für Landwirtschaft.
3: Ja, der Japankäfer ist ein Insekt, das hat ein enormes Schadpotenzial. Es befällt über 400 Pflanzen und man spricht, wenn man ihn fressen lassen würde, von mehreren 100 Millionen Schaden.
2: Im Tessin ist der Japankäfer bereits stark verbreitet. Dort lässt er sich nicht mehr ausrotten. Mit einer neuen Kampagne will der Bund aber verhindern, dass Käfer in Fahrzeugen oder im Gepäck auf die Alpennordseite gelangen. Wer also zum Beispiel im Tessin Ferien macht, soll Auto und Gepäck genau auf mögliche blinde Passagiere kontrollieren.
3: Wenn Sie einen solchen finden, dann sollen Sie ihn töten und sich bei den kantonalen Pflanzenschutzdiensten melden.
2: Für die Kampagne setzt das Bundesamt für Landwirtschaft rund 60.000 Franken ein. Direktor Christian Hofer hätte gerne mehr Geld dafür gehabt.
3: Die Mittel sind begrenzt. Wir werden entsprechend in der Politik über die Agrarpolitik 30+ das Thema aufnehmen und versuchen, mehr Mittel genau für solche Kampagnen zu erhalten.
2: Die Informationen zum gefährlichen Insekt hat der Bund auf der Webseite stoppjapankäfer.ch gesammelt. Dort erfährt man auch, wie man einen Japankäfer von harmlosen einheimischen Insekten unterscheiden kann.
1: Frank Estermann hat berichtet. Das Bundesamt für Straßen, Astra, warnt vor einem gefährlichen und unzulässigen vermeintlichen Autokindersitz. Das Produkt biete keinerlei Schutz. Werde es beim Autofahren verwendet, bestehe bei einem Unfall erhebliche Verletzungs- und sogar Todesgefahr für Kinder. Das Produkt werde in diversen Online-Shops angeboten, unter irreführenden Bezeichnungen wie schützende Autositzpolsterung für Kinder. In der Verpackung befänden sich Hinweise des Herstellers in chinesischer Sprache. Diese deklarierten, dass es sich nicht um einen Kindersitz für Fahrzeuge handle. Das Astra fordert Konsumentinnen und Konsumenten dazu auf, dieses Produkt keinesfalls als Schutzvorrichtung für Kinder im Auto zu verwenden. Die Börsendaten von SIX, der Swiss Market Index, liegt im Moment bei 13.116 Punkten plus 0,1%. Der Dow Jones Index in New York ist im Vergleich zum Vortag unverändert. Der Euro wird zu 91,63 gehandelt und der Dollar zu 77,76. Soweit die Meldungen. Bleibt der Blick aufs Wetter. Am Nachmittag ist es windig und es gibt vielerorts Schauer und Gewitter. Morgen ist es zunächst grau und teils nass, vor allem im Osten. Aus Westen wird es ziemlich, im Osten zeitweise sonnig. Die Temperaturen liegen zwischen 12 und 15 Grad. Im Süden gibt es morgen mit Nordföhn viel Sonnenschein bei 20 Grad. Das waren Nachrichten von Radio SRF. Verantwortlich Juliette Schild.
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4: Wir gehen zusammen in die Vierstunde und damit in die Fokusstunde. Und im Fokus haben wir es heute vom Swiss Overshoot Day. Das klingt irgendwie nach Schiessübung. Overshoot. Was es mit dem Begriff auf sich hat, das erkläre ich dir in der kommenden Stunde. Am Mikro ist Christina Frenner.

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1: Heute haben wir Montag, 11. Mai und damit Swiss Overshoot Day. Also frei übersetzt, schweizerische übers Ziel schiessen Tag. Und es klingt so, als hätten wir in der Schweiz auch tatsächlich zünftig übers Ziel rausgeschossen.
2: Haben wir gewissermaßen. Es geht nämlich um unser Ressourcenbudget für 2026. Und das ist jetzt 11. Mai eigentlich schon aufgebraucht. Das will uns der Overshoot Day sagen, also allein für uns hier in der Schweiz.
1: Wir brauchen und verbrauchen also viel zu viel.
2: Also die Genfer Öko-Initiative Geneva Environment Network beschreibt das so, und ich probiere jetzt hier von Englisch auf Deutsch quasi eins zu eins zu übersetzen. Es ist so für uns heute eine Art Erschöpfungstag, wo wir bei uns allein so quasi alle Ressourcen erschöpfen oder ausgeschöpft hätten.
1: Wenn wir nicht noch Ressourcen aus dem Ausland könnten importieren.
2: So verstehe ich das auch. Und ja, noch etwas deutlicher wird es beschrieben als der Zustand, wo auch alle auf der Welt, die gesamte Menschheit, wenn die alle den gleichen Ressourcenverbrauch hätten wie wir hier in der Schweiz, dann wäre heute auch Erdüberlastungstag.
1: Jetzt ist aber mal Schweizer Überlastungs- oder Erschöpfungstag. Aber was heisst denn das jetzt weiter?
2: Dass wir ab heute eigentlich auch auf Kosten von künftigen Generationen würden leben, wenn wir so weitermachen und wenn die Weltbevölkerung den gleichen Lebensstil hat wie wir hier, dann bräuchte es also die Ressourcen von rund 2,8 Planeten wie eben unserem Planet Erde, um das Überleben der Weltbevölkerung zu sichern.
1: Doch, das klingt alles irgendwie recht astronomisch hoch.
2: Und das erwähnte Genfer Öko-Projekt macht seine Berechnungen also mit Unterstützung durch den Bund hier in der Schweiz und auch mit Hilfe von UNO-Umweltprogrammen.
1: Also, jetzt wäre nicht nur ein Umdenken gut, sondern auch ein Umschwenken. Mhm. Wie das könnte gelingen, da reden wir nochmal drüber, gerade um halb.
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2: Es gibt immer mal wieder trockene und teilweise sogar sonnige Abschnitte. Sonst bleibt es aber bewölkt und regnerisch. Temperaturen sind um die 16 Grad.
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2: Heute ist Swiss Overshoot Day und wir haben unser ökologisches Budget also schon aufgebraucht.
3: Für 2026 und leben jetzt eigentlich so, auch auf Kosten von künftigen Generationen. So beschreiben es einmal Umweltorganisationen und da wird viel geschrieben darüber, darunter auch vom WWF.
2: Ja, und was hat man denn dort so für Tipps? Weißt du, könnte man dann nicht nur umdenken, sondern auch umschwenken, wenn das nicht schon zu spät ist?
3: Ja, das brauche ich halt schon, einen aktiven Kurswechsel und nicht nur eben ein Reagieren auf so Phänomene wie Klimawandel. WWF hat auf der Kampagne-Seite schon ein paar sehr konkrete Tipps. Darunter sind weniger Flüge, weniger neu kaufen, also bessere Secondhand zum Beispiel, mehr politische Bildung und auch beim Fleischkonsum bremsen, heisst es.
2: Zum Fleisch speziell kommen wir dann später noch. Mhm. Was heisst das jetzt aber alles für unsere Gesellschaft und für unsere Wirtschaft?
3: Ja, da sind sich verschiedene Öko-Organisationen und Initiativen eigentlich so ziemlich einig und das wird dann auf drei Punkte zusammengefasst und betrifft erstens Unternehmungen, zweitens Politik, drittens Privatpersonen.
2: Okay, also gehen wir mal zu den Unternehmungen. Was müssen oder sollten die Unternehmungen machen?
3: Ihre Geschäftsmodelle noch konsequenter anpassen und ausrichten an Grenzen, die eben der Planet vorgibt und wo durch die Ressourcen vorgegeben wird.
2: Also nicht über das Verhältnis leben, heisst das mit anderen Worten?
3: Ja, ein Pilotprojekt unter dem Namen One Planet Lab wird da aufzeigen, dass wirtschaftliches Handeln auch innerhalb von so planetaren Grenzen auch immer noch möglich sei und dass wir auch noch so können Geschäft machen.
2: Ja, und für das braucht es dann auch die Politik, die zweite, die du aufgezählt hast.
3: Ja, da sind wir bei Punkt 2. Dort muss man die Rahmenbedingungen schaffen, also regulieren heisst das auch, oder Finanzplatz im Blick auf Klima und Natur und zum Beispiel eine CO2-Lenkungsabgabe auf alle Emissionen vereinbaren, so heisst es bei One Planet Lab. Und ja, es braucht noch konsequentere Klimaschutz- und auch Stromgesetze zum Beispiel.
2: Und dann kommen ja noch wir alle ins Spiel, also wir Konsumentinnen und Konsumenten, Privatpersonen sozusagen.
3: Ja, und wenn wir beitragen und helfen beim Klimaschutz, dann wäre das so grundsätzlich wie lieber mit dem Zug statt im Flug, also reisen, Wärmepumpenheizung statt Öl oder Gas bei den Hausbesitzern, Produkte länger am Leben behalten, da können wir alle helfen, indem wir reparieren und besser teilen. Und wenn man sich eben demokratisch, politisch also beteiligt und Geldflüsse in der Wirtschaft und Politik fängt an zu hinterfragen, dann können wir also schon von da aus, Zitat, Signal senden, die dann über die Schweiz rausgehen.
2: Und so apropos Konsum, haben Sie schon ein bisschen angetönt. Wir kommen nämlich gerade noch zu einem weiteren konkreten Punkt beim Überkonsum. Stichwort Fleisch. Darüber reden wir dann noch am Viertel vor.
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1: Swiss Overshoot Day ist heute, also der Tag, der uns sagt, wir haben die Ressourcen für das Jahr eigentlich schon verbraucht.
2: Oder also, was die Erde für uns so in diesem Jahr wird zur Verfügung stellen, so beschreibt es zum Beispiel WWF. Und so ein Erdüberlastungstag wird also auch global festgelegt und eben auch für einzelne Länder.
1: Wenn wir jetzt von Ressourcenverbrauch reden, dann sind ja spezielle Sachen da damit gemeint.
2: Mhm. Und nach Quellen speziell erwähnt werden, gehen wieder Industrienationen, die mit viel Flugreisen oder fossilen Energieträgern gehen noch einfach viel abzügeln und verbrauchen, was die Erde so zu offerieren hat.
1: Speziell erwähnt wird auch immer wieder der Fleischkonsum.
2: Ja, sieht man auch wieder speziell erwähnt, wenn es um Ressourcenverbrauch geht. Das Bundesamt für Statistik hat da letzte Woche auch gerade erst Zahlen publiziert für die Schweiz. Unser Fleischkonsum bleibe eben im internationalen Vergleich hoch. Und so haben wir die empfohlene Jahresmenge an Fleisch in der Schweiz für das Jahr eigentlich auch schon aufgebraucht gehabt, nämlich am 7. Mai. Das wäre also letzten Donnerstag gewesen. In diesem Zusammenhang redet man auch von Meat Exhaustion Day, also dass wir es bis ans Maximum und darüber ausreizen.
1: Und da gibt es aber auch noch konkretere Zahlen aus Statistiken.
2: Nämlich auch noch die, die Ende letzten Jahres fertig gerechnet waren, und zwar für eben das Vorjahr noch, 2024. Die zeigen einen durchschnittlichen Pro-Kopf-Konsum pro Jahr um die 47 Kilo Fleisch. Kann man sich fast nicht vorstellen. Internationale Kommissionen und auch globale Tierschutzorganisationen würden da eben schon dringend eine Reduktion empfehlen, bis auf einen Drittel runter, oder noch konkreter 16,5 Kilo Fleisch pro Kopf und pro Jahr.
1: Das hat ja dann auch mit dem Ressourcenverbrauch in der Fleischproduktion zu tun. Futter für Tiere, Wasser, Strom und so weiter und so fort.
2: Ja, von dem her nachvollziehbar, dass weniger Fleisch konsumieren empfohlen wird. Uns sind in diesem Zusammenhang auch Artikel von SRF begegnet, und da wird die Wissenschaftsredaktion auch so zitiert, dass wir eigentlich alle unseren Beitrag könnten leisten, um einen besseren Brauchen oder Schützen von Ressourcen. Dazu gehöre möglichst auch in der Nähe in die Ferien zu reisen, nicht weit zu fliegen und eben wenig oder weniger Fleisch zu essen.
1: Oder überhaupt Stichwort Food Waste, das gilt ja auch zu vermeiden.
2: Ja, Reste im Kühlschrank möglichst gut verwerten oder auch bei den Kleidern schauen, dass man sie austreibt. Gäng neu zu kaufen ist ja nicht immer das Beste, und dann öffentlicher Verkehr statt Auto, kann man sagen, Klassiker, aber auch immer noch empfohlen.
1: Da haben wir also unsere Hausaufgaben bekommen für heute, am heutigen Swiss Overshoot Day, wo man die Jahresressourcen von 2026 also eigentlich schon verbraucht hat.
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1: Die Nachrichten von SRF um 5 mit Olivia Limacher. Internationales Geldwäschereinetzwerk. Die Polizei nimmt in der Schweiz mehrere Personen fest. Kleiner Käfer, großer Schaden. Der Bund startet eine Kampagne gegen den Japan-Käfer. Das Wetter: in der Nacht windig und nass, morgen zunächst grau und im Osten noch nass, dann aus Westen freundlicher. In einer großen Aktion ist die Polizei in der Schweiz und im Ausland Ende April gegen mutmaßliche Drogenkriminelle und gegen Geldwäscherei vorgegangen. Wie die Strafverfolgungsbehörden aus der Waadt und Zürich mitteilen, fanden die Aktionen gleichzeitig in mehreren Kantonen statt, zusammen mit Einsätzen im Ausland, etwa in Nigeria oder Frankreich. Beteiligt waren auch die europäische Polizeibehörde Europol und die US-Anti-Drogenbehörde. Schweizweit waren mehr als 100 Polizistinnen und Polizisten beteiligt. Es gab in mehreren Kantonen Hausdurchsuchungen und es wurden mehrere Personen verhaftet. In Zürich konzentrierte sich die Aktion auf einen Finanzdienstleister. Dieser soll laut der Staatsanwaltschaft während Jahren illegale Gelder in Millionenhöhe, etwa aus dem Drogenhandel, ins Ausland transferiert haben. Seit Beginn des Ukraine-Kriegs sind nach Schätzungen der EU mehr als 20'000 ukrainische Kinder nach Russland oder in besetzte Gebiete verschleppt worden. Nun hat die EU am Rande eines Treffens in Brüssel weitere Sanktionen angekündigt. Und zwar gegen Personen, die für die Deportation und Zwangsadoption von ukrainischen Kindern verantwortlich sind oder waren. Die Sanktionen richten sich gegen 16 Personen und mehrere Organisationen. Unter anderem würden ihre Vermögenswerte in der EU eingefroren, zusätzlich gelte für die sanktionierten Personen ein Ein- und Durchreiseverbot in der EU. Die Europäische Union will weitere Sanktionen gegen israelische Siedler verhängen. Darauf haben sich die Außenministerinnen und Außenminister der EU-Staaten geeinigt. Grund sei die Gewalt gegen Palästinenser im Westjordanland, welche seit Beginn des Gaza-Kriegs zugenommen habe. Von den Sanktionen betroffen seien mehrere Personen und Organisationen. Ihr Geld in der EU soll eingefroren werden. Außerdem dürfen betroffene Personen nicht mehr in die EU einreisen. Die Sanktionen waren lange blockiert. Ungarn hatte nicht zugestimmt. Nach einem Regierungswechsel dort konnten sich die EU-Außenminister jetzt einigen. Israel nannte die geplante Sanktion inakzeptabel. Außenminister Gideon Saar sagte, die EU wolle Israel damit unter Druck setzen. Nochmals zurück in die Schweiz. Der Japan-Käfer ist gerade mal so groß wie ein Fünfräppler. Er kann aber an Pflanzen enormen Schaden anrichten. Der Bund will verhindern, dass sich das gefräßige Insekt in der Schweiz weiter ausbreitet und lanciert deshalb eine Kampagne. Frank Estermann.
2: Die Warnung des Bundes ist eindringlich. Der Japankäfer sei eine ernsthafte Bedrohung für die Landwirtschaft, den Gartenbau und die Umwelt, sagt Christian Hofer, Direktor des Bundesamts für Landwirtschaft.
3: Ja, der Japankäfer ist ein Insekt, das hat ein enormes Schadpotenzial. Es befällt über 400 Pflanzen und man spricht, wenn man ihn fressen lassen würde, von mehreren 100 Millionen Schaden.
2: Im Tessin ist der Japankäfer bereits stark verbreitet. Dort lässt er sich nicht mehr ausrotten. Mit einer neuen Kampagne will der Bund aber verhindern, dass Käfer in Fahrzeugen oder im Gepäck auf die Alpennordseite gelangen. Wer also zum Beispiel im Tessin Ferien macht, soll Auto und Gepäck genau auf mögliche blinde Passagiere kontrollieren.
3: Wenn Sie einen solchen finden, dann sollen Sie ihn töten und sich bei den kantonalen Pflanzenschutzdiensten melden.
2: Für die Kampagne setzt das Bundesamt für Landwirtschaft rund 60'000 Franken ein. Direktor Christian Hofer hätte gerne mehr Geld dafür gehabt.
3: Die Mittel sind begrenzt. Wir werden entsprechend in der Politik über die Agrarpolitik 30 plus das Thema aufnehmen und versuchen, mehr Mittel genau für solche Kampagnen zu erhalten.
2: Die Informationen zum gefährlichen Insekt hat der Bund auf der Webseite stoppjapankäfer.ch gesammelt. Dort erfährt man auch, wie man einen Japankäfer von harmlosen einheimischen Insekten unterscheiden kann.
1: Zu den Börsendaten von SIX. Der Swiss Market Index liegt im Moment bei 13.095 Punkten und ist damit im Vergleich zum Vortag unverändert. Der Dow Jones Index in New York ist im Vergleich zum Vortag ebenfalls unverändert. Der Euro wird zu 91,56 gehandelt, der Dollar zu 77,71. Das Wetter. In der Nacht bleibt es windig und nass. Morgen ist es zunächst grau und teils nass, vor allem im Osten. Aus Westen wird es ziemlich, im Osten zeitweise sonnig. Die Temperaturen liegen zwischen 11 und 14 Grad. Die Schneefallgrenze sinkt bis am Dienstagmorgen auf 1000 bis lokal 700 Meter. Im Süden gibt es morgen mit Nordföhn viel Sonnenschein bei 20 Grad. Das waren Nachrichten von Radio SRF. Verantwortlich Juliette Schild.
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4: Nächstes Wochenende ist es genau 40 Tage her, seit wir Ostern gefeiert haben. Oder anders ausgedrückt, nächstes Wochenende ist Auffahrt und die feiern wir wie immer 40 Tage nach Ostern. Warum 40 Tage? Ist das Zufall oder hat das eine tiefere Bedeutung? Antworten gibt es in der nächsten Stunde. Mit mir am Mic, ich bin Christina Frenner.
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1: Auffert, das ist das Fest zwischen Ostern und Pfingsten. Um zu verstehen, was an Auffert passiert ist, muss man also bei Ostern anfangen. Die Pfarrerin

0: Die 40 Tage seien wichtig für die Jünger, sagt die Theologin.
1: Für die Jünger hat es wie noch etwas gebraucht, um ihren Weg weitergehen zu können. Sie selbst sind ja im jüdischen Glauben aufgewachsen. Da ist die Auferstehungsvorstellung, die es in manchen Teilen des Judentums gab, nicht nur in der seelischen, sondern auch mit einer körperlichen Auferstehung verbunden. Und Jesus hat dann in dieser Zeit ja auch nochmal konkrete Aufträge an die Jünger gegeben.
0: Zum Beispiel, dass sie das Evangelium verbreiten sollen oder dass sie andere taufen sollen. Aber warum genau 40 Tage? Hat diese Zahl eine spezielle Bedeutung?
1: Ja, die Zahl 40 ist eine ganz wichtige Zahl in der Bibel und kommt immer wieder vor. 40 Tage dauert die Sintflut, wo Noah mit der Arche überlegt. 40 Jahre ist das Volk Israel nach der Befreiung aus Ägypten in der Wüste, bevor es endlich ins gelobte Land kommt. Die Versuchung von Jesu dauert 40 Tage. Und 40 Generationen zum Beispiel sind in der Ahnenreihe von Jesus.
0: Wir können auch sagen, immer bevor etwas Neues angefangen hat, seien zuerst 40 Tage von der Prüfung, Veränderung und Neuausrichtung gekommen. Aber auch sonst hat die Zahl 40 eine spezielle Bedeutung. Welche das ist, das hören wir dann gerade als nächstes.

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1: Es gibt immer mal wieder trockene und teilweise sogar sonnige Abschnitte. Sonst bleibt es aber bewölkt und regnerisch. Die Temperaturen sind um die 16 Grad.
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1: 40 Jahre sind die Israeliten in der Wüste umhergeirrt. 40 Tage ist Jesus versucht worden in der Wüste. Und 40 Tage geht es von Ostern bis Ufert. Die Zahl 40, die hat eine spezielle Bedeutung in der Bibel, sagt Pfarrerin Christina Brüll. Immer bevor etwas Neues angefangen hat, sagen zuerst 40 Tage von der Prüfung, Veränderung und Neuausrüstung gekommen. Aber auch die Zahl selber, sie hat eine spezielle Bedeutung, sagt sie.
2: Und zahlenmäßig gibt es auch nochmal eine spezielle symbolische Bedeutung. Die 40 besteht eben aus der 4 und der 10. Die 4 steht zum Beispiel für die 4 Himmelsrichtungen, die 4 Elemente, die Lebensphasen der Menschen. Und die 10 gilt als Zahl des in sich Vollendeten. Und zusammengesetzt bekommt eben die 4 und die 10, die 40, dann eine ganz wichtige Bedeutung.
1: Aber sind es dann genau auch 40 Tage von Ostern bis Ufert?
2: Also historisch nachweisen können wir das natürlich nicht, was das gewesen ist. Ich gehe eher davon aus, dass es eine symbolische Bedeutung hat. In den Evangelien ist übrigens keine Zahl genannt. Diese 40 Tage haben wir nur aus dem Beginn der Apostelgeschichte, wo das erwähnt wird. Also meine Vermutung ist eher, dass es diese symbolische Zahl oder dass diese symbolische Zahl genutzt wurde, um eben diese Zeit von Veränderung, von Neuausrichtung, von Prüfung und spiritueller neuer Entwicklung deutlich zu machen.
1: Auch wenn man die Ereignisse nicht zu 100% historisch belegen kann, irgendetwas müsse in diesen symbolischen 40 Tagen passiert sein, wo die Jünger so motiviert haben.
2: Irgendwelche Formen von Erscheinungen, Begegnungen müssen sie gehabt haben, was sie dazu gebracht hat, weiterzumachen und ihrem Glauben eine neue Ausrichtung zu geben. Also irgendwas müssen die erlebt haben, ob das jetzt diese Erscheinungen waren, wie die Bibel das erzählt, lässt sich nicht nachprüfen. Aber ich glaube, irgendwas haben die erlebt, was nachher dann auch zu Pfingsten geführt hat und dazu, dass sie ihren Weg weitergegangen sind und mit dem Kreuz nicht alles zu Ende gewesen ist.
1: Ufert, das feiern wir nächstes Wochenende. 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
1: Das haben wir heute gefreut. Georg Hoffmann.
2: Junge Rehe, also Rehkitz vor der Maimaschine retten. Das ist in der Schweiz alles Anliegen von einem speziellen Verein. Zusammen mit Bauern, Jägern und mit Hilfe von Freiwilligen schaut man da, wie man die jungen Tiere in Felder schützen kann. Und dass Bauern dort dann doch auch mähen können. Der Bruno Holliger vom Vereinsvorstand Rehkitz Rettung Schweiz hat uns ein Beispiel gegeben, wie das etwa abläuft.
3: Wenn es ein kleines Kitz ist, das ja eben nicht selber flüchtet in den ersten 2 bis 3 Lebenswochen, tut man das dann in eine Kiste rein oder mit einer Kiste zudecken und markieren, damit der Bauer nachher, wenn er geht, mit der Maschine in das Feld hineinfahren, dass er das natürlich dann nicht überfahren tut, die Kiste.
2: Die Rehkitzrettung ist als Verein organisiert und für die Bauern sei das Angebot kostenlos. Kosten tut allerdings die Technologie, die die freiwillig Helfenden mittragen und da sind mehrere tausende Franken teure Systeme im Einsatz. Von Wärmebildkameras bis zu Drohnen, wo man die Felder abfliegen damit und Kitz absuchen damit. Bilanz lässt sich sehen, man habe seit der Vereinsgründung schon gegen 26'000 junge Rehe können retten in der Schweiz. Fertig mit Littering in der Schweiz. Fertig mit Abfällen, die draussen rumliegen, statt die Abfallkübeln. Das ist das Motto von Aktionen wie dem Cleanup Day, was es jedes Jahr gibt. Oder auch überhaupt das Jahr durch, wie man die Situation verbessern kann. Das hat als Kompetenzzentrum die Interessengemeinschaft Saubere Umwelt zusammen mit der Fachhochschule Nordwestschweiz wissenschaftlich untersuchen. Und jetzt können wir mit der Erkenntnis daraus in den Gemeinden und Städten unterstützen, nämlich mit Anti-Littering-Konzept. Und von Situationsanalyse bis hin zu Leitfäden für Gemeinden und Städte. Ziel ist, dass man Freizeit- und Picknickzonen wieder sauberer halten kann. Kinder- und Jugendpsychiatrie stärken, das will der Kanton Zürich und zuletzt jetzt auch gerade wieder mit Beschlüssen der Politik. Da hat nach dem Regierungsrat jetzt auch der Kantonsrat nochmal nachgezogen und auch Finanzen gesprochen, nämlich die geforderte Erhöhung vom Kredit für die Initiative «Gesunde Jugend jetzt». Und das ging also auf von 5,7 Millionen auf 10,7 Millionen Franken. Das soll dann speziell der Weiterbildung dienen im Bereich Jugend, in der Psychologie und Psychotherapie und auch einer besseren Koordination von Versorgung im Kanton Zürich. Zum Beispiel sollen auch Gruppenangebote für Kinder, Jugendliche und Eltern an Spitalambulatorien ausgebaut werden und künftig soll auch eine digitale Plattform bei der Suche nach Therapieplätzen helfen.
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1: Die Nachrichten von SRF um 18 Uhr mit Livia Schmid. Guten Abend. Internationales Geldwäscherei- und Drogennetzwerk. In der Schweiz hat die Polizei bei einer großen Aktion mehrere Personen festgenommen. Nach Kritik an den Haftbedingungen in Berner Gefängnissen, die Kantonsregierung weist diese entschieden zurück. Das Wetter in der Nacht windig und nass, morgen zunächst grau und im Osten noch nass, dann aus Westen freundlicher. In einer großen Aktion ist die Polizei in der Schweiz und im Ausland Ende April gegen mutmaßliche Drogenkriminelle und gegen Geldwäscherei vorgegangen. Wie die Strafverfolgungsbehörden aus der Waadt und Zürich mitteilen, fanden Aktionen gleichzeitig in mehreren Kantonen statt, zusammen mit Einsätzen im Ausland, etwa in Nigeria oder Frankreich. Beteiligt waren auch die europäische Polizeibehörde Europol und die US-Antidrogenbehörde. Schweizweit waren mehr als 100 Polizistinnen und Polizisten beteiligt. Es gab in mehreren Kantonen Hausdurchsuchungen und es wurden mehrere Personen verhaftet. In Zürich konzentrierte sich die Aktion auf einen Finanzdienstleister. Dieser soll laut der Staatsanwaltschaft während Jahren illegale Gelder in Millionenhöhe, etwa aus dem Drogenhandel, ins Ausland transferiert haben. Die Berner Kantonsregierung weist die Kritik der Nationalen Kommission zur Verhütung von Folter zurück. Diese hatte ihr vorgeworfen, dass die Haftbedingungen in drei Regionalgefängnissen schlecht seien. Die Regierung sagt, die Kommission könne nicht nachweisen, dass es konkrete Normverstöße gegeben habe. Konkret sprach die Kommission in einem Bericht von menschenunwürdigen Bedingungen, problematischen Mehrfachbelegungen und auch von möglichen Verstößen gegen die Europäische Menschenrechtskommission in den Gefängnissen Bern, Biel, Burgdorf und Thun. Der Regierungsrat sagt zwar, dass die Gefängnisse überbelegt seien, es handle sich aber um eine Sondersituation. Seit 2022 habe die Zahl der Vollzugstage in allen Regionalgefängnissen zugenommen. Es seien deswegen weitere Haftplätze geschaffen worden, man habe Räume temporär umgenutzt und Mehrbettzellen eingerichtet. In Großbritannien kämpft Premierminister Keir Starmer um sein politisches Überleben. Er werde nicht zurücktreten, hatte er am Vormittag in einer Rede angekündigt und einen radikalen Kurswechsel seiner Partei versprochen. Doch bis am Nachmittag hatten mehr als 40 Abgeordnete von Starmers Labour-Partei dessen Rücktritt gefordert. Die ehemalige Staatssekretärin kündigte an, weitere Unterschriften von Labour-Abgeordneten zu sammeln, um Starmer zu einem geordneten Rücktritt im September zu zwingen. Labour hatte bei den Gemeindewahlen letzte Woche das schlechteste Wahlergebnis für eine britische Regierungspartei seit 3 Jahrzehnten erzielt. Heute gehen in Teneriffa die letzten Passagiere und Besatzungsmitglieder von Bord der Hondius, auf der das Hantavirus kursierte. Erstmals hat sich nun der Kapitän des Kreuzfahrtschiffes in einer Videobotschaft geäußert. Sowohl bei Passagieren als auch bei Besatzungsmitgliedern habe er Mitgefühl, Einheit und Stärke beobachtet, sagte Kapitän Jan Dobrogowski.
2: I've witnessed your caring, your unity and quiet strength amongst everybody on board, guests and crew alike. And I must commend my crew for their courage and the selfless resolve that they showed time and again in the most difficult moments. Most importantly, our thoughts are with the ones that are no longer with us.
1: Doch seine Gedanken seien bei denen, die nicht mehr da seien, sagte der Kapitän. Drei Menschen sind an Bord der Hondius verstorben. Heute Abend soll das Schiff wieder in See stechen mit Kurs auf Rotterdam. Die Europäische Union will weitere Sanktionen gegen israelische Siedler verhängen. Darauf haben sich die Außenministerinnen und Außenminister der EU-Staaten geeinigt. Grund sei die Gewalt gegen Palästinenser im Westjordanland, welche seit Beginn des Gaza-Kriegs zugenommen habe. Von den Sanktionen betroffen seien mehrere Personen und Organisationen. Ihr Geld in der EU soll eingefroren werden. Außerdem dürfen betroffene Personen nicht mehr in die EU einreisen. Die Sanktionen waren lange blockiert. Ungarn hatte nicht zugestimmt. Nach einem Regierungswechsel dort konnten sich die EU-Außenminister jetzt einigen. Israel nannte die geplanten Sanktionen inakzeptabel. Außenminister Gideon Saar sagte, die EU wolle Israel damit unter Druck setzen. Seit Beginn des Ukraine-Kriegs sind nach Schätzungen der EU mehr als 20'000 ukrainische Kinder nach Russland oder in besetzte Gebiete verschleppt worden. Nun hat die EU am Rande eines Treffens in Brüssel weitere Sanktionen gegen Russland angekündigt, und zwar gegen Personen, die für die Deportation und Zwangsadoption von ukrainischen Kindern verantwortlich sind oder waren. Die Sanktionen richten sich gegen 16 Personen und mehrere Organisationen. Unter anderem würden ihre Vermögenswerte in der EU eingefroren. Zusätzlich gelte für die sanktionierten Personen ein Ein- und Durchreiseverbot in der EU. Die Börsendaten von SIX, der Swiss Market Index, schließt bei 13.101 Punkten und ist damit im Vergleich zum Vortag unverändert. Der Dow Jones Index in New York ist im Vergleich zum Vortag unverändert. Der Euro wird zu 91,56 gehandelt, der Dollar zu 77,73. Soweit die Meldungen. Das Wetter: in der Nacht bleibt es windig und nass. Morgen ist es zunächst grau und teils nass, vor allem im Osten. Aus Westen wird es allmählich sonniger. Die Temperaturen liegen zwischen 11 und 14 Grad. Die Schneefallgrenze sinkt bis am Morgen auf 1000 bis lokal 700 Meter. Im Süden gibt es morgen mit Nordföhn viel Sonnenschein bei 20 Grad. Das waren Nachrichten von Radio SRF, verantwortlich Konrad Muschk.
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3: Wir sind nun auch nachts erreichbar. Das habe ich mal auf einer Geburtsanzeige gelesen. Und auch wenn das ziemlich humorvoll ist, Schlafmangel, der bringt viele frischgebackene Eltern so ziemlich an ihre Grenzen. Physisch und psychisch. In der kommenden Stunde hören wir eine Schlafcoachin für Babys und Kleinkinder. Passend zum gestrigen Muttertag quasi. Ich begleite dich am Mic. Mein Name ist Christina Frenner.

0: während dem Essen einschläft. Auch wenn das natürlich sehr praktisch ist, wenn das Kind einfach einpustet, wenn es müde ist. Es sei eher die Ausnahme, sagt die Schlafberaterin Miriam von Grüningen. Die meisten Kinder sagen eher vom Typ Mühe haben.
1: Die eben einfach Mühe haben, in die Ruhe hineinfinden. Mühe haben, sich so können selber zu entspannen, dass sie einschlafen können und die wirklich von außen halt Hilfe brauchen.
0: Hilfe brauchen die Kinder vor allem dabei, dass sie in die Entspannung kommen, dass sie runterfahren können.
1: Bei so Kind ist es natürlich dann vielleicht schwierig, wenn man jetzt den ganzen Tag unterwegs ist und sag jetzt mal, am Vormittag geht man in den Zoo und dann isst man im Restaurant und dann geht man auf den Spielplatz und das Kind sollte irgendwo zwischendurch eben sich den Schlaf holen, den es braucht. Und das funktioniert dann vielleicht halt nicht.
0: Weil umpolen können wir die Kinder nicht. Entweder haben wir ein Kind, das überall schlafen kann, oder dann halt eben nicht. Das ist aber auch nicht die Hauptfrage, sagt sie.
1: Das viel grössere Thema ist, hat das Kind dann überhaupt schon gelernt, wie kann es möglichst gut in Schlaf finden und vor allem auch, wie kann es im Schlaf bleiben. Und auch das ist halt wieder altersabhängig. Kann das Kind das schon oder nicht? Wäre es etwas, wo man auch mit dem Kind tatsächlich ein bisschen üben könnte? Das Kind darf eine gewisse Selbstständigkeit im Schlaf erlangen, damit es eben auch nicht kaum ist, einmal hat es ein bisschen geschlafen, vielleicht eine halbe Stunde, drei Viertelstunde wieder wach ist.
0: Man muss es also üben, selbstständig in Schlaf zu finden. Das ist zum einen eine Frage vom Entwicklungsstand, also vom Alter des Babys, aber zum anderen auch ein Lernprozess. Und da spielt die Tagesgestaltung eine entscheidende Rolle.
1: Also grundsätzlich ist es so, das erste Thema ist immer, ein guter Nachtschlaf entsteht am Tag. Also man muss eigentlich immer zuerst mal den Tag anschauen und sagen, hey, wie geht man mit dem Kind durch den Tag durch? Also das ist mal so ganz rudimentäre Sachen, oder? Hat das Kind am Tag genug gegessen? Sonst kann es in der Nacht nicht gut schlafen. Eben, hat es am Tag den Schlaf, den es all das entsprechend braucht? Sonst wird es in der Nacht nicht gut können schlafen.
0: Und dann hat das Kind aber noch viel mehr oder viel feinere Bedürfnisse, die am Tag erfüllt werden sollten, dass es dann in der Nacht eben besser schlafen kann, sagt Miriam von Grüningen. Was das ist, das hören wir dann gerade als nächstes.
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1: Heute Abend muss man mit starkem Westwind rechnen. Vor allem in der Region Voralpen und Wallis kann es auch teilweise stürmische Böen geben. Auch in der Nacht regnet es immer wieder und morgen Vormittag sieht es endlich bewölkt und regnerisch aus wie heute mit Tagestemperaturen von 13 bis 18 Grad.
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1: Wir sind nun auch nachts erreichbar. Das trifft leider auf viele frischgebackene Eltern zu. Verständlich, dass Eltern alles würden geben, dass ihr Baby besser schlaft. Guter Nachtschlaf, der fängt schon am Tag an, sagt die Schlafcoachin für Babys und Kleinkinder, Miriam von Grüningen. Heisst, ein Baby kann nur gut schlafen, wenn während dem Tag seine Bedürfnisse erfüllt worden sind.
2: Also kommt das Kind genug Nähe über, kommt das Kind genug Ruhe und Aktivität über, hat das Kind eben körperliche, also Möglichkeiten, sich körperlich zu bewegen am Tag. Da gibt es ganz einen Haufen Sachen, die man so ein bisschen abchecken kann. Haben wir überhaupt einmal einen guten Tagesablauf, dass das Kind die Chance hat, gut zu schlafen?
1: Erst wenn wir den Tag so umgestaltet haben, dass die Bedürfnisse des Babys erfüllt werden, können wir anfangen, am Baby beizubringen. Du kannst auf andere Art einschlafen, als du das bis jetzt gelernt hast. Für das muss es aber auch schon ein gewisses Alter haben.
2: Bei einem Neugeborenen, oder, dort ist es ganz normal. Das braucht ganz viel Hilfe. Also dort geht man davon aus, ein kleines Baby, das braucht Hilfe zum Einschlafen. Das darf man tragen, das kann man kuscheln, das kann gestillt werden. Man macht einfach, was es braucht, dass es schläft.
1: Und dann im Alter von 3 bis 6 Monaten sei das Kind fähig, immer mehr Selbstregulation zu lernen.
2: Und dann kann wirklich auch ein Kind einmal lernen, aha, man muss nicht unbedingt immer eng in einem Tragtuch gebunden sein zum Schlafen. Sondern man kann auch abgeleitet werden und die Mami bleibt trotzdem da, sie tut einem trotzdem Nähe geben. Und dann lernt man so schrittweise, ich sage jetzt nicht allein schlafen, aber einfach so ein bisschen selbstständiger zu werden.
1: Schrittweise lautet da die Zauberformel. Ja, und wie diese Schrittli aussehen könnten, das schauen wir uns dann gerade in ein paar Minuten an.
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1: Ganz kleine Schrittli. Das ist das Erfolgsgeheimnis für so vieles im Leben. So auch zum Thema Babyschlaf. Kleine Schrittli braucht es, damit Eltern und das Baby eine möglichst ruhige Nacht haben können. Das sagt die Schlafcoachin Miriam von Gröningen. Bei einem Baby, das bisher nur gelernt hat, in einem Tragtuch einzuschlafen, während die Mami rumläuft, könnten die kleinen Schrittli zum Beispiel so aussehen.
2: Dann würde ich jetzt nicht gerade sagen, ja, leg das Kind in dein Bett und es muss jetzt halt dort schlafen, weil das wäre viel ein grosser Schritt. Sondern dann würde ich sagen, okay, dann übe jetzt mal mit dem Kind, wie ist es, wenn du zum Beispiel nicht mehr laufst, sondern nur noch stehst und ganz ein bisschen bewegst. Dann hat es ganz einen kleinen Schritt zu der Selbstständigkeit gemacht. Und wenn das klappt, dann kann man sagen, gut, jetzt probieren mal, was passiert, wenn du abseits ist. Und so einfach schrittweise immer weitergehen, bis man dort ist, wo man findet, so hätten wir es jetzt gerne als Familie.
1: Aber würde man dann so Einschlafhilfen wie eben ein Tragtuch, eine White-Noise-Maschine oder eine Federwiege am besten gar nicht erst einführen? Jein, sagt die Schlafcoachin.
2: Also alles, wo man am Kind eigentlich noch mehr Stimulation gibt und nicht Beruhigung. Dort würde ich wirklich sagen, macht das nur, wenn ihr einfach nicht mehr könnt. Also weißt du, eine Familie, die ein Schreibaby hat, die sagt, hey, wir können nicht mehr. Und bevor etwas Schlimmeres passiert, kaufen wir unsere Federwiege, womöglich noch mit Motor und so. Dann sage ich, ja, wenn es nicht anders geht, macht das. Aber ich sage es mal, in einem normalen Familienalltag, wo das Baby einfach nicht so gut schläft, würde ich sagen, macht das nicht.
1: Der Miriam von Gröningen ist es wichtig, nochmal darauf hinzuweisen, dass das nur für Babys ab 3 bis 6 Monaten gilt.
2: Wenn ein Neugeborenes auf der Welt ist, darf man sehr gerne möglichst viel von dem wiederherstellen, was das Kind erlebt hat im Bauch. Also zum Beispiel ins Tragtuch reinnehmen. Das Kind leicht schaukeln, ein bisschen laufen mit dem Kind, Nähe geben, unbedingt. Aber ich glaube, fast keine Schwangere hüpft umeinander wie eine Federwiege, damit das Kind ruhig ist im Bauch hinein. Also das, was das Kind im Bauch erlebt hat, sehr gerne weiterführen. Weil eben in den ersten 3 Monaten braucht das Kind das oft einfach.
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1: Die Nachrichten von SRF um 7 mit Olivia Limacher. Die Berner Kantonsregierung weist die Kritik der Nationalen Kommission zur Verhütung von Folter zurück. Diese hatte ihr vorgeworfen, dass die Haftbedingungen in 4 Regionalgefängnissen schlecht seien. Die Regierung sagt, die Kommission könne nicht nachweisen, dass es konkrete Normverstöße gegeben habe. Konkret sprach die Kommission in einem Bericht von menschenunwürdigen Bedingungen, problematischen Mehrfachbelegungen und auch von möglichen Verstößen gegen die Europäische Menschenrechtskonvention in den Gefängnissen Bern, Biel, Burgdorf und Thun. Der Regierungsrat sagt zwar, dass die Gefängnisse überbelegt seien, es handelt sich aber um eine Sondersituation. Seit 2022 habe die Zahl der Vollzugstage in allen Regionalgefängnissen zugenommen. Es seien deswegen weitere Haftplätze geschaffen worden. Man habe Räume temporär umgenutzt und mehr Bettzellen eingerichtet. Heute gehen auf der Kanareninsel Teneriffa die letzten Passagiere und Besatzungsmitglieder von Bord der Hondius, auf der das Hunter-Virus kursierte. Erstmals hat sich nun der Kapitän des Kreuzfahrtschiffes in einer Videobotschaft geäußert. Sowohl bei Passagieren als auch bei Besatzungsmitgliedern habe er Mitgefühl, Einheit und Stärke beobachtet, sagte Kapitän Dobrogowski.
2: I've witnessed your caring, your unity and quiet strength amongst everybody on board, guests and crew alike. And I must commend my crew for the courage and the selfless resolve that they showed time and again in the most difficult moments. Most importantly, our thoughts are with the ones that are no longer with us.
1: So der Kapitän Jan Dobrogowski. Doch seine Gedanken seien bei denen, die nicht mehr da seien. 3 Menschen sind an Bord der Hondius verstorben. Heute Abend soll das Schiff wieder in See stechen mit Kurs auf Rotterdam. In Großbritannien kämpft Premierminister Keir Starmer um sein politisches Überleben. Er werde nicht zurücktreten, hatte er am Vormittag in einer Rede angekündigt und einen radikalen Kurswechsel seiner Partei versprochen. Doch bis am Nachmittag hatten mehr als 40 Abgeordnete von Starmers Labour-Partei dessen Rücktritt gefordert. Die ehemalige Staatssekretärin kündigte an, weitere Unterschriften von Labour-Abgeordneten zu sammeln, um Starmer zu einem geordneten Rücktritt im September zu zwingen. Labour hatte bei den Gemeindewahlen letzte Woche das schlechteste Wahlergebnis für eine britische Regierungspartei seit 3 Jahrzehnten erzielt. Das Wetter. In der Nacht wird es windig und nass. Morgen ist es zunächst grau und im Osten noch nass. Dann aus Westen freundlicher um 14 Grad. Das waren Nachrichten von Radio SRF, verantwortlich Konrad Muschk.
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3: Wir starten zusammen in die 7. Stunde an dem regnerischen Montagabend. Und wir starten sie mit Audio Adrenaline und ihrem Song Believer. Am Mikrofon begleitet dich Christina Frenner.

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1: Die meisten von uns haben ja wieder eine kürzere Woche vor sich. Am Donnerstag, dort ist Auffahrt. Darum lesen wir diese Woche auch die Geschichte aus der Bibel, die zu dem Feiertag passt. Sie steht in der Apostelgeschichte im Kapitel 1. Wir starten mit den Versen 4 bis 5, also mit dem Moment, wo kurz vor Auffahrt passiert ist. Die Gedanken zu dem Text, die kommen von Katharina und Thomas Benziger.
2: An einem dieser Tage befahl Jesus seinen Jüngern: Verlasst Jerusalem nicht. Bleibt so lange hier, bis in Erfüllung gegangen ist, was euch der Vater durch mich versprochen hat. Johannes taufte mit Wasser, ihr aber werdet bald mit dem Heiligen Geist getauft werden.
3: Ich finde es spannend, dass die Rede von Versprechen, die dann erfüllt werden, also Verheißungen, die dann Realität werden, und Johannes der Täufer ist erwähnt, und der hat ja schon gesagt, also nach mir kommt dann einer, der wird euch nicht mit Wasser taufen, sondern mit dem Heiligen Geist und mit Feuer.
4: Und das Wort Taufen heisst so richtig untertauchen, das heisst, wir werden so richtig eingetaucht werden in die Präsenz von Gott, in seinen Geist. Und interessant, wir sind jetzt in dieser Zeit zwischen Ostern und Pfingsten, und Jesus sagt seinen Jüngern: Wartet. Und die Juden in der Zeit von Jesus haben sowieso gewartet, bis heute. Die Juden zählen nämlich immer die Tage. Sie fangen an der Ostern an, also an Pessach, und zählen dann auf 50. Darum auch unser Wort Pfingsten, Pentekoste, 50. Das heisst, es war eh die Zeit vom Warten. Und Jesus sagt: Wartet auf die Verheißung.
3: Ja, und wenn wir schon beim Warten sind, da ist ja noch eine viel ältere Verheißung. Also wenn wir denken an die Propheten, Jeremia, Hesekiel, die reden ja auch davon, dass Gott den Geist gibt in die Herzen. Und die Verheißung, auf die warten die Menschen damals ja auch. Also nicht nur das, was dann Johannes der Täufer gesagt hat und was Jesus gesagt hat über den Heiligen Geist, sondern die erzählen ja auch nur, was Gott schon lang vorher, Jahrhunderte vorher versprochen hat.
4: Und das ist ja nicht nur etwas alt, sondern auch ganz alltäglich für uns heute. Das heisst, jeden Tag neu, auch heute, können wir wieder darauf warten, dass Gottes Kraft mit uns ist und uns erfüllt und mit uns geht durch den Tag.
3: Und auch ganz grundsätzlich,

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1: Heute Abend muss man mit starkem Westwind rechnen. Vor allem in der Region Voralpen und Wallis kann es auch teilweise stürmische Böen geben. Auch in der Nacht regnet es immer wieder und morgen Vormittag sieht es ähnlich bewölkt und regnerisch aus wie heute mit Tagestemperaturen von 13 bis 18 Grad.
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1: Manchmal da fühlt sich unser Leben an wie eine Nacht, die einfach nicht aufhören will. Voll mit Fragen, Unsicherheit und man hat in sich so eine innere Unruhe. Der Singer-Songwriter Jonathan Ogden hat in seinem letzten Album genau von dieser Reise erzählt. Und jetzt folgt aufs Album Night, aber The Day. Der Tag. In seinem neuen Album geht es jetzt ums Licht, die Hoffnung und einen Neuanfang. Also das komplette Gegenteil. Dodo Albrecht.
2: Es ist wirklich das komplette Gegenteil. Und man muss schon sagen, am Jonathan Ogden sein neues Album Day funktioniert eigentlich nur richtig, wenn man auch sein vorheriges Album Night gehört hat. Beide Alben die erzählen nämlich so eine Art musikalische Reise. Von der Dunkelheit im Leben bis hin zu dem Licht, das einem eben wieder Hoffnung gibt. Und ich finde, das zeigt sich schon im ersten Song vom Album, der Name Reprise. In der Bridge da singt der Jonathan Ogden «Set me free», «Mach mich frei». Er nimmt im Song nochmal das Gefühl auf, das er im Album «Night» gefühlt hat. Also hat er sich dort irgendwie nicht frei gefühlt. Er macht dabei im ersten Song vom neuen Album klar, ich bin zwar noch nicht an dem neuen Anfang, aber mit drin in der Entwicklung. Musikalisch tönt der Start von «Day» aber schon deutlich heller und es hat einen warmen Sound, also schon ein rechter Gegensatz zu der eher dunklen Stimmung vom Vorgängeralbum. Das Herzstück vom Album «Day» ist der Song «Day by Day», übersetzt Tag für Tag. Während das Album «Night» häufig von dem inneren Ringen und der Unsicherheit geprägt ist, ist der neue Song eigentlich wie eine Antwort. Und die tönt so. Vertrauen entsteht Schritt für Schritt. Also nimm das Leben Tag für Tag. Man müsse nicht alles verstehen, sagt Jonathan Ogden. Es gäbe nicht immer die sofortige Lösung. Wichtig ist, dass man sich im Alltag einfach immer bewegt und nicht stehen bleibt. Ein anderer Song, der mich persönlich sehr bewegt, ist «Stay With You». Im Album «Night» da dominiert häufig ein Gefühl von Distanz und dass man sich innerlich irgendwie so isoliert. Der Song «Stay With You» macht da aber gerade 180 Grad Dreieck. Es geht um die bewusste Entscheidung, sich eben nicht zu distanzieren, sondern zu bleiben. Konkret redet da der Jonathan Ogden vom Glauben. Von dieser Beziehung, die man mit Gott haben kann, auch dann, wenn Gefühle eben am Schwanken sind. Und dann machen wir noch einen kleinen Blick aufs Musikalische. Da kann man sagen, bleibt der Jonathan Ogden seinem Stil treu. Es ist eine Mischung aus Indie-Pop, Dream-Pop und elektronischen Elementen. Das Album «Day» tönt häufig atmosphärisch, aber eben deutlich wärmer und es ist auch zugänglicher als vorherige. Wo «Night» eher Fragen stellt, da setzt «Day» ein ruhiges «Ich bleibe», auch wenn ich noch nicht alle Antworten habe.
1: Ich kann also sagen, dass «Day» nicht einfach ein neues Album ist, sondern es ist mehr so die zweite Hälfte von einer grösseren Geschichte, die Jonathan Ogden da mit seiner Musik erzählt. Es ist zwar nicht das perfekte Ende, aber es ist ein Schritt ins Licht.
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1: Jonathan Ogden «Day by Day».

0: manchmal tut einem doch etwas weh oder man entdeckt etwas an seinem Körper, ein Fleck da oder ein Knubbel dort, und plötzlich macht man sich Sorgen oder hat vielleicht sogar richtig Angst, dass man könnte eine schlimme Krankheit haben. Und genau das geht es in der neuen Folge Psychohygiene. Evelyn Gutknecht, kennst du das selber auch?
1: Ja, also ich kenne das sehr gut. Ich habe sicher eher eine Tendenz, dass ich mich in etwas reinsteigern kann und dann gerade das Schlimmste vermute. Ich habe zum Beispiel mal über längere Zeit immer so Schluckweh gehabt. Dann bin ich googeln, was man ja wirklich gescheiter nicht machen sollte. Weil dort sind dann so Sachen gestanden wie Krebs oder Tumor. Mhm. Ja, und dann habe ich dann auch gerade ein bisschen Angst gehabt, dass es wirklich so etwas Schlimmes könnte sein. In meinem Fall ist das aber noch total in einem normalen Rahmen. Die Sorge oder Ängste, die flachen dann auch schnell wieder ab. Es ist jetzt nicht so, dass ich mich nur noch um die Schmerzen oder Symptome würde drehen.
0: Mhm. Anders ist das ja bei Leuten, die von einer Krankheitsangststörung betroffen sind. Und gell, um die geht es in der neuen Folge Psychohygiene.
1: Genau, bei so einer Krankheitsangststörung werden die Betroffenen wirklich von diesen Ängsten eingeschränkt. Sie drehen sich fast nur noch um die Sorgen. Sie denken immer wieder an ihre Symptome und achten sich dann plötzlich auch enorm fest auf jede Veränderung im Körper und nehmen den Körper auch fest wahr.
0: Woher so eine Krankheitsangststörung kann kommen und was den Betroffenen kann helfen, über das hat Evelyn Gutknecht mit dem Psychiater und Psychotherapeut Dr. Roland Stettler geredet. Du kannst die Folge jetzt hören auf rfmedien.ch/podcast und sie läuft jetzt dann gerade da auf Live-Channel nach den News von SRF am 8. Ich verabschiede mich aber an dieser Stelle, wünsche dir von Herzen einen wunderschönen Abend. Am Mikrofon war Christina Frenner und da kommt Jasmina Hunsinger, Schweizer Künstlerin mit Always and Life Forever. 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
1: Die Nachrichten von SRF um 8 mit Olivia Limacher. In der Schweiz fordern Wissenschaftler eine bessere Aufarbeitung der Verfolgung von Jenischen und Sinti im 20. Jahrhundert. In einem offenen Brief an den Bundesrat und die Konferenz der Kantonsregierungen sagen die Forschenden, viele Verbrechen gegen Sinti und Jenische im 20. Jahrhundert seien bis heute nicht vollständig untersucht worden. Besonders fehle Wissen über Zwangssterilisationen, das Einsperren von Menschen und die Rolle von Behörden in Kantonen und Gemeinden. Auch sei unklar, wie viele Menschen von der Verfolgung betroffen waren. Die Forschenden verlangen deshalb eine unabhängige Untersuchungskommission. Der Bundesrat hatte im vergangenen Jahr anerkannt, die systematische Verfolgung von Jenischen und Sinti in der Schweiz war ein Verbrechen gegen die Menschlichkeit. Die Feuerpause im Irankrieg steht nach Darstellung von US-Präsident Donald Trump kurz vor dem Zusammenbruch. Die Waffenruhe werde nur noch künstlich am Leben gehalten, sagte Trump vor Medienschaffenden im Weißen Haus. Die Antwort des Irans auf den jüngsten Vorschlag der USA für ein Friedensabkommen sei dumm. Die Regierung in Teheran sei in dem Schreiben nicht auf das Streben nach Atomwaffen eingegangen, sagte Trump. Eine Stellungnahme der iranischen Regierung gibt es bisher nicht. Am Sonntag hatte Trump die iranische Antwort auf den von den USA vorgelegten 14-Punkte-Plan als inakzeptabel bezeichnet. Als Reaktion auf die wieder gestiegenen Rohölpreise sagte Trump, er plane, die Benzinsteuer für einen beschränkten Zeitraum zu reduzieren. Hilfen für Fluggesellschaften seien derzeit aber nicht geplant. Zu zwei kürzeren Meldungen aus dem Ausland. Am ersten Tag des Frankreich-Afrika-Gipfels hat der französische Präsident Emmanuel Macron Investitionszusagen in Höhe von 23 Milliarden Euro angekündigt. 14 Milliarden werde Frankreich beisteuern. Das Geld soll in den Ausbau erneuerbarer Energien, in Projekte mit künstlicher Intelligenz sowie in Gesundheit und Landwirtschaft fließen. In Istanbul steht der abgesetzte Stadtpräsident Ekrem İmamoğlu erneut vor Gericht. Die Anklage wirft dem Rivalen von Präsident Recep Tayyip Erdogan politische Spionage vor. Die Opposition geht von einer politisch motivierten Anklage aus. İmamoğlu war im März 2025 wegen Korruptionsvorwürfen inhaftiert und abgesetzt worden. Das Vorgehen hatte zu landesweiten Protesten geführt. Das Wetter. In der Nacht windig und nass, morgen zunächst grau und im Osten noch nass. Dann aus Westen freundlicher bei kühlen 13 Grad. Das waren Nachrichten von Radio SRF. Verantwortlich Konrad Muschk.
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5: Vielleicht kennst du das. Dir tut ein paar Tage oder vielleicht sogar mehrere Wochen etwas weh. Oder dir fällt etwas an deinem Körper auf, das dir vorher gar noch nicht aufgefallen ist. Nichts mega Schlimmes. Schon nicht so, dass du gerade zum Doktor würdest rennen. Aber plötzlich reisen deine Gedanken immer wieder um den Schmerz oder das Symptom. Und dann fragst du dich plötzlich, was ist, wenn es etwas Schlimmes ist? Ein Tumor oder Krebs? Ich behaupte jetzt mal, dass die allermeisten von uns schon mal so Gedanken oder Sorgen gehabt haben. Ich kenne es einmal. Die Angst oder die Sorge, dass ich ernsthaft krank werden könnte. Das ist etwas Normales. Aber wann sind die Ängste nicht mehr normal? Wann reden wir von einer Krankheitsangststörung? Das wollte ich vom Dr. Roland Stettler wissen. Er ist Psychiater und Psychotherapeut in Basel. Er gibt uns in dieser Folge Einblick in die Gedankenmuster der Betroffenen und zeigt uns auch, was wir machen können, wenn die Ängste uns einschränken. Oder wie man sich auch als Angehörige von einer betroffenen Person verhalten soll. Weil so eine Krankheitsangststörung hat auch Auswirkungen auf Beziehungen. Ich bin Evelyn Gutknecht, freue mich, dass du dabei bist. Roland, ich freue mich, dass ich wieder mal bei dir in Basel sein darf. Danke vielmals, dass du dich
3: Schön,
5: mitnimmst.
3: Schön, dich zu Besuch zu haben in Basel. Ja.
5: Wir reden heute über ein Thema, wo vielleicht jetzt nicht jedem gerade so mega nahe ist. Und gleich, wenn man mal ein bisschen überlegt, merkt man, so gewisse Tendenzen haben vielleicht doch noch mehr Leute, als man denkt, nämlich die Angst davor, krank zu werden. Würdest du sagen, ist das so etwas, wo viele Leute haben?
3: Ja, also ich glaube, das gehört zu unserem Menschsein, oder? Dass wir ab und zu Angst haben, könnte ich jetzt erkrankt sein an dem. Mir zum Beispiel eine Phase von Kopfschmerzen und ich hatte das Gefühl, ja doch irgendwie gelesen, es könnte einmal ein Hirntumor oder so etwas sein, dann beschäftigt das einem. Und so im Durchschnitt kann man das irgendwann wieder loslassen, wenn Kopfschmerzen weg sind oder wenn man sie abgelenkt ist oder so. Geht das dann wieder in den Hintergrund? Also, das ist schon sehr häufig. Wir befassen uns ja mit unserem, also wir reagieren irgendwie auf Symptome, manchmal mehr, manchmal weniger. Das hat dann vielleicht ein bisschen etwas damit zu tun, wenn es um ein Problem wird. Aber das kennen wir alle. Oder so Angst, ist da irgendetwas? Oder man hat einen Druck auf der Brust. Könnte das jetzt ein Herzinfarkt daraus entstehen, etc.
5: Also das, manchmal auch gerade, wenn man etwas gelesen hat. Oder?
3: Genau, also das ist so, sicher
5: wenn
3: auch so.
5: Oder man irgendwie einen Artikel gelesen hat.
3: Man sieht einen Filmpuls im Fernsehen, eine Sendung über eine Erkrankung und plötzlich oder irgendein Kollege hat etwas bei uns, also im Medizinstudium, oder du hörst über eine Krebserkrankung und dann plötzlich denkst du, ja, aber die hat doch auch ein oder andere Symptom und beschäftigst dich dann damit. Und das ist also, gehört zum unserer menschlichen Auseinandersetzung mit uns selber. Das ist etwas völlig Normales, wenn das dann einfach wieder, wenn man sich wieder davon kann lösen kann.
5: Mhm. Ja. Wenn das jetzt in den Hintergrund rückt und nicht einen dann so bestimmt.
3: Ja.
5: Oder?
3: Ja. Und was man vielleicht auch noch sagen muss, oder etwa zwischen 20-30% von der Hausarztpsyche geht jemand zum Hausarzt, weil er ein Symptom, Körperbeschwerden hat und man findet keine Begründung für das. Also das ist auch sehr häufig, oder? Dass wir irgendetwas haben und man keine Begründung dafür findet. Und ich komme es eben auch ein bisschen darauf an, also was ist so meine Neigung, beruhigt mich das, wenn der Hausarzt sagt, okay, man hat das und das abgeklärt, das muss abklären in dieser Situation. Und jetzt krankhaften Befund gefunden. Mhm. Und dann beruhigt das einem, oder? Und dann geht man irgendwie weiter. Oder wenn es einem dann nicht noch loslässt, oder? Und denkt, hat der Arzt genug gut geschaut oder die Ärztin, dann kann es dann zu einem Problem werden.
5: Manchmal beruhigt es einem eben dann auch nicht, wenn man keine Diagnose hat, oder? Weil vielleicht hat man ja dann eben immer der diffuse Schmerz oder so und denkt, ja, also irgendeinen Grund muss es ja geben.
3: Genau, ja. Eben, das ist, glaube ich, der Unterschied, oder? Wenn etwas dann wirklich zu einer Krankheitsangst wird, wie wir dem sagen, dann ist das, dann beruhigen eben die Untersuchungen vom Hausarzt nicht. Es kommt natürlich auch noch ein bisschen darauf ab, wie die Hausärztin oder der Hausarzt mit dem umgeht, oder? Mhm. Wenn er sagt, ja, also, ich finde da nichts, sie haben nichts, oder? Dann ist das natürlich nicht gerade so einen optimalen Umgang damit, sondern ideal. Allerdings, wenn jemand mit Beschwerden kommt, ist es auch wichtig, dass man das dann auch gut bespricht und sagt, wenn das und das abklärt. Und es gibt solche Beschwerden, die kennen wir dich, sind häufig Passagier. Und das ist halt schon auch wichtig. Und so manchmal Zusätze, die sehr unter Druck sind. Oder, wenn sie nicht sich genügend Zeit nehmen können, wenn jemand sehr ängstlich ist, dann kann es dann sein, dass das unbefriedigend ist für eine Hilfesuchende, für die Hilfesuchende Person. Ja.
5: Komm, wir gehen noch ein bisschen in die Definition hinein. Also, ja. Du hast mir im Vorhinein gesagt, es gibt das auch wirklich als eine Diagnose, so ja. Angst mhm. vor der Krankheit. Das hat genau. verschiedene Namen auch. Kannst du uns da noch ein bisschen reinnehmen?
3: Ja, also eigentlich seit dem neueren Klassifikationssystem gehört jetzt das eigentlich zu der Überbegriff ist die somatoformen Störungen, also Störungen, die irgendwie mit den Körperbeschwerden zu tun haben. Und da gibt es eigentlich zwei grosse Gruppen. Und das eine ist, was man heute somatoforme Belastungsstörung nennt. Dort sind mehr die körperlichen Symptome im Vordergrund, vielleicht ein bisschen weniger die Angst, aber einfach die Beschwerden sind da, beschäftigen den Betroffenen, die Betroffene. Und also sucht Hilfe wegen diesen Beschwerden und es ist nicht die Angst im Vordergrund. Mhm. Und dann gibt es die zweite Kategorie, das ist etwa ein Drittel von den Betroffenen, die somatoforme Belastungsstörung ist ein Drittel, ist die sogenannte Krankheitsangststörung. Früher hat man dem hypochondrische Störung gesagt oder Hypochondrie. Und das vermeidet man eigentlich heute zu brauchen, weil Hypochondrie immer so ein bisschen mit eingebildetem Kranksein verbunden wird. Also der eingebildete Kranke oder auch im Theater oder Film werden Hypochondrie eher so ein bisschen lächerlich gemacht. Und das führt auch dazu, dass Menschen, die so eine Krankheitsangst haben, dann manchmal auch wirklich nicht ernst genommen werden. Nicht nur von Bekannten und Freunden, sondern manchmal ist auch im Medizinalsystem. Oder? Mhm. Darum bin ich heute der Meinung, wir sollten den Begriff Hypochondrie oder hypochondrische Störung nicht mehr brauchen, sondern wirklich dort, wo die Angst im Vordergrund ist und die Symptome vielleicht weniger intensiv erlebt werden, von einer sogenannten Krankheitsangststörung reden.
5: Okay, dann machen wir das doch auch in diesem Podcast, dass wir von dieser Krankheitsangststörung reden und nicht vom Hypochonder. Ich kenne übrigens, Hypochonder ist für mich auch wie so ein bisschen ein blödes, man zieht sich so ein bisschen auf, oder? Gegenseitig. Genau, ja, du hast immer so, du musst immer gerade Hände waschen, du bist so ein Hypochonder. Mhm. Darum findest du auch, sollte man den Begriff eigentlich nicht unbedingt brauchen.
3: Genau, und jetzt sprichst du natürlich noch etwas anderes an. Es gibt noch so andere Formen von Krankheitsangst, wo wir jetzt heute nicht darauf eingehen. Eben das mit dem Händewaschen, das ist häufig mehr eine Zwangsstörung. Also, dass man Angst hat vor Kontamination, wenn man Türen fallen angelangt hat und dann gerade muss die Hände waschen. Das ist auch natürlich im mittelsten Sinne eine Form, eine Krankheitsangst, oder? Mhm. Und dann gibt es noch eine spezifische Form, die sogenannte dysmorphophobische Störung. Das ist ein Begriff, kann man vergessen.
5: Ich weiß gerade, was es ist, oder?
3: Da ist zum Beispiel mal ein Patient gehabt, der ist überzeugt, dass seine Nase einfach eine Fehlform hat. Wunderschön geformte Nase war, ist x-fach vor einem Spiegel gerannt. Das ist also so zu empfinden, wenn man das Gefühl hat, an meinem Körper ist etwas nicht in Ordnung, wo man aber von außen eigentlich keine eine krankhafte Veränderung findet. Und das kann auch sehr belastend sein. Auf das gehen wir jetzt heute nicht ein. Also genau. Wir konzentrieren uns auf die Krankheitsangststörung und tun das eigentlich so unter dem Aspekt von der somatoformen Störungen besprechen.
5: Mhm. Jetzt haben wir es ja bei der Einleitung schon davon gehabt, wahrscheinlich kennt das jeder mal in seinem Leben, dass er irgendwie mal so ein bisschen sich Sorgen macht, vielleicht auch ein bisschen intensiver dann beschäftigt mit gewissen Symptomen, dass man gerade lesen und sich dann wirklich fast ein bisschen reinsteigert. Aber wo würdest du sagen, merkt man, okay, das ist jetzt nicht einfach etwas Normales in Anführungszeichen, sondern das wird eben krankhaft, das ist nicht mehr gesund?
3: Ja, es ist eben dort, wo man was einem immer wieder einholt, das ist sein, das ist nicht immer dauernd so, sondern es verläuft auch ein bisschen so phasenhaft. Manchmal auch, wenn man im Stress ist oder so, hat man dann mehr die Beschwerden mehr zeigen oder die Angst wird grösser. Und dann geht es vielleicht wieder ein bisschen weg. Es ist aber einfach dort, wo man entweder immer wieder von so Ängsten geprägt wird, also man spürt irgendwie einen Druck im Bauch und denkt, ja, also, ich habe da eben mehr Darmkrebs können es doch sein und dann kann man nicht vielleicht beschäftigt das einem über Tage. Das ist schon nicht eigentlich üblich, oder? Also, das, da muss man sagen, dass das eigentlich schon einen gewissen Krankheitswert hat, wenn man sich nicht mehr kann davon lösen. Oder wenn das immer wieder auftritt und einem auch beeinträchtigt im Wohlbefinden oder sogar im Arbeitskontext, bis hin natürlich, dass das zum Beispiel in Partnerschaften dann auch sehr belastend kann werden, wenn man einen besorgten Partner, eine besorgte Partnerin hat, die immer von diesen Ängsten auch geprägt ist und von diesen Beschwerden sehr leidet. Und ist mir schon ganz etwas wichtig zu sagen, also das ist die somatoforme Belastungsstörung, aber auch die Krankheit, Angststörung, das sind relevante Problem für die Betroffenen, wo zu grossen Einschränkungen führen können. Eben also vom Wohlbefinden her, aber auch eben im sozialen Kontext bis hin zu beruflichen Schwierigkeiten. Also von dort her ist also das ein bisschen lockere Hypochonder bezeichnen,
5: mit
3: dem überhaupt nicht gerecht.
5: Ja.
3: Oder? Das sind ernsthaft erkrankte Leute. Noch vielleicht noch schnell eine Bemerkung. Also es ist auch so, dass man die Diagnose nicht einfach in einem Arztgespräch stellt, sondern es braucht auch eine Verlaufsbeobachtung. Das heisst, jetzt für die Diagnose können richtig stellen, ist eigentlich eine Forderung von den Kriterien, dass die mindestens 6 Monate besteht.
5: Okay. Und kannst du uns vielleicht noch ein bisschen mit reinnehmen, so in typische Gedanken von diesen erkrankten Personen? Was geht da ab?
3: Ja, es ist natürlich einfach man spürt etwas, oder? Und dann fokussiert man sich darauf, tastet den Körper vielleicht ab und schaut, oh ja, da tut es weh. Und ist dann so eingenommen von dem, dass dann also wie eine Art Katastrophisierungssequenz gibt und man immer das Gefühl hat, nein, da muss irgendetwas sein, also die Katastrophisierungstendenz. Und häufig ist es auch verbunden mit einer erhöhten Wahrnehmung, Sensitivität auf körperliche Symptome. Also wir haben jeden Tag, tut sie es irgendwann piekst oder beißt sie es oder wir haben viel Kopfweh oder so. Also das heisst, der Körper reagiert immer, oder? Und

0: auf. Also die einen, die dann sagen, jetzt muss ich das unbedingt abklären. Und bei den anderen, wo die Angst so gross ist, dass etwas könnte Schlimmes führen kann, wo dann eher Abklärungen vermeiden. Das ja. ist auch etwa so zwei Drittel suchen Hilfe durch Abklärung und ein Drittel gehört so mehr zu den Vermeidenden.
1: Ja.
0: Ja.
1: Aber ich höre da raus, die Personen, die sind dann wirklich, also ihren Gedanken enorm, dreht sich alles nur noch um das Thema oder eben, sie nehmen ihren Körper ganz, ganz fest wahr und kommen fast nicht mehr aus dem raus.
0: Ja, es ist, das ist wirklich dann so. Das ist wirklich ein übermässiges Beschäftigtsein. Was mir noch wichtig ist, ist dann vielleicht nicht jeden Tag gleich eben äußere Umstände, wie zum Beispiel Stress, ganz unterschiedlicher Art, arbeitsmässig, im Familienkontext, können eine Rolle spielen. Leiterfahrungen in der Familie können dann wieder zu, oder eben auch jemand, der verstorben ist, oder? Im Familienkontext, an einer Krebserkrankung und dann löst das dann bei so Leuten, die darunter leiden, wieder Ängste aus und kann zu einer richtigen Wiederverstärkung von der Symptomatik führen.
1: Mhm. Und habe ich das richtig verstanden? Es kann auch sein, dass die Personen eigentlich gar nicht, es tut gar nicht immer etwas weh, also es muss gar nicht unbedingt etwas da sein, aber die Angst tut dann wie das so verstärken, dass sie immer etwas suchen, was jetzt einem könnte weh machen könnte, oder? Und ich das für ihnen interpretiere.
0: Ja, ich denke, das ist so die Angst, oder? Also, ich kann sagen, es gibt gewisse Persönlichkeitszüge, die vielleicht dazu auch helfen, oder? Also, wenn jemand so allgemein ängstlich ist, eine ängstliche Person ist, die neigt auch eher dazu, dann eben Körpersymptome zu überbewerten, oder? Und eben, wenn jemand schon von der Persönlichkeit her eine Neigung hat, sich selber zu beobachten, so Leute sind natürlich dann eher gefährdet, eben, wenn Beschwerden auftreten, die dann zu überbewerten. Was vielleicht auch noch wichtig ist und was man ein bisschen vergisst oder gar nicht so weiss, ist, Leute, die traumatische Erfahrungen hatten in Bezug auf einen Körper, sei das körperliche Gewalt erlebt haben als Kind oder sexuelle Missbrauchserlebnisse hatten, sind überdurchschnittlich häufig von so einer Krankheitsangst oder von einer Somatoformen-Belastungsstörung betroffen. Das heisst also auch, was wir für Erfahrungen gemacht haben, sei das schon in der frühen Kindheit oder auch später, aber prägend sind häufig frühkindliche Erfahrungen, können dazu auch führen, dass man so eine erhöhte Aufmerksamkeit für Körperempfindungen entwickelt. Und dann ist es auch noch vielleicht zu sagen, dass wer eher in so einem ängstlichen Umfeld aufgewachsen ist, wo die Eltern auch eher überhütend und ängstlich waren, das fördert eben so dann auch häufig, so, dass man selber auch eher mehr Angst hat als der Durchschnitt.
1: Jetzt sind wir schon in dem Thema, ja, warum entsteht dann die Angst, die Krankheitsstörung? Woher kommt das? Du hast gesagt, eben, es kann sein, dass da traumatische Erlebnisse dazu führen, aber kann das auch bei jemandem ganz behütet oder einfach normal, sage ich jetzt mal, Anführungszeichen, aufgewacht ist?
0: Ja, das kann schon sein, oder? Da sind wir vielleicht auch bei etwas, wenn man dann wirklich ärztliche Hilfe sucht, dann ist es eigentlich auch wichtig in dem diagnostischen Prozess, dass man eben der ganzen Entwicklungsgeschichte auch von dieser Erkrankungsgeschichte sehr sorgfältig aufnimmt. Wann hat das angefangen, etc. Und in was für Umfeld ist man vielleicht gross geworden? Also heute kommt man das so aus, man kann nicht sagen, dass das ist die Ursache von dem. Sondern es ist wahrscheinlich, wie so häufig in der Psychologie und Psychiatrie, ein Zusammenspiel von biologischen, psychischen und auch zum Teil gesellschaftlichen Faktoren. Dazu gehört auch so ein bisschen, dass Beschwerden je nach Kultur ein bisschen anders ist. Oder bei uns in der westlichen Kultur sind sehr viel Schmerz mehr im Vordergrund. In Afrika mehr so Hautsensationen, Krabbel, dass man das Gefühl hat, es ist wie Ameisen laufen auf der Haut. Also die Umgebung und Gesellschaft spielt auch noch eine Rolle dabei. Es gibt auch gewisse Hinweise, dass eine gewisse Vererbungskomponente eine Rolle spielt. Also 15% der Frauen, die an so einer Störung leiden, haben in der Verwandtschaft auch jemanden, der so eine Störung auch hat. Mhm. Und was man auch diskutiert,

0: ist, dass es auch im Serotoninstoffwechsel, im Cortisolstoffwechsel gewisse Unterschiede gibt von Leuten, die erkranken, an einer Krankheitsangststörung im Vergleich zur Normalbevölkerung. Das kann man vielleicht noch so auch noch dazu sagen. Also ja. Es gibt so eben gewisse biologische Aspekte, psychologische Aspekte und auch gesellschaftliche Aspekte, die eine Rolle spielen.
1: Und eben, wenn man vielleicht auch gerade etwas erlebt hat, könnte ich mir jetzt vorstellen, also nehmen wir mal an, man hat jetzt gerade im näheren Umfeld einige Leute, die schwierige Krankheiten haben oder die verstorben sind, dass das dann wieder auch nochmal verstärken könnte.
0: Absolut, also das stellt man auch fest, gerade so bei Todesfällen in der Familie oder dass solche Symptome und Beschwerden in der Folge häufiger auftreten. Das ist auch bis zu einem gewissen Grad gehört, das auch zu einer Trauerreaktion ein bisschen dazu. Oder wie eine Art das Mitleiden und Trauer und quasi Trauer hat ja so die Funktion auch die Verbindung zum Verstorbenen schrittweise lösen und in eine andere Beziehungsform zu ihm kommen. Und da können solche Symptome vorübergehend eine Rolle spielen. Und bei jemandem, der eben so eine Krankheitsangststörung hat, bleibt das dann vielleicht eben bestehen und beschäftigt dann die Person wieder intensiver und länger und geht nicht wieder weg.
1: Jetzt, wenn ich merke, dass ich da wirklich ein Problem habe, dass das eben nicht einfach wieder weggeht nach ein paar Wochen oder Monaten, sondern dass das immer wieder mal kommt, die Angst, dass es mich extrem beschäftigt, extrem ja, beeinträchtigt sich sogar. Was würdest du da raten?
0: Ja, also ich denke schon, wenn man merkt, dass das ist jetzt nicht mehr, ich kann das begleiten mit zu Festen, stört mich, oder es fällt auch in der Familie, in der Partnerschaft, oder, Partnerin sagt, also jetzt kann man das abklären, oder, das ist vielleicht für die vermeiden, den anderen löst Druck aus, aber, also Abklärung ist sicher, ein erster wichtiger Schritt.
1: Beim oder? Hausarzt?
0: Also immer zuerst zum Hausarzt. Oder? Weil die sind erfahren mit eben, gesagt, 20-30% kommen mit Beschwerden, wo man als Hausarzt keine Ursache findet. Und da wissen auch die Hausärzte, ja, wenn das so deutlich ist, wenn das schon jetzt über eine längere Zeit geht, dann muss ich an so eine somatoforme Störung denken oder eben Krankheitsangststörung. Und von dort her ist der Hausarzt, die Hausärztin, eine gute Anlaufstelle.
1: Kann ich mir vorstellen, dass es aber auch noch schwierig ist für die Betroffenen, um selber zu merken, was ist noch normal, was ist nicht mehr normal, wo bin ich zu fest in diesem Strudel drin, braucht es da wie jemand von außen, der sagt, hey, eben, ich beobachte das bei dir, ich finde es irgendwie nicht mehr so gesund.
0: Also ich glaube, es gibt wie beide Wege, oder? Also ich glaube, die Beschwerden, oder sei es Angst oder eben Körpersymptome, die führen zu einer, Verschlechterung von der Lebensqualität. Und das ist häufig ein Grund für Leute und eine Motivation, eben Hilfe zu suchen und eben zum Hausarzt mal zu gehen und sagen, jetzt will ich wissen, was es ist. Die vielleicht eher zu dieser vermeidenden Gruppe gehören, die sind dann eher darauf angewiesen. Oder da ist dann vielleicht der Partner, Partnerin, die sagt, ja, du redest jetzt immer von deinen Beschwerden und erwachst die Nacht, hebst du den Bauch und so. Also, das ist einfach nicht normal. Das muss jetzt einfach mal abklären. Und dann ist das vielleicht auch ein Weg, der jemand zur Abklärung führt. Also ich habe im mittleren Bekanntenkreis jemanden, der so darunter leidet. Und die Partnerin, die verzweifelt manchmal fast, weil das ist so jemand, der vermeidet, weil er Angst hat, dass etwas Schlimmes rauskommen. Und dann hat sehr viel gebraucht, bis dann die Person bereit war, da mal eine Abklärung über sein Glatz zu gehen.
1: Ich möchte dann unbedingt in diesem Gespräch noch darauf eingehen, was dann ja die Angehörigen da für eine Rolle spielen. Ich möchte jetzt aber noch darin hineingehen, den Weg eigentlich aus dieser Angst. Also ein erster Schritt eben ist wahrscheinlich, wie es erkennen, ich will Hilfe in Anspruch nehmen, aber was kann man auch selber machen? Weißt, gibt es da irgendwie erste Schritte, die Betroffene können ausprobieren, wenn sie merken, so die Angst kommt auf.
0: Ja, es gibt zum Beispiel sehr gute Selbsthilfebücher von kompetenten Fachleuten von diesem Gebiet gemacht worden sind, die so erste Hinweise und erste Tipps auch geben. Häufig ist das aber auch gut, wenn man eben vielleicht beim Hausarzt ist und der einem sagt, ja, es könnte da eben um eine, so eine Form von Störung gehen und üblicherweise, wie man jetzt nicht organisch mehr klären das organisch auch super ab. Also häufig ist es einfach so, dass man eben das wirklich super diagnostizieren und dann auch mal sagen, wir schauen jetzt mal die 6 Monate in den nächsten 6 Monaten und die Patientin regelmäßig auch eingestellt, das ist ganz etwas Wichtiges, also das auch zu machen und dann vielleicht schon erste Tipps gibt, was man kann machen kann. Also ich habe sehr viel, es hat sich sehr viel eigentlich bewährt an so Selbsthilfestrategien. Manchmal ist es auch hilfreich, wenn man das zusammen zum Beispiel mit einer Psychologin erarbeitet und daran schafft. Aber das ist eigentlich etwas Wichtiges. Also zum Beispiel sich überlegen, also, was gibt es eigentlich alles für Ursachen für Symptome oder für körperliche Beschwerden. Also ja, man kann dann mitgehen, das ist Stress kann eben ein Einflussfaktor sein, Wetter, Krankheiten natürlich, oder? Trauer, wie ich schon gesagt habe, oder irgendein Sport, wenn man sich verrenkt hat oder so. Also, meistens ist so die Wahrnehmung, die Ursache, Wahrnehmung von Beschwerden sehr eingegangen bei Leuten, die aus einer, also einer Krankheitsangst leiden. Und dann kann das so mal ein bisschen das erweitern, da gibt ja noch ganz unterschiedliche Möglichkeiten.
1: Also, dass man sich das mal ein bisschen aufschreibt oder mal durchgeht. Woher kann das jetzt kommen?
0: Genau. Und dann ist es natürlich auch, dass man schaut, also wie, was ist der Stress, wo bin ich gestresst, was kann man sofort dagegen machen, was kann man vielleicht mittelfristig dagegen machen und was kann ich nicht beeinflussen. Und da sind dann viele Sachen, können wir ja nicht beeinflussen, da können zum Beispiel Entspannungstechniken eine wichtige Rolle spielen. Also das ist so gut untersucht wissenschaftlich ist, wie die progressive Muskelrelaxation nach Jakobson, wo man so Muskelgruppen zuerst anspannt und entspannt und so in einen Entspannungszustand kann. Das kann man an vielen verschiedenen Orten lernen. Es gibt auch viel im Internet viele Anleitungen dazu. Autogenes Training, Meditation, also zum Beispiel Atemsynchron, Jesus-Gebet beten, Herr Jesus Christus, erbarm dich meiner. Das ist etwas, was man zum Beispiel machen kann. Yoga, wer dort den Zugang hätte, kann helfen als Entspannungstechnik. Was einfach wichtig zu sagen ist, Entspannungstechniken kann man nicht lernen im maximalen Stress, sondern die muss man üben, wenn man nicht maximal gestresst ist.
1: Okay.
0: Oder?
1: Aber genau. Das hilft eigentlich so Entspannungstechnik eben, um den Stress zu reduzieren. Und du sagst, Stress ist eine Ursache oder kann eine Ursache sein?
0: Stress so kann Angst, vor allem ein Verstärker sein von der Beschwerden. Also Stress ist selten die Ursache der Beschwerden, aber Stress ist häufig ein Co-Faktor, warum ich jetzt gerade mehr Beschwerden habe, mehr Angst habe.
1: Okay.
0: Ja, ja. Und darum sind solche Entspannungstechniken hilfreich. Oder? Mhm. Etwas Wichtiges ist auch, oder, wir haben vorhin von der vermehrten Aufmerksamkeit, man ist beim Körper, bei den Symptomen hängt man. Und dort ist so Ablenkung oder auch etwas ganz Wichtiges. Oder? Und das ist eben zum Beispiel sich mit etwas anderem beschäftigen. Also irgendetwas, was einem richtig gefangen nimmt. Das geht natürlich, wenn man dann ganz stark beschäftigt ist, da braucht es Ablenkungen, Möglichkeiten. Man kann so ein bisschen, vielleicht sagen, was sich bewährt ist, so wie so eine, Stress, also eine Liste zu machen, was an Ablenkungsmöglichkeiten, also sei das irgendeine Serie schauen oder was auch immer.
1: Dann nicht eine über Krankheit vielleicht.
0: Wie? Nicht eine über Krankheit. Etwas über Krankheit und Hypochondrie, genau. Aber etwas, wo einem weiss, das denkt man, also spielen mit Freunden, ein Telefonat machen, etc., dass man einfach von dem wie wegkommt, oder? Und das sind auch wichtige Sachen eigentlich, dass man so schaut, oder? Achtsamkeit, wieder die Achtsamkeit auf das zu machen, oder? Auf das zu richten, was man jetzt gerade am Machen ist, oder? Man ist dann so abgelenkt, also, aber was ist eigentlich jetzt gerade hier und jetzt das, was ich eigentlich müsste erledigen?
1: Dass man sich wirklich zurückholt von diesen Gedanken,
0: genau,
1: wegbringt.
0: Genau, ja. Und was häufig halt auch ist, dass man dann eher in so einer Schonhaltung und Vermeidungsverhalten auch kommt in Bezug auf körperliche Anstrengung und dort auch also so eine, das wieder so in einer Art die Leistung langsam wieder steigern und sich so einen Plan machen. Häufig kann man das mit Hilfe vom Hausarzt machen oder eben in psychologischer Beratung da Hilfe holen.
1: Also
0: das sind so
1: das,
0: Sachen.
1: Dass
0: oder?
1: Die Leute häufig, weil sie eben Angst haben, krank zu werden und Angst haben um ihren Körper, dass sie sich dann gar nicht mehr
0: genau,
1: getrauen, zum
0: genau,
1: Sport
0: also, dass
1: machen,
0: man sich dann schont. Und das ist dann manchmal eben auch ist die Umgebung manchmal auch nicht hilfreich, oder? Wenn man einen besorgte Partner hat und ja, solltest du dich nicht schonen? Und das ist meistens gerade das Falsche, oder? Sondern, dass man eigentlich auch Sport oder natürlich im vernünftigen Masse sollte machen, seine Möglichkeiten entsprechend. Ist insofern auch spannend, oder? Wenn man es ja regelmäßig macht, dann merkt, dann hat man eine Wirksamkeitserfahrung, dass man ja jetzt wieder eigentlich leistungsfähiger wird und das kann ganz wichtiges Erlebnis sein, auch für Leute, nicht nur für Leute mit Krankheitsangststörung, sondern allgemein.
1: Jetzt kann es auch sein, dass man so gewisse Gewohnheiten hat, die dann die Angst verschlimmern, wo man vielleicht die Gewohnheiten besser sollte, ersetzen mit etwas anderem.
0: Ja, also wenn man sich natürlich immer zum Beispiel eben mit dem Thema Krankheit auseinandersetzt, oder? Und ja alle jeden Podcast hört oder jede Pulssendung schaut, weil man es gibt jetzt auch schon den Begriff Cyberchondria, wo quasi, also wenn man eben im Internet geht, googeln und so, das verstärkt die Symptomatik, also eindeutig. Und auch das gehört eigentlich dazu, zu einem guten Behandlungsplan, dass man sagt, also, wie kannst du dich einschränken, eben diesen Sachen nachzugehen.
1: Das ist aber noch schwierig, weil es ist so einfach, oder? Schnell auf Google. Also ich mache das ehrlich gesagt manchmal auch. Wenn ich irgendein Symptom habe, gehe ich als erstes auf Google und dann bist du ein paar Klicks weiter, bist du eigentlich schon bei Krebs oder weiss ich was.
0: Genau. Und darum ist, sind wir heute täglich damit konfrontiert, oder? Dass Patienten oder auch kommen und sagen, jetzt habe ich aber da doch gegoogelt und ich könnte das nicht, das oder jenes sein. Aber das ist dann wirklich eben angstfördernd, oder? Und dem tut man sich dann noch mehr beschäftigt, ja doch, also das stimmt doch eigentlich genau mit dem, was ich da gelesen habe. Und dort ist zum Beispiel eben eine Abstinenz, eine Google-Abstinenz, Dr. Google-Abstinenz kann dort sehr hilfreich sein. Nicht ganz einfach durchzuführen, oder, muss man sagen. Oder?
1: Ich glaube, da braucht es sehr viel Disziplin.
0: Und darum ist es eben häufig auch wirklich hilfreich, wenn man kann akzeptieren, okay, ich habe eine Angst, eine Störung, wo Krankheitsangst zentral ist. Das ist, ich habe meine Beschwerden, ich habe die Angst, ich brauche jetzt glaube wirklich Hilfe. Und das ist eben auch dann häufig eben neben der hausärztlichen Betreuung wirklich eine psychotherapeutische Betreuung. Auch für all die Entspannungsgeschichten und so zu lernen, kann sehr hilfreich sein. Und das finde ich schon auch wichtig. Und das ist manchmal, oder? Da kommt es ein bisschen darauf an, was man für Erfahrung gemacht hat. Also wenn man immer eine Gefahr ist ja, dass man so von einem Doktor zum anderen geht, weil man immer enttäuscht ist, weil mein Hausarzt, ich glaube, der ist nicht mehr ganz auf dem neuesten Stand und dann fragt man ihn, wer kennst du jemanden, der schickt mich zu dem Spezialist geschickt und der findet den auch nichts und dann sagt mir, aber vielleicht müsste ich doch noch dort hingehen oder mich sucht Hilfe bei Heiler oder Nahrungsumstellungen etc. Also, und das führt dann so zu einer Kaskade, dass man immer weiter sucht und immer frustrierter wird und verzweifelter wird. Und darum ist es eigentlich, wäre es ideal, wenn man relativ früh gehört, ja, das kennen wir, oder? Das gibt's, und das ist sehr unangenehm, ist eine ernsthafte Erkrankung, neigt auch zu Chronifizierung, wenn man sie nicht behandelt, oder?
1: Also die Angst, meinst du?
0: Ja, die genau, Angst, die Angst, also die Krankheitsangststörung, ja. Oder auch somatoforme Belastungsstörung neigen zu Chronifizierung. Und dabei gibt es eigentlich Hilfsmittel. Und da dann auch relativ früh kann sagen, da machen wir einfach gute Erfahrungen, Zusammenarbeit, auch mit jemandem, weil das eben biologisch, körperlich, aber auch psychisch ist, dass dann eine Zusammenarbeit eigentlich sehr sinnvoll ist und auch wissenschaftlich gut dokumentiert ist eigentlich.
1: Du hast ein paar Hilfsmittel ja schon erwähnt. Ja. Ist etwas noch, was du noch dazufügen willst?
0: Ja, also in gewissen Fällen, da kann man auch sagen, das ist auch so etwas, oder? Also manchmal, häufig kommt man als ersten Schritt, wenn man mit Beschwerden zum Arzt geht, irgendein Medikament, Schmerzmittel oder so. Dort ist es auch wichtig, oder, dass man, die sind nicht ganz ohne Sinn, oder? Aber es ist eigentlich wichtig, dass man mit dem Hausarzt idealerweise einen Plan macht, welche Medikamente haben mir wenn bei was am geholfen. Und dass man das nicht ständig nimmt, sondern dass man das differenzieren tut und dann auch kann als Reservemedikation einsetzen. Und es ist schon so, dass es eine gewisse Möglichkeit gibt, dass man durch Antidepressiva, vor allem Antidepressiva vom Serotoninsystem, wirksam sind, kann eine gewisse Abmilderung von den Beschwerden erreichen. Das hat verschiedene Faktoren, also man so ein bisschen mehr Distanz bekommt zu den Symptomen. Dass man Ängste auch weniger werden und das kann auch helfen, dass man vielleicht eben andere, gerade so die mehr psychotherapeutische oder Verhaltensänderungen besser kann durchführen. Also Medikamente können bei einem schweren Verlauf auch noch hilfreich sein. Mhm.
1: Jetzt ist in der Psychohygiene ist uns auch immer ein Anliegen, dass man uns fragt, ja, wie kann der Glaube zum Beispiel eine Ressource sein? Jetzt gerade in dem Thema rund um Angst bei Krankheit, was würdest du da sagen? Kann der Glaube da auch helfen?
0: Ja, unbedingt, oder? Also ich glaube, der Glaube ist ja grundsätzlich, denke ich, in Bezug auf Umgang mit Krankheit, Ressourcen, oder? Man muss vielleicht unterscheiden, es gibt vielleicht gewisse religiöse Einstellungen, wo eher, wenn man eher ein strafendes Gottesbild hat, oder so, kann es natürlich auch mal sein, dass man dann eher das Gefühl hat, da ist jetzt etwas, das ist Folge von meinem sündhaften Verhalten. Das wäre dann eher eine negative Folge von so einem strafenden Gottesbild. Aber wenn man ein Gottesbild hat von einem Gott, wo barmherzig ist, wo das Prinzip von der Liebe vertritt, dann kann man sich auch wirklich in dem Sinn, kann das wirklich einem helfen in der Krankheitsverarbeitung, oder? Dass man sagt, ja, ich kann auf den Gott vertrauen. Wenn so etwas Ernstes ist, dann wird ich das merken. Und Gott begleitet mich auch durch eine Krankheit, wenn so etwas Ernstes ist. Oder auch, dass man eben im Vertrauen auch sagt, okay, ich nehme jetzt an, im Vertrauen auch auf dich, Gott, dass das, was man da nicht findet, dass das jetzt im Moment mich auch soll beruhigen. Da ist der Glaube wirklich, die Zuversicht und Hoffnung, die man hat, oder kann durch den Glauben kann wirklich hilfreich sein. Mhm. Oder dass man auch ein bisschen weniger ab, ist auch ein bisschen eine Hilfe, die Aufmerksamkeit auch auf Gott hinzurichten und weg von einem selber und von den körperlichen Beschwerden.
1: So das Ablenken, was du vorher gesagt hast,
0: genau,
1: kann ja auch so eine
0: Praktik
1: sein.
0: Ja, zum Beispiel, bin ich froh, wie du das sagst, oder? Also, dass man zum Beispiel Worship-Musik hört, wenn man sehr stark da beschäftigt ist.
1: Also Lobpreis,
0: genau, Musik hört, oder irgendeine Musik, die einem gut tut, kann auch Bach sein oder was auch immer, oder? Was auch sehr schön ist, oder? Und das einem dann wirklich ein bisschen wegbringt von dem, ja.
1: Mhm. Jetzt, wir haben es vorher schon mal davon gehabt, dass das für Angehörige also auch sehr herausfordernd kann sein, oder? Wenn man jemanden, den Partner, Partnerin oder vielleicht auch ein Kind von einem, plötzlich immer so die Angst hat, krank zu sein. Was würdest du da im Umfeld raten? Wie soll man sich da verhalten?
0: Ja, das ist natürlich schon, es kann herausfordernd sein, oder? Kinder haben ja noch häufige Krankheitsängste, oder? Und das ist häufig eine gewisse Altersphase und nachher verliert sich das. Aber von dort her weiss man, dass das manchmal doch herausfordernd kann sein, oder? Oder auch Angst. Kinder haben auch Angst, sterben zu müssen und so weiter. Mhm. Das ist eigentlich bis zu einem gewissen Grad, gehört das auch zur Entwicklung von Kindern dazu. Aber wenn das einfach dann so ist, eben, dass es wirklich zu Schwierigkeiten führt, so mit dem Schlafen. Bei Kindern ist zum Beispiel mit der Schule, Kinder dann nicht in die Schule mögen gehen wegen körperlichen Symptomen oder wegen der Angst, sie könnten noch etwas Schwerem leiden. Oder auch bei Partner, Partnerinnen. Das ist natürlich, ist eigentlich etwas vom Wichtigsten, dass man das wie ernst nimmt, oder? Mhm. Also, das wirklich, ich wiederhole das gerne, vielleicht noch mehr, dass, die Leute, die das schildern, sei es Kind oder Erwachsene, die erleben das so.
1: Mhm.
0: Und denen hilft es nicht, wenn man einfach sagt, beruhigend, ich glaube, das ist nicht so schlimm. Ist sicher gut, wenn man nicht gerade in Aufregung kommt. Aber dass man sagt, ja, also, ich sehe, ja, das tut dir jetzt weh und, was könnte man denn vielleicht machen, dass das besser wird, wo kann ich dich unterstützen, in dem Sinn. Und unterstützen heisst eben dann nicht zu fest schonen oder so, sondern wo kann ich dir vielleicht stützen sein, dass du da wieder draus rauskommst.
1: Also ernst nehmen, höre ich da raus, ist wichtig.
0: Ernst nehmen ist etwas ganz Wichtiges, weil das vergisst man immer ein bisschen, oder? Das, was die Leute schildern, man hat manchmal das Gefühl, ist das Simulation, also auch so ein Begriff, oder, der entwertend ist. Also es gibt ganz, ganz selten Leute, die simulieren. Und in meiner Karriere, die jetzt schon ziemlich lang ist, habe ich eine einzige Person gehabt, die das eindeutige dann sich herausgezeigt hat, oder mit Schmerzsymptomatik. Aber das ist also selten, sondern ernst nehmen ist mal das Primäre.
1: Mhm.
0: Und darauf eingehen. Aber es ist auch so, oder, dass es natürlich, wenn denn das heftig ist, dann kann es wirklich auch zu einer Belastung auf eine Partnerschaft und so führen.
1: Das aber es kann ja auch mega nerven, wenn jemand die ganze Zeit sagt, nein, das will ich nicht machen, weil ich könnte krank werden oder das tut mir wieder weh, ich komme auch auf den Ausflug nicht mit.
0: Was manchmal auch ist, ist, dass man sich dann fast zu fest identifiziert mit den Symptomen vom Partner, von der Partnerin. Und dann, wenn wieder nichts war bei der medizinischen Untersuchung, gesagt, ja du, aber das kann doch jetzt wirklich nicht sein, du leidest so drunter, jetzt hat man wieder nichts gefunden. Also, dass man quasi die Abklärungskaskade, oder, dann noch befördert, also, meine Freundin hat mir gesagt, da gibt's noch einen Spezialist genau für die, oder, und dann ist das eher verstärkend. Aber das Ernst nehmen, denke ich, uns unterstützen, eben in so Ablenkungsmöglichkeiten, in wieder Aktivitäten, schauen, dass der Partner, Partnerin mitkommt und nicht daheim bleibt, wenn man eine Unternehmung hat. Da kann man sehr viel tun. Und das ist manchmal auch, durchaus braucht das auch Aufwand. Aber an erster Stelle ist ernst nehmen, es ist wirklich ein Problem. Und wie gehen wir da am besten damit um? Ja.
1: Und auch zuhören. Also man fragt, wie fühlst du dich jetzt, wenn du die Angst hast? Oder?
0: Ja, im Moment vielleicht, wo das so manifest ist, was vielleicht nicht so günstig ist, wenn man immer fragt, wie geht es dir jetzt heute?
1: Mhm.
0: Weil man dann eigentlich die Aufmerksamkeit auf den Körper beim Betroffenen wieder stärken. Ja, das ist noch eine ganz wichtige Frage. Oder? Also nicht immer fragen, sondern wenn das akut ist, wie gehen wir mehr damit um?
1: Ja.
0: Wie kann ich dir helfen, dass du dich wieder da könntest, ein bisschen besser davon lösen?
1: Mhm. Ich glaube, wir kommen langsam zu der Zusammenfassung. Du hast ganz viel Wertvolles gesagt, Roland. Gibt es etwas, was wir jetzt noch nicht erwähnt haben, wo du findest, das wäre noch wichtig? Oder wenn wir, ja, könnten wir noch mal die wichtigsten Punkte
0: zusammenfassen? Also es gibt vielleicht ja, also etwas, was noch wichtig ist zu erwähnen, bevor wir vielleicht zusammenfassen, ist, es gibt keine Wunderheilung von den Somatoformenstörungen, von der Somatoformenbelastungsstörung und auch nicht von der Krankheitsangststörung. Das sind die Prozesse, daraus rauszukommen oder mithilfe von den Selbstregulierungsmöglichkeiten, mithilfe vielleicht von medikamentöser Unterstützung, aber auch psychotherapeutischer Unterstützung, was mir auch Psychoedukation, wie wir dem sagen, verstehen, warum es diese Symptome gibt, warum es diese Ängste gibt. Das kann häufig schon sehr viel helfen. Aber das sind längere Prozesse, oder? So die Hoffnung, dass man jetzt den Quick Fix findet und das Wunderpille, das ist wirklich etwas, wo nicht ist, sondern es ist ein längerer Weg. Und wenn man da aber bereit ist, einzugehen, dann kann es wirklich zu einer deutlichen Verbesserung kommen, im Sinn von einer Entlastung in Bezug auf weniger Ängste, Verbesserung von der Lebensqualität. Und das lohnt sich sehr, sich auf den Weg zu machen.
1: Den Weg auch mit professioneller Hilfe.
0: Genau, mit professioneller Hilfe, ja.
1: Aber also kann eine Person, die diese Angststörung hat, jemals ganz gesund werden, im Sinne von, dass das gar nicht mehr zu ihrem Leben gehört?
0: Jetzt ist natürlich das schon ganz eine spannende Frage, was ist denn ganz gesund?
1: Ja.
0: Also, ja, also das ist eine herausfordernde Frage. Also ich würde es meinen, die Neigung, oder ja vorher auch von Sachen geredet, die das ändern, befördern können, gewisse Persönlichkeitszüge, gewisse Lebenserfahrungen, das kann zu einer deutlichen Verbesserung führen. Oder? Aber ganz alles kann man nicht unbedingt also so eine Grundängstlichkeit kann man vielleicht nicht ganz wegkriegen. Aber ich würde schon betonen, dass es deutliche Verbesserungen gibt, aber auf der anderen Seite auch, man vielleicht muss mit dem Lernen umgehen. Und ein Ziel von der Behandlung ist immer, dass der Patient, Patientin, Expertin für ihre Störung wird. Und selber Kompetenz, Handlungskompetenz in die Hand bekommt, wie kann ich am besten damit umgehen? Und da denke ich, wenn die Selbstkompetenz und dann auch die Selbstwirksamkeitserfahrung etwas bringt, oder, dann kann man viel besser damit umgehen, auch wenn es vielleicht nicht ganz weggeht. Und in vielen Fällen geht es nicht ganz weg.
1: Mhm. Man lernt wieder mit gut zu leben. So.
0: Genau. Und da helfen also die psychotherapeutischen Methoden sind gut untersucht. Eben gerade die, wo man vom Selbstmanagement, Verhaltensänderung und so, da kann man also wirklich sehr profitieren. Aber es ist vielleicht auch immer wichtig, dass man sagt, das Ziel kann eben nicht sein, überhaupt keine Symptome zu haben, oder? Weil wir haben alle immer wieder Symptome. Aber wie kann ich mit denen besser um, wenn ich vielleicht eine Person bin, die eben an so einer Krankheitsangststörung oder einer Somatoformenbelastungsstörung leidet?
1: Also ich nehme mit, vielleicht so zusammenfassend, eben Hilfe in Anspruch nehmen ist sehr wichtig. Man kann an seinem Verhalten arbeiten. Kannst du uns die Punkte nochmal sagen, die dir besonders wichtig sind?
0: Ja, also erstens denke ich, ist mal zu akzeptieren, dass man ein Problem hat, wo einem das Leben schwer macht, oder? Und dass man eben wirklich Hilfe in Anspruch nimmt, das ist das eine. Und dass man aber vielleicht auch frühzeitig, und das hängt natürlich auch immer mit der Arzt-Patient in einer Beziehung zusammen, oder? Wie gut kann ein Arzt einem das vermitteln, sieht, das ist jetzt eine Krankheit, die nicht nur eine körperliche Ursache hat, sondern es hat auch eine psychische Komponente, es hat eine gesellschaftliche Komponente, dass man sagt, und das erfordert einen mehrdimensionalen Zugang und dass man sich öffnen kann, auch eben für eine kombinierte Behandlung, auch mit psychologischer Beratung, psychologischer Therapie, die einem vor allem hilft, Experte zu werden eben von dieser Krankheit, wie ich gesagt habe, und auch Instrumente mit der Hand gibt, wie kann ich besser mit den vielleicht auch fehlgeleiteten Gedanken, mit dieser Wahrnehmung, die zu Katastrophisierung führt, mit was für Mitteln kann ich dort anders lernen, umgehen. Und das, wie schneller man vielleicht auch bereit ist, das heisst ja nicht, du bist ein Psycho, oder wie es dann so schnell vielleicht von außen heisst, sondern es geht mehr darum, wie kann ich mit diesen Beschwerden, mit dem Krankheitsbild, mit ihrer Erkrankung am besten umgehen, damit ich an Lebensqualität und Bewegungsfreiheit wieder gewinne.
1: Wunderbar. Danke vielmals, Roland Stettler,
0: bitte,
1: für deine Gedanken.
0: Schön.
1: Der Dr. Roland Stettler hat mit uns über die Krankheitsangststörung geredet. Wie so häufig ist es auch in diesem Thema wichtig, dass man sich früh genug Hilfe holt und darüber redet. Der Roland Stettler hat mir auch noch ein Buch zu diesem Thema empfohlen. Den Link dazu findest du in den Shownotes. Und ebenfalls in den Shownotes hat es einen Link zu unserer Spendenseite. 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Jetzt sage ich Tschüss und freue mich, wenn du auch nächstes Mal wieder dabei bist. Ich bin Evelyn Gutknecht.
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1: Die Nachrichten von SRF um 9 mit Olivia Limacher. Die Waffenruhe im Irankrieg steht nach Darstellung von US-Präsident Donald Trump kurz vor dem Ende. Sie wäre nur noch künstlich am Leben gehalten, sagte Trump vor Medienschaffenden im Weißen Haus. Die Antwort des Irans auf den jüngsten Vorschlag der USA für ein Friedensabkommen sei dumm. Eine Stellungnahme der iranischen Regierung gibt es bisher nicht. Am Sonntag hatte Trump die iranische Antwort auf den von den USA vorgelegten 14-Punkte-Plan als inakzeptabel bezeichnet. Ein deutsches Seenotrettungsschiff ist offenbar durch die libysche Küstenwache beschossen worden. Ein Patrouillenboot habe vor der libyschen Küste mit scharfer Munition auf die Sea-Watch 5 gefeuert, teilte die private Rettungsorganisation Sea-Watch auf sozialen Medien mit. An Bord seien 30 Crewmitglieder sowie 90 Menschen, die zuvor aus Seenot gerettet worden waren. Das deutsche Außenministerium bestätigte, Kenntnis von dem Vorfall zu haben. Die deutsche Botschaft in Tripolis habe umgehend Aufklärung von den libyschen Behörden verlangt. Die Bundespolizei teilte mit, sie habe Ermittlungen aufgenommen. Südafrikas Präsident Cyril Ramaphosa will trotz Vorwürfen der Geldwäscherei im Amt bleiben, das teilte er auf X mit. Das Verfassungsgericht will einen alten Fall noch einmal prüfen und hat vergangene Woche ein Amtsenthebungsverfahren wieder aufgenommen. Es geht um einen Skandal mit viel Bargeld auf einer Farm des Präsidenten. Diebe hatten im Jahr 2020 rund 4 Millionen US-Dollar in ausländischer Währung auf einem Sofa auf der Ranch von Ramaphosa gestohlen. Ein unabhängiges Gremium sagte nun in einem Bericht, es gebe Hinweise auf mögliches Fehlverhalten. Präsident Ramaphosa weist die Vorwürfe zurück. In einer Rede schloss er seinen Rücktritt aus, außerdem kündigte er an, rechtlich gegen den Bericht vorzugehen. Nach mehreren sozialen Medien wird nun auch der US-Streamingdienst Netflix angeklagt, und zwar vom Bundesstaat Texas. Dieser wirft Netflix vor, seine Kundschaft abhängig zu machen. Die Plattform spioniere auch minderjährigen Nutzerinnen und Nutzer aus, indem sie deren Daten ohne Einwilligung sammle und weiterverkaufe, heißt es in der Klage des texanischen Generalstaatsanwalts Ted Paxton. Wörtlich: Wenn Sie Netflix schauen, schaut Netflix Sie. Kinder würden mit der Funktion Autoplay süchtig gemacht. Diese erzeuge einen kontinuierlichen Strom von Inhalten, um Nutzende dazu zu bringen, möglichst lange auf Netflix zu bleiben. Das Wetter. In der Nacht wird es windig und nass, morgen zunächst grau und im Osten noch nass, dann aus Westen freundlicher bei kühlen 13 Grad. Das waren Nachrichten von Radio SRF, verantwortlich Konrad Muschk.
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2: Mir ist so dreckig gegangen. Mir war gleich, dass ich auf eine Station komme mit Gitter rundherum. In dem Moment hat es sogar Sicherheit gegeben. Wenn du Musik so liebst, mit jeder Faser vom Körper bin ich das machen. Und dann sitzt es einfach dort und es ist einfach nichts mehr rausgekommen. Dann ist dann irgendwann der Moment gekommen, wo mein Körper einfach nicht mehr wollte. Dann ist dann die Entscheidung gefallen, dass man mich einweist. Also ich kann da Gott nicht die Schuld geben dafür. Ich komme aus einem kleinen Dorf ursprünglich.
3: Ich mache das niemand.
2: Wer würde auf die Idee kommen, professionell singen?
3: Dann also, Opern.
2: Dann Opern. Du singst jetzt die Noten genau so und welche du fährst es ein bisschen anders. Dann Mai kommt der Bach aus dem Grab und nimmt die Amore oder keine Ahnung was. Wenn ich wirklich etwas würde bereuen, ist, wenn ich es nie probiert hätte, selber Musik zu machen.
3: Hat es einen Moment in der Klinik selber, wo du aber trotzdem hast können singen?
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3: Ja, wir machen die Bühne frei für Schweizer Popmusik. Wir reden mit Musikerinnen und Musikern über ihr Musikschaffen, ihr Leben, aber auch über Gott und die Welt. Ich bin Angela Albrecht und bei mir heute im Studio ist der Dave Caden. Schön, dass du da bist.
2: Danke, dass ich da sein.
3: Ich freue mich mega, dass du heute da bist und dass wir mit dir über deine Musik reden können, auch über dich als Künstler, aber auch über eine Zeit in deinem Leben, die ja, ein bisschen schwieriger war. Wir reden in diesem Podcast über das Thema Suizid und auch Depression und wie aber dort drin deine Musik und auch dein Glauben dir geholfen hat. Wie immer gibt es zuerst ein kurzes Aufwärmen und zwar ein Entweder-Oder eine Minute lang. Live oder Studio?
2: Live.
3: Grosses Festival oder Tournee?
2: Tournee.
3: Überdenken oder einfach machen?
2: Überdenken.
3: Moll oder Dur?
2: Dur.
3: Heavy Metal oder Hardcore Techno?
2: Hardcore Techno.
3: Buch oder Film?
2: Buch.
3: Proben bis spät in die Nacht oder am Morgen früh aufstehen?
2: Proben bis spät in die Nacht, definitiv.
3: Lyrics oder Melodie?
2: Lyrics.
3: Radiohit oder Underground-Liebling?
2: Underground-Liebling.
3: Auto oder ÖV?
2: Auto.
3: Songwriting spontan oder geplant?
2: Spontan.
3: Kaffee oder Tee?
2: Kaffee.
3: Apero oder Afterparty?
2: Apero.
3: Alpenblick oder Großstadt?
2: Alpenblick.
3: Lampenfieber oder tief entspannt vor dem Auftritt?
2: Lampenfieber.
3: Ordnung oder Chaos?
2: Chaos.
3: Akustik oder elektrisch?
2: Elektrisch.
3: Du bist sehr schnell im Entscheiden gewesen. Wow. Ja, Dave, dass du überhaupt da bist und jetzt so als Sänger kannst da sitzen und über deine Musik reden, das hat ja eigentlich unter anderem auch mit einem weniger schönen Kapitel in deinem Leben zu tun. Man kann jetzt im Nachhinein sagen, dass du eigentlich dem Kapitel ein bisschen zu verdanken hast, falls man eben so darf sagen. Angefangen 2018, wo es dir psychisch immer schlechter gegangen ist und dann 2019, wo du sogar suizidal geworden bist. Mhm. Was ist da in deinem Leben passiert?
2: Hey, ich habe viel zu viel gearbeitet, gleichzeitig noch studiert, gleichzeitig in diesem Zeitraum geheiratet, zu wenig auf andere gehört. Du hast gesagt, mach ein bisschen langsamer, mach weniger. Und das ist mir immer schlechter gegangen. Mhm. Ich konnte nicht mehr schlafen. Ich war bis zu 20 Mal wach pro Nacht. Mhm. Und jeder, der schon mal Schlafprobleme hatte, weiss, ist nicht so gesund. Mhm. Und irgendwann hat der Körper gefunden, hey, schau, es geht nicht mehr. Mhm. Und dann wollte ich mir eigentlich Hilfe suchen, hatte aber eine Wartefrist von 6 Monaten gehabt. Und dann ist dann irgendwann im März 2019 der Moment gekommen, wo mein Körper einfach nicht mehr wollte. Mhm. Ich weiss noch, das weiss ich noch ganz genau, ich hatte den Computer aufgetaucht, bin zurück an meine Arbeit, hatte 200 Mails nach der Ferien. Und dann hat mein Kopf gefunden, jetzt ist fertig.
3: Ja, was ist passiert? Also.
2: Ich bin einfach dort gekommen und habe den Computer reingestartet tatsächlich. Und ein Arbeitskollege hat mich dann gefunden, nach irgendwie 20 Minuten. Mhm. Weil er gemerkt hat, dass ich mich kaum bewegt habe. Und hat dann gefunden, du gehst jetzt heim.
3: Krass.
2: Ich bin heimgegangen und bin noch 2 Tage daheim gewesen. Und dann hat ein Kaffeetassli dazu geführt, dass ich suizidal geworden bin.
3: Okay. Und wie ist es dann weitergegangen? Hat dich jemand gefunden? Oder was?
2: Ja, meine Familie hat mich gefunden. Mhm. Sie haben erzählt, dass ich einfach so dekocken bin. Also einfach halt wirklich Shutdown, sagt man auf Englisch. Und dann ist dann die Entscheidung gefallen, dass man mich einweist. Mhm. Also eine freiwillige Einweisung, nicht mit der Polizei, das gibt es ja auch, sondern freiwillige. Ich habe wie noch gesagt, also komm, okay. Und das war dann der Anfang von knapp 3 Monaten Psychiatrieaufenthalt.
3: Hey, wenn du jetzt den Podcast zuhörst und selber in einer Situation bist, wo du Hilfe brauchst oder jemanden kennst, der Hilfe bräuchte, dann verlinken wir dir in den Shownotes Anlaufstellen, wo du dich kannst melden und Beratung findest. Du hast gesagt, du hast mega viel los gehabt, so alles ein bisschen miteinander. Hättest du das jemals gedacht, dass dir so etwas passieren könnte?
2: Ich muss ehrlich sein, so arrogant, wie ich war, nein, weil ich das Gefühl hatte, ich mache es besser wie die anderen oder wie zum Beispiel mein Vater hat gesagt, hey, schau, pass auf. Mhm. Ist genau das passiert und ich habe gefunden, komm, hör doch auf. Also weißt, so ein bisschen halt jung, arrogant, sage ich jetzt mal.
5: So, ich habe es unter Kontrolle.
2: Ja, genau.
5: So, ich weiss dann schon, was
2: genau.
5: Zu viel ist. Aber hast du auch zu viel gefunden oder hast du gefunden, nein, handle das schon?
2: Bei gewissen Sachen habe ich schon gemerkt, hey, eigentlich ist es zu viel. Also weißt, ich habe offiziell 40% gearbeitet, inoffiziell sind es aber eher gegen die 50% pro Woche gewesen. Eigentlich hätte ich es gewusst. Mhm. Aber in dem Ort, wo ich in dem Moment gearbeitet habe, habe ich für andere Menschen gesorgt, wo darum gesagt, es noch dreckiger gegangen ist wie mir.
5: Mhm.
2: Und ich habe dort den falschen Eindruck gehabt, dass das Vorrang hat und dass dann irgendwie mirakulös die Energie mir wieder zurückgegeben wird.
5: Ja.
2: Er hat sich rausgestellt. Ist nicht ganz ja. So gewesen.
5: Du bist dann in dieser Klinik gewesen, und dann hat es so einen Moment gegeben, wo du am Klavier gesessen bist, wo für dich mega schlimm war.
2: Mhm.
5: Du hast das Leben lang immer gerne gesungen und dann ist plötzlich kein Ton mehr rausgekommen.
2: Ja, das ist ein unglaublich krasser Moment gewesen. Also wirklich, es ist bis heute nicht einfach, an den Moment zurückzudenken, weil irgendwie er ist so tief gegangen. Wenn du Musik so liebst, mit jeder Faser vom Körper bin ich das machen. Und dann sitzt du einfach dort.
5: Mhm.
2: Ich weiss, es war ein wunderschöner alter Flügel gewesen. Ich bin dort gehockt, habe Chords geleitet für einen Song und es ist einfach nichts mehr rausgekommen. Also wirklich einfach, wie ich alles, was ich je gelernt habe im Bereich Singen, Musizieren vergessen habe, einfach weg.
5: Was hat es für dich bedeutet, können singen, persönlich oder andersrum wieder, was hat es bedeutet, wenn du es eben nicht hast können? Was hat dir gefehlt?
2: Mir hat meine Möglichkeit gefehlt, Emotionen auszudrücken, die ich mit Worten nicht kann.
5: Mhm.
2: Weil ich bin immer der Weirdo war, so wie ich aufgewachsen bin. Ich bin in einem kleinen Dorf aufgewachsen. Vielleicht kennt das der eine oder andere so ein bisschen. Und als jemand, der so musikaffin ist und vielleicht noch mit den Händen redet und mit dem Gesicht und so, bin ich immer so ein bisschen halt der Outsider gewesen, der Aussenseiter. Darum ist das wie meine Zuflucht geworden. Und das zu verlieren, die Möglichkeit, mich auszudrücken, wenn ich meine Gefühle nicht habe können, in Worte fassen, das war etwas vom Schlimmsten gewesen, was ich je erlebt habe.
5: Mhm. Hast jetzt du, bevor du in die Klinik gekommen bist, das auch schon ein bisschen verloren gehabt, singen? Weil eben, das ist ja dort schon mega viel los gewesen.
2: Mhm.
5: Oder hast du in diesem ganzen Trubel drin das aber noch gehabt?
2: Hey, ich habe es erstaunlicherweise in diesem ganzen Trubel immer noch gehabt.
5: Mhm.
2: Ich habe Musical gemacht, ich habe Kirchenmusikprojekte gemacht. Es ist wirklich erst in dem Moment, wo ich suizidal geworden bin und auch einen Versuch unternommen habe und nachdem ich in die Klinik gekommen bin, ist alles weg gewesen. In dem Moment ist auch alles, es ist alles egal gewesen. Also es ist wirklich, mir ist so dreckig gegangen. Mir ist gleich gewesen, dass ich auf eine Station komme mit Gitter rundherum. In dem Moment hat es sogar Sicherheit gegeben.
5: Inwiefern Sicherheit?
2: Es ist halt einfach, sie, als ich dort hergekommen bin, haben sie mir wollen, sie hätten wollen hören, dass ich ihnen versprechen kann, dass ich nicht einen anderen Suizidversuch unternehme.
5: Mhm.
2: Und das konnte ich nicht können machen. Und in dem Moment war es wie das Sicherste für mich, so weird, dass das tönt, um gesagt, hinter Gitter zu kommen.
5: Mhm.
2: Weil ich wusste, ich habe eine Familie daheim. Und das war mein einziges Ziel gewesen, wo geblieben ist, ich will zurück zu meiner Familie.
5: Mhm.
2: Und darum ist das wie eine Sicherheit gewesen, eine Art. Weil es mir halt einen Schutz gegeben hat, den ich selber nicht konnte garantieren in dem Moment.
5: Mhm. Hat es einen Moment in der Klinik selber, wo du aber trotzdem hast können singen oder wirklich gar nicht in der Klinik selber?
2: Hey, es hat einen Moment gegeben, nach knapp 2 Monaten, wo wie meine Stimme wieder gekommen ist.
5: Mhm.
2: Es ist einfach, wo es hat recht viel damit zu tun gehabt, dass halt der Lebenswille zurückgekommen ist.
5: Mhm.
2: wo ich gemerkt habe, hey, ich will wieder leben, ich will zurück ins Leben, ich habe es kommt wieder eine Perspektive. Mhm. Dort konnte ich wieder anfangen zu singen.
5: Ja.
2: Und das war, glaube ich, einer der unglaublichsten Momente. Spannenderweise habe ich ihn sogar aufgenommen und ich schaue das Video ab und zu und es ist einfach jetzt mal Hühnerhaut pur. Ich bin dort war mit Tränen in den Augen und so.
5: Dass du wieder singen konntest?
2: Dass ich wieder singen konnte. Weil wow. Es war wie so, hey, ich bin wieder ganz, beziehungsweise ich wusste, ich bin noch nicht ganz. Der Weg war noch viel länger gewesen. Aber in dem Moment, meine Sprache zurückzuhaben, wo mich sehr klein begleitet hat, ist unbezahlbar gewesen.
5: Aber es war ja nicht das, du hast nicht oder will singen im Sinne von, ich habe keinen Bock jetzt auf singen. Es ist ja wirklich so, ich wünschte, ich könnte es, aber es geht nicht.
2: Mega. Es ist auch vielleicht, wenn wir, für die, die singen, die wissen das, es gibt so die Angst vor den höheren Tönen, dumm gesagt. Du hast irgendwie ein Stück einen höheren Ton und du gehst dort her und es krampft sich immer mehr an.
5: Mhm.
2: Und meine Psyche hat das Gleiche gehabt, einfach ums x-fache potenziert. Und durch das ist wie die Stimme hat dann versagt und ist
5: so Angst
2: dumm rausgekommen. Ja. Genau, und das ist dann, hat sich dann auch herausgestellt, das ist meine Diagnose, die ich bis heute auch damit lebe als Sänger, ist Depression und Angststörung gemischt.
5: Ja.
2: Das heisst, ich habe manchmal random aus dem Nichts Angst.
5: Und dann geht Singen auch nicht mehr?
2: Und dann geht Singen auch nicht mehr, weil da komme ich wie. Wenn man nicht weiss, was das ist, kann man sich so vorstellen, wie dass man mit einem Zug in die Tunnel reinfährt. Es ist eigentlich wie in dieser Form, die ich habe, hast du eigentlich noch eine, wie du kommst in eine Tunnel rein, deine Sicht verengt sich immer mehr und du bist wie in diesem Tunnel rein und es funktioniert nicht mehr. Aber die Welt rundherum bekommt das nicht wirklich mit, weil du erstarrst einfach wie, aber weil die Welt halt so laut ist, bekommen die Leute nicht mit.
5: Mhm.
2: Und das ist das, was halt auch immer wieder herausfordernd ist, weil es ist nicht so, dass es ein Bein ist, das gebrochen ist und in einem Gips ist. Die Leute sehen das nicht.
5: Ja.
2: Oder? Und dann gibt es halt so Situationen, wo es dann ist so, hä? Aber man hat ja gar nicht angemerkt. Aber für mich innerlich war es halt mega schlimm gewesen. Und der Unterschied ist halt einfach, ich habe gelernt, in den letzten Jahren damit zu leben.
5: Und eben, es ist ja krass, das Singen, es begleitet dich ja nicht irgendwie noch so ein bisschen ein paar Jahre vor dem Klinikaufenthalt. Das ist ja irgendwie, bist ja singend auf die Welt gekommen, kann man so sagen. Du hast in der Schule auch schon viel gesungen.
2: Ja.
5: Die ein oder andere Lehrer vielleicht damit gestört, ich weiss es nicht. Schlussendlich hat das Singen in der Schule aber dich ja doch auch ein bisschen weitergebracht.
2: Mhm.
5: Wie ist es zu dem gekommen?
2: Vielleicht noch, wenn du schon so schön vor mich herleihst. Ja, tatsächlich. Ich bin Lehrer recht auf den Wecker gegangen. ich musste das ein oder andere ältere Gespräch wahrnehmen.
5: Wegen dem Singen,
2: weil ich tatsächlich im Unterricht unbewusst gesungen
5: habe. Hey, so gesungen?
2: Ja, also nicht gesungen, sondern richtig gesungen, wenn es nach meinem Lehrer gegangen
5: andere
2: ist.
5: Andere schwätzen und du bist am Singen gesungen.
2: Und er hat das Gefühl gehabt, ich wollte den Unterricht aktiv stören. Und ich war total verwirrt und total traurig, warum das da jetzt meint, ich wollte etwas Böses. Genau. Und schlussendlich war aber dann das, was mich überhaupt erst richtig in die Musik hinein

0: ich bin in die klassische Musik eingetaucht.
1: Also hast du das studiert?
0: Ich habe das schlussendlich studiert, ja, genau.
1: Und hast du dort, wo du jung warst, also es ist ja eben irgendwie, das hat auch zum anderen geführt, eben, hast du aufgefallen, dann hat dich jemand anderem vorgestellt. Hast du dort schon gedacht, oh ja, ich werde jetzt Profisänger, oder ist es mehr so ein bisschen, weil es irgendwie gerade der Weg bereitet worden ist, hat sich das so ergeben?
0: Hey, nein, ich habe mir das überhaupt nie vorgestellt. Also vor allem eben, da sind wir wieder bei dem, ich komme aus einem kleinen Dorf ursprünglich.
1: Ich mache das niemand.
0: Wer würde auf die Idee kommen, professionell zu singen?
1: Dann noch also, Opern.
0: Dann noch Opern. Gewisse Reaktionen sind da gewesen, so, hey, kannst du nicht zuerst etwas Richtiges lernen? Also weißt du, dann kannst du wenigstens dein Brot selber verdienen. So. Nein, das war gar nicht geplant gewesen, sondern es hat wie eins zum anderen geführt. Ein Lehrer hat mir einen anderen vorgestellt. Und das ist irgendwann immer rumgestanden.
1: Aber gleich hast du dich mal dafür entschieden, ich studiere das jetzt.
0: Genau, ja.
1: Und das hat dich dann nicht, die Stimme rundherum hat dich da jetzt nicht klein gehalten in dem, sondern du denkst, nein, ich mache das jetzt Studium.
0: Nein, spannenderweise nicht. Vor allem, weil halt meine Familie sehr unterstützend war in dem.
1: Mhm.
0: Und für das bin ich ihnen unglaublich dankbar.
1: Mhm.
0: Ich hätte den Weg sonst nie gemacht. Ich wäre sonst wahrscheinlich Sozialpädagoge oder irgend so an Bord. Das war meine zweite Wahl gewesen, ja. Nachher. Ja.
1: Und dann stelle ich mir das vor, jetzt eben ist Singen dein Leben, dein Beruf, also deine Ausbildung, und dann bist du in der Klinik und dann ist deine Lebensgrundlage das, was einfach weggeht. Das stelle ich mir mega schlimm vor. Also ist es ja auch gewesen. So wie einfach all das verloren zu haben und irgendwie wahrscheinlich auch die Hoffnung, dass wirklich die Hoffnung gestorben ist von dem Sänger, von dem Musiker werden. Dann hat aber ein Therapeut dir dort eine spannende und wichtige und entscheidende Frage gestellt. In der Klinik, oder?
0: Ja, genau. Die Frage, die werde ich wahrscheinlich nie mehr vergessen. Er hat mich dort mal angeschaut und hat gesagt, Herr Scheidegger, stellen Sie sich vor, Sie sind 85. Sie schauen auf ihr Leben zurück. Was würden Sie bereuen, wenn Sie es nie ausprobiert haben? Und im ersten Moment habe ich gefunden, so, ui nein, was soll jetzt die Frage? Come on, das ist wieder so eine Therapeutenfrage. Mit der Zeit hat es dann aber ein bisschen angefangen zu arbeiten. Weil habe ich mich mal auf das Experiment davon einlassen, da habe ich gemerkt, hey, wenn ich wirklich etwas bereuen würde, ist, wenn ich es nie probiert habe, selber Musik zu machen.
1: Du schaust zu mir ordnen, eben in der klassischen Musik ist ja so, oder man macht nichts Eigenes, man singt das, was man schon seit hunderten Jahren singt, oder?
0: Ja, genau. und das, ist ja, das hat auch zu einem Gewissenskonflikt und einem Problem bei mir halt geführt. Aber schon vorher dann, am Ende vom Studium, ich habe gemerkt, ich fühle mich eingegangen. Ich fühle mich in dem, okay, du singst jetzt die Noten genau so und welche du färbst es ein bisschen anders. Dann Mai kommt der Bach aus dem Grab und nimmt die Amore oder keine Ahnung was. So habe ich mich manchmal ein bisschen gefühlt.
1: Ja.
0: Und darum habe ich mich dort dann eigentlich schon der modernen Musik zugewandt, aber eigentlich immer Sachen gemacht für andere Menschen, andere Projekte, Musical, Gospel, aber nie etwas Eigenes.
1: Mhm.
0: Und mit dieser Frage von dem Therapeut habe ich gemerkt, ich will eigene Musik machen. Obwohl das alles in mir gefunden hat, hast du einen Vogel, für was braucht jetzt dich auch noch? Also da sind wir dann in dieser Diskussion von 200'000 Songs pro Tag auf Spotify, sitzt jetzt AI geht zum Beispiel. Für was braucht es einen Dave noch? Mhm. Das macht doch eigentlich gar keinen Sinn.
1: Und gleich hast du einen mutigen Schritt gewagt. Du hast dann irgendwie von einem Tag auf den anderen gedacht, jetzt machen wir das Crowdfunding, jetzt starten wir das. trotz deiner Zweifel, die du jetzt gesagt hast, und trotzdem, dass du eigentlich auch ein Typ Mensch eher jetzt ein bisschen weniger der wärst, der einfach mal irgendetwas Neues macht, etwas ganz Mutiges wagt.
0: Mhm.
1: Oder?
0: Ja, genau. Weil ich bin eigentlich von Natur aus sehr stetig und pflichtbewusst. Starker People-Pleaser auch gewesen, ganz lange. Also was andere über mich denken, das war mir mega wichtig. Und trotzdem ist dann der Wunsch,

0: Irgendwann ist so gross geworden, meine eigenen Geschichten anfangen zu erzählen. Also nicht einmal meine eigene Geschichte, das schon alle gewissen Songs, aber einfach auch Geschichten von Themen, die mich bewegen. Und ich gemerkt habe, hey, da kann ich noch einen Song von Luis Capaldi nehmen oder aus einem Musical, aber irgendwie sagt es doch nicht genau das aus, was ich will. Und das war dann eigentlich der Moment gewesen, dass ich plötzlich von einem Tag auf den anderen gefunden habe, weißt du was, ich mache jetzt ein Crowdfunding. Ich weiss noch, wir waren in der Herbstferie, ich habe meiner Frau mein Nattel gegeben und gesagt, mach mir ein Foto, ich brauche ein Cover-Foto für das Crowdfunding. Und sie sagt, was machst du? Genau. So ist das entstanden. Ich habe das irgendwie in einer Woche zusammengestellt und dann gefunden, okay, ich habe die Gusti, los geht's.
1: Eigentlich aus dem starken Wunsch raus. Also dort ist dir ja auch schon wieder ein bisschen besser gegangen, genau. Du warst aus der Klinik draussen.
0: Genau.
1: Hast die Energie gehabt und von irgendeinem Wespe gestochen hast, denkst du, das ziehen wir jetzt einfach durch.
0: Ja, ich weiss bis heute nicht im Fall, was mir die gestochen hat. Ich könnte es dir nicht sagen, wenn mich jemand fragt, was hätte ich dazu bewogen, das Crowdfunding zu machen. Ich weiss es nicht.
1: Einfach der Wunsch, also die Frage, das nicht wollen bereuen.
0: Ich glaube es wirklich, von dem, das nicht wollen bereuen. Und das ist auch etwas, was mich inzwischen mega begleitet, viel weniger auf das, was andere könnten denken, zu schauen und mehr in den Flow hineinzukommen von nicht bereuen.
1: Mhm.
0: Nicht bereuen. Oder eben alt sein und sagen, oh nein, habe ich das nie gemacht.
1: Ja.
0: Weil das ist halt etwas, was mich mega prägt hat. Ich bin in einem Altersheim aufgewachsen. Und ich habe Leute gesehen, die ihr Leben gelebt haben. Und
1: In einem Altersheim aufgewachsen,
0: ja. Meine Eltern haben ein Altersheim geleitet und wir haben dort eine Wohnung drin gehabt.
1: Okay.
0: Und ich habe Leute gesehen, die ihr Leben gelebt haben. Und durch das friedlich gehen können.
1: Mhm.
0: Und ich habe Leute gesehen, die nie ihr Leben gelebt haben, die total verbittert waren. Und das sind dann die unschönsten Abschiede, die ich erlebt habe, weil einfach so viel Wut und Trauer rum war. Und das in Kombination mit der Frage von meinem Therapeut ist das, wo mir heute den Drive gibt, auszuprobieren, Fehler zu machen, wenn sie in die Hose geht, aufstehen, das Nächste ausprobieren. Hm. Ja.
1: Und der Klinikaufenthalt ist natürlich im Moment, wenn man drin ist, mega schlimm.
0: Mhm.
1: Und gleich kannst du jetzt im Nachhinein wie sagen, der Einschnitt hat dich trotzdem wieder dorthin zurückgebracht, wo du eigentlich hier schon willst. Also würdest du jetzt wie sagen, nachhinein irgendwie dankbar, dass das passiert ist, oder ist das ein bisschen zu viel gesagt?
0: Das ist eine mega schwierige und gefährliche Frage.
1: Hm.
0: Dass jemandem zu stellen, der in dem innen war, ich kenne viele Leute, die nicht positiv auf ihre Zeit drauf schauen
1: können. Voll.
0: Bei mir persönlich, ich kann inzwischen wirklich sagen, der Einschnitt war heftig. Ich will das nie mehr erleben. Ich wünsche es niemandem, dass er das erleben muss. Aber für mich selber war es, glaube ich, ein Rettungsring, um den Weg zurück zu mir zu finden.
1: Mhm. Und doch gibt es ja jetzt immer wieder Momente, wo ja gleich nicht einfach sind, ist jetzt noch nicht alles wieder gut, oder?
0: Ja.
1: Gibt ja auch Momente, wo du am liebsten alles wieder anschmeißen willst. Es ist auch ein Prozess, ein stetiges Dranbleiben. Wer oder was ist jetzt das, was dich im Moment motiviert zum Festheben oder zum Weitermachen oder wo dir vielleicht auch hilft, wieder aufzustehen, wenn du wirklich mal wieder hingehst?
0: Es ist meine Familie zum einen, wo eine mega Säule ist, und zum anderen ist es mein Producer und die Leute, die ich auf Musik mitmache, wo mir manchmal auch einfach sagen, hey, schau, lass nicht auf die oder lass nicht auf das. Ich meine, man kann sich das etwa vorstellen, ich bin 38. Der Durchschnittsschweizer findet da häufig so ein bisschen, für was musst du jetzt noch anfangen? Dein Leben hast du ja halb gelebt. Das sind so Feedbacks, die ich bekommen habe. Und in so Moment sind nachher dann meine Bandleute, der Producer und meine Familie, die eben mir eigentlich helfen, wieder aufzustehen.
1: Mhm.
0: Weil in diesem Business gibt es es mehr wie nicht. Dass ich am liebsten einfach würde schlicken bleiben.
1: Ja. Was machst du selber für dich Gutes, wo du wie merkst, das hilft dir, dass du dir selber auch kannst gut zusprechen oder dir etwas Gutes tun.
0: Ich liebe Wellness. Wenn meine Freunde fragst, was ich am liebsten mache, dann gehe ich in die Therme. Sei es mit jemandem oder allein. Und das hilft extrem, in die Ruhe zu kommen, meine Gedanken zu sortieren. Oder als Zweiten ist einfach ans Klavier sitzen, ohne Noten, ohne nichts. Einfach mal die Hände drauflegen und schauen, was dabei rauskommt. Es muss nicht schön sein, weil es gehört ja hoffentlich dann niemand außer dir. Und das, die zwei Sachen, zusammen mit einem Thema, das aktuell überall ist, aber mega viele Leute nicht so gut können, Achtsamkeit.
1: Mhm.
0: Also immer wieder den Weg zurück zu mir suchen, sei das über Atemübungen oder auch jetzt in meinem Fall über Zeiten, wo ich dann halt zum Beispiel mit Gott verbringe.
1: Mhm.
0: Und einfach in die Ruhe kommen.
1: Mhm. Du bist ja auch christlich aufgewachsen, also du kennst den Gott, seit du ein Kind bist. Jetzt gerade aber der heftige Schicksalsschlag hat den Glauben an Gott ja nochmal recht auf den Kopf gestellt.
0: Mega.
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1: Wo du in die Klinik gekommen bist, was hat das im allerersten Moment mit deinem persönlichen Glauben gemacht?
0: Er ist inexistent geworden.
1: Mhm.
0: Also, beziehungsweise im ersten Moment war es noch so ein bisschen so Anklagen und aber in einem Moment war es dann einfach so, da schaut, wenn das passiert, wenn man an einen Gott glaubt, also das typische, wenn man an einen Gott glaubt, muss es einem doch nur gut gehen.
1: Oder halt auch so der liebende Gott, der liebende was Gott, immer gut meint,
0: genau.
1: Mit uns. Mhm.
0: Das Bild ist halt komplett auseinandergefallen. Und wenn man von einem liebenden Gott ausgeht, denkt man im ersten Moment nicht an einen Klinikaufenthalt, hart gesagt, hinter Gitter. Oder? Und darum, das ist eigentlich ein Moment, für einen Moment ist der Glaube irrelevant geworden. Zum einen eben aus diesen Gefühlen, zum anderen auch, weil meine Psyche und mein Körper überhaupt nicht fähig sind, etwas anderes wie aufs Überleben raus zu funktionieren.
1: Mhm. Hast du in diesem ganzen Klinikaufenthalt irgendwann einen Moment gehabt, wo du wieder ein bisschen zurückgefunden hast zu Gott oder Gott in irgendeiner Art und Weise gespürt hast, positiv oder vielleicht sogar negativ?
0: Hey, gespürt nicht, nein. Mhm. Mir ist ein Lied mega viel nachgelaufen, «Mein Fels» von Xavier Naidoo. Hashtag, ja, ich weiss, ist momentan eine umstrittene Figur. Aber mir hat das trotzdem mal mega gut da einfach das Bild von einem Fels zu haben. Es war aber in dem Moment nicht an Gott gekoppelt, sondern es war eigentlich erst im Verlauf der Monate oder sogar Jahre nach der Klinik gekommen, sich wie wieder meinen Weg zu meinem Glauben an Gott, meine persönliche Spiritualität zurückgefunden habe.
1: Was hat es ausgemacht, dass du wieder zu Gott zurückgefunden hast? Was war das für ein Prozess gewesen? Also ich stelle mir ja vor, selbst wenn es dir wieder besser gegangen ist, trotzdem hat man ja das einschneidende Erlebnis gehabt. Das vergisst man ja nicht, auch wenn es einem wieder gut geht.
0: Nein, nicht wirklich. Es ist noch schwierig zu beantworten. Es ist so ein bisschen... Es ist, glaube ich, sehr viel durch Gespräche und Leute, die mich gechallenged haben. Nicht alles auf einen Gott... oder auf Gott jetzt in meinem Fall, zu münzen, die schlecht läuft in meinem Leben.
1: Mhm.
0: Sondern dass ich auch Verantwortung habe für die Entscheidung, die ich getroffen habe. Ich habe die Entscheidung getroffen, dass ich nicht zugelassen habe an anderen Leuten. Auch wenn ich da an Gott glaube, ich habe da Gott nicht die Schuld gegeben dafür. Es tut mir leid, aber da habe ich halt wie durch Gespräche mega gemerkt, manchmal machen wir es vielleicht ein bisschen einfach, um Gott für alles zu blamen, anstatt dass wir ein bisschen mehr auch selbst reflektieren und schauen, wo habe ich vielleicht Fehler gemacht.
1: Mhm.
0: Und so die Challenge, die Gespräche, die ich hatte, haben wie Schritt für Schritt eigentlich geholfen, dass ich wieder zurück zu einem Glauben an Gott gefunden habe.
1: Aber würdest du nicht sagen, dass du das dich nachher selber verurteilt hast, dass du mir nachher dir die Schuld gegeben hast, dass du jetzt in der Klinik bist?
0: Es ist eine mega spannende Frage und ich habe die Frage mega lange auch in der Therapie mit mir herumgetragen. Die Schuldfrage. Oder ist jetzt die Arbeitsstelle schuld? Bin ich schuld? Ist Gott schuld? Keine Ahnung. Ist der Kosmos schuld? Oder? Und die ehrliche Wahrheit ist meistens eben nicht das, was uns gefällt. Ich sage nicht, dass ich allein schuld bin an dem, was mir passiert ist. Meistens ist es ein Zusammenspiel von mehreren Sachen. Aber was ich lernen musste, und das war, glaube ich, etwas vom Härtesten, gewesen, dass ich zwar schon Opfer von diesen Umständen war, aber sehr wohl auch ein Stück weit Mittäter. Weil ich habe nicht auf die warnenden Stimmen gehört in meinem Umfeld, die gefunden haben, hey, schau, es ist zu viel. Und das ist etwas mega heavy. Mhm. Also das ist etwas, was mega schwierig und ein mega langer Prozess war, halt dort herzukommen, um akzeptieren, dass ich auch einen Teil dazu beigetragen habe. Und eben nicht alles auf meinen Glauben an Gott kann spiegeln, wo das jetzt zugelassen hat.
1: Mhm. Und gleich sind ja dann in so einem Moment, wenn man auch vorne schon an Gott geglaubt hat, könnte man dann vielleicht meinen, ja, ist das irgendwie eine Strafe von Gott, dass ich nicht richtig gelust habe? Was würdest du zu dem sagen?
0: Hey, die Gedanken habe ich mega viel gehabt. Das ist auch heute manchmal noch. Weil da kommen so die Gedanken, die so ein bisschen an einem nagen. Hey, ja, wenn ich besser gelost hätte oder so, dann hätte ich das können verhindern oder dann könnte ich heute schon viel weiter sein, schon viel mehr Musik rausgebracht haben. Aber schlussendlich habe ich müssen zum Einverständnis mit mir selber kommen, zu sagen, es ist wie es ist, ich kann es nicht ändern, ich kann nicht zurück, ich kann nicht, auch wenn ich will. Und jede Frage zu dem ist dann schlussendlich so ein bisschen, wie sich um sich selber drehen.
1: Mhm.
0: Ja.
1: Und wie hat sich das Bild von Gott jetzt nachher verändert, nach dem Aufenthalt? Oder was ist vielleicht dann neu geworden im Vergleich zu, was du vorne für eine Definition oder für eine Begegnung mit dem christlichen Glauben hast?
0: Mhm. Hey, für mich hat es sich recht radikal verändert. Und zwar weniger halt, dass ich nicht mehr an Geschichten in der Bibel glaube oder so, sondern mehr, wie ich den Glauben verstehe. Also das eine ist, wenn man so... Manchmal habe ich das Gefühl, dass man, wenn man an Gott glaubt, so ein bisschen an einen Selecta-Automat hergeht. Also weißt, ich gehe her, ich wähle meine Nummern und dann zickt es halt. So die alten Automaten haben immer so zickt manchmal und das Zeug nicht rausgekommen. Manchmal habe ich das Gefühl, wir leben den Glauben ein bisschen so.
1: Mhm.
0: So ein bisschen, und wenn es nicht sofort funktioniert, dann ginken wir ein bisschen dagegen und werden ein bisschen frustriert.
1: Also hast du das auch ein bisschen so gehabt?
0: Ja,
1: in der Klinik, wo du denkst, hast so, ja. Hallo, ich werde jetzt so wieder gesund sein, was ist jetzt los, wieso geht es mir nicht gut?
0: Ja, logisch. Mhm. Ich meine, irgendwann, wenn es dir besser gegangen ist, hast du gefunden so, nein, was mache ich da? Also weißt, dann sind so die kleinen Stimmen gekommen, ja, bist halt im Mehrenhaus, gell? Jetzt bist du auch einer von denen und so. Also weißt, man hat so wirklich die schlimmen Sachen. Und dann ist natürlich schon gekommen, so der Gedanke gekommen, hey, come on, also Gott, wenn es dich gibt, was soll der Blödsinn?
1: Mhm.
0: Also, das ist jetzt unnötig. Und ich finde, da machen wir es uns manchmal ein bisschen einfach, zum einen. Und zum anderen, ich habe durch die Zeit eine andere Seite kennengelernt. So hart, dass das jetzt tönt, aber ich habe Barmherzigkeit kennengelernt.
1: In der Klinik?
0: In der Klinik. Ich meine, jetzt hat es Leute gehabt, die haben mit dem Glauben an Gott nichts am Hut. Aber wenn ich zurückschaue, zum Beispiel der eine Therapeut, der hat dafür gesorgt, als er gehört hat, dass ich Musiker bin, dass ich der einzige von knapp 1000 Patienten dort war, wo ich Festzahl an den Flügel hat dürfen.
1: Mhm.
0: Wo er gesagt hat, ich sehe sie, ich sehe ihre musikalische Seele, sie müssen das haben.
1: Mhm.
0: Und das hätte ich noch vor ein paar Jahren nicht sagen.
1: Also du hast durch die positiven Begegnungen mit Menschen eine Barmherzigkeit von Gott erlebt? Mhm. Oder wie muss ich das verstehen?
0: Also, rückblickend ja. Also weißt, das ist mir ganz wichtig festzuhalten, im Moment selber ist scheiße. Und das ist auch etwas, was mega wichtig ist, dass wir als Gesellschaft das lernen zu akzeptieren, dass es eben diesen Menschen schlecht geht. Auch wenn man es von außen nicht sieht, dass das nicht etwas Eingebildetes ist oder so ein Tag ist, wo man ein bisschen Kopfweh hat und dann halt lieber daheim bleibt und einen auf blau macht. Sondern es sind wirklich Krankheiten, die auch als das festgeschrieben sind in der Medizin. Und das wollte ich auf keinen Fall kleinreden. Aber rückblickend hat es einfach immer wieder so wie Lichtblickmoment gegeben. Sei es eben mit dem Flügel, meine engsten Freunde, die mich sind, besuchen, obwohl dass ich einfach dort gehockt bin und kein Wort mit ihnen geredet habe. Oder dann eben noch die Frage mit dem, wenn sie 85 sind, um wieder auf das zurückzukommen, ist so. Und das hat vor allem jetzt in den letzten 1,5 Jahren, habe ich wirklich gemerkt, hey, da war auch Gutes drin gewesen. Es war eben nicht nur die Bestrafung gewesen, die ich im Moment selber gedacht habe, sondern da ist wie auch die Barmherzigkeit immer wieder ins Spiel gekommen und das hat mich dann eigentlich zurück zu meinem Glauben geführt, aber ihn halt verändert.
1: Und würdest du gleich sagen, es ist noch ein liebender Gott und ein barmherziger Gott und ein guter Gott?
0: Ja. Auch wenn ich... Ich würde lügen, wenn ich nicht würde sagen, dass ich nach wie vor meine Zweifel habe und Momente habe, wo ich finde, you are a huge a-hole.
1: ja,
0: wenn ich so direkt und ehrlich
1: Gott.
0: Darf
1: ja,
0: sein. Oder?
1: Man,
0: weil das ist wirklich, ich ringe.
1: Mhm.
0: Ich ringe, gerade auch wenn ich sehe, was in der Welt läuft, was falsch läuft, was man momentan überall in den Zeitungen liest und so. Nein, das finde ich nicht immer ein Ja. Also weißt, und trotzdem, ja, ich glaube, er ist gut. Er ist barmherzig.
1: Gibt es ein paar Sachen, wo du das kannst drauf festmachen? Oder warum du spezifisch zu dieser Überzeugung wieder zurückgekommen bist?
0: Mhm. Hey, zum einen, ich darf das Glück haben, dass ich noch da bin. Und dass ich wirklich einen Therapieprozess erleben durfte, wo im Vergleich zu ganz vielen anderen Leuten in der Schweiz extrem einfach war. Es sind wie die richtigen Leute zum richtigen Zeitpunkt einfach da gewesen. Und ich habe nichts dazu beigetragen. Oder zum Beispiel, als ich mich entschieden habe, dass ich eigene Musik machen möchte, habe ich mein Management, ich habe einfach mal ein Gespräch mit ihnen gehabt wegen einem anderen Projekt, wo ich bei ihnen angestellt war. Und dann haben sie sich entschieden, dass sie mit mir arbeiten wollen, ohne dass ich überhaupt einen Song draussen hatte. Weil sie etwas in mir sehen. Und ein drittes Beispiel ist mein Producer und seine Frau, wo ich angefangen habe, am ersten Song arbeiten, I Am Back arbeiten. Ich, auf Englisch würde man sagen, I was a total mess. Also ich bin total noch irgendwo im Kraut draussen gewesen. Ich habe nicht gewusst, was ich will. Und sie haben mich einfach genommen, Schritt für Schritt begleitet. Mich an der Hand genommen. Das ist eigentlich ein mega schönes Bild.
1: Das ist eigentlich auch ein bisschen das, was du vorhin auch noch gesagt hast, mit dem Thema Achtsamkeit, wo du es erzählst, es tut mega nach dem, dass du ja eigentlich die Sachen, die auch dir Positives oder Gutes widerfahren im Leben, einfach bewusst wahrnimmst und irgendwie dankbar bist, weil das passiert ja eigentlich immer wieder. Das sind manchmal auch die kleinen Sachen, die man manchmal einfach irgendwie nicht...
0: Mega. Ja, und ich glaube, wir dürfen uns immer wieder neu bewusst werden, dass das, was wir an Negativem erleben, nicht zwingend immer muss negativ bleiben.
1: Mhm.
0: Ich liebe für das, ich finde, zum ganz kurz ausholen, Kintsugi. ist eine japanische Kunst, wo sie eigentlich, und darum habe ich auch den Anhänger, wo sie eigentlich aus etwas Zerbrochenem, sei es ein Tassli, ein Tauer, eine Vase, die kaputt gegangen ist, sie rühren sie nicht weg, wie wir uns das gewöhnt sind, sondern sie nehmen sie, kleben sie zusammen und tun sie mit echt Gold. Tun sie eigentlich wie die Narben von dem, was kaputt ist, verzieren. Und ich glaube, das ist etwas, wo wir immer mehr dürfen und sollen lernen, dass unsere negativen Erlebnisse eben auch zu etwas Positivem werden können. Auch wenn es vielleicht nicht so ist in dem Moment.
1: Mhm.
0: Und das ist das, wo ich eigentlich, wo mir die Barmherzigkeit wieder gezeigt hat.
1: Mhm. Ja, Kintsugi ist ein mega schönes Wort, ein mega schöner Begriff. Ja, und danke vielmals einfach für den persönlichen Einblick, das ist so wertvoll. An dieser Stelle haben wir noch eine kurze Anmerkung an eigener Sache. 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
1: Ja, wir wollen noch ein bisschen in der Vergangenheit schwelgen. So ein bisschen deine ersten Begegnungen mit der Musik. Mhm. Was war denn so dein Kindheitsidol, wo du noch klein warst?
0: Zum einen der Psalti. das ist ein singendes Buch.
1: Okay.
0: Genau, es also sind so Hörgeschichten, ja. Wo aber die haben immer gesungen. Zwischen den Geschichten und so. Und das war eigentlich ein singendes Buch, das sie geleitet hat. Und zum anderen eigentlich, als ich dann so ein bisschen älter geworden bin, ist dann der Luciano Pavarotti geworden. Er ist halt einfach einer von diesen Übersängern in der klassischen Musik.
1: Mhm.
0: Bis heute von wenigen erreicht, wenn überhaupt. Und das ist eigentlich so ein bisschen, das sind meine Kindheitserinnerungen.
1: Ja.
0: Also eigentlich, es ist recht schnell dann so von Psalti dann irgendwann eben in die klassische Musik hineingegangen.
1: Magst du dich noch erinnern, das allererste Konzert, wo du gewesen bist?
0: Es ist das allererste Konzert. Ja, ich kann dir aber nicht mehr sagen, was es war.
1: Mhm.
0: Ich weiss nur noch, dass man zu laut war, irgendwann ist
1: okay.
0: Und ich raus auf den Spielplatz musste und der Spielplatz war eine Dampflocke. Aber
1: okay.
0: Was es genau war, könnte ich dir nicht mehr sagen.
1: Aber du bist ein Kind gewesen.
0: Aber ich bin ein Kind gewesen.
1: Okay.
0: Ich bin etwa 4, 5 gewesen. Also, genau.
1: Für mäßig gute Erinnerungen, so wie es tönt in dem Fall.
0: Ja,
1: genau. Oh nein.
0: Es ist jetzt nicht so, dass es mega...
1: Genau. Shoutout an den anonymen Künstler, wo wir jetzt nicht wissen, wer es ist. Zu laut für Kinder.
0: Genau.
1: Ja. Aber ja, jetzt nehmen wir uns noch Zeit, um über deine Musik und auch über deine Songs zu reden.
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1: Anfangen möchte ich mit dem Song, den du auch vorhin kurz erwähnt hast, I Am Back. Ich würde sagen, es fasst eigentlich recht vieles, sogar schon ein bisschen zusammen, wo wir jetzt im Podcast, glaub, schon erwähnt haben. Also übersetzt heisst, ich bin zurück.
0: Mhm.
1: Zurück im Leben.
0: Ja.
1: Kann man das so sagen?
0: Ja, mega. Also, gell, mir war mega wichtig, eigentlich mit der ersten EP, die ich letztes Jahr rausgegeben habe, dass wie einen roten Faden hat. Dass sie eigentlich eine Geschichte erzählt. Und dass mit I Am Back aufhört. Und das ist mein riesen Wunsch, dass das für ganz viele Menschen draußen darf stehen, dass sie eben können, den Weg zurückfinden, zu sich selber, zu der Person, die sie sich immer gewünscht haben. Aber wieder die Frage, stell dir vor, du bist 85. Und der Song greift eigentlich genau das auf, wo ich eigentlich beschreibe, hey, egal, was dir mir angerührt haben, durch das, was ich halt anders war, bin ich auch langes Mobbingopfer gewesen. Ich habe meinen Weg zurück geschaffen. Es ist in der Bridge, arbeite ich durch mal mit dem Bild vom Phönix aus der Asche.
1: Mhm.
0: Ja, der Rise like a Phoenix. Und das ist mein Wunsch, dass wir das dürfen als Menschen erleben, egal ob man an einen Gott glaubt oder nicht, dass wir diesen Moment dürfen haben, wo wir dürfen auffahren wie als ein neuer Mensch.
1: Mega schön. In der zweiten Song A Child's World, wo ich noch gerne darüber reden möchte. Dort hat es so Ziele drin, jetzt auf Schweizerdeutsch übersetzt. Warum ist der Himmel blau? Wie weit ist eigentlich das Meer? Es sind so ein bisschen die Warum- und Wieso-Fragen, die einem kleine Kinder stellen. Es geht um die Fragen, die Kinder haben. Mhm. Und es ist aber kein Kinderlied, es ist ja für Erwachsene.
0: Ja, genau.
1: Warum genau ist es eben für Erwachsene ein wichtiges Lied?
0: Ich finde, wir haben viel zu wenig Zeit auf dieser Erde.
1: Mhm.
0: Unsere Zeit ist limitiert und wir wissen nicht, ob es morgen vorbei ist oder ob wir noch 20 Jahre haben oder nicht. Und ich wünsche mir mit dem Song, dass jeder und jede, der diesen Song hört, darf den Mut bekommen, wieder ein bisschen mehr kindlich zu sein. Wieder ein bisschen mehr Neugier zu zeigen in seinem Leben, Sachen ausprobieren. Und vielleicht Fantasie oder eben Wünsche, die sie haben, in der Realität können probieren umzusetzen.
1: Mhm.
0: Und darum ist es eigentlich ein Song für Erwachsene, obwohl das die Frage hat, ganz klar so auf die 4-5-Jährigen, warum, wieso, was, abzielen. Aber ja. Darum ist es ein Song für Erwachsene.
1: Ich würde behaupten, wir können das jetzt auch nicht beantworten, oder im Erwachsenenalter. Warum Nein. ist der immer da? So?
0: Nein, nicht mehr. Also zumindest ich nicht.
1: Ich auch nicht. Your Story ist noch der letzte Song, wo ich gerne möchte darüber reden, beziehungsweise wo du uns gerne einen kleinen Einblick geben kannst. Der kommt ja noch raus.
0: Mhm.
1: Wir werden in der Akustik-Session dann auch noch hören. Die verlinken wir dann auch noch in den Shownotes, wo wir nachher gleich nachhören können. Was erwartet uns in diesem Song?
0: Der Song ist für mich wie der Anfang von einem neuen Kapitel. Und es ist für mich ein Song, der eigentlich das zusammenfassen soll, was wir heute sehr viel darüber geredet haben, ist eigentlich ein Aufruf, unsere eigene Geschichte anfangen zu schreiben. Mhm. Egal, was vielleicht Menschen dir angetan haben, egal, was das Leben an dich aufrührt, wir haben die Möglichkeit, in unserem Rahmen, und das ist individuell, das ist für jede Person anders, seine eigene Geschichte zu schreiben. Und es soll wie ein Ausrufezeichen sein für die Leute, die sich eben wünschen, eine eigene Geschichte zu schreiben.
1: Mhm. Ja, coole Ermutigung. Hey, und jetzt, Dave, möchte ich von dir noch gerne wissen, was dürfen wir uns freuen in diesem Jahr an Releases oder auch Konzerten?
0: Zum einen Your Story. Der kommt Mitte, Ende Mai, kommt der raus auf anderen Plattformen. Und zum anderen bin ich Chorleiter und aber auch Solist beim The Christmas Project. Das ist ein Projekt mit Chor, mit dem Patrick Scott und ein paar Überraschungen. Und das ist im Dezember, wie Christmas sagt.
1: Ja, da sind wir auf jeden Fall gespannt. Und wenn man dir auf Social Media folgt oder auch bei deiner Webseite nachschaut, dann bleibt man auf jeden Fall immer up to date. Hey Dave, danke vielmals für deinen ehrlichen Einblick. Einfach in dein Musikarbeiten, in dein Leben aber auch. So viele inspirierende und ermutigende Worte, die du uns da mitgegeben hast. Und danke auch dir vielmals für das Zuhören. An dieser Stelle sage ich Tschüss. Ich bin Angela Albrecht und wie immer gehört unser letztes Wort noch unserem Gast.
0: Bis mutig, probier Sachen aus und schreib deine eigene Geschichte.
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1: Die Nachrichten von SRF um 22 Uhr mit Olivia Limacher. Zwangssterilisation und Heime. Forschende fordern eine Aufarbeitung der Verfolgung von Jenischen und Sinti. Der Druck auf den britischen Premier Starmer wächst. Immer mehr Labour-Abgeordnete fordern seinen Rücktritt. Das Wetter in der Nacht windig und nass. Morgen zunächst grau und im Osten noch nass, dann aus Westen freundlicher. In der Schweiz fordern Wissenschaftler eine bessere Aufarbeitung der Verfolgung von Jenischen und Sinti im 20. Jahrhundert. In einem offenen Brief an den Bundesrat und die Konferenz der Kantonsregierungen schreiben sie, viele dieser Verbrechen seien bis heute nicht vollständig untersucht worden. Besonders fehle Wissen über Zwangssterilisationen, das Einsperren von Menschen und die Rolle von Behörden in Kantonen und Gemeinden. Auch sei unklar, wie viele Menschen von der Verfolgung betroffen waren. Die Forschenden verlangen deshalb eine unabhängige Untersuchungskommission. Der Bundesrat hatte im vergangenen Jahr anerkannt, die systematische Verfolgung von Jenischen und Sinti in der Schweiz war ein Verbrechen gegen die Menschlichkeit. Der britische Premier Keir Starmer ist angeschlagen. Dies, nachdem er und seine Labour-Partei vergangene Woche bei Kommunal- und Regionalwahlen Sitzverluste im vierstelligen Bereich hinnehmen mussten. Seither werden immer mehr Rücktrittsforderungen laut. Aber Starmer will seinen Posten nicht räumen und versuchte heute in einer Rede, die Reihen hinter sich zu schließen. Eine schwierige Aufgabe, sagt Großbritannien-Korrespondent Michael Gerber in der Tagesschau.
2: Keir Starmer will es allen zeigen. Er will schnelles Wirtschaftswachstum erzielen, um die Britinnen und Briten zu besänftigen und um mehr finanzpolitischen Spielraum zu bekommen. Doch um das zu erreichen, müsste er bereit sein, über einen Wiederbeitritt zur EU nachzudenken, um die Beziehungen zu dem wichtigsten Außenhandelspartner Großbritanniens zu klären, zu vereinfachen. Doch das ist auch nicht über Nacht zu haben. Keir Starmer rennt die Zeit davon und seine parteiinternen Kritiker werden nicht mehr lange zuwarten. Es ist eine Mission Impossible.
1: Sagt Großbritannien-Korrespondent Michael Gerber. Inzwischen haben sich 60 Labour-Abgeordnete für einen Rücktritt Starmers ausgesprochen. Die Waffenruhe im Irankrieg steht nach Darstellung von US-Präsident Donald Trump kurz vor dem Ende. Sie werde nur noch künstlich am Leben gehalten, sagte Trump vor Medienschaffenden im Weißen Haus. Die Antwort des Irans auf den jüngsten Vorschlag der USA für ein Friedensabkommen sei dumm. Eine Stellungnahme der iranischen Regierung gibt es bisher nicht. Am Sonntag hatte Trump die iranische Antwort auf den von den USA vorgelegten 14-Punkte-Plan als inakzeptabel bezeichnet. Ein deutsches Seenotrettungsschiff ist offenbar durch die libysche Küstenwache beschossen worden. Ein Patrouillenboot habe vor der libyschen Küste mit scharfer Munition auf die Sea-Watch 5 gefeuert, teilte die private Rettungsorganisation Sea-Watch auf sozialen Medien mit. An Bord seien 30 Crewmitglieder sowie 90 Menschen, die zuvor aus Seenot gerettet worden waren. Das deutsche Außenministerium bestätigte, Kenntnis von dem Vorfall zu haben. Die deutsche Botschaft in Tripolis habe umgehend Aufklärung von den libyschen Behörden verlangt. Die Bundespolizei teilte mit, sie habe Ermittlungen aufgenommen. Nun zu weiteren Meldungen des Tages in der Übersicht. Noch nie saßen so viele Menschen in Schweizer Gefängnissen wie Anfang dieses Jahres. Ende Januar seien über rund 7'100 Personen inhaftiert gewesen. Das seien so viele wie noch nie seit Beginn der Aufzeichnungen vor fast 40 Jahren, schreibt das Bundesamt für Statistik. Aktuell seien 97% aller Haftplätze belegt. Heute ist Swiss Overshoot Day. Das bedeutet, die Schweiz hat heute die natürlichen Ressourcen, die ihr für das laufende Jahr theoretisch zustehen, aufgebraucht. Dass der Overshoot Day in der Schweiz bereits heute sei, liege etwa daran, dass die Menschen hierzulande häufig fliegen, Auto fahren und tierische Produkte essen würden, schreibt die Umweltorganisation Greenpeace. Der weltweite Overshoot Day ist Ende Juli. Drei Passagiere des Kreuzfahrtschiffs Hondius wurden nach ihrer Rückkehr in ihre Heimat positiv auf das Hantavirus getestet. Dabei handelt es sich um je eine Person mit französischer, spanischer und US-amerikanischer Staatsangehörigkeit. Laut der Weltgesundheitsbehörde sind im Zusammenhang mit dem Schiff bisher 8 Ansteckungen bestätigt, 3 Menschen sind bisher gestorben. Inzwischen sind alle Passagiere und Crewmitglieder von Bord und die Hondius ist auf dem Weg nach Rotterdam. Der deutsche Altkanzler Gerhard Schröder soll nicht im Ukraine-Krieg vermitteln. Das finden zahlreiche EU-Länder und die Ukraine. Der russische Machthaber Wladimir Putin hatte Schröder als Vermittler für Europa vorgeschlagen. Die Börsendaten von 22.05 Uhr, geliefert von SIX. Der Swiss Market Index schließt bei 13.101 Punkten und ist damit im Vergleich zum Vortag unverändert. Der Dow Jones Index in New York stand kurz vor Schluss bei plus 0,1%. Der Euro wird zu 91,66 gehandelt, der Dollar zu 77,82. Das Wetter: in der Nacht fällt verbreitet Niederschlag und die Schneefallgrenze sinkt lokal bis auf 700 Meter. Morgen dominieren zunächst die Wolken und entlang der Berge ist es am Vormittag noch nass. Im Lauf des Tages wird es immer sonniger bei Höchstwerten um 13 Grad. Im Süden ist es morgen ziemlich sonnig und mit starkem Nordföhn gibt es 20 Grad. Das waren Nachrichten von Radio SRF, verantwortlich Konrad Muschk.
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1: Die Nachrichten von SRF um 23 Uhr mit Marco Kalle. Die Gesundheitskosten in den Bundesasylzentren sind zu hoch und der Bund hat sie nur bedingt im Griff. Zu diesem Schluss kommt die eidgenössische Finanzkontrolle in einem Bericht, den sie am Abend publiziert hat. Inlandredaktor Philipp Schremli berichtet.
2: Die Finanzkontrolle kritisiert in ihrem Bericht vor allem das Staatssekretariat für Migration, SEM, welches für die Bundesasylzentren zuständig ist. Das SEM verfüge über keine verlässlichen Instrumente zur Steuerung der Gesundheitskosten, so fehlten unter anderem eine einheitliche Datenbasis und ein zentrales Controlling. Teilweise seien sogar fehlerhafte Abrechnungen des Versicherers unbemerkt geblieben. Ein Teil der Mehrkosten hängt laut EFK-Bericht auch mit dem Versicherungsmodell zusammen. Der Versicherer, die CSS, habe dem Bund eine wenig vorteilhafte Franchise offeriert, welche das SEM akzeptiert habe. Mit einer anderen Franchise hätte man alleine im Jahr 2023 1,5 Millionen Franken an Gesundheitskosten sparen können. Das SEM hat Verständnis für die Kritik. Man habe bereits Maßnahmen eingeleitet, um das Controlling zu verbessern und zudem ein neues Versicherungsmodell abgeschlossen.
1: Die Verfolgung von Jenischen und Sinti im 20. Jahrhundert in der Schweiz soll besser aufgearbeitet werden. Das fordern Wissenschaftlerinnen und Wissenschaftler. In einem offenen Brief an den Bundesrat und die Konferenz der Kantonsregierungen schreiben sie, viele dieser Verbrechen seien bis heute nicht vollständig untersucht worden. Es fehle vor allem Wissen über Zwangssterilisationen, das Einsperren von Menschen und die Rolle der Behörden in Kantonen und Gemeinden. Es sei auch unklar, wie viele Menschen von der Verfolgung betroffen waren. Die Forschenden verlangen darum eine unabhängige Untersuchungskommission. Ein deutsches Seenotrettungsschiff ist offenbar durch die libysche Küstenwache beschossen worden. Ein Patrouillenboot habe vor der libyschen Küste mit scharfer Munition auf das Seenotrettungsschiff gefeuert, teilte die private Rettungsorganisation Sea-Watch in den sozialen Medien mit. An Bord seien 30 Crewmitglieder sowie 90 Menschen, die zuvor aus Seenot gerettet worden seien. Das deutsche Außenministerium bestätigte, Kenntnis von dem Vorfall zu haben. Die deutsche Botschaft in Libyen habe von den dortigen Behörden umgehend Aufklärung verlangt. Dann die Börsendaten von SIX. Der Swiss Market Index schließt heute bei 13.101 Punkten. Er ist damit im Vergleich zum Vortag unverändert. Der Dow Jones Index in New York steigt um 0,2%. Der Euro wird zu 91,63 Rappen gehandelt, der Dollar zu 77,80 Rappen. Und noch der Blick aufs Wetter. In der Nacht ist es windig und nass. Morgen beginnt der Tag zunächst grau und im Osten noch nass. Dann wird es aus Westen freundlicher, bei kühlen 13 Grad. Das waren Nachrichten von Radio SRF, verantwortlich Konrad Muschk.
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0: Es ist 12 Uhr.
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2: Es ist Mitternacht, Radio SRF, gleich folgen die Nachrichten. Zuerst aber ein dringender Blick auf die Straßen. SRF-Verkehrsinfo von Mitternacht. Achtung, Falschfahrer auf der A6 Thun in Richtung Bern zwischen Muri und der Verzweigung Wankdorf kommt Ihnen ein falschfahrendes Fahrzeug entgegen. Fahren Sie in beiden Fahrtrichtungen vorsichtig und überholen Sie nicht. Ich wiederhole, Achtung, Falschfahrer auf der A6 Thun in Richtung Bern zwischen Muri und der Verzweigung Wankdorf. Und nun also zu den Schlagzeilen. Bei den Gesundheitskosten in Bundesasylzentren könnte der Bund sparen, wenn er zum Beispiel bessere Franchisen aushandeln würde. Das sagt die eidgenössische Finanzkontrolle. Und der britische Regierungschef Keir Starmer will nach der Wahlschlappe seiner Labour-Partei die Wirtschaft ankurbeln und die Briten so besänftigen. Doch das wird schwierig, sagt unser Korrespondent. Und das Wetter heute zuerst grau, dann immer sonniger bei 13 Grad. Die Gesundheitskosten in den Bundesasylzentren sind zu hoch und der Bund hat sie nur bedingt im Griff. Zu diesem Schluss kommt die eidgenössische Finanzkontrolle in einem Bericht, den sie am Abend publiziert hat. Inlandredaktor Philipp Schremli berichtet.
3: Die Finanzkontrolle kritisiert in ihrem Bericht vor allem das Staatssekretariat für Migration, SEM, welches für die Bundesasylzentren zuständig ist. Das SEM verfüge über keine verlässlichen Instrumente zur Steuerung der Gesundheitskosten, so fehlten unter anderem eine einheitliche Datenbasis und ein zentrales Controlling. Teilweise seien sogar fehlerhafte Abrechnungen des Versicherers unbemerkt geblieben. Ein Teil der Mehrkosten hängt laut EFK-Bericht auch mit dem Versicherungsmodell zusammen. Der Versicherer, die CSS, habe dem Bund eine wenig vorteilhafte Franchise offeriert, welche das SEM akzeptiert habe. Mit einer anderen Franchise hätte man alleine im Jahr 2023 1,5 Millionen Franken an Gesundheitskosten sparen können. Das SEM hat Verständnis für die Kritik. Man habe bereits Maßnahmen eingeleitet, um das Controlling zu verbessern und zudem ein neues Versicherungsmodell abgeschlossen.
2: Philipp Schremli hat berichtet. Die Verfolgung von Jenischen und Sinti im 20. Jahrhundert in der Schweiz soll besser aufgearbeitet werden. Das fordern Wissenschaftlerinnen und Wissenschaftler. In einem offenen Brief an den Bundesrat und die Konferenz der Kantonsregierungen schreiben sie, viele dieser Verbrechen seien bis heute nicht vollständig untersucht worden. Es fehle vor allem Wissen über Zwangssterilisationen, das Einsperren von Menschen und die Rolle der Behörden in Kantonen und Gemeinden. Es sei auch unklar, wie viele Menschen von der Verfolgung betroffen waren. Die Forschenden verlangen darum eine unabhängige Untersuchungskommission. Der britische Regierungschef Keir Starmer ist angeschlagen. Nach der Schlappe seiner Labour-Partei bei den Kommunal- und Regionalwahlen letzte Woche. Seither werden immer mehr Rücktrittsforderungen laut. Aber Starmer will seinen Posten nicht räumen. Er versuchte nun in einer Rede, die Reihen hinter sich zu schließen. Eine schwierige Aufgabe, sagt dazu Großbritannien-Korrespondent Michael Gerber.
4: Keir Starmer will es allen zeigen. Er will schnelles Wirtschaftswachstum erzielen, um die Britinnen und Briten zu besänftigen und um mehr finanzpolitischen Spielraum zu bekommen. Doch um das zu erreichen, müsste er bereit sein, über einen Wiederbeitritt zur EU nachzudenken, um die Beziehungen zu dem wichtigsten Außenhandelspartner Großbritanniens zu klären, zu vereinfachen. Doch das ist auch nicht über Nacht zu haben. Keir Starmer rennt die Zeit davon und seine parteiinternen Kritiker werden nicht mehr lange zuwarten. Es ist eine Mission Impossible,
2: sagte Großbritannien-Korrespondent Michael Gerber in der Tagesschau. Inzwischen haben sich 60 Labour-Abgeordnete im Parlament für einen Rücktritt von Starmer ausgesprochen. Dann zu drei Meldungen aus dem Ausland in der Übersicht. Geht es nach US-Präsident Donald Trump, so steht die Waffenruhe im Iran-Krieg kurz vor dem Ende. Sie werde nur noch künstlich am Leben gehalten, sagte Trump vor Medienschaffenden im Weißen Haus. Die Antwort des Irans auf den jüngsten Vorschlag der USA für ein Friedensabkommen sei, Zitat, dumm. Der US-Bundesstaat Texas hat den Streamingdienst Netflix angeklagt. Der Vorwurf, Netflix mache abhängig. Die Plattform spioniere auch minderjährige Nutzerinnen und Nutzer aus, indem sie deren Daten ohne Einwilligung sammle und weiterverkaufe, heißt es in der Klage des texanischen Generalstaatsanwalts. Und ein deutsches Seenotrettungsschiff ist durch die libysche Küstenwache beschossen worden. Ein Patrouillenboot habe vor der libyschen Küste mit scharfer Munition geschossen, teilte die private Rettungsorganisation Sea-Watch in den sozialen Medien mit. An Bord seien 30 Crewmitglieder sowie 90 Menschen, die zuvor aus Seenot gerettet worden seien. Dann zur Wetterprognose für heute Dienstag, den 12. Mai. Zunächst ist es bewölkt und entlang der Berge ist es am Vormittag noch nass. Im Laufe des Tages wird es dann aber immer sonniger, bei Höchstwerten um 13 Grad. Im Süden gibt es einen ziemlich sonnigen Tag mit starkem Nordföhn und rund 20 Grad. Das waren Nachrichten von Radio SRF. Verantwortlich ist in dieser Nacht Marco Koller. Und damit nochmals der Blick auf die Straße, SRF-Verkehrsinfo von 0.06 Uhr. Achtung, Falschfahrer auf der A6 tun in Richtung Bern zwischen Muri und der Verzweigung Wankdorf, kommt Ihnen nach wie vor ein falschfahrendes Fahrzeug entgegen. Fahren Sie in beiden Fahrtrichtungen vorsichtig und überholen Sie nicht. Ich wiederhole, Achtung, Falschfahrer auf der A6 tun in Richtung Bern zwischen Muri und der Verzweigung Wankdorf.
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7: Vielleicht kennst du das. Dir tut ein paar Tage oder vielleicht sogar mehrere Wochen etwas weh oder dir fällt etwas an deinem Körper auf, was dir vorher gar noch nie aufgefallen ist. Nichts mega Schlimmes, schon nicht so, dass du gerade zum Doktor würdest rennen, aber plötzlich kreisen deine Gedanken immer wieder um den Schmerz oder das Symptom. Und dann fragst du dich plötzlich, was ist, wenn es etwas Schlimmes ist? Ein Tumor oder Krebs? Ich behaupte jetzt mal, dass die allermeisten von uns schon mal so Gedanken oder Sorgen gehabt haben. Ich kenne es einmal. Die Angst oder die Sorge, dass ich ernsthaft krank werden könnte. Das ist etwas Normales. Aber wann sind die Ängste nicht mehr normal? Wann reden wir von einer Krankheitsangststörung? Das wollte ich vom Dr. Roland Stettler wissen. Er ist Psychiater und Psychotherapeut in Basel. Er gibt uns in dieser Folge Einblick in die Gedankenmuster der Betroffenen und zeigt uns auch, was wir machen können, wenn die Ängste uns einschränken. Oder wie man sich auch als Angehörige von einer betroffenen Person verhalten soll. Weil so eine Krankheitsangststörung hat auch Auswirkungen auf Beziehungen. Ich bin Evelyn Gutknecht, freue mich, dass du dabei bist. Roland, ich freue mich, dass ich wieder mal bei dir in Basel sein darf. Danke vielmals, dass du dich
8: Zeit
7: nimmst.
8: Schön, dich zu besucht zu haben in Basel. Ja.
7: Wir reden heute über ein Thema, das vielleicht jetzt nicht jedem gerade so mega nahe ist. Und gleich, wenn man mal ein bisschen überlegt, merkt man, so gewisse Tendenzen haben vielleicht doch noch mehr Leute, als man denkt, nämlich die Angst davor, krank zu werden. Mhm. Würdest du sagen, ist das so etwas, wo viele Leute haben?
8: Ja, also ich glaube, das gehört zu unserem Menschsein, oder? Dass wir ab und zu Angst haben, könnte ich jetzt eine Krankheit dem, mir zum Beispiel eine Phase von Kopfschmerzen und ich hätte das Gefühl, ja doch irgendwie gelesen, es könnte einmal ein Hirntumor oder so etwas sein, dann beschäftigt das einem und so im Durchschnitt kann man denn das irgendwann wieder loslassen, wenn Kopfschmerzen weg sind oder man sie abgelenkt ist oder so. Geht das dann wieder in den Hintergrund? Also, das ist schon sehr häufig. Wir befassen uns ja mit unserem, also wir reagieren irgendwie auf Symptome, manchmal mehr, manchmal weniger. Das hat dann vielleicht ein bisschen etwas damit zu tun, wenn es zu einem Problem wird. Aber das kennen wir alle. Oder so Angst, ist da irgendetwas? Oder man hat einen Druck auf der Brust. Könnte das jetzt ein Herzinfarkt daraus entstehen, etc.
9: Also das, manchmal auch gerade, wenn man etwas gelesen hat. Oder?
8: Genau, also nicht das ist so, sicher auch so.
9: Wenn man einen Artikel gelesen hat.
8: Man sieht einen Film, Puls im Fernsehen, Sendung über eine Erkrankung und plötzlich oder irgendein Kollege hat was bei uns, also im Medizinstudium, oder du hörst über eine Krebserkrankung und dann plötzlich denkst du, ja, aber das, die hat doch da auch ein oder andere Symptom und beschäftigst dich dann damit. Und das ist also gehört zum unserer menschlichen Auseinandersetzung mit uns selber. Das ist etwas völlig Normales, wenn das dann einfach wieder, wenn man sich wieder davon kann lösen kann.
9: Mhm. Oder? Ja. Mal wieder, wenn und das jetzt in den Hintergrund rückt und nicht einen dann so bestimmt.
8: Ja.
9: Oder?
8: Ja. Und was man vielleicht auch noch sagen muss, oder etwa zwischen 20-30% von der Hausarztpsyche geht jemand zum Hausarzt, weil er Symptome, Körperbeschwerden hat und man findet keine Begründung für das. Also das ist auch sehr häufig, oder, dass wir irgendetwas haben und man keine Begründung dafür findet. Und dann kommt es eben auch ein bisschen darauf ab, also was ist so meine Neigung, beruhigt mich das, wenn der Hausarzt sagt, okay, man hat das und das abgeklärt, das muss abklären in dieser Situation. Haben jetzt keine krankhaften Befund gefunden. Mhm. Und dann beruhigt das einem, oder? Und dann geht man irgendwie weiter. Oder wenn es einem dann nicht loslässt, oder? Und denkt, hat der Arzt genug gut geschaut oder die Ärztin, dann kann es dann zu einem Problem werden.
9: Manchmal beruhigt es einem eben dann auch nicht, wenn man keine Diagnose hat, oder? Weil vielleicht hat man ja dann eben immer der diffuse Schmerz oder so und denkt, ja, also irgendeinen Grund muss es ja geben.
8: Genau, ja. Eben, das ist, glaube ich, der Unterschied, oder? Wenn etwas dann wirklich zu einer Krankheitsangst wird, wie wir dem sagen, dann ist das, dann beruhigen eben die Untersuchungen vom Hausarzt nicht. Es kommt natürlich auch noch ein bisschen darauf ab, wie die Hausärztin oder der Hausarzt mit dem umgeht, oder? Mhm. Wenn er sagt, ja, also, ich finde da nichts, sie haben nichts, oder? Dann ist das natürlich nicht gerade so einen optimalen Umgang damit, sondern ideal. Allerweise, wenn jemand mit Beschwerden kommt, ist es auch wichtig, dass man das dann auch gut bespricht und sagt, wenn das und das abklärt. Und es gibt solche Beschwerden, die kennen wir dich, sind häufig Passagier. Und das ist halt schon auch wichtig. Und so manchmal Zusätze, die sehr unter Druck sind. Oder, wenn sie nicht sich genügend Zeit nehmen können, jemand sehr ängstlich ist, dann kann es dann sein, dass das unbefriedigend ist für eine Hilfesuchende, für die hilfesuchende Person. Ja.
9: Komm, wir gehen noch ein bisschen in die Definition hinein. Also, ja. Du hast mir im Vorhinein gesagt, es gibt das auch wirklich als eine Diagnose, so ja. Angst vor der Krankheit. Das hat verschiedene Namen auch. Kannst du uns da noch ein bisschen reinnehmen?
8: Ja, also eigentlich seit dem neueren Klassifikationssystem gehört jetzt das eigentlich zu der Überbegriff ist die somatoformen Störungen, also Störungen, die irgendwie mit den Körperbeschwerden zu tun haben. Und da gibt es eigentlich zwei grosse Gruppen. Und das eine ist, was man heute somatoforme Belastungsstörung nennt. Dort sind mehr die körperlichen Symptome im Vordergrund, vielleicht ein bisschen weniger Angst, aber einfach die Beschwerden sind da, beschäftigen den Betroffenen, die Betroffene. Und also sucht Hilfe wegen diesen Beschwerden und es ist nicht Angst im Vordergrund. Mhm. Und dann gibt es die zweite Kategorie, das ist etwa ein Drittel der Betroffenen, die somatoforme Belastungsstörung ist ein Drittel, ist die sogenannte Krankheitsangststörung. Früher hat man dem hypochondrische Störung gesagt oder Hypochondrie. Und das vermeidet man eigentlich heute zu brauchen, weil Hypochondrie immer so ein bisschen mit eingebildetem Kranksein verbunden wird. Also der eingebildete Kranke oder auch im Theater oder Film werden Hypochondrie eher so ein bisschen lächerlich gemacht. Und das führt auch dazu, dass Menschen, die so eine Krankheitsangst haben, dann manchmal auch wirklich nicht ernst genommen werden. Nicht nur von Bekannten und Freunden, sondern manchmal ist auch im Medizinalsystem. Oder? Mhm. Darum bin ich heute der Meinung, wir sollten den Begriff Hypochondrie oder hypochondrische Störung nicht mehr brauchen, sondern wirklich dort, wo die Angst im Vordergrund ist und Symptome vielleicht weniger intensiv erlebt werden, von einer sogenannten Krankheitsangststörung reden.
9: Okay, dann machen wir das doch auch in diesem Podcast, dass wir von dieser Krankheitsangststörung reden und nicht vom Hypochonder. Ich kenne übrigens, Hypochonder ist für mich auch wie so ein bisschen ein blödes, ja, man zieht sich so ein bisschen auf, oder? Gegenseitig, genau, ja, du hast immer so, du musst immer gerade Hände waschen, du bist so ein Hypochonder. Mhm. Darum findest du auch, sollte man diesen Begriff eigentlich nicht unbedingt brauchen.
8: Genau, und jetzt sprichst du natürlich noch etwas anderes an. Es gibt noch so andere Formen von Krankheitsangst, wo wir jetzt heute nicht darauf eingehen. Eben das mit dem Händewaschen, das ist häufig mehr eine Zwangsstörung. Also, dass man Angst hat vor Kontamination, wenn man Türen fallen angelangt hat und dann gerade muss man die Hände waschen. Das ist auch natürlich im weitesten Sinne eine Form einer Krankheitsangst, oder? Mhm. Und dann gibt es noch eine spezifische Form, die sogenannte dysmorphophobische Störung. Das ist ein Begriff, kann man vergessen.
9: Ich weiß gerade, was es ist,
8: oder? Das ist zum Beispiel mal ein Patient gehabt, der ist überzeugt gewesen, dass seine Nase einfach eine Fehlform hat. Wunderschön geformte Nase war, ist x-fach vor einem Spiegel gerannt. Das ist also so zu empfinden, wenn man das Gefühl hat, an meinem Körper ist etwas nicht in Ordnung, wo man aber von außen eigentlich keine krankhafte Veränderung findet. Und das kann auch sehr belastend sein. Auf das gehen wir jetzt heute nicht ein. Also genau. Wir konzentrieren uns auf die Krankheitsangststörung und tun das eigentlich so unter dem Aspekt von der somatoformen Störungen besprechen.
9: Mhm. Jetzt haben wir es ja bei der Einleitung schon davon gehabt, wahrscheinlich kennt das jeder mal in seinem Leben, dass er irgendwann mal so ein bisschen sich Sorgen macht, vielleicht auch ein bisschen intensiver dann beschäftigt mit gewissen Symptomen, dass man gerade lesen und sich dann wirklich fast ein bisschen reinsteigert. Aber wo, würdest du sagen, merkt man, okay, das ist jetzt nicht einfach etwas Normales in Anführungszeichen, sondern das wird eben krankhaft, das ist nicht mehr gesund?
8: Ja, es ist eben dort, wo man es einem immer wieder einholt. Das ist sein, das ist nicht immer dauernd so, sondern es verläuft auch ein bisschen so phasenhaft. Manchmal auch, wenn man im Stress ist oder so, hat man dann mehr die Beschwerden mehr zeigen oder die Angst wird grösser. Und dann geht es vielleicht wieder ein bisschen weg. Es ist aber einfach dort, wo man entweder immer wieder von so Ängsten geprägt wird. Also man spürt irgendwie ein Druck im Bauch und denkt, ja, also, ja, da eben, Darmkrebs könnte es doch sein und dann kann man nicht vielleicht beschäftigt das einem über Tage. Das ist schon nicht eigentlich üblich, oder? Also, da muss man sagen, dass das eigentlich schon einen gewissen Krankheitswert hat, wenn man sich nicht mehr davon lösen. Oder wenn das immer wieder auftritt und einem auch beeinträchtigt im Wohlbefinden oder sogar im Arbeitskontext, bis hin natürlich, dass das zum Beispiel in Partnerschaften dann auch sehr belastend kann werden, wenn man einen besorgten Partner, besorgte Partnerin hat, die immer von diesen Ängsten auch geprägt ist und von diesen Beschwerden sehr leidet. Und ist mir schon ganz etwas wichtig zu sagen, also das ist die somatoforme Belastungsstörung, aber auch die Krankheitsangststörung, das sind relevante Problem für die Betroffenen, wo zu grossen Einschränkungen können führen können. Eben also vom Wohlbefinden her, aber auch eben im sozialen Kontext bis hin zu beruflichen Schwierigkeiten. Also von dort her ist also das ein bisschen lockere Hypochonder bezeichnen,
9: mit
8: dem überhaupt nicht gerecht. Ja. Oder? Das sind ernsthaft erkrankte Leute.
9: Was man nicht,
5: Ja, noch vielleicht noch schnell eine Bemerkung. Also es ist auch so, dass man die Diagnose nicht einfach in einem Arztgespräch stellt, sondern das ist auch, es braucht auch eine Verlaufsbeobachtung. Das heisst, jetzt für die Diagnose können richtig stellen, ist eigentlich eine Forderung von den Kriterien, dass die mindestens 6 Monate besteht.
9: Okay. Und kannst du uns vielleicht noch ein bisschen mit reinnehmen, so in typische Gedanken von diesen erkrankten Personen? Was geht da ab?

0: mit der vielleicht erhöhten Wahrnehmungssensitivität auf körperliche Symptome. Also wir haben es jeden Tag, du hast es irgendwann piekst oder beißt es oder wir haben viel Kopf oder so. Also das heisst, wir haben, der Körper reagiert immer, oder? Und vielleicht ist auch noch der Gedanke, eigentlich bin ich nur gesund, wenn ich gar nichts, keine Probleme habe mit meinem Körper.
1: Und also das ist auch so ein Abend.
0: Ja, genau. Und das ist auch so eine übersteigerte Forderung, was gesund eigentlich bedeutet, oder? Und das, denke ich, so die erhöhte Sensitivität von der Körperwahrnehmung, über mässige beschäftigt sind und so in eine Katastrophisierungssequenz hineinkommen, dass man das sich dann immer steigert und man am Schluss fast Überzeugung hat, ja, also jetzt muss ich wirklich zum Arzt. Das ist vielleicht auch noch zu sagen, es gibt zwei Reaktionen darauf. Also die eine, die dann sagt, jetzt muss ich das unbedingt abklären. Und bei den anderen, die Angst so gross ist, dass etwas könnte Schlimmes führen kommen, wo dann eher Abklärungen vermeiden. Das ist auch etwa so zwei Drittel suchen Hilfe durch Abklärung und ein Drittel gehört so mehr zu den Vermeidenden.
1: Ja. Aber ich höre da raus, die Personen, die sind dann wirklich, also ihren Gedanken enorm, dreht sich alles nur noch um das Thema oder eben, sie nehmen ihren Körper ganz, ganz fest wahr und kommen fast nicht mehr aus dem raus.
0: Ja, es ist, das ist wirklich dann so. Das ist wirklich ein übermässiges Beschäftigtsein. Was mir noch wichtig ist, ist dann vielleicht nicht jeden Tag gleich das äußere Umstände, wie zum Beispiel Stress, ganz unterschiedlicher Art, arbeitsmässig, im Familienkontext, können eine Rolle spielen. Leiterfahrungen in der Familie können dann wieder zu, oder eben auch jemand, der verstorben ist, oder? Im Familienkontext, an einer Krebserkrankung, und denen löst das dann bei so Leuten, die darunter leiden, wieder Angst aus und kann zu einer richtigen Wiederverstärkung von der Symptomatik führen.
1: Mhm. Und habe ich das richtig verstanden? Es kann auch sein, dass die Personen eigentlich gar nicht, es tut gar nicht immer etwas weh, also es muss gar nicht unbedingt etwas da sein, aber die Angst tut dann wie das so verstärken, dass sie immer etwas suchen, was jetzt einem könnte weh machen, oder? Und ich da zu viel interpretiere.
0: Ja, ich denke, das ist so die Angst, oder? Also, man kann sagen, es gibt gewisse Persönlichkeitszüge, die vielleicht dazu auch helfen, oder? Also, wenn jemand so allgemein ängstlich ist, eine ängstliche Person ist, die neigt auch eher dazu, dann eben Körpersymptome zu überbewerten, oder? Und eben, wenn jemand schon von der Persönlichkeit her eine Neigung hat, sich selber zu beobachten, so Leute sind natürlich dann eher gefährdet, eben, wenn Beschwerden auftreten, die dann zu überbewerten. Was vielleicht auch noch wichtig ist und was man ein bisschen vergisst oder gar nicht so weiss, ist, Leute, die traumatische Erfahrungen hatten in Bezug auf einen Körper, sei das körperliche Gewalt erlebt haben als Kind oder sexuelle Missbrauchserlebnisse hatten, sind überdurchschnittlich häufig von so einer Krankheitsangst oder von einer Somatoform-Belastungsstörung betroffen. Das heisst also auch, was wir für Erfahrungen gemacht haben, sei das schon in der frühen Kindheit oder auch später, aber prägend sind häufig frühkindliche Erfahrungen, können dazu auch führen, dass man so eine erhöhte Aufmerksamkeit für Körperempfindungen entwickelt. Und dann ist es auch noch vielleicht zu sagen, dass wer eher in so einem ängstlichen Umfeld aufgewachsen ist, wo die Eltern auch eher überhütend und ängstlich waren, das fördert eben so dann auch häufig, so, dass man selber auch eher mehr Angst hat als der Durchschnitt.
1: Jetzt sind wir schon in dem Thema, ja, warum entsteht dann die Angst, die Krankheitsstörung? Woher kommt das? Du hast gesagt, eben, es kann sein, dass da traumatische Erlebnisse dazu führen, aber kann das auch bei jemandem, wo ganz behütet oder einfach normal, sage ich jetzt mal, Anführungszeichen, aufgewacht ist?
0: Ja, das kann schon sein, oder? Da sind wir jetzt vielleicht auch bei etwas, oder wenn man dann wirklich ärztliche Hilfe sucht, dann ist es eigentlich auch wichtig in dem diagnostischen Prozess, dass man eben der ganzen Entwicklungsgeschichte, auch von dieser Erkrankungsgeschichte, sehr sorgfältig aufnimmt, wann hat das angefangen, etc.

0: Rand, in was für Umfeld ist man vielleicht gross geworden. Also heute geht man das so aus, man kann nicht sagen, dass das ist die Ursache von dem, sondern es ist wahrscheinlich, wie so häufig in der Psychologie und Psychiatrie, ein Zusammenspiel von biologischen, psychischen und auch zum Teil gesellschaftlichen Faktoren. Dazu gehört auch so ein bisschen, dass Beschwerden je nach Kultur ein bisschen anders ist. Oder bei uns in der westlichen Kultur sind sehr viel Schmerz mehr im Vordergrund, in Afrika mehr so Hautsensationen, Krabbel, dass man das Gefühl hat, es ist wie Ameisen laufen auf der Haut. Also die Umgebung und Gesellschaft spielt auch noch eine Rolle dabei. Es gibt auch gewisse Hinweise, dass man gewisse Vererbungskomponenten eine Rolle spielt. Also 15% der Frauen, die an so einer Störung leiden, haben in der Verwandtschaft auch jemanden, der so eine Störung auch hat. Mhm. Und was man auch diskutiert, ist, dass es auch im Serotoninstoffwechsel, im Cortisolstoffwechsel gewisse Unterschiede gibt von Leuten, die erkranken an einer Krankheitsangststörung im Vergleich zur Normalbevölkerung. Das kann man vielleicht noch so auch noch dazu sagen. Also ja. Es gibt so eben gewisse biologische Aspekte, psychologische Aspekte und auch gesellschaftliche Aspekte, die eine Rolle spielen.
1: Und eben, wenn man vielleicht auch gerade etwas erlebt hat, könnte ich mir jetzt vorstellen, also nehmen wir mal an, man hat jetzt gerade im näheren Umfeld einige Leute, die schwierige Krankheiten haben oder die verstorben sind, dass das dann wieder auch nochmal verstärken könnte.
0: Absolut, also das stellt man auch fest, gerade so bei Todesfällen in der Familie oder dass solche Symptome und Beschwerden in der Folge häufiger auftreten. Das ist auch bis zu einem gewissen Grad gehört, das auch zu einer Trauerreaktion ein bisschen dazu, oder wie eine Art, dass Mitleiden und Trauer und quasi Trauer hat ja so die Funktion können, auch die Verbindung zum Verstorbenen in schrittweise lösen und in eine andere Beziehungsform zu ihm kommen. Und da können solche Symptome vorübergehend eine Rolle spielen. Und bei jemandem, der eben so eine Krankheitsangststörung hat, bleibt das dann vielleicht eben bestehen und beschäftigt dann die Person wieder intensiver und länger und geht nicht wieder weg.
1: Jetzt, wenn ich merke, dass ich da wirklich ein Problem habe, dass das eben nicht einfach wieder weggeht nach ein paar Wochen oder Monaten, sondern dass das immer wieder mal kommt, die Angst, dass es mich extrem beschäftigt, extrem ja, beeinträchtigt sich sogar. Was würdest du da raten?
0: Ja, also ich denke schon, wenn man merkt, dass das ist jetzt nicht mehr, ich habe das begleitet mich zu fest. Es stört mich, oder es fällt auch in der Familie, in der Partnerschaft, oder, Partnerin sagt, also jetzt kann man mal das abklären, oder, das ist vielleicht gerade für die vermeiden, den anderen löst Druck aus, aber, also Abklärung ist sicher, ein wichtiger Schritt.
1: Beim oder? Hausarzt?
0: Also immer zuerst zum Hausarzt. Oder? Weil die sind erfahren mit eben, gesagt, 20-30% kommen mit Beschwerden, wo man als Hausarzt keine Ursache findet. Und da wissen auch die Hausärzte, ja, wenn das so deutlich ist, wenn das schon jetzt über eine längere Zeit geht, dann muss ich an so eine somatoforme Störung denken oder eben Krankheitsangststörung. Und von dort her ist der Hausarzt, die Hausärztin, gute Anlaufstelle.
1: Kann ich mir vorstellen, dass es aber auch noch schwierig ist für die Betroffenen, um selber zu merken, was ist noch normal, was ist nicht mehr normal, wo bin ich zu fest in diesem Strudel drin, braucht es da wie jemand von außen, der sagt, hey, eben, ich beobachte das bei dir, ich finde es irgendwie nicht mehr so gesund.
0: Also ich glaube, es gibt wie beide Wege, oder? Also ich glaube, die Beschwerden, oder sei es Angst oder eben Körpersymptome, die führen zu einer, zu einer Verschlechterung von der Lebensqualität. Und das ist häufig ein Grund für Leute und eine Motivation, eben Hilfe zu suchen und eben zum Hausarzt mal zu gehen und sagen, jetzt will ich wissen, was es ist. Die vielleicht eher zu dieser vermeidenden Gruppe gehören, die sind dann eher darauf angewiesen. Oder da ist dann vielleicht der Partner, Partnerin, die sagt, ja, du redest jetzt immer von deinen Beschwerden und erwachst die Nacht, hebst den Bauch und so. Also, das ist einfach nicht normal. Das muss jetzt auch einfach mal abklären.
1: Mhm.
0: Und dann ist das vielleicht auch ein Weg, der dann jemand zur Abklärung führt. Also ich habe im mittleren Bekanntenkreis jemanden, der so darunter leidet. Und die Partnerin, also die verzweifelt manchmal fast, weil das ist so ein jemand, der vermeidet, weil er Angst hat, dass könnte etwas Schlimmes rauskommen. Und man hat sehr viel gebraucht, bis dann die Person bereit war, da mal eine Abklärung zu geben, über sein Glas zu gehen.
1: Ich möchte dann unbedingt in diesem Gespräch noch darauf eingehen, was dann ja die Angehörigen da für eine Rolle spielen. Ich möchte jetzt aber noch reingehen, den Weg eigentlich aus dieser Angst. Also ein erster Schritt eben ist wahrscheinlich, wie es erkennen, ich will Hilfe in Anspruch nehmen, aber was kann man auch selber machen? Weißt, gibt es da irgendwie erste Schritte, die Betroffene können ausprobieren, wenn sie merken, so die Angst kommt auf?
0: Ja, es gibt zum Beispiel sehr gute Selbsthilfebücher von kompetenten Fachleuten von diesem Gebiet gemacht worden sind, die so erste Hinweise und erste Tipps auch geben. Häufig ist das aber auch gut, wenn man eben vielleicht beim Hausarzt ist und der einem sagt, ja, es könnte da eben um so eine Form von Störung gehen und üblicherweise, wenn man jetzt nicht organisch mehr klären das organisch super ab. Also häufig ist es einfach so, dass man eben das wirklich so super diagnostizieren und dann auch mal sagen, wir schauen jetzt mal die 6 Monate in den nächsten 6 Monaten und die Patientin regelmässig auch eingestellt, das ist ganz etwas Wichtiges, also das auch zu machen. Und dann vielleicht schon erste Tipps gibt, was man kann machen kann. Also ich habe sehr viel, es hat sich sehr viel eigentlich bewährt an so Selbsthilfestrategien. Manchmal ist es auch hilfreich, wenn man das zusammen zum Beispiel mit einer Psychologin erarbeitet und daran schafft. Aber das ist eigentlich etwas Wichtiges. Also zum Beispiel sich überlegen, also, was gibt es eigentlich alles für Ursachen für Symptome oder für körperliche Beschwerden. Also ja, man kann dann mitgehen, das ist Stress kann eben ein Einflussfaktor sein, Wetter, Krankheiten natürlich. Oder Trauer, wie ich schon gesagt habe, oder irgendein Sport, wenn man sich verrenkt hat. Oder so. Also, meistens ist so die Wahrnehmung, die Ursache, Wahrnehmung von Beschwerden sehr eingegangen bei Leuten, die aus einer Krankheitsangst leiden. Und dann kann das so mal ein bisschen das erweitern, da gibt ja noch ganz unterschiedliche Möglichkeiten.
1: Also, dass man sich das mal ein bisschen aufschreibt oder mal durchgeht, woher kann das jetzt
0: kommen? Genau. Und dann ist es natürlich auch, dass man schaut, also was ist der Stress, wo bin ich gestresst, was kann man sofort dagegen machen, was kann man vielleicht mittelfristig dagegen machen und was kann ich nicht beeinflussen. Und da sind dann viele Sachen, können wir ja nicht beeinflussen, da können zum Beispiel Entspannungstechniken eine wichtige Rolle spielen. Also das ist so gut untersucht wissenschaftlich ist, wie die progressive Muskelrelaxation nach Jakobson, wo man so Muskelgruppen zuerst anspannt und entspannt und so in einen Entspannungszustand kann. Das kann man an vielen verschiedenen Orten lernen. Es gibt auch viel im Internet viele Anleitungen dazu. Autogenes Training, Meditation, also zum Beispiel Atemsynchron, Jesus-Gebet beten, Herr Jesus Christus, erbarm dich meiner. Das ist etwas, was man zum Beispiel machen kann. Yoga, wer dort den Zugang hätte, kann helfen als Entspannungstechnik. Was ich einfach wichtig zu sagen ist, Entspannungstechniken kann man nicht lernen im maximalen Stress, sondern die muss man üben, wenn man nicht maximal gestresst ist.
1: Okay.
0: Oder?
1: Aber genau. Das hilft eigentlich so Entspannungstechnik eben, um den Stress zu reduzieren. Und du sagst, Stress ist eine Ursache oder kann eine Ursache sein?
0: Stress kann vor allem ein Verstärker sein von der Beschwerden. Also Stress ist selten die Ursache der Beschwerden, aber Stress ist häufig ein Co-Faktor, warum ich jetzt gerade mehr Beschwerden habe, mehr Ängste habe.
1: Okay. Oder,
0: ja, ja. Und darum sind solche Entspannungstechniken hilfreich. Oder? Mhm. Etwas Wichtiges ist auch, oder, wir haben vorhin von der vermehrten Aufmerksamkeit, man ist beim Körper, bei den Symptomen hängt man. Und dort ist so Ablenkung oder, auch etwas ganz Wichtiges. Oder? Und das ist eben zum Beispiel sich mit etwas anderem beschäftigen. Also irgendetwas, was einem richtig gefangen nimmt. Das geht natürlich, wenn man den ganz stark beschäftigt ist, da braucht es ablenkige Möglichkeiten. Man kann so ein vielleicht sagen, was sich bewährt ist, so wie so eine, also eine Liste zu machen, was an Ablenkungsmöglichkeiten, also sei das irgendeine Serie schauen oder was auch immer.
1: Dann nicht eine über Krankheit vielleicht.
0: Wie? nicht über Krankheit und Hypochondrie, genau. Aber etwas, wo einem weiss, das denkt man, also spielen mit Freunden, ein Telefonat machen etc., dass man einfach von dem wie wegkommt. Mhm. Oder? Und das sind auch wichtige Sachen eigentlich, dass man so schaut. Oder? Achtsamkeit, wieder die Achtsamkeit auf das zu machen, oder auf das zu richten, was man jetzt gerade am Machen ist. Oder? Man ist dann so abgelenkt. Also, mhm. Aber was ist eigentlich jetzt gerade hier und jetzt das, was ich eigentlich müsste erledigen.
1: Dass man sich wirklich zurückholt, von diesen Gedanken
0: wegbringt. Ja. Und was häufig halt auch ist, dass man dann ändert in so einer Schonhaltung und Vermeidungsverhalten auch kommt in Bezug auf körperliche Anstrengung. Und dort auch, also so eine, das wieder so in einer Art Leistungs, die Leistung langsam wieder steigern und sich so einen Plan machen. Häufig kann man das mit Hilfe vom Hausarzt machen oder eben in psychologischer Beratung. Da Hilfe holen.
1: Also
0: das
1: meinst,
0: sind so Sachen.
1: Dass
0: oder?
1: Die Leute häufig, weil sie eben Angst haben, krank zu werden und Angst haben um ihren Körper, dass sie sich dann gar nicht mehr getrauen,
0: genau,
1: zum
0: genau.
1: Sport
0: also, dass
1: machen,
0: man sich dann schont. Und das ist dann manchmal eben auch, ist die Umgebung manchmal auch nicht hilfreich, oder? Wenn man einen besorgten Partner, besorgte Partner hat, und ja, solltest du dich nicht schonen? Und das ist meistens gerade das Falsche, mhm, oder? Sondern, dass man eigentlich auch Sport oder natürlich im vernünftigen Maß sollte machen, seine Möglichkeiten entsprechend, ist insofern auch spannend. Wenn man es ja regelmäßig macht, dann merkt, dann hat man eine Wirksamkeitserfahrung, dass man ja jetzt wieder eigentlich leistungsfähiger wird, und das kann ganz wichtiges Erlebnis sein, auch für Leute, nicht nur für Leute mit Krankheitsangststörung, sondern allgemein.
1: Jetzt kann es auch sein, dass man so gewisse Gewohnheiten hat, die dann die Angst verschlimmern, wo man vielleicht die Gewohnheiten besser sollte, ersetzen mit etwas anderem.
0: Ja, also wenn man sich natürlich immer zum Beispiel eben mit dem Thema Krankheit auseinandersetzt, oder, und die alle jeden Podcast hört oder jede Pulssendung schaut, weil man, oder es gibt jetzt auch schon den Begriff Cyberchondria, also wo quasi, also wenn man eben im Internet geht, googeln und so, das verstärkt die Symptomatik, also eindeutig. Und auch das gehört eigentlich dazu, zu einem guten Behandlungsplan, dass man sagt, also, wie kannst du dich einschränken, eben diesen Sachen nachzugehen.
1: Das ist aber noch schwierig, weil es ist so einfach, oder? Schnell auf Google. Also ich mache das ehrlich gesagt manchmal auch. Wenn ich irgendein Symptom habe, gehe ich als erstes auf Google und dann bist du ein paar Klicks weiter, bist du eigentlich schon bei Krebs oder weiss ich was.
0: Genau. Und darum ist, sind wir heute täglich damit konfrontiert, oder? Dass Patienten oder auch kommen und sagen, jetzt habe ich aber da doch gegoogelt und ich könnte das nicht, das oder jenes sein. Und, aber das ist dann wirklich eben angstfördernd, oder? Und dem tut man sich dann noch mehr beschäftigt. Ja, doch, also das stimmt doch eigentlich genau mit dem, was ich da gelesen habe. Mhm. Und dort ist zum Beispiel eben eine Abstinenz, eine Google-Abstinenz, Dr. Google-Abstinenz kann dort sehr hilfreich sein. Nicht ganz einfach durchzuführen, oder, muss man sagen. Oder?
1: Ich glaube, da braucht es sehr viel
0: Disziplin. Und darum ist es eben häufig auch wirklich hilfreich, wenn man kann akzeptieren, okay, ich habe eine Angst, eine Störung, wo Krankheitsangst zentral ist, das ist, ich habe meine Beschwerden, ich habe die Angst, ich brauche jetzt, glaube ich, wirklich Hilfe. Und da ist eben auch dann häufig eben neben der hausärztlichen Betreuung wirklich eine psychotherapeutische Betreuung, mhm, auch für all die Entspannungsgeschichten und so zu lernen, und kann sehr hilfreich sein. Und das finde ich schon auch wichtig. Und das ist manchmal, oder, da kommt es ein bisschen darauf an, was man für Erfahrung gemacht hat. Also wenn man immer von, das ist eine Gefahr, ist ja, dass man so ein, von einem Doktor zum anderen geht, weil man immer enttäuscht ist, weil mein Hausarzt, ich glaube, der ist nicht mehr ganz auf dem neuesten Stand. Und dann fragt man ihn, wer kennst du jemanden, der schickt mich zu dem Spezialist geschickt und der findet dann auch nichts. Und dann sage ich, aber vielleicht müsste ich doch noch dort hingehen oder mich sucht Hilfe bei Heiler oder Nahrungsumstellungen etc. Also, und das führt dann so zu einer Kaskade, dass man immer weiter sucht und immer frustrierter wird und verzweifelter wird. Und darum ist es eigentlich, wäre es ideal, wenn man relativ früh gehört, ja, das kennen wir, oder, das gibt's, und das ist sehr unangenehm, ist eine ernsthafte Erkrankung, neigt auch zu Chronifizierung, wenn man es nicht behandelt, oder?
1: Also die Angst, meinst du?
0: Ja, die genau, die Angst, also die Krankheitsangststörung, ja, oder auch die somatoforme Belastungsstörung neigen zu Chronifizierung. Und dabei gibt es eigentlich Hilfsmittel. Und da dann auch relativ früh kann sagen, da machen wir einfach gute Erfahrungen, Zusammenarbeit, auch mit jemandem, weil das eben biologisch, körperlich, aber auch psychisch ist, dass dann eine Zusammenarbeit eigentlich sehr sinnvoll ist und auch wissenschaftlich gut dokumentiert ist eigentlich.
1: Du hast ein paar Hilfsmittel ja schon erwähnt. Ja. Ist etwas noch, was du noch dazufügen willst?
0: Ja, also in gewissen Fällen, oder kann man auch sagen, das ist auch so etwas, oder? Also manchmal, häufig kommt man als ersten Schritt, wenn man mit Beschwerden zum Arzt geht, irgendein Medikament, Schmerzmittel oder so. Dort ist es auch wichtig, oder, dass man, die sind nicht ganz ohne Sinn, oder? Aber es ist eigentlich wichtig, dass man mit dem Hausarzt idealerweise einen Plan macht, welche Medikamente haben mir wenn bei was am geholfen. Und dass man das nicht ständig nimmt, sondern dass man das differenzieren tut und dann auch kann als Reservemedikation einsetzen. Und es ist schon so, dass es eine gewisse Möglichkeit gibt, dass man durch Antidepressiva, vor allem Antidepressiva vom Serotoninsystem wirksam sind, kann eine gewisse Abmilderung von den Beschwerden erreichen. Das hat verschiedene Faktoren, also man so ein bisschen mehr Distanz bekommt zu den Symptomen, dass man Ängste auch weniger werden, und das kann auch helfen, dass man vielleicht eben andere, gerade so die mehr psychotherapeutisch oder Verhaltensänderungen besser kann durchführen. Also Medikamente können bei einem schweren Verlauf auch noch hilfreich sein. Mhm.
1: Jetzt ist in der Psychohygiene ist uns auch immer ein Anliegen, dass man uns fragt, ja, wie kann der Glaube zum Beispiel eine Ressource sein? Jetzt gerade in dem Thema rund um Angst bei Krankheit, was würdest du da sagen? Kann der Glaube da auch helfen?
0: Ja, unbedingt, oder? Also ich glaube, der Glaube ist ja grundsätzlich, denke ich, in Bezug auf Umgang mit Krankheit, Ressourcen. Oder? Man muss vielleicht unterscheiden, es gibt vielleicht gewisse religiöse Einstellungen, wo eher, wenn man eher ein strafendes Gottesbild hat, also kann es natürlich auch mal sein, dass man dann eher das Gefühl hat, da ist jetzt etwas, das ist Folge von meinem sündhaften Verhalten. Das wäre dann eher eine negative Folge von so einem strafenden Gottesbild. Aber wenn man ein Gottesbild hat von einem Gott, der wo barmherzig ist, wo das Prinzip der Liebe vertritt, dann kann man sich auch wirklich in dem Sinn, kann das wirklich einem helfen in der Krankheitsverarbeitung, oder? Dass man sagt, ja, ich kann auf den Gott vertrauen. Wenn so etwas ernst ist, dann wird ich das merken. Und Gott begleitet mich auch durch eine Krankheit, wenn so etwas ernsthaft ist. Oder auch, dass man eben im Vertrauen auch sagt, okay, ich nehme jetzt an, im Vertrauen auch auf dich, Gott, dass das, was man da nicht findet, dass das jetzt im Moment mich auch soll beruhigen. Da ist der Glaube wirklich, die Zuversicht und Hoffnung, die man hat, oder kann durch den Glauben kann wirklich hilfreich sein. Mhm. Oder dass man auch ein bisschen weniger ab, ist auch ein bisschen eine Hilfe, eine Aufmerksamkeit auch auf Gott hinzurichten und weg von einem selber und von den körperlichen Beschwerden.
1: So das Ablenken, was du vorher gesagt hast,
0: genau,
1: kann ja auch so eine
0: genau.
1: Praktik sein.
0: Ja, zum Beispiel, ich bin froh, wie du das sagst, oder? Also, dass man zum Beispiel Worship-Musik hört, wenn man sehr stark da beschäftigt ist.
1: Also Lobpreis,
0: genau, Musik hört. Oder irgendeine Musik, die einem gut tut, kann auch Bach sein oder was auch immer, oder? Was auch sehr schön ist, oder? Und das einem dann wirklich ein bisschen wegbringt von dem, ja.
1: Mhm. Jetzt, wir haben es vorher schon mal davon gehabt, dass das für Angehörige also auch sehr herausfordernd kann sein, oder? Wenn man jemanden, den Partner, Partnerin oder vielleicht auch ein Kind von einem, plötzlich immer so die Angst hat, krank zu sein. Was würdest du da im Umfeld raten? Wie soll man sich da verhalten?
0: Ja, das ist natürlich schon, es kann herausfordernd sein, oder? Kinder haben ja noch häufige Krankheitsängste, oder? Und das ist häufig eine gewisse Altersphase und nachher verliert sich das. Aber von dort her weiss man, dass das manchmal doch herausfordernd kann sein, oder? Oder auch Angst. Kinder haben auch Angst, sterben zu müssen und so weiter. Mhm. Das ist eigentlich bis zu einem gewissen Grad, gehört das auch zur Entwicklung von Kindern dazu. Aber wenn das einfach dann so ist, eben, dass es wirklich zu Schwierigkeiten führt, so mit dem Schlafen. Bei Kindern ist zum Beispiel mit der Schule, Kinder dann nicht in die Schule mögen gehen wegen körperlichen Symptomen oder wegen der Angst, sie könnten noch etwas Schwerem leiden. Oder auch bei Partner, Partnerinnen. Das ist natürlich, ist eigentlich etwas vom Wichtigsten, dass man das wie ernst nimmt, oder? Mhm. Also, das wirklich, ich wiederhole das gerne, vielleicht noch mehr, dass, die Leute, die das schildern, sei es Kind oder Erwachsene, die erleben das so.
1: Mhm.
0: Und denen hilft es nicht, wenn man einfach sagt, beruhigend, du, ich glaube, das ist nicht so schlimm. Ist sicher gut, wenn man nicht gerade in Aufregung kommt. Aber dass man sagt, ja, also, ich sehe, ja, das tut dir jetzt weh. Und, was könnte man denn vielleicht machen, dass das besser wird? Wo kann ich dich unterstützen? In dem Sinn. Und unterstützen heisst eben dann nicht, zu fest schonen oder so, sondern, wo kann ich dir vielleicht stützen sie, dass du da wieder daraus rauskommst.
1: Also ernst nehmen, höre ich da raus, ist wichtig.
0: Ist etwas ganz Wichtiges, weil das vergisst man immer ein bisschen, oder? Das, was die Leute schildern, man hat manchmal das Gefühl, ja, ist das Simulation, also auch so ein Begriff, oder, der entwertend ist. Also es gibt ganz, ganz selten Leute, die simulieren. Und in meiner Karriere, die jetzt schon ziemlich lang ist, habe ich eine einzige Person gehabt, die das eindeutige dann sich herausgezeigt hat, oder mit der Schmerzsymptomatik. Aber das ist also selten, sondern ernst nehmen ist mal das Primäre.
1: Mhm.
0: Und darauf eingehen. Aber es ist auch so, oder, dass es natürlich, wenn denn das heftig ist, dann kann es wirklich auch zu einer Belastung auf eine Partnerschaft und so führen.
1: Das kann ja auch mega nerven, wenn jemand die ganze Zeit sagt, genau. Nein, das will ich nicht machen, weil ich könnte krank werden oder das tut mir wieder weh, ich komme auch auf den Ausflug nicht mit.
0: Was manchmal auch ist, ist, dass man sich dann fast zu fest identifiziert mit den Symptomen vom Partner, von der Partnerin. Und dann, wenn wieder nichts war bei der medizinischen Untersuchung, gesagt, ja du, aber das kann doch jetzt wirklich nicht sein, du leidest so drunter, jetzt hat man wieder nichts gefunden. Also, dass man quasi die Abklärungskaskaden, oder, nachher noch befördert, dass er hört, meine Freundin hat mir gesagt, da gibt's noch einen Spezialist genau für die. Oder, und dann ist das eher verstärkend. Mhm. Aber das Ernst nehmen, denke ich, uns unterstützen, eben in so Ablenkungsmöglichkeiten, in wieder Aktivitäten schauen, dass der Partner, Partnerin mitkommt und nicht daheim bleibt, wenn man eine Unternehmung hat. Mhm. Dort kann man sehr viel tun. Und das ist manchmal auch, ja, durchaus braucht das auch Aufwand. Aber an erster Stelle ist ernst nehmen, es ist wirklich ein Problem. Und ja, wie gehen wir da am besten damit um? Ja?
1: Und auch zuhören. Also man fragt, hey, wie fühlst du dich jetzt, wenn du die Angst hast, oder?
0: Ja, im Moment vielleicht, wo das so manifest ist, was vielleicht nicht so günstig ist, wenn man immer fragt, ja, wie geht es jetzt heute? Mhm. Weil man dann eigentlich die Aufmerksamkeit auf den Körper beim Betroffenen wieder stärken. Ja, das ist noch ganz eine wichtige Frage. Oder? Das, also nicht immer fragen, okay, sondern wenn das akut ist, wie gehen wir mehr damit um? Ja. Wie kann ich dir helfen, dass du dich wieder da kannst, ein bisschen besser davon lösen?
1: Mhm. Ich glaube, wir kommen langsam zu der Zusammenfassung. Du hast ganz viel Wertvolles gesagt, Roland. Gibt es etwas, was wir jetzt noch nicht erwähnt haben, wo du findest, es wäre noch wichtig? Oder wenn wir, ja, könnten wir noch mal die wichtigsten Punkte
0: zusammenfassen? Also es gibt vielleicht, ja, also etwas, was noch wichtig ist zu erwähnen, bevor wir vielleicht zusammenfassen, ist, es gibt keine Wunderheilung von den Somatoformenstörungen, von der Somatoformenbelastungsstörung und auch nicht von der Krankheitsangststörung. Das sind die Prozesse, daraus rauszukommen oder mithilfe von den Selbstregulierungsmöglichkeiten, mithilfe vielleicht von medikamentöser Unterstützung, aber auch psychotherapeutischer Unterstützung, was mir auch Psychoedukation, wie wir dem sagen, verstehen, warum es diese Symptome gibt, warum es diese Ängste gibt. Das kann häufig schon sehr viel helfen. Aber das sind längere Prozesse, oder? So die Hoffnung, dass man jetzt den Quick Fix findet und das Wunderpille, das ist wirklich etwas, so, wo nicht ist, sondern es ist ein längerer Weg. Und wenn man da aber bereit ist, einzugehen, dann kann es wirklich zu einer deutlichen Verbesserung kommen, im Sinn von einer Entlastung in Bezug auf weniger Ängste, Verbesserung von der Lebensqualität. Und das lohnt sich sehr, sich auf den Weg zu machen.
1: Den Weg auch mit professioneller Hilfe.
0: Genau, mit professioneller Hilfe, ja.
1: Aber also kann eine Person, die diese Angststörung hat, jemals ganz gesund werden, im Sinne von, dass das gar nicht mehr zu ihrem Leben gehört?
0: Jetzt ist natürlich das schon ganz eine spannende Frage, was ist denn ganz gesund?
1: Ja.
0: Also, ja, also das ist eine herausfordernde Frage. Also ich würde es meinen, die Neigung, oder ja vorher auch von Sachen geredet, die das ändern, befördern können, gewisse Persönlichkeitszüge, gewisse Lebenserfahrungen, das kann zu einer deutlichen Verbesserung führen. Oder? Aber ganz alles kann man nicht unbedingt also so eine Grundängstlichkeit kann man vielleicht nicht ganz wegkriegen. Aber ich würde schon betonen, dass es deutliche Verbesserungen gibt. Aber auf der anderen Seite auch, man vielleicht muss mit dem Lernen umgehen. Und ein Ziel von der Behandlung ist immer, dass der Patient, Patientin, Expertin für ihre Störung wird. Und selber Kompetenz, Handlungskompetenz in die Hand bekommt, wie kann ich am besten damit umgehen? Und da denke ich, wenn die Selbstkompetenz und dann auch die Selbstwirksamkeitserfahrung etwas bringt, oder, dann kann man viel besser damit umgehen, auch wenn es vielleicht nicht ganz weggeht. Und in vielen Fällen geht es nicht ganz weg.
1: Mhm. Und man lernt wieder mit gut zu leben. So.
0: Genau. Und da helfen also die psychotherapeutischen Methoden sind gut untersucht. Eben gerade die, wo man vom Selbstmanagement, Verhaltensänderung und so, da kann man also wirklich sehr profitieren. Aber es ist vielleicht auch immer wichtig, dass man sagt, das Ziel kann eben nicht sein, überhaupt keine Symptome zu haben, oder? Weil wir haben alle immer wieder Symptome. Aber wie kann ich mit denen besser um, wenn ich vielleicht eine Person bin, die eben an so einer Krankheitsangststörung oder einer Somatoformenbelastungsstörung leidet?
1: Also ich nehme mit, vielleicht so zusammenfassend, eben Hilfe in Anspruch nehmen ist sehr wichtig. Man kann an seinem Verhalten arbeiten. Kannst du uns die Punkte nochmal sagen, die dir besonders wichtig sind?
0: Ja, also erstens denke ich mal zu akzeptieren, dass man ein Problem hat, wo einem das Leben schwer macht, oder? Und dass man eben wirklich Hilfe in Anspruch nimmt, das ist das eine. Und dass man aber vielleicht auch frühzeitig, und das hängt natürlich auch immer mit der Arzt-Patient in einer Beziehung zusammen, oder? Wie gut kann ein Arzt einem das vermitteln, sieht, das ist jetzt eine Krankheit, die nicht nur eine körperliche Ursache hat, sondern es hat auch eine psychische Komponente, es hat eine gesellschaftliche Komponente, dass man sagt, und das erfordert einen mehrdimensionalen Zugang und dass man sich öffnen kann, auch eben für eine kombinierte Behandlung, auch mit psychologischer Beratung, psychologischer Therapie, die einem vor allem hilft, Experte zu werden eben von dieser Krankheit, wie ich gesagt habe, und auch Instrumente mit Hand gibt, wie kann ich besser mit den vielleicht auch fehlgeleiteten Gedanken, mit dieser Wahrnehmung, die zur Katastrophisierung führt, mit was für Mitteln kann ich dort anders lernen, umgehen. Und dass wie schneller man vielleicht auch bereit ist, das heisst ja nicht, du bist ein Psycho, oder wie es dann so schnell vielleicht von außen heisst, sondern es geht mehr darum, wie kann ich mit diesen Beschwerden, mit dem Krankheitsbild, mit dieser Erkrankung am besten umgehen, damit ich an Lebensqualität und Bewegungsfreiheit wieder gewinne.
1: Wunderbar. Danke vielmals, Roland Stettler,
0: bitte,
1: für deine Gedanken. Der Dr. Roland Stettler hat mit uns über die Krankheitsangststörung geredet. Wie so häufig ist es auch in diesem Thema wichtig, dass man sich früh genug Hilfe holt und darüber redet. Der Roland Stettler hat mir auch noch ein Buch zu diesem Thema empfohlen. Den Link dazu findest du in den Shownotes. Und ebenfalls in den Shownotes hat es einen Link zu unserer Spendenseite. 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Jetzt sage ich Tschüss und freue mich, wenn du auch nächstes Mal wieder dabei bist. Ich bin Evelyn Gutknecht.
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1: Die Nachrichten von SRF um 1 Uhr mit Marco Kolle. Die Gesundheitskosten in den Bundesasylzentren sind zu hoch und der Bund hat sie nur bedingt im Griff. Zu diesem Schluss kommt die eidgenössische Finanzkontrolle in einem Bericht, den sie am Abend publiziert hat. Inlandredaktor Philipp Schremli.
2: Die Finanzkontrolle kritisiert in ihrem Bericht vor allem das Staatssekretariat für Migration, SEM, welches für die Bundesasylzentren zuständig ist. Das SEM verfüge über keine verlässlichen Instrumente zur Steuerung der Gesundheitskosten. So fehlten unter anderem eine einheitliche Datenbasis und ein zentrales Controlling. Teilweise seien sogar fehlerhafte Abrechnungen des Versicherers unbemerkt geblieben. Ein Teil der Mehrkosten hängt laut EFK-Bericht auch mit dem Versicherungsmodell zusammen. Der Versicherer, die CSS, habe dem Bund eine wenig vorteilhafte Franchise offeriert, welche das SEM akzeptiert habe. Mit einer anderen Franchise hätte man alleine im Jahr 2023 1,5 Millionen Franken an Gesundheitskosten sparen können. Das SEM hat Verständnis für die Kritik. Man habe bereits Maßnahmen eingeleitet, um das Controlling zu verbessern und zudem ein neues Versicherungsmodell abgeschlossen.
1: Die Ausschiffung der Passagiere des Kreuzfahrtschiffs Hondius ist nun abgeschlossen, also des Schiffs, auf dem das Hantavirus kursiert. Ein letztes Flugzeug mit Passagieren und auch Besatzungsmitgliedern hat die Insel Teneriffa verlassen. Es soll in der Nacht in Eindhoven in den Niederlanden ankommen. Das meldet NOS, das Nachrichtenportal des niederländischen Radios und Fernsehen. Seit Sonntag sind damit insgesamt rund 120 Menschen ausgeflogen worden, unter strikten Sicherheitsvorkehrungen. Rund 20 Besatzungsmitglieder sind nun noch an Bord. Sie fahren mit dem Schiff nach Rotterdam. Dort soll es am Wochenende ankommen und dann desinfiziert werden. Am Abend meldeten die Behörden in Spanien, dass auch ein spanischer Passagier positiv auf das Hantavirus getestet worden sei. Er habe aber keine Symptome. Insgesamt sind 3 Passagiere der Hondius gestorben. In Südafrika will Präsident Cyril Ramaphosa trotz Geldwäschereivorwürfen im Amt bleiben. Das teilte er auf der Plattform X mit. Es geht bei diesen Vorwürfen um einen alten Fall, den das Verfassungsgericht noch einmal prüfen will. Es hat darum letzte Woche den Weg freigemacht für ein Amtsenthebungsverfahren. Vor 6 Jahren hatten Diebe auf dem Landsitz von Ramaphosa eine große Summe Bargeld gestohlen. Das Geld war in einem Sofa versteckt. Es steht der Vorwurf im Raum, Ramaphosa habe das Geld nicht ordnungsgemäß deklariert. Präsident Ramaphosa weist die Vorwürfe zurück. Und das Wetter heute Dienstag. Der Tag beginnt grau und im Osten noch nass. Dann wird es aus Westen immer freundlicher bei kühlen 13 Grad. Das waren Nachrichten von Radio SRF, verantwortlich Marco Koller. SRF-Verkehrsinfo von 1.03 Uhr, A1 Murten in Richtung Yverdon. In Höhe des Bommi-Tunnels besteht Gefahr durch ein Pannenfahrzeug.
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3: Heute mit mir, Dodo Albrecht. Für alle, die gerne lange Wochenende haben, ist der Frühling eine super Zeit. Zuerst Ostern, dann das Uferswochenende und dann gleich auch noch Pfingsten. Es geht Schlag auf Schlag mit diesen Viertigen. Sie hängen auch alle eng zusammen. Nicht nur, weil sie alle einen christlich-religiösen Hintergrund haben, sondern auch, weil es bei ihnen allen um die letzte Zeit geht, wo Jesus auf der Erde gelebt hat. Und um das, was gerade nachher passiert ist. Jetzt, wo es gleich auf die Ufer zugeht, haben wir in der Redaktion gemerkt, die meisten von uns wissen zwar, an was für ein Ereignis aus der Bibel die Ufer erinnert, aber gleich ist die Ufer für uns ein Viertig, wo es vor allem ums Freihaben geht und nicht so fest um den Glauben oder die Religion. Darum sind wir für diese Folge der Frage nachgegangen, was hat Ufer respektive der Hintergrund von diesem Viertig eigentlich mit meinem Leben zu tun? Wir haben mit reformierten und katholischen Theologen geredet und einen Haufen Spannendes gehört. Über gekappte Nabelschnür und Gott, wo kein Supernanny sei, über einen poetischen Versuch, um eine Glaubenserfahrung zu beschreiben und über die Zahl 40, die eine besondere Bedeutung hat. Aber von vorne. Die Auffahrt hat etwas zu tun damit, dass Jesus zurück in den Himmel gefahren ist oder geflogen ist. So ganz genau kann man sich das ja nicht vorstellen. Was ist jetzt genau passiert an dem Tag, wo der Grund ist für die heutige Auffahrt? Und wie kann man sich das vorstellen? Angela Albrecht.
6: Allzu ausführlich ist sie in der Bibel nicht beschrieben, die Himmelfahrt von Jesus. Aber an mehreren Stellen in der Bibel heisst es, er sei zum Himmel aufgefahren oder in den Himmel aufgelupft worden. Und es ist die Rede von einer Wolke, die ihn dort eingehüllt hätte. Lesen kann man das in der Bibel im Buch von der Apostelgeschichte und im Lukas-Evangelium. Der Franco Luzzatto ist katholischer Pfarrer in St. Felix und Regula und Dekan, also oberster Pfarrer von der Stadt Zürich. Und er erzählt, was laut diesen Bibelstellen steht, kurz bevor Jesus in den Himmel zurückgegangen ist. Jesus hat nämlich zuerst noch seinen Jüngerinnen und Jüngern, also den Menschen, die ihn begleitet haben, einen Auftrag gegeben.
7: Es ist ein ganz spezieller Auftrag, darum tun wir jetzt auch gerade zitieren. Ihr werdet meine Zeugen sein bis ans Ende der Welt. Und es geht auch darum, dass der Jesus die Menschen, die um ihn herum waren, die ihn wichtig gefunden haben, dass er sie sagt, jetzt sind ihr eigentlich dran, ihr sollt das weiterführen, was ich angefangen habe.
6: Das weiterführen, was Jesus angefangen hat. Was ist da damit gemeint? Im Lukas-Evangelium in der Bibel steht, dass Jesus seinen Jüngerinnen und Jüngern gesagt hat, dass er durch seinen Tod am Kreuz die Sünden von allen Menschen auf der Welt vergeben hat. In der Apostelgeschichte kann man am Anfang des Buches lesen, dass Jesus seinen Jüngerinnen und Jüngern sagt, sie sollen Zeugen sein von dem, was Jesus gemacht hat und wer er war. Und nachdem Jesus das gesagt hat, ist er, so kann man es in der Bibel lesen, in den Himmel hochgefahren und dort von einer Wolke verhüllt worden. Da könnte man jetzt vielleicht so Bilder im Kopf haben, wie eine Art Raketenfahrt in den Himmel. Das klingt ein bisschen komisch. Aber so müssen wir sich das gar nicht vorstellen, meint Franco Luzzatto.
7: Eigentlich ist das eine antike Vorstellung aus der Antike heraus. Bilder wie Wolken, Himmel, hochfahren, oben sein. Das will ausdrücken, dass der Jesus jetzt wieder ganz in der Nähe von Gott ist. Also eine Wolke hat ihn quasi entrückt und das ist ein Symbol für die Gegenwart von Gott und nicht irgendwie etwas aus der Meteorologie, aus dem Wetterbericht, sondern es will einfach aufzeigen, dass er jetzt ganz bei Gott ist. Himmel ist eigentlich so etwas wie ein Beziehungswort. Oder ist, der Jesus ist wieder in der Sphäre von Gott.
6: Jesus geht zurück in den Himmel zu seinem Vater, also zu Gott. Ob jetzt auf einer Wolke oder nicht, wie Jesus jetzt wirklich entrückt worden ist, also wie er zurückgegangen ist zu Gott, da gibt es verschiedene theologische Auslegungen. Aber der Franco Luzzatto sagt, dass Jesus die Welt jetzt nur physisch verlassen hätte. Ganz weg ist er nicht.
7: Also man könnte auch anders sagen, Wolken und Auffahren, Gott entzieht sich Jesus von der sichtbaren Welt, aber nicht eigentlich um fern zu sein, also weg zu sein von den Menschen, sondern auf eine ganz bestimmte Art wieder gegenwärtig zu sein.
6: Das Gegenwärtigsein von Jesus, das hat mit dem zu tun, was dann später ab Pfingsten passiert ist und mit dem Heiligen Geist, der dort zu den Menschen gekommen ist, sagt Franco Luzzatto. Das ist jetzt aber nicht gerade das Thema von dieser Folge von Relevant. Wenn wir bei der Auffahrt bleiben, dann sage ich das ein poetischer Versuch, um eine Glaubenserfahrung auszudrücken. Das Bild nämlich, dass Jesus ganz bei Gott sei und von dort aus wirke.
7: Was wir daraus ziehen können, ist, dass er sagt, ich gebe euch den Segen. Er tut eigentlich nicht einfach kommentarlos verschwinden, macht nicht einen blinden Abflug quasi, sondern er geht mit einem Segen. Das heisst, wer so tut glauben, kann den Alltag so wie unter einem letzten Zuspruch sehen. Jesus ist nicht mehr sinnlich wahrnehmbar, aber er hat eine Zusage, wird ihnen zusprechen, dass er mit ihnen ist in dem Segen. Man geht nicht ungesegnet in die Woche, in die Sitzungen, in den Konflikt, sondern da ist immer noch einer dabei, der jetzt zwar nicht mehr sinnlich wahrnehmbar ist, aber doch immer bei uns ist.
3: so der katholische Pfarrer Franco Luzzato. Uffert ist also eine sehr bildhafte und auch ungewöhnliche Geschichte. Was uns in der Redaktion spannend gemacht hat, Jesus ist gestorben, wieder auferstanden und dann ist es laut der Bibel nur 40 Tage gegangen, bis er sich schon wieder verabschiedet hat von den Menschen, die ihn auf der Erde begleitet haben. Aber was ist eigentlich in diesen 40 Tagen dazwischen passiert? Und warum ist von exakt 40 Tagen gedreht? D'Angelo Albrecht ist diesen Fragen angegangen.
6: Über die Zeit zwischen Ostern und Ufert findet man in der Bibel verschiedene Berichte. Die Evangelien, also die Bücher in der Bibel, die über das Leben von Jesus berichten, und auch das Buch von der Apostelgeschichte schildern da unterschiedliche Ereignisse. Christina Brühl ist Pfarrerin in der reformierten Kirche Solothurn. Sie fasst zusammen, was für Ereignisse in der Bibel da beschrieben werden.
8: Vor allen Dingen Begegnungen mit dem auferstandenen Jesus. Man kann nicht eine richtige Chronologie machen, weil die Evangelien unterschiedliche Dinge berichten. Der Anfang tut es mit den Erscheinungen direkt an Ostern, den Frauen am Grab, die das leere Grab finden und danach schon Begegnungen mit Jesus haben. Dann begegnet Jesus den Jüngern mehrere Male. Und eine ganz wichtige Erzählung ist vielleicht noch die von den Emmaus-Jüngern. Sie treffen dann einen Mann, dem sie erzählen, warum sie traurig sind, was sie mit Jesus erlebt haben. Und sie laden ihn dann zum Abendessen ein. Und beim Brotbrechen erkennen sie plötzlich, dass es Jesus ist und dann verschwindet er wieder.
6: Die Emmaus-Jünger, das sind zwei Nachfolger von Jesus gewesen, die eben gerade das erlebt haben, was Christina Brühl gerade erzählt hat. Aber warum ist Jesus noch 40 Tage auf dieser Welt gewesen, bevor er zurück in den Himmel ist? Christina Brühl sagt, dass die Menschen, die Jesus begleitet haben, also die Jünger und die Jüngerinnen, wie noch ein bisschen Zeit gebraucht haben, bevor sie den Weg ohne Jesus hätten können weitergehen.
8: Sie selbst sind ja im jüdischen Glauben aufgewachsen. Da ist die Auferstehungsvorstellung, die es in manchen Teilen des Judentums gab, nicht nur in einer seelischen, sondern auch mit einer körperlichen Auferstehung verbunden. Und Jesus hat dann in dieser Zeit ja auch nochmal konkrete Aufträge an die Jünger gegeben, dass sie sein Evangelium verbreiten sollen, dass sie taufen sollen. Es muss irgendwie noch was geschehen sein, dass sie irgendwie ihren Weg weitergehen können.
6: Genau 40 Tage hat sich Jesus genutzt, um die Menschen darauf vorbereitet, dass er sie verlässt. So steht es einmal in der Bibel in der Apostelgeschichte. Die Zahl 40 ist kein Zufall. Sie hat in der Bibel eine besondere Bedeutung und kommt immer wieder vor. Christina Brühl gibt da ein paar Beispiele.
8: 40 Tage dauert die Sintflut, wo Noah mit der Arche überlegt. 40 Jahre ist das Volk Israel nach der Befreiung aus Ägypten in der Wüste, bevor es endlich ins gelobte Land kommt. Die Versuchung von Jesu dauert 40 Tage. Und 40 Generationen zum Beispiel sind in der Ahnenreihe von Jesus. Also ganz wichtige Dinge, immer bevor etwas Neues beginnt. Es ist oft eine Zeit der Prüfung, der Veränderung, der Neuausrichtung. Und zahlenmäßig gibt es auch nochmal eine spezielle symbolische Bedeutung. Die 40 besteht eben aus der 4 und der 10. Die 4 steht zum Beispiel für die 4 Himmelsrichtungen, die 4 Elemente, die Lebensphasen der Menschen. Und die 10 gilt als Zahl des in sich Vollendeten. Genau, bei der 10 ist noch wichtig, dass es ja auch die 10 Gebote gibt.
6: Ob jetzt das wirklich exakt 40 Tage sind zwischen Ostern und Ufert oder ob die Zahl symbolisch gemeint ist, kann man historisch nicht nachweisen, sagt Christina Brühl.
8: In den Evangelien ist übrigens keine Zahl genannt. Diese 40 Tage haben wir nur aus dem Beginn der Apostelgeschichte. Also meine Vermutung ist eher, dass es diese symbolische Zahl oder dass diese symbolische Zahl genutzt wurde, um eben diese Zeit von Veränderung, von Neuausrichtung, von Prüfung und spiritueller neuer Entwicklung deutlich zu machen.
6: Und überhaupt die Frage, ob dann alle die Berichte aus der Bibel zu der Zeit zwischen Ostern und Ufert historisch sind oder nicht, ja, die Frage, die begegnet Christina Brühl immer wieder mal. Und sie sagt dazu:
8: Auch das können wir natürlich nicht wirklich beantworten. Aber ich denke, es muss irgendwas geschehen sein in dieser Zeit, was die Jünger, also irgendwelche Formen von Erscheinungen, Begegnungen müssen sie gehabt haben, was sie dazu gebracht hat, weiterzumachen und ihrem Glauben eine neue Ausrichtung zu geben. Also irgendwas müssen die erlebt haben, ob das jetzt diese Entscheidungen waren, wie die Bibel das erzählt. Aber ich glaube, irgendwas haben die erlebt, was nachher dann auch zu Pfingsten geführt hat und dazu, dass sie ihren Weg weitergegangen sind und mit dem Kreuz nicht alles zu Ende gewesen ist.
3: Also, ich fasse zusammen. Wir wissen zwar nur in Bruchstücken, was alles passiert ist, nachdem Jesus auferstanden ist und bevor er an der Ufer ganz zurück in den Himmel gegangen ist, aber klar ist, das, was passiert ist, ist wichtig gewesen. Aber die Ufer stelle ich mir für die Menschen, die Jesus nahe gestanden sind, nicht wirklich einfach vor. Da hat man sich jetzt gerade erst gefreut, dass der Jesus doch nicht tot ist und schon verlässt er sie wieder, das mal endgültig. Eigentlich tönt dieser Tag also mehr nach einem traurigen Viertag. Und einem, der ein Problem aufwirft, das Christen bis heute kennen. Jesus ist nicht mehr da auf der Erde. Und gleich gehen Christen davon aus, dass er irgendwie bei uns ist. Allein sein und gleich zusammen mit Jesus. Wie soll das gehen? Das haben wir von Ralf Kunz wissen. Er ist an der Uni Zürich Professor für praktische Theologie und dort auch Leitungsmitglied beim Zentrum für Kirchenentwicklung. Der Georg Hoffmann hat mit ihm geredet und ihn als erstes gefragt, was Ufer für ihn selber bedeutet.
9: Ein Kirchenfest, das heisst, es ist im Grunde genommen ein Geburtstag, den man da feiert, jedes Jahr, so eine Gelegenheit, nochmal über etwas nachzudenken. Und Auffahrt ist so ein bisschen zwischen Stühlen und Bänken, wenn man so will, also, oder man kann auch sagen, zwischen Ostern und Pfingsten, es ist so eine Zwischenstation, so etwas wie ein Advent für Pfingsten.
10: Es fühlt sich für viele auch so an, oder? Wenn man jetzt unter Insider so von Auffahrt redet oder von Himmelfahrt auch in der Kirche, je nach Wording, wie weit ist es eigentlich auch ein Abschied, eine Abschiedsgeschichte?
9: Es ist natürlich in erster Linie eine Abschiedsgeschichte. Das heisst, es geht ja darum, dass die Jünger, die Jüngerinnen sich darauf einstellen, dass der Jesus, den sie kennt hat, der Jesus, den sie, wie heisst es im 1. Johannesbrief, den sie mit den Händen angelangt haben, den sie gesehen haben, der Mensch, dass der nicht mehr da ist. Und das heisst, dass der Lehrer, der Freund, der Geliebte, der Meister, dass der nicht mehr da ist. Und mit dem fertig zu werden, für das ist eigentlich Ufer da, dass er doch da ist, dass er eben doch präsent ist.
10: Das ist ja noch speziell. Wir Menschen kennen es vielleicht von Todesfällen, jemand geht. Jetzt aber in dem Moment ist es ja so, der jemand ist nicht einfach weg. Wie muss man das interpretieren?
9: Also im Grunde genommen kann man sagen, dass der Ufer unsere Geschichte gibt, so etwas wie eine Hülle, so, um das Geheimnis überhaupt zu begreifen. Wir sind in der gleichen Situation heute. Das heisst, wir reden von Jesus, als ob er da ist. Wir stellen ihn uns vor, wir haben innerlich ein Gesicht vor uns. Und die Vorstellung, die können wir eigentlich begründen, oder für die haben wir, wie es so schön neudeutsch heisst, das Narrativ. Wir können es erzählen, wie es dazu gekommen ist. Und für das ist die Geschichte eigentlich da. Auch typisch für die Apostelgeschichte. Also die Apostelgeschichte gibt uns viele so Erzählungen, zum Beispiel auch Pfingsten. Das erzählt ja eigentlich nur, also auch Pfingsten ist sozusagen eine Erzählung, die uns hilft, vorstellen, was es bedeutet, dass der Heilige Geist kommt. Das muss man zuerst einmal irgendwie können in ein Bild fassen. Und dann können wir Zungen und Flammen und Stimmen und alle diese wunderbaren Ereignisse. Die Geschichte hilft uns, das eigene Pfingsten oder eben die eigene Auffahrt zu erleben.
10: Warum ist er eigentlich nicht geblieben, Jesus, nach Auferstehung? Das ist eine Frage, die wir uns in der Redaktion noch gestellt haben. Warum ist Jesus überhaupt gegangen?
9: Ich denke, theologisch ist der Fall klar. Und wenn man im Johannesevangelium die Abschiedsrede liest, dann kommt man ja auch auf die Spur. Das ist ja, wenn man so will, ein grosser Teil vom Johannesevangelium ist nichts anderes als die Verarbeitung davon, was es bedeutet, mit einem Meister unterwegs zu sein, der einen Beistand schickt und wo uns durch den Heiligen Geist sozusagen innerlich präsent ist, ganz näher als wir uns selber können sein. Eine grosse Zumutung, so unterwegs zu sein, und dann ist es aber auch ein grosser Trost. Und ich glaube, das ist so ein bisschen die Pointe von dieser Auffahrtsgeschichte, dass wir lernen, allein zu sein, aber doch zusammen mit ihm, dass wir nicht verlassen sind. Und vielleicht noch ein psychologischer Hinweis, wenn Jesus so geblieben wäre, in der Form, wenn er zuerst erschienen wäre, das wäre etwa so, wie wenn wir ein Leben lang mit einer Nabelschnur rumeinander laufen. Also wir wären sozusagen immer so mit einer Mami am Hand, eine Supernanny, und Gott ist jetzt in Gottes Namen keine Supernanny.
10: Die Präsenz von Jesus ist aber für die einen Leute, die das glauben, spürbar. Und auch da, viele Insider wissen etwa, wie man das interpretieren kann. Wie aber erklärt man das jemandem, wo das fremd ist?
9: Also das merken wir ja in Gesprächen mit Menschen, die kirchenfern sind oder eben vom Glauben keine Ahnung haben, dass wir dann gar nicht, manchmal gar nicht so recht wissen, wo sollen wir anfangen. Weil es ja die wunderbare Geschichte mit ganz vielen Facetten und Teilen hat. Und dann ist es so, Uffert und Pfingst ist furchtbar abstrakt oder so völlig exotisch. Und ich denke manchmal, man muss wie Bilder finden, um einen Zugang eröffnen, wo man dann irgendwie Gelegenheit hat, Geschichten zu erzählen. Jetzt bei Uffert, finde ich jetzt das, was wir vorhin ein bisschen angefangen haben zu besprechen, eigentlich gar keinen schlechten Einstieg. Das heisst, dass wir ein Leben lang begleitet sind von inneren Bildern, von Vertrauenspersonen, von Freundschaften. Und die sind zwar nicht da körperlich, aber

0: wissen wir um die Nähe.
1: Ich muss sagen, seit ich selber wieder mehr engagiert bin in einer Kirche, ist es für mich selber schon viel bewusster wieder geworden. So der Zyklus im Kirchenjahr, Jahreszeiten auch, Liturgien, die damit verbunden sind. Was kann Auffahrten aber uns allen bedeuten, egal ob man jetzt in einer Kirche ist oder nicht?
0: Auffahrt ist dann ja ein Teil eben vom Kirchenjahr. Und Kirchenjahr ist vielleicht gar nicht so ein glücklichen Ausdruck. Es geht ja nicht um ein Jahr für die Kirche, es ist eigentlich das Christusjahr. Das heisst, das Christusjahr macht etwas Wunderbares. Es setzt das Leben von Christus ins Sonnenjahr. Und das heisst, es hat eine Logik. Und die Logik ist Advent, Schwangerschaft, Geburt, das Christusfest, Geburtsfest. Und dann kommt die Zeit vom Leben und vom Sterben und von der Auseinandersetzung. Wir nennen Passionszeit, fängt dann irgendwann an nach der Fastnacht. Das heisst, es geht 40 Tage, es geht 50 Tage. Es hat alles eine tiefe Symbolik. Und nach Ostern, kann man sagen, geht es ja eben 40 Tage bis Auffahrt. Und die 40 Tage, die haben eine tiefe Bedeutung. Die bedeuten eben Zeit von der Wanderschaft, Zeit von der Erprobung. Es ist Zeit auch vom Gericht. Es ist eine düstere Wanderung, ist 40 Tage gegangen. Jesus war 40 Tage am Fasten gewesen. Und wir haben die 40 Tage vor Ostern, Fastenzeit, und wir haben die 40 Tage nach Ostern. Das heisst, es ist zweimal 40. Es hat schon sehr eine tiefe Bedeutung. Man bereitet sich vor auf das Kommen vom Heiligen Geist. Das ist auch der Witz von der Erzählung in der Apostelgeschichte.
2: Wenn Auffahrt also heisst, dass jemand geht, aber irgendwie doch nicht einfach weg ist, dann stellt sich als nächstes die Frage, wie kann er uns dann trotzdem ganz nah sein? Genau da führt uns der Weg weiter zu Pfingsten, wie das der Ralf Kunz sagt. Und darum geht unser nächstes Relevanz-Wochenmagazin auch genau um Pfingsten. Dort gibt es eine Antwort auf die Frage, wie Jesus uns dann gleich noch näher sein kann. Unbedingt auch dann reinhören. Und jetzt sind wir da am Ende dieser Relevant-Folge angekommen. Mitgeschafft haben an dieser Folge Angela Albrecht, der Georg Hoffmann und ich, der Dodo Albrecht. Wir von Relevanz Wochenmagazin, wir melden uns wieder in zwei Wochen. Das eben mit dem Thema Pfingsten. Dort geht ja bekanntlich, wie es Sprichwort sagt, sowieso fast alles am ringsten. Spass beiseite. 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
1: Die Nachrichten von SRF um 2 Uhr mit Marco Kalle. Die Fahreignungsprüfung für Seniorinnen und Senioren hat erhebliche Mängel. Das heißt es in einem Bericht, den der Bund in Auftrag gegeben hat. Es gebe Unterschiede je nach Kanton und Sprachregion. Testverfahren und Abläufe seien nicht standardisiert. Und weiter heißt es im Bericht, für die Ärzte, die diese Tests durchführten, entstehe eine Doppelbelastung. Sie seien nämlich gleichzeitig Betreuer und Gutachter. Die Autorinnen und Autoren des Berichts fordern nun Maßnahmen, unter anderem ein standardisiertes Testverfahren. Die Fahreignungsprüfung ist ab 75 Jahren obligatorisch. Sie muss alle 2 Jahre wiederholt werden. Alle Passagiere des Kreuzfahrtschiffs Handius haben nun die Insel Teneriffa verlassen. Dort war das Schiff